0: schlechteren Verhältnissen hervorbrach? Mit einer solchen Gabe waren vor ihm wohl nur Schubert und Mozart ausgestattet gewesen, die beide im Kopf komponierten und, wenn sie dazu kamen, nur noch niederzuschreiben brauchten, was in ihrer inneren Klangwelt schon abgeschlossen war. Zitat Ende. Es war schön, dass Sie wieder einmal dabei waren. Und deshalb sage ich wie immer Danke und sende herzliche Grüße von Haus zu Haus. Bis zum nächsten Mal, Ihr Hans-Jörg Schneider.
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Einen wunderschönen guten Abend und herzlich willkommen hier auf den Blue Highways bei Radio RFM Rundfunk Meißner. Christoph Falkenstein begrüßt Sie ganz herzlich zu einer neuen Ausgabe der Sendung. Heute ein bisschen länger, ein bisschen ausführlicher, noch ein bisschen mehr Musik als gewöhnlich. Wir featuren heute einen der großen Bluesmusiker, der ziemlich sicher vor 25 Jahren im Juni gestorben ist und der vor ungefähr 110 Jahren auf diese Welt kam. John Lee Hooker ist sein Name und er hat Generationen von Musikern inspiriert und selber über 50 Jahre lang Karriere im Blues- und Rock-Genre gemacht. Wir starten mit einem akustischen Country Blues von ihm. Come on and see about me. John Lee Hooker.

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1: Come on and see about me. Ja, der Featured Artist heute ist John Lee Hooker. Und da der uns so viel bemerkenswerte Musik hinterlassen hat und so einflussreich war, auch für andere Musiker, brauchen wir eine Stunde länger. Deswegen dauert die heutige Blue Highway Sendung 3 Stunden. Trotzdem fangen wir mal am Anfang an. John Lee Hooker wurde geboren wahrscheinlich im Jahr 1917 oder 1915. Die Quellen gehen da ein bisschen auseinander. Auch er selbst hat nicht viel beigetragen zur Klärung, hat nur irgendwann mal behauptet, sich älter gemacht zu haben, damit er bei der US Army aufgenommen werden konnte. Das hat wohl aber auch nicht geklappt. Und so kann man sagen, ist das Leben des John Lee Hooker vielleicht ganz glücklich verlaufen, zumindest für uns Musikfans. Er wurde geboren als Kind in eine Sharecropper-Familie mit insgesamt 11 Kindern. Und ein Sharecropper, das ist ein Landpächter, der das Land bearbeitet und an den Landbesitzer einen Teil seiner Ernte abgeben muss. Das sind die armen, einfachen Leute dort unten im Mississippi-Delta, die Baumwolle anbauen oder Mais oder Okraschoten und davon ein kärgliches Leben fristen. John Lee Hooker hatte nicht viel mit der Landarbeit am Hut. Und so ist es vielleicht ein Glück, dass seine Mutter sich hat scheiden lassen und die anderen Kinder beim Vater ließ und ihn aber mitnahm in eine neue Ehe mit einem gewissen William Moore. Und der wiederum hatte Kontakte zur Musikszene, er spielte auch selber Musik und durchreisende Musiker waren oft zu Gast in der Familie. Er war es auch, der dem John Lee eine Gitarre schenkte, nachdem er vorher schon eine kleine Gitarre besaß, mit der er heimlich geübt hat, weil sein Vater immer dagegen war. Er sagte, Blues, das ist Teufelsmusik. Da war William Moore ganz anderer Meinung und er förderte die Musikbegeisterung von John Lee. Ja. Mit 16 ist er dann aber auch zu Hause endgültig durchgebrannt und verließ Mississippi, das Mississippi-Delta, und machte sich auf den Weg in die großen Städte. Er versuchte sich zuerst durchzuschlagen als Musiker, landete über Umwege in Memphis und dann später in Cincinnati und dann musste er aber dann doch einen vernünftigen Beruf ergreifen, um über die Runden zu kommen und landete schließlich in Detroit und wurde bei den Ford-Werken in Detroit Hausmeister. Wir hören ein bisschen mehr von ihm über seine Lebensgeschichte, die er im Song »That's My Story« festgehalten hat.

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1: Auch wenn John Lee Hooker hier sang I'm bad like Jesse James und von einem Auftragsmord fabuliert, dann ist er aber doch, wenn man seinem Biografen Charles Shaw Murray glauben darf, ein echter Southern Gentleman gewesen. Ohne viel formale Bildung, aber mit viel Herzensbildung und mit dem Herz auf dem rechten Fleck und ein ruhiger, sehr entspannter und sehr leiser Südstaaten-Gentleman, der, egal wo es ihn dann später hin verschlagen hat, erst in den Norden, nach Cincinnati und nach Detroit und dann später an die Westküste, in die Gegend von San Francisco. Er hat den Staat Mississippi irgendwo immer in sich drin stecken gehabt und immer mitgenommen. Auch seine ganzen Lebensgewohnheiten waren sehr geprägt vom Leben da unten im tiefen Süden. Aus dem gleichen Live-Album im Gaslight in New York, aufgenommen in den 60er Jahren, von dem wir das Stück gerade hörten, stammt auch der nächste Song, Motor City is Burning. Darin verarbeitet er seine Erfahrungen mit den Unruhen, den Ghettoaufständen in Detroit. Und dieser Song wurde später auch von der Rockgruppe MC5 gecovert auf ihrem ersten großartigen Album Kick Out the Jams. Da war John Lee Hooker bereits ein fester Bestandteil der Detroit-Musikszene.

John Lee Hooker beherrschte verschiedene Stile des Blues, den rudimentären Country Blues seiner Frühphase, den elektrischen Blues, den er dann relativ schnell in den großen Städten zu spielen lernte. T-Bone Walker hat ihm Ende der 40er Jahre eine elektrische Gitarre in Detroit gegeben und die hat er dann in sein Repertoire mit aufgenommen und ja, seinen unverkennbaren Boogie-Stil entwickelt, der aber schon auf die Schule seines Stiefvaters William Moore zurückging, der ihm die Tricks und die rudimentären Rhythmen damals schon gezeigt hatte. Ja, hier bei TB Sheets, da geht es um das harte Leben, um die harte Realität, um Krankheit, um ja, die harten Zeiten, die John Lee Hooker auch immer wieder zwischendurch kennengelernt hat. Er war mehrfach verheiratet, hat viele Kinder in die Welt gesetzt mit unterschiedlichen Ehepartnern und nicht alle seine Ehen dauerten sehr lange. Aber immer wieder musste er sich eben auch um eine ganze Familie kümmern und hat neben seiner Tätigkeit als Hausmeister eben auch dann immer wieder am Wochenende Musik gemacht und ja, so versucht, zum Familieneinkommen noch ein bisschen mehr zu erwirtschaften als durch den angestellten Job. Ja. Er wusste durchaus, ein Lied von harten Zeiten zu singen und das tat er vor allen Dingen vortrefflich auf dem 72er Album Never Get Out of These Blues Alive, von dem auch der Titel eben TB Sheets stammte. An diesem Album hat unter anderem auch die Steve Miller Band als Begleitkombo mitgearbeitet und beim nun folgenden Song singt Van Morrison mit, der seit dieser Zeit ein großer Fan und auch ein guter Freund von John Lee Hooker war. Die beiden schätzten sich wohl gegenseitig sehr. Und das führte auch später noch zu manch fruchtbarer Zusammenarbeit. Hier aber jetzt erstmal vom Album Never Get Out of This Blues Alive den Titelsong. 10 Minuten 16. Pure Blues-Intensität.

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1: Der Titel I'm in the Mood, der 1951 eingespielt wurde, war bereits der zweite veritable Hit, den John Lee Hooker eingespielt hatte. Bereits 1948 hatte er großen Erfolg mit dem Titel Boogie Chillin'. Er ist seit 1937 in Detroit live auf der Bühne zu hören, aber erst Ende der 40er Jahre hat er dann entsprechende Aufnahmen in den Tonstudios gemacht und es wurden ein paar Singles von ihm veröffentlicht. Damals hatte ein Musiker keine großen Rechte an seinem eigenen Werk, wenn er für die Produzenten Singles einspielte, und so lebte er dann hauptsächlich von Live-Auftritten und natürlich von seinem guten Namen, den er sich durch die Hit-Singles verdient hatte. Weil eben die Situation für einen Musiker so prekär war, griff John Lee Hooker zu einem Kniff und produzierte bei verschiedenen Schallplattenfirmen unter verschiedenen Namen seine Aufnahmen. Sein Biograf Charles Shaw Murray hat ein paar dieser Namen aufgelistet. Er nannte sich zum Beispiel Texas Slim, Johnny Williams, Birmingham Sam and His Magic Guitar, The Boogeyman, Delta John, Little Pork Chops oder John Lee Booker. Aus diesem Grund gibt es auch heute ganz verschiedene Aufstellungen, Zusammenstellungen seiner Aufnahmen auf verschiedenen Compilations, auf verschiedenen Plattenlabels. Also eine sehr undurchsichtige Geschichte. Insgesamt hat John Lee Hooker wohl über 500 Titel eingespielt und die meisten davon von ihm selbst verfasst. Zum Beispiel eben auch dieses eben gehörte I'm in the Mood for Love. Um über die Runden zu kommen, spielte John Lee Hooker live. Neben seiner Tätigkeit die Woche über als Hausmeister auf sogenannten Hauspartys. Und diesem Genre oder dieser Zeit widmen wir uns jetzt mit den nächsten Songs. Im Song House Went Boogie beschreibt er zum Beispiel, wie er immer wieder vor dem geldkassierenden Vermieter abhaut oder sich versteckt oder ihn versucht hinzuhalten. Dieses ständige Ringen um Kredit, um die Möglichkeit, die Miete vielleicht mal ein paar Tage später zu zahlen, wenn halt wieder Geld reinkommt. Und Geld kam eben rein, unter anderem durch diese Hauspartys, wo er bei sich zu Hause Partys veranstaltete, aber eben auch bei anderen Leuten in der Wohnung spielte, die dann wiederum den Hut rumgehen ließen, Geld sammelten, wo die Leute Getränke mitbrachten, wo die Leute eine gute Zeit hatten. Diese Zeit wird im Song House Went Boogie besungen, dann auch im Song One Bourbon, One Scotch, One Beer. Und es ging eben hauptsächlich um gute Laune und um Tanzen. Shake It Baby hören wir dann noch von John Lee Hooker.

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Ja, Shake It Baby. Und weiter geht's mit John Lee Hooker und Party Mucke. Ja, ein paar der großartigen Singles, die er veröffentlicht hat, die Jukeboxen bevölkert haben und in den Kneipen, in den Jukejoints für gute Laune gesorgt haben werden. Da sind jetzt die Titel Big Legs, Tight Skirt, Bottle Up and Go und Think Twice Before You Go. Urban Blues von John Lee Hooker. Gute Laune, Partymusik.

Ein paar der Songs, die wir gerade gehört haben, die tauchten auch später bei der ja späten großen Alterskarriere, die John Lee Hooker noch vergönnt war, die tauchten dann nochmal auf und wurden größtenteils noch einmal neu eingespielt mit Begleitmusikern aus der Rock- und Blues-Szene, mit ein paar ganz bekannten Namen wie Cant Heat, Los Lobos, Bonnie Raitt, Carlos Santana und so weiter und so weiter. Ja, kommen wir zu Cant Heat hier, mit denen John Lee Hooker schon Ende der 60er, Anfang der 70er Jahre zusammengearbeitet hat, auf einem damals ja sensationellen Doppelalbum. Hooker and Heat hieß die ganze Geschichte. Die Boogie-Könige von Cant Heat, Woodstock Generation, damals heißes Zeug, die arbeiteten mit dem ja etablierten Bluesmann Hooker zusammen und spielten unter anderem seinen alten Hit Boogie Chillin' neu ein. Hören Sie jetzt hier das großartige Boogie Chillin' in einer 10-Minuten-Version.

0: Seit den 60er Jahren hat John Lee Hooker seine Spuren auch tief in der Rockmusik hinterlassen. Er ist der erklärte Liebling von einigen ganz berühmten Rockmusikern und ist im Roots- und Blues-Business eine feste Größe für die weißen Musiker. Hier mal eine kleine Auswahl von seinen Fans und wir fangen an mit dem großartigen Tony Joe White und seiner fulminanten Version von Boom Boom. 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

Bereits im Jahr 1967 brachte ein gewisser Kalifornier namens Johnny Rivers John Lee Hooker auf die musikalische Landkarte hier bei uns in Europa. Den John Lee Hooker kannten wir, na, vielleicht vom Folk Blues Festival, das in England und in Zentraleuropa auch unterwegs war in den 60er Jahren, aber da spielte er ja auch nur eine Nebenrolle. Allerdings durch diesen, ja, wie nennt man ihn, Popmusiker aus Kalifornien, der in den 60er Jahren große Erfolge mit verschiedenen Coverversionen von ganz verschiedenen Musikern hatte, der veröffentlichte 1967 ein Album, das er im gleichen Jahr im Whiskey A Go Go in Los Angeles aufgenommen hat. Johnny Rivers Live at the Whiskey A Go Go. Und am Ende des Programms ist ihm wahrscheinlich kein Coversong mehr eingefallen und da fing er einfach an zu improvisieren auf einem typischen klassischen John Lee Hooker Riff und dabei entstand der Titel John Lee Hooker und der, das erinnere ich noch ganz gut, war Ende der 60er Jahre bei uns ein echter Partyknüller, weil er eben so endlos lief, weil er eben so simpel daherkam, einen schönen, tanzbaren, stampfenden Rhythmus hatte und alle möglichen Musiksachen aus der Pop-Historie damals auch zitierte. Hören wir jetzt hier Johnny Rivers und seine Hommage an den großen John Lee Hooker.

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Ja, eine 15-minütige Studie des klassischen John Lee Hooker Sounds vom Popmusiker aus Kalifornien, von Johnny Rivers, live eingespielt im Whiskey A Go Go 1967 in Los Angeles. Ja, und zwei Jahre später haben zwei andere veritable Gitarristen sich noch tief vor John Lee Hooker verbeugt, indem sie auf dem Album Jammed Together den John Lee Hooker Titel Tupelo coverten.

Und das waren Steve Cropper von Stax Records, Pop Staples und Mr. Albert King persönlich. Ja, für Stax eingespielt, eine großartige Session von drei großartigen Stax-Musikern. Tupelo.

Wie bereits in der Sendung erwähnt, entfällt heute die Sendung Mixtape im Anschluss an die Sendung Blue Highways. Wir verlängern einfach das Programm mit einem Special von und mit und über John Lee Hooker, weiterhin Christoph Falkenstein am Mikrofon und eine kleine Anmerkung noch zum eben gehörten Stück Tupelo, ein Stück aus der Feder von John Lee Hooker, in dem er seine Erlebnisse verarbeitet von der großen Mississippi-Flut aus dem Jahr 1927, die er als junger Bursche noch miterlebt hat. Ja, aber wir waren dabei stehen geblieben bei Musikern, die John Lee Hooker wertgeschätzt haben, die sich von ihm haben inspirieren lassen und von ihm beeinflusst wurden. Und zu denen gehört auch Ry Cooder, die beste Gitarre der Welt aus Santa Monica, wie er mal bezeichnet wurde. Und wir hören seinen Song, den er John Lee Hooker gewidmet hat. Und er fordert John Lee Hooker for President. Ja, wäre vielleicht eine gute Alternative zu diesem Orangenkopf gewesen, den wir da heute im Weißen Haus sitzen haben.

Ja, eine großartige Wiederaufbereitung des John Lee Hooker Sounds aus dem Jahr 2011, 10 Jahre nach dem Tod von John Lee Hooker, fordert Ry Cooder anlässlich der politischen Verhältnisse in den USA John Lee Hooker for President. Ja, würde dem Land vielleicht gut stehen, so einen Southern Gentleman, so einen Menschen, der kann zwar nicht lesen und schreiben, aber er hat wenigstens den Kopf und das Herz da, wo es hingehört. Und so viel dazu. Der nächste Song stammt weder von John Lee Hooker, noch kommt John Lee Hooker wirklich drin vor, aber die Band, die den Song eingespielt hat, live oder dieses Medley spielt, hat sich zwischendurch ein paar John Lee Hooker Phrasen bedient und zitiert ihn in gewisser Weise auch in ihrem Boogie, der dem Boogie des John Lee Hooker sicherlich auch ein Stück weit verwandt ist. Hier sind die großartigen ZZ Top vom Live-Album oder vom Album, das zum Teil live eingespielt worden ist, Fandango mit dem Backdoor Medley. Und da hören wir die Backdoor Love Affair, den Blues-Titel Mellow Down Easy und danach den Titel Long Distance Boogie. Ja, fast 10 Minuten Sound im großartigen Boogie-Format.

Ja, der Sound ist vielleicht schon ein bisschen outdated. Die alte Boogie-Schule von ZZ Top noch aus den 70er Jahren hier. Aber viel Energie, viel Kraft, viel Power und das Ganze gewürzt mit John Lee Hooker Zitaten. Ja, John Lee Hooker wurde in den späten 80ern, frühen 90er Jahren wieder hip, nachdem er 15 Jahre lang mehr oder weniger von der musikalischen Bildfläche verschwunden war. Wir erinnern uns vielleicht noch an die Aufnahmen, die auf dem Album The Healer erschienen und mit denen er dann einen Riesenerfolg hatte, Grammys gewann, plötzlich seine Gage, die wurde plötzlich verzehnfacht. Er ist mit allen möglichen Größen des Musikbusiness zusammen aufgetreten und hatte nochmal 10 Jahre lang eine richtig, richtig erfolgreiche Karriere. Seine Schallplatten verkauften sich auch sehr gut, die er damals dann noch eingespielt hat, wo er zum Teil eben auch sein Alterswerk oder seine alten Werke neu eingespielt hat mit großartigen Musikern zusammen. Da gibt es 4, 5 Schallplatten, die noch veröffentlicht wurden, als er schon über 70 Jahre alt war. Und das ging dann so bis 5 Tage vor seinem Tod im Jahre 2001. Da stand er noch auf der Bühne und spielte mit der Coast to Coast Blues Band live. Okay, wir hören jetzt anlässlich seiner neu erworbenen Hipness den Rykuda-Titel This is Hip, den er zusammen mit John Lee Hooker eingespielt hat für eines dieser John Lee Hooker Alben, von denen ich gerade gesprochen habe. Dabei auch aus der Combo von Rykuda, Terry Evans und Bobby King als Background-Sänger.

Da hatten sich ja zwei gefunden, John Lee Hooker und Bonnie Raitt und I'm in the Mood. Bonnie Raitt hatte auch ein Tief gewissermaßen in den 80er Jahren. Sie schaffte es auch dann erst Ende der 80er Jahre mit einem neuen Album wieder in die Charts und wieder ins Bewusstsein der Radiohörer, der Plattenkäufer. Und seitdem ist sie auch nicht mehr aufzuhalten und hat eben auch noch ein großartiges Alterswerk verfassen können. Und John Lee Hooker ging es dann eben mit dem Album The Healer und unter anderem mit diesem Duett mit Bonnie Raitt genauso. Der Titelsong des neuen Albums damals, The Healer, entstammt einer Kooperation von Carlos Santana und John Lee Hooker. Und weil ich weiß, dass Carlos Santana den Titel als Instrumentaltitel schon zwei Jahre vorher, im Jahr 87, auf Tourneen live gespielt hat, deswegen bin ich mir sicher, dass er da auch als Komponist zumindest mitbeteiligt war. Und natürlich die Botschaft, die dann John Lee Hooker über dieses Instrumental gesungen hat, die ist natürlich purer John Lee Hooker, denn Blues is the Healer, das ist sicherlich eines seiner großen Themen. Die heilende Kraft des Blues hier wunderschön im Duett zwischen Carlos Santanas Gitarre und John Lee Hookers Gesang. Verewigt. Ein Song für die Ewigkeit.

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0: Mhm.
1: Zweimal die großartige Zusammenarbeit von John Lee Hooker und Carlos Santana. Zuerst der Titel The Healer und danach Chill Out. Und ja, wir chillen uns hier auch langsam aus dem Programm heraus. Beinahe 3 Stunden Musik von, mit und über John Lee Hooker haben wir Ihnen heute auf den Blue Highways präsentiert. Und ja, zum Abschluss noch ein paar Titel aus der neuen oder aus der letzten Schaffensphase von John Lee Hooker. Wir hören noch einmal sein großartiges Boom Boom, diesmal mit Jimmy Vaughan von den Fabulous Thunderbirds unterstützt und danach noch einmal Van Morrison, der vielleicht größte lebende John Lee Hooker Fan, zusammen mit seinem Idol und dem Song Don't Look Back vom gleichnamigen John Lee Hooker Album. Ja, und wenn dann noch die Zeit reicht, noch ein bisschen alter, klassischer Folk-Blues-Sound mit I Believe I'll Go Back Home. Und weil ich das dann auch mache, verabschiede ich mich jetzt schon von Ihnen, wünsche Ihnen alles Gute, bis zum nächsten Mal hier auf den Blue Highways. Ihr Christoph Falkenstein, lassen Sie in dieser Sommerzeit die guten Zeiten rollen.

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0: haben Besuch bekommen, und zwar Bob Ross Effekt. Und das sind Lennart, Hannes, Peter und Jonas. Erstmal wunderschönen guten Tag, herzlich willkommen bei uns im Container.
1: Schönen guten Morgen.
0: Ach, guten, als Künstler sagt man noch guten Morgen um 14 Uhr?
1: Um 6 Uhr ist der Wecker gegangen.
0: Oh, oh, seid ihr heute erst hierher gekommen?
1: Ja, wir sind vor einer Stunde oder was angekommen.
0: Oh, krass.
1: Sportlich.
0: Sportliches Programm auf jeden Fall.
1: Sind aber am Ball geblieben mit der eigenen Mucke und jetzt spielen wir zumindest mal hier auf der Backstage.
0: Nichts Schlechtes, denn die Camper freuen sich garantiert darüber. Ihr seid das erste Konzert dieses Jahr, was generell auf dem Flair stattfindet. Man könnte jetzt fast, ohne das Böse zu meinen, sagen, Schülerbandmäßig dürft ihr das Festival eröffnen. Seit wann macht ihr zusammen Musik? Also ihr seid 2014, seid ihr schon beim Flair gewesen?
1: Ja, Bob Ross Effekt gibt es in der Besetzung seit einem halben Jahr ungefähr.
0: Okay.
1: Und wir haben Ende Februar unser EP rausgebracht und sind seitdem kräftig am Touren. Und freuen uns natürlich, dass es geklappt hat, dass wir diesmal die Bühne mal von der anderen Seite sehen.
0: Was habt ihr so für Themen, die ihr so in eurer Musik so behandelt? Also man sucht sich ja meistens irgendwie so eine bestimmte, also Schnulzen werden es wahrscheinlich nicht sein, vielleicht mal so eine dazwischen, so ein ruhigerer Song, aber so mäßig, hauptmäßig, größtenteils.
1: Das sind schon größtenteils alltägliche Dinge, also es sind irgendwie irgendwelche Beziehungsdramen, Sachen, die man auf der Arbeit erlebt, die man sonst wo erlebt, also es sind schon irgendwie Themen aus dem Leben sozusagen, aus dem alltäglichen Leben, also es ist irgendwie nichts Poetisches oder nichts irgendwie Kryptisches, sondern es sind schon irgendwie so Sachen, die einfach uns persönlich irgendwie passiert sind oder mit denen wir irgendwie eine Verbindung haben.
0: Ihr sucht auch nicht speziell nach irgendwas jetzt, wenn ihr Songs schreibt, sondern ihr guckt einfach um euch rum, was in eurer Umgebung gerade passiert und was euch da auffällt und dann...
1: Genau, das ist so eine Gefühlssache. Also ich meine, einfach so in dem Moment, was einen bewegt, das versucht man irgendwie auf Papier und dann auch in die Musik zu bringen. Und je nachdem eben, wie gut oder schlecht es einem geht, kommen dann mal ein bisschen räudigere Lieder oder ein bisschen fröhlichere Lieder raus.
0: Räudigere Lieder.
2: Meistens eher räudig, ja.
3: Wen freut ihr euch denn am meisten so auf den Flair jetzt?
0: Also
3: so vom Line-Up?
1: Also ich freue mich sehr auf die Descendants. Die habe ich gestern Nacht noch beim Packen live vom Punk Rock Holiday gesehen in Slowenien. Alte Schule, da freue ich mich sehr drauf. Und John Coffey. Mal schauen, wie das mit unserem Arbeitsplan übereinstimmt. Mal hören, was Hannes sagt.
4: Ja, ich freue mich auf eine eher unbekanntere Band eigentlich, auf Who Killed Bruce Lee aus dem Libanon, aus Beirut. Die haben auch schon bei uns in Würzburg gespielt und das sind so mit die nettesten Typen gewesen eigentlich, die man im Musikbusiness so kennenlernen dürfte. Echt total coole Leute. Darauf freue ich mich einfach menschlich auch.
0: Okay.
5: Und, worauf ich mich am meisten freue, ist, glaube ich, Wieso.
0: Okay.
5: Da heute auch. Deswegen wird, glaube ich, ziemlich geil. Ja. Und mal schön Saufi heute Abend.
0: auf welcher Bühne seid ihr unterwegs als Stagehands?
1: Auf der H3-Bühne sind wir drüben.
0: Also wenn schon, dann richtig so ungefähr.
1: Nur noch große Haufen gekackt.
5: Aber hier gleich der Aufruf sozusagen an die Macher des Open Flares. Nächstes Jahr Bob Ross Effekt HR3-Bühne.
0: Ihr baut ihr baut das dann auch selber auf quasi.
3: Genau.
0: Das wäre dann richtig edel.
5: Mal schauen.
3: Das ist ganz unkompliziert quasi.
0: Ihr müsst nichts machen, wir bringen alles mit. Wir schieben das nur hin und dann geht das schon. Das klingt auf jeden Fall.
5: Zumindest kennt man dann die Leute. Dann kann ich sagen, hier, du kannst meinen hier Stage Right, Stage Left. Dann geht das alles ein bisschen zackiger dann auf.
0: Vielen, vielen Dank, dass ihr euch die Zeit genommen habt und dass ihr hergekommen seid in unser wundervollen Container. Das waren Bob Ross Effekt.

0: Wir haben hier heute die Donuts hier. Ich bin total begeistert, weil ich habe mich nämlich vorletzte Woche bei Rock in Hock in die Donuts verliebt. Wir sind uns irgendwie noch nie über den Weg gelaufen, obwohl wir auch aus Münster kommen. Jetzt laber ich und laber ich. Es gibt einige schöne Lieder von euch, finde ich. Ich habe mich ja jetzt ein bisschen reingehört, aber ich finde
1: viele auch nicht.
0: Nein, ich finde auch wirklich eins, finde ich, seit Jahren wirklich total scheiße. Und deshalb habe ich mich damals immer Donuts so ein bisschen gemieden. Ohne Scheiß, dieses We are not gone. Das fand ich echt immer böse. Und deshalb erwarte ich jetzt von euch, dass ihr echt mal so sauer und unsympathisch werdet, weil ich das jetzt gesagt habe.
1: Das ist Keith Morris. Davon läuft gerade Keith Morris von den Circle Jerks und Black Flag her.
0: Du hast
1: gerade meinen Fanboy-Moment. Jetzt ist schon wieder vorbei.
0: Ja, okay.
1: Ganz schnell, der ist ganz schnell ins Zelt abgehauen, hat gesehen, dass ich hier bin, ist abgehauen. Gegenfrage, wirst du oft mit deinem Vornamen Capella angesprochen oder nenne ich Leute Petra?
0: Das ist auch echt eine häufig gestellte Frage. Die meisten sind fragen immer, wer ist von euch jetzt eigentlich Petra? Nein, aber sonst werde ich eigentlich immer als Opa angesprochen.
1: Eine kleine Kapelle möchte aus dem Kinderbuch.
0: Genau. Put the knife down, but don't you catch your own heart out. Was war eure Lieblingskneipe im Hansaring, am Hansaring?
1: In der Tat ganz, ganz früher, also nicht Hansaring, aber ich bin immer verendet in der Tat, in der Mokambo-Bar.
0: Kannst du dich noch erinnern? Ja, natürlich, klar.
1: Ja, ich bin ganz aus der Mokambo-Bar verendet. Aber das ist ja auch wirklich, also das ist, wenn alles andere schon zu hat und sogar deine eigene Küche schon zu hat, dann gehst du in eine Mokambo-Bar. Also das war halt immer ganz schlimm. Aber ansonsten, du kannst ja so Menschen-Ping-Pong spielen vom... Ich würde sagen, also vom Plan B bis zum Raketencafé, jemand hat es selig, es ist ja nicht mehr da, aber dazwischen war eigentlich alles möglich. Essen kann man super in der Boulette, finde ich.
0: In Wechsel?
1: Bohem Boulette.
0: Bohem, ah ja, das ist früher Blechtrommel. Ja, für die, okay, Entschuldigung, ich bin ja

0: Stars als Opener mal. Ihr seid jetzt quasi auf absteigendem Ast, wenn man jetzt als Opener schon so die Festivals beginnen müsste.
1: Ja, 22 Jahre schon.
0: Ja. Ich kriege euch auch nicht, dass ihr immer böse werde, ne? Scheiße. Also, ne, also ich habe es gerade sehr gefeiert von hinten, aber so, wie fandet ihr es? War gut?
1: Das hat mega Spaß gemacht, ganz ehrlich. Also auf dem Mittwochnachmittag so viele Leute zu haben und dann drehen die so durch, also das ist schon super. Aber wir haben mit dem Open Flair hatte ich nie schlechte Erfahrungen gemacht. Ich weiß, wie oft waren wir hier? Sechsmal?
0: Wollte ich gerade fragen. Fünf, sechs Mal?
1: Irgendwie sowas, ja. Und zwar jedes Mal total super. Und weißt du, was ich wirklich super finde? Das ist halt kein Bunkenstadtfest. Es gibt ja so ganz oft so diese, eine Stadt macht ein Open Air oder so ein Stadtfest und dann spielen nur so Top 40 Coverbands und sowas. Und das ist halt alles so ganz traurig. Das ist halt einfach ein saugutes Festival und alle in der Stadt haben Bock und das ist halt super.
0: Genau, das Gefühl habe ich auch. Also wir haben das vor 2 Jahren mal so kennengelernt und seitdem sind wir auch wirklich so verliebt, dass wir auch jedes Mal kommen. Ich finde das total toll.
2: Wir sehen es ja gar nicht, oder was?
0: Doch, wir sind am Samstag dran.
2: Ja, okay. Am Sonntag, also in der Nacht von Samstag auf Sonntag, wird dieser junge Mann 30 oder wie alt bist du?
1: 40.
0: Ehrlich? Boah, dann bin ich älter als du.
1: Ja, aber deswegen habe ich aber die Sonnenbrille auf, damit man meine ganzen Falten und so ein bisschen
0: kaschiert. Guck mal, wir sind jetzt gleich alt. Wir sind jetzt gleich alt, Mann.
1: Du hast aber Schatten, ne?
0: Ich tue auch was für meinen Körper.
1: Oh. Ja, ich auch.
0: Ja, ich habe die Donuts hier. Ich bin total glücklich. Ich bin auch etwas nervös. Ich freue mich riesig irgendwie. Es war eine großartige Zeit. Und ich hoffe, wir machen noch viele

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1: Und die Punkrock-Legenden aus Sindelfingen, Liso. Hallo Jungs.
2: Hey, hallo Junge.
3: Schön, dass ihr uns hier habt. Es ist eine große Ehre, hier in Eschwege endlich mal auftreten zu dürfen und natürlich im Rahmen vom Open Flair. Das ist genial, das kennen wir schon seit Jahrzehnten. Schauen zu, was ihr da so treibt, haben das voll rüber mitgekriegt mit diesem ehrenamtlichen Vibe und sind dann hier im Bürgerradio natürlich nicht besonders überrascht, das Ganze hier so von euch präsentiert zu bekommen. Also ziemlich geil. Freut uns sehr, dass wir hier sein können.
1: Vielen, vielen Dank. Seit 2009 seid ihr jetzt wieder aktiv, 1990 gegründet. Wie kam es dazu, dass du, Axel, dann wieder sagst, jetzt will ich wieder mit Liso was zusammen machen? Du warst ja vorher als XLQ dann solo unterwegs.
3: Ja, das stimmt ja nicht. Ich war ja gar nicht unterwegs. Ich habe das nur ein paar Jahre ausprobiert. Weißt du, als wir uns 2005 aufgelöst haben, da waren wir mit der Band, glaube ich, ein bisschen vorne raus mit der Entwicklung, was dann ganz vielen anderen Bands aus den glorreichen 90ern dann so widerfahren ist. Dieses ganze Musikbusiness ist uns allen so um die Ohren geflogen und es gab so eine Hackerei untereinander und miteinander und es war auch wirklich ganz schlimm, was damals irgendwie abgegangen ist. Wir als Wieso können da wirklich froh sein, dass wir keinen größeren Schaden davon getragen haben. Wir konnten nur damals zu dem Zeitpunkt nicht mehr zusammen Musik machen. Das hat zu nichts mehr geführt. Wir standen im Proberaum und waren wortlos und die damalige Menschenkombi irgendwie hat dann für uns nicht mehr funktioniert. Jeden weiteren Song, den ich geschrieben habe und gesungen habe, hat ja eh nach Wieso geklungen. Von daher war das konsequent. Ich habe das mit den anderen dann abgesprochen. Die hatten bisschen Bauchschmerzen, weil sie natürlich auch einen Bestandteil in ihrem Leben hatten, aber die hatten andere Pläne und den alten Schlagzeuger von damals, mit dem habe ich ja bis vor kurzem noch zusammen Musik gemacht, bis der jetzt aus familiären Gründen leider nicht mehr mit uns touren konnte, weshalb wir jetzt einen neuen Mann am Start haben, mit dem wir sehr happy sind, dass wir den so in so relativ überschaubarer Zeit finden konnten. Der Alex ist unser Neuer, ein Jüngerer aus Stuttgart, der uns alten Säcken eigentlich ganz schön in den Arsch tritt und wo wir happy sind. Und so war die Geschichte mit XLQ und Wieso, dass es das dann wieder gab, sind halt so diese Irren und Wirren, die aus diesen kaputten 90ern uns so mitgekommen sind und wir können eigentlich nur froh sein, dass wir jetzt dastehen, wo wir sind und dass wir jetzt auf einem Festival im Open Flair von ein paar tausend Leuten spielen können, die unsere Lieder mitsingen und die genauso viel Spaß an der Mucke haben, wie wir es jetzt wieder endlich auch haben und so ist die Geschichte von XLQ.
4: Flair FM, es war toll, dass ihr da wart. Jetzt sagt mal was zu eurem Gig noch. Ganz kurz, was wird da erwartet?
3: Hey, der Wieso
4: wie
3: kommt.
4: Der Yogi Löw mit
3: genau, also wir stellen auf, wir spielen ohne Libero, okay. Ist ganz klar. Endlich kommen wir dahin, wo unsere alten Buddies von den Bates herkommen. Wir haben es irgendwie noch nicht geschafft gehabt in der Zwischenzeit. Ich meine, wir sind heute hier, natürlich, logisch. Wir rocken das Open Flair heute zu Klump irgendwie. Tut mir sehr leid für die Bands, die nächsten drei Tage hier noch spielen wollten. Die werden halt jetzt dann mit einem ungepflügten Kartoffelacker vorlieb nehmen müssen. Wir freuen uns saumäßig in solchen Locations wie zum Beispiel hier im E-Werk zu stehen, weil das ist unsere Welt, da gehören wir hin. Open-Air-Festivals, schön und gut, aber ich war nie der große Freund von Dixi-Klo-Romantik und freiem Himmel. Ich finde, es muss heiß sein, es muss eng sein, es muss irgendwie mit blauen Flecken und verschwitzt zugehen und das ist zwar auf dem Open-Air möglich, aber meistens ist es im Club halt viel, viel schöner.
4: Also ich bedanke mich für das Interview.
3: Ja. Hey, vielen Dank auch, dass ihr mich habt.

0: Also ich fand's ganz gut.
1: Wir sind hier Backstage bei Flair FM 99,7 mit Lieferei. Hallo Jungs.
2: Moin, grüß dich.
1: Hey. Macht ihr das öfter so, Jam Sessions vor einem Auftritt, um euch einzuüben? Neben dem Soundcheck?
3: Jedes Mal.
4: Eigentlich jedes Mal. Ja, nee. Ja, mal so. Das ist so ein bisschen stimmungsabhängig. Heute ist hier wunderschön irgendwie, weil wir sind relativ früh da und befreundete Bands, irgendwie das Parkmonsters auf Wiedermaching und irgendwie, man ist automatisch schon sehr gut drauf, wenn man angekommen ist. Und jetzt hatten wir irgendwie Lust, uns hier auch nochmal musikalisch ein bisschen einzudüdeln.
3: Zu entfalten.
4: So, genau.
3: Sehr sympathisch alles hier.
1: Und beim Songwriting, entstehen eure Songs da auch durch Jam Sessions oder macht ihr auch so klassisches Songwriting?
4: Total viel durch Gejamme tatsächlich. Wir sind ja so ein riesiger Haufen mit 9 Leuten, haben da so einen kleinen Schacht in Hamburg, wo wir uns dann regelmäßig treffen. Und da sind wir alle zusammen eine Runde und manchmal entsteht daraus was. Aber es gibt auch irgendwie so Sachen, dass Kui zum Beispiel zu Hause mit Rosi und Oma sitzt. Das sind hier Kuri, unser Gitarrist, und Rosi ist unsere Oma am Schlagzeug. Und da entsteht auch was zu Hause mal bei den vereinzelten Geschichten. Aber im Grunde alles zusammen wie eine große Pinguinfamilie.
1: Euer Schacht, das ist ja ein gutes Stichwort. Das ist ja quasi euer Bandhaus, wo ihr auch einen Proberaum habt, Büro. Wie ist da die Aufgabenteilung? Macht, ist da einer quasi die Bürofrau, sag ich jetzt mal, oder die Bürofrau, sag ich jetzt mal, oder
4: Also,
1: ist das bei euch aufgeteilt?
4: Ganz klassisch aufgeteilt. Wir sind ja mehrere Bands da im Haus und Liedfets

0: Das zweite Mal. Ja, ich glaube, ich weiß gar nicht, ob es das letzte Jahr war.
1: Vor zwei Jahren.
0: Ja, ja. Vor zwei Jahren war es, genau.
1: War ich auch dabei.
0: Das war wunderschön. Und ja, freuen uns jetzt auch wieder hier zu sein.
1: So. Und was macht das Festival für euch so besonders und unterscheidet sich von anderen Festivals?
2: Ja, es unterscheidet sich sehr, dass es einfach in der Stadt stattfindet und irgendwie alle
0: Stadt stattfindet.
2: Ja, gut. Und dass alle so integriert sind irgendwie und das ist sehr sympathisch einfach hier. Alles so familiär.
0: Lockere Menschen auf einem bunten Fleck.
1: Genau. Bunten Flair. Ihr bunten seid Flair. Eine sehr aktive Liveband, habt eigentlich sehr viele Auftritte jetzt, gerade im Festivalsaison. Und was war da so euer x-tes Erlebnis, wo ihr sagt, ihr Alter, weißt du noch, wie das da war?
0: Vor zwei Jahren beim Open Flair tatsächlich. Das war sehr gut. 12 Uhr mittags. Das war eigentlich ganz witzig. Wir sind tatsächlich extra den Abend vorher hierher gefahren, damit unter der Prämisse, dass wir fit sind am nächsten Tag um 12. Wir sind mit den Leadfats auch teilweise da aufgeschält. Und wir waren sehr fit am nächsten Tag. Aber hatten ein wunderschönes Konzert. Das war auf jeden Fall einer unserer absoluten Highlights.
2: Ja, das war sehr schön. Erst waren zwei Leute beim Soundcheck, als wir gerade vorher gespielt haben. Und als wir wieder auf die Bühne gekommen sind, war es auf einmal ganz voll. Das war sehr schön.
1: Dann habt vielen Dank. War super cool.
0: Danke.
1: Und
0: danke euch. Dankeschön. Und alle, Grüße an den Campingplatz. Und alle wissen Bescheid. Hey.

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1: Hier ist der Opa von der Kapelle Petra mit den großartigsten,
2: oh, auf der Bühne.
1: Geilsten, besten, feinsten Monsters of Liedermaching, die eigentlich ist Monsters of Liedermaching die Band des Open Flairs, beziehungsweise eigentlich seid ihr das Open Flair.
3: Burger.
4: Nein.
1: Wie oft habt ihr hier gespielt?
4: Oft.
5: Sehr oft, 12 Mal oder so?
4: So regelmäßig, als es uns möglich war.
1: Und es war immer ein Fest, ne? Oder ist das von Jahr zu Jahr mehr geworden? Ist das immer besser geworden? Oder war das von Anfang an eine Liebe, die...

0: dann so kontinuierlich jedes Jahr weitergeht?
1: Also ernsthafte Antwort natürlich war der Flash beim ersten Mal am größten. Und dann kam es andere Flashs, die ähnlich groß waren. Es gab aber auch Tiefpunkte, wo wir mit uns selbst nicht so glücklich waren. Das kann aber passieren. Alles, was man häufiger sieht, wird ja irgendwie auch redundant und der Überraschungsmoment fehlt dann. Das kann auch auf der Bühne so passieren. Die Erwartungshaltung kann sich ändern und wir denken aber, heute wird natürlich das beste, schönste Konzert mit den meisten Überraschungsmomenten, die wir und das Publikum jemals erlebt haben.
0: Ben, wenn du sagst, irgendwo wart ihr unzufrieden, was ist denn das konkret? Dann seid ihr musikalisch schon unzufrieden oder irgendwie von der Performance oder was war's?
1: Ja, manchmal fehlt es ein bisschen die Stringenz. Und man hat ja auch dann, irgendwann hat man ja Vergleichsmöglichkeiten. Wenn man so oft auf so einem Festival auftritt, dann vergleicht man das natürlich immer mit den leuchtendsten Momenten. Das kennst du ja wahrscheinlich auch von deiner Band.
2: Täglich.
1: Ja, eben, genau. Und so wie du dich täglich fühlst, so geht's uns mit dem Open Flair.
0: Das ist toll. Aber wenn du sagst, irgendwie, das war beim ersten Mal so.
1: Naja, da war der Überraschungsmoment. Ja,
0: aber war da auch schon so richtig viel los? Also war das auch schon so wie jetzt quasi?
3: Ja, das erste Mal, da habe ich die ganze Zeit gedacht, da gab es so eine Sendung damals im Fernsehen, da dachte ich, jetzt kommt gleich der Fliege und sagt, alles nur ein Scherz. So. Das war schon ziemlich krass. Ich habe sowas noch nicht erlebt gehabt. Und dann kam, wie Totte schon sagte, die anderen Highlights. Eins war sicherlich der Sonntagnachmittag-Auftritt auf der großen Bühne und so, wo uns das Herz gesprungen ist. So, das war einfach unglaublich. Und das Schöne am Flair ist halt immer so diese, wir kennen das jetzt halt alle schon so ein bisschen, das ist halt eine familiäre Atmosphäre und wir fühlen uns halt immer so sauwohl. Deswegen hat das auch an sich schon einen besonderen Stellenwert, dieses.
1: Genau, dadurch fühlen wir uns aber auch noch ganz anders verantwortlich für die Gestaltung des Festivals und haben vielleicht viel eher ein schlechtes Gewissen, wenn wir halt mal nicht so unfassbar geil sind.
4: Ja, wobei wir normalerweise ziemlich unfassbar geil sind. Nein, nee, aber was mir noch so einfällt, ich bin jetzt schon eine ganze Weile hier, ne, jetzt hier heute. Ich habe noch nie meinen Pass gebraucht. Ist es nicht ein Zeichen für Familie?
2: Dann habt ihr es geschafft, ja.
4: Das ist unglaublich.
2: Das ist wirklich geil.
0: Aber trotzdem nochmal, wisst ihr eigentlich, warum das irgendwie bei euch so? Ich meine, es gibt ja viele Bands, die hier auch schon öfter gespielt haben und für die das auch immer gut war, aber bei euch ist es ja echt so. Das ist ja was ganz Besonderes, ne?
1: Also ich habe schon den Eindruck, dass sowohl das Team des Open Flairs als auch das Publikum eine unglaublich treue Form der Anhängerschaft hat. Also einerseits im Aufbau, das ist das Team, wie es halt so andere Bands aufbaut oder so kleine Bands wie uns, als auch das Publikum, das enorm offen ist. Das ja auch zum Beispiel zum Kleinkunstzelt immer so geht, was bei Rockfestivals jetzt auch nicht so normal ist. Also die Toleranzgrenze für Musik, die nicht dem Rockklischee entspricht, ist schon enorm hoch. Ich glaube, bei uns ist das vielleicht so was Spezielles, weil wir erstmal wahrscheinlich die bescheuertste Band sind, die einzige, die im Sitzen spielt, und zwar auch auf den großen Bühnen. Und ich glaube aber vor allen Dingen, und das ist die ernsthafte Antwort, dass wir am Festival gewachsen sind und damit aber auch zusammengewachsen sind. Und das merkt der aufmerksame Hörer.
0: Ja, ich war auch tierisch. Also für uns ist das hier immer so unser Rockstar-Moment.
2: Geil,
0: ja.
2: Seid ihr das ganze Wochenende hier oder seid ihr noch irgendwie... Komm, du bist jetzt mal dran.
5: Spernski. Womit denn? Ich weiß gar nicht, was los ist hier.
2: Ich feier
5: schon das Open Flair. Ihr redet noch drüber. Ich bin schon mittendrin. Ich war schon im Publikum. Ich hab die geilen Bands gesehen. Ey, komm, ich bin Lapinski.
0: Und für euch ist das echt auch immer so wirklich Feiertag. Quasi, also wenn Open Flair ist, ist es immer so.
1: Ja, es ist ja der Hammer. Es ist ja eine Mischung aus Klassentreffen und, wie Rüdi schon sagte, Familienfest. Irgendwie, das ist aber wunderschön. Man sieht, okay, jeder andere ist auch grauer geworden. Man freut sich trotzdem. Man wird auch ein bisschen behäbiger, ein bisschen gemütlicher. Man freut sich, die anderen Sachen anzugucken. Muss nicht immer in der ersten Reihe tanzen, aber man guckt sich alles an und freut sich über den Moment. Und das Wichtigste im Leben ist ja, dass man sich über den Moment freut.
0: So! Ich wünsche euch ganz, ganz viel Spaß gleich.
1: Danke! Dankeschön. Vielen, vielen Dank und immer wieder danke.
0: Wir trinken gleich aber noch ein paar, ne, oder?
1: Ja. Wir werden trinken und uns feiern dafür, dass wir hier sind, wo wir sind.
0: Wieso habe ich eigentlich nur Cola jetzt?
1: Hier, bitteschön. Teilen macht Freunde. Und es wird alles großartig. Wenn ihr euch informiert, seid ihr informiert. Kommt vorbei. Wird tierisch. Danke.
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Nicht schlecht, oder? Meine Freunde aus Heidelberg, es ist ein Fest, wieder bei euch zu sein. Und ich weiß, es wird ein Riesenspaß, aber der Fred zeigt euch jetzt, was ihr machen sollt. Und dann die Schnauze halten.

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0: nee, beziehungsweise zwei von den Jungs. Vielleicht könnt ihr euch ja mal ganz kurz vorstellen, wer hier bei uns ist.
1: Monchi von Feine Sahne Wischfilet.
2: Christoph von Feine Sahne.
3: Eure aktuelle Kampagne heißt noch nicht komplett im Arsch, die ihr unter anderem halt in, oder die in MacPom durchhört halt, wo ihr auch herkommt, wo ihr halt dann bei verschiedenen Aktionen halt gegen Nazis euch stark macht. Wie ist es dazu gekommen?
4: Es ist schon seit, ja jetzt im Jahr, merkt man mal, wie das auf jeden Fall einen starken Rechtsruck gibt in der Gesellschaft, so durch Flüchtlingsklagen, durch das Erstarken der AfD. Jetzt gab es schon in Baden-Württemberg, Rheinland-Pfalz und Sachsen-Anhalt starke Wahlerfolge von der AfD und da war für uns klar, okay, es wird in MV auf jeden Fall auch so sein. Wir haben sogar noch dieses Doppelding, dass die NPD wahrscheinlich auch wieder einziehen wird oder jedenfalls gute Chancen sich immer ausrechnet, dementsprechend auch einen harten, aggressiven Wahlkampf führt. Und dem wollten wir was entgegensetzen und sagen, okay, es gibt aber trotzdem geile Leute in MV, die unterstützenswert sind, die viel machen, auch in den kleinen Städten. Und da wollen wir mit dem was zusammen machen. Ne? Und da haben wir gedacht, noch nicht komplett im Arsch, zusammenhalten, den Rechtsruck ist was Gutes dafür. So, das ist genau die richtige Sache. Und wir machen so viele kulturelle Veranstaltungen mit Leuten von vor Ort dann zusammen. Bis jetzt ist so die Hälfte rum von den Veranstaltungen. Es läuft sehr gut, sehr erfolgreich. Leider gibt es auch immer wieder Nazi-Aktionen, die irgendwie versuchen, uns da Steine in den Weg zu legen. Aber das war von vornherein klar. Und bis jetzt ist es Wahnsinn, dass wir hatten nie gedacht, dass wir so viel dadurch erreichen können. Und ja, das ist so ein kurzer Abriss. Es wird noch einiges abgehen und wir hoffen, dass wir ja einfach gute Akzente mit den Leuten setzen können. Uns ist aber klar, dass wir dadurch jetzt nicht die AfD aufhalten können in ihrem Vormarsch. Aber wir wollen ja zeigen, okay, es gibt außer diesem Rechtszug und diesem rassistischen Klima halt auch geile Sachen. Und die wollen wir halt hochhalten.
1: Ich glaube, es ist gerade mit Feine Sahne einfach so, dass wir das Privileg haben, einfach so krass viele Leute zu erreichen, ja, dass tausende Leute zu unserem Konzert kommen, auf Festivals, auf eigenen Konzerten, dass so viele Menschen sind und du so eine Resonanz hast und dass wir einfach gesagt haben, wir wollen diese Bekanntheit gerade einfach schamlos ausnutzen für das, was wir denken, was gut ist. So einfach, ja, völlig das schamlos ausnutzen und nach vorne gehen.
3: An die Jugend, was wollt ihr denen mitgeben?
1: Das ist jetzt so eine, keine Ahnung, lebt. So, keine Ahnung, so einfach. Meistens erlebt man einmal nur und das sollte man leben. So, und das ist das, was wir machen, gerade mit Feine Sahne. Und das macht glücklich, sozusagen. Das machen, was einem Spaß macht, ja. Und keinem auf den Sack gehen. Niemand irgendwie seine Religion aufdrücken, niemand irgendeinen Scheiß aufdrücken, so. Aber einfach sein Ding durchziehen und das machen, worauf man Bock hat. Ich glaube, dann wird schon einiges besser laufen. So, wenn Leute nicht nur so versauern oder nur im Konsumieren stark sind. Auch was selber machen.
2: Eine gesunde Mischung aus sich mal entspannen, ne? Und nicht alles immer so krass eng zu sehen, aber trotzdem sich nicht auf der Nase herumtanzen zu lassen. Und dann zu sagen, ich ziehe das durch mit meinen Leuten, die ich gerne habe und mache die Sachen. Und dann kann ich auch glücklich werden, wenn ich vieles irgendwie als negativ sehe. Weiß ich wie, ne? Oder auch gerade,
1: ja. Keine Ahnung,
4: das ist selbst glauben.
1: Ne? Keine Ahnung, auch ganz praktisch gesehen ist das, und das ist jetzt nicht so schleimmäßig gemeint, sondern das habe ich vorhin mit Lothar König gerade nämlich gerade gequatscht. Er ist das erste Mal auf einem größeren Festival. Und hat gefragt, was so die Unterschiede sind, wenn wir jetzt Rock am Ring oder so spielen, oder Hurricane oder so. Und da gibt es zu dem Open Play einfach schon Unterschiede. Man merkt, dass da sehr viel Herzblut drin steckt, ja. Und wenn da, glaube ich, so viele Leute sowas stemmen, sowas reißen, dann bleibt da vielen Leuten auch viel weniger Zeit für irgendeine Scheiße. Sondern man merkt auch, dass man was bewegen kann, ja. Ich finde das sehr krass, was da zu sehen, was Leute über so eine lange Zeit, also auch kontinuierlich, da reißen können. Ja. Da ist das Open Flair, glaube ich, ein sehr, das, was ich von außen sehen kann, ein sehr positives Beispiel für ein schönes Festival, wenn man gerne spielt.
0: Ja, dann würde ich sagen, wir bedanken uns für das Interview und auch, das muss man jetzt einfach mal sagen, auch für die super Anti-Nazi-Arbeit. Weil ich finde, es muss einfach mal gesagt werden, weil gerade solche Leute wie euch brauchen wir heutzutage. Ist einfach so. Deswegen. Und ich wünsche euch noch einen schönen Tag.
1: Wünsche euch auch. Cool, dass ihr so ehrenamtlich macht. Feier ich ja wirklich hammerhart. Finde ich sehr, sehr geil. Und ich glaube, es was man gar nicht so mitbekommt. Also, dass das alles so ehrenamtlich ist. Weil es doch sehr professionell ist und viele Sachen, die wir sind sehr viel unterwegs auf sehr vielen Festivals. Da kriegst du schon sehr schnell mit, ob das ein hart kommerzielles Festival ist oder ob es nur von viel ehrenamtlich getragen wird. Und das Open Flair kriegt das auf jeden Fall den krassen Standard zu fahren und von scheinbar vielen ehrenamtlich getragen zu werden sozusagen. Das ist schon was. Manchmal sieht man das ja gar nicht selber, was man so.
2: Es fällt ja gar nicht
1: was
2: auf.
1: Was man so macht oder so, ne, oder was man so schafft. Das ist schon was. Großen Respekt davon.
3: Danke für das Kompliment. Wir nehmen das jetzt mal stellvertretend entgegen.

0: sitzen hier in unserer kleinen süßen Lounge. Es ist klein und süß, passt tatsächlich wirklich gerade, weil wir haben vier, fast fünf Gäste hier, die sich hier reinzwängen. Alle vier auf ein Sofa. Das ist wirklich sehr, sehr kuschelig.
1: Sehr gemütlich.
0: Und zwar haben wir ein Doppeldate quasi mit euch. Ihr kennt euch nicht, ihr kennt euch nicht. Also gegenseitig schon, aber...
2: Also wir kennen uns auch nicht.
3: Wer seid ihr?
2: Wir heißen The Fuck Connection Orchestra. Ich gebe die Frage zurück.
3: Das ist doch eine Lüge.
2: Das ist wirklich wahr.
3: Wir heißen wirklich doch wieder so. Größer, als ihr seid.
4: Ja, das wer sagt ihr? Die Band Milliarden. Ne? Ja.
2: Geil gegeben, Digga.
3: Jawohl. Wir sind wieder betrunken über den Platz gelaufen und die haben irgendjemanden gesucht.
2: Die haben einfach irgendwelche Edis gesucht und jetzt sind wir zu viert hier.
4: Ja, das stimmt. Wir sind aber heute zusammen, waren wir The Fuck Milliarden Orchestra. Ja.
5: Nein. Wart ihr nicht die beiden, die gerade noch Bierbong vor der Matzenbühne gemacht haben?
4: Ja, wieso?
5: Ja, ich wollte nur mal fragen.
3: Sehr sympathisch, ey. Schön, euch kennenzulernen.
5: Der Nacktpart war ganz nett.
4: Ja, Julius macht immer gerne, ja, ich mach gerne blank.
2: Ich mach das gerne.
5: Kann auch zeigen.
2: Warte, ich mach noch mal. Ah, nee, das nee, ist da.
4: Oh, Radio ist schlecht. Stopp.
1: Gut, dass wir nur Radio
2: always
1: sind.
2: Keep the audience wanting more.
0: Das darf man auch keinem erzählen hier.
1: Hornisschen Orchestra machen Quatsch auf der Bühne, habe ich gesehen. Ihr macht ganz tolle Sachen, ihr habt immer Instrumente dabei, denkt euch tolle Texte aus.
2: Techno-Geräte zum Beispiel, Kinder-Techno-Geräte
1: genau,
2: für 20 Euro.
1: Genau, ganz
0: viele Kinder. Wie wart ihr?
1: Genau. Die sind wir, ja. Und im Fernsehen machen sie noch mehr Quatsch.
4: Ja. Ne? Ja. Ja, das stimmt. Wir machen halt Musik mit Kinderspielzeuginstrumenten. Also eigentlich könnten wir uns fusionieren. Ich habe bei eurem Gig vorhin gehört.
5: Wir können eure Kinder werden.
4: Ja, das wäre zum Beispiel was.
3: Dürfen wir eure Adoptivkinder werden?
4: Ja, genau.
2: Ja, kann man hier machen. Aber ihr müsst davon ausgehen, dass ich ab und zu mal nackig durch die Wohnung laufe.
5: Das ist kein Problem, Papa, aber dann sind wir ja nicht wieder irgendwie familienkrankenversichert.
4: Ja, aber nicht, dass ihr jetzt fragt, von wegen, wir würden gerne eure Kinder sein und dann euch das nachher peinlich ist, dass Julius immer Nacktpainting macht und so.
3: Ist das egal, du bist ja mein Vater.
4: Ja, gerne.
3: Ja,
4: okay. Ah, ich bin der Gediegenere von uns beiden.
1: Sehr gut.
3: Okay. Ja.
0: Das wird eine wunderschöne WG.
4: Haben wir jetzt wirklich geklärt, wer was macht?
0: Ich glaube schon. Vielleicht kann ich das noch aufklären. Milliarden ist...
5: Wir sind eine ernsthafte Rockband.
0: Eine sehr ernsthafte Rockband. Nee, ihr habt tatsächlich relativ ernste Themen und seid relativ sozialkritisch. Du lachst. Warum lachst du?
5: Ich freue mich. Ich frage mich, wo es hinläuft.
4: Ja, shoppen gehen. Das war ein guter Song. Ich habe euch wirklich heute zum ersten Mal gehört und ich habe die ganze Zeit gedacht, ja verdammt, ja, Konsumkritik und hier sehr viele Liebeslieder.
5: Auch
4: und
5: auch
4: sehr, sehr...
2: Ist ja auch Konsumkritik.
4: Habt ihr das alles wirklich auch erlebt?
5: So Konsumkritik.
4: Und wer, der zweite Sänger sozusagen bei euch, ne, der mit den langen Haaren,
5: ja.
4: Der...
3: Das bin ich.
4: Im Ernst?
3: Ja, mal, kannst du mal die Kapuze abnehmen? Ach, ich bin sozusagen der Robin Hood.
4: Ihr seht euch aber so ähnlich, seid ihr Brüder?
5: Wir hängen einfach nur ein bisschen zu offen miteinander rum.
4: Ja, da gleichen sich die Nasen an.
3: Dann könnten wir ja auch nicht zwei Väter haben, Mann.
4: Ja.
5: Aber Julius' Nase war vor zwei Jahren das erste Mal gebrochen und seitdem ist sie immer wieder gebrochen. Sieht doch mittlerweile aus wie ein Schlachtfeld.
4: Ja, guck mal, siehst du?
5: Ich sehe aus wie Michael Jackson.
4: Ja, stimmt, aber er hat deine Nase, aber seine ist mehrfach gebrochen. Deshalb ist er schon irgendwie eigen. Aber ich habe die ganze Zeit so ein bisschen gedacht, dass du das alles erlebt hast mit den Mädchen. Stimmt das?
3: Ich?
4: Ja.
3: Ja, natürlich.
5: Weil ich so krass hässlich bin, oder wie kommst du?
4: Nee, weil du irgendwie so wirkst, als hättest du schon viele Jahre lange Beziehungen gehabt, beziehungsweise zwei, weil du so alt bist du noch gar nicht, und zwei super glückliche Beziehungen gehabt und die zweite, die läuft noch.
5: Das stimmt sogar.
4: Ja, aber ich habe eine gute Menschenkenntnis.
5: Du bist oder sowas?
4: Ja, nee, aber
3: Hilfe, holt uns hier raus.
4: Du bist,
3: mit wem habt ihr uns hier zusammengeführt?
4: Du bist eher derjenige.
3: Er ist Mentalist.
4: Du bist eher derjenige, der so ein bisschen sprunghaft ist und so Lebemann und hier mal eine und was weiß ich.
2: Legomann?
3: Absolut. Ich bin der Legomann, ich baue.
4: Ich habe das Gefühl, die haben das einfach auf der Bühne ausgestrahlt und deshalb bei den Texten bleib hier und das war einfach
5: schön. Du hast richtig geguckt, Alter.
4: Ja, ich hab euch wirklich konsumiert, ganz arg in diesem Moment und dann kam Shoppen gehen und dachte ich, scheiße, ich konsumiere gerade Milliarden und deshalb kritisiert ihr mich in dem Moment,
3: Hast du eine CD gekauft?
4: Nee, aber war das eure Aktion, dass Leute aus dem Publikum rumgelaufen sind und dann Milliarden
3: CD? Das ist ein Special Tag für uns, wir haben Release-Feier heute, also cool. Wir haben heute unser Album rausgebracht.
4: Das ist
3: also
4: immer ein geiler
3: darum,
4: Tag.
3: Also eigentlich machen wir sowas nicht so, aber heute dachten wir, warum nicht?
4: Und das ist, so. Das
5: wir
4: ist
5: haben einfach ein Street-Team und die haben sich überlegt, die rennen da für uns rum und verkaufen CDs und wir machen das auch gleich.
4: Ja, das war wirklich eine gute Idee, weil das ist extrem aufgefallen und alle dachten so, ja, ich brauche diese CD von Milliarden. Nein, das ist ohne Scheiß. So eine Familie vor mir hat zwei CDs gekauft. Ich weiß gar nicht warum, weil es waren fünf Leute aus der gleichen Familie und die haben beide eine CD gekauft. Und dann
2: vielleicht
4: das Cover ist da so ein bisschen anrüchig und die Kinder waren so 10 oder so und der Vater hat das Cover vor den Kindern so versteckt und wollte nicht, dass die Kinder das sehen.
5: Immer mit der Rückseite gezeigt.
4: Ja, genau.
2: Ich habe jetzt auch mega Lust, das Album zu kaufen. Wie heißt denn das?
4: Ich fand die wirklich gut.
3: Das Album heißt Betrüger.
4: Sehr gut. Ja, also, und ihr kommt
3: so,
4: sozusagen gerade...
3: zurück zu euch. Wie heißt
4: denn nee, ich hab noch Fragen an euch, weil ich bin jetzt der Interviewer hier.
2: Und dann da gibt's ja so einen Brunnen, zusammen, oder? Ja, würde ich sagen. Also wir müssen noch spielen. Wir laden euch natürlich herzlich ein. Wann spielen wir? Spielen um 8 hier.
3: Ja, perfekt.
2: Im E-Werk.
3: Ja, geil. Ja, dann haben wir ja nichts verpasst.
5: Nö.
3: Dann
5: gucken wir gleich. Kommen wir mit unseren CD-Verkaufsachen her.
2: Genau. Wir können auch von der Bühne noch Sachen verkaufen.
3: Auf jeden Fall, ey.
2: Das ist kein Ding.
3: Das sieht schamlos aus.
5: Ja, lass das mal komplett aus.
1: Und euer Live-Programm? Palmen.
2: Unser Live-Programm, gerade noch Palmen, aber auch nur noch in der Schweiz und Baden-Baden. Also.
1: Auch nicht mehr lange.
4: Das klingt ganz geil. Wir spielen unser Programm eigentlich nur in der Schweiz und in Baden-Baden.
2: Also einfach da, wo es Geld liegt.
5: Also, okay, warte mal. Ihr seid auch mehr so im Fernsehen aktiv, ne?
2: Ja.
5: Um nebenbei nur einzustreuen, dass, also wir sind heute Abend um 20 Uhr auf RTL 2 in den News.
2: Nee, wirklich?
4: Das war?
5: Ja.
4: Auf RTL 2?
5: Ja.
2: Mit das eurem Album?
5: Mit dem Album, ja.
4: Besser Sender.
2: Habt ihr jemanden umgebracht noch?
5: Ja, weiß ich nicht.
2: Während.
5: Beste Zeit, besser Sender.
1: Crime and Crime.
4: Ja, RTL ist mit dem Mainstream, ich weiß, RTL 2.
3: Ich kenn euch.
4: Das ist so wie in den 90ern mit Viva und Viva 2. Viva 2 war immer geiler.
5: Vergleichbar.
4: Ja.
5: Sehr
4: ja.
5: vergleichbar.
4: Das ist so. Hashtag ist so.
5: Wenn du was lernen willst, was Neues kennenlernen willst, machst RTL 2 an.
4: Ja, genau. Ja. Wieso seid ihr da? Wir hatten das eingetütet.
1: Release, oder?
4: Hier, euer Manager da drüben.
5: Ja,
3: das ist unser Manager da.
4: Der sitzt drüben, da so
3: der
4: nickt
3: typ in
4: die ganze
3: der
4: Zeit.
3: Motorradjacke und mit dem Integralhelm
1: sitzt
3: auf.
1: In der Ecke und
3: fährt gleich auch wieder zurück nach Berlin.
5: Voll im Tunnel auf Ketamin, der Typ, ey.
4: Der baut euch auf, ey. Ich sehe das in seinen Augen.
2: Hat er ein Goldbein?
3: Wach bleiben.
1: Er reibt sich die Augen, als ob er gleich einschläft.
2: Man kann den Leuten alles erzählen ins Radio.
4: Bestes Interview ever. Wann habt ihr da eure letzte Frage gestellt?
1: Ja, eine Stunde oder was?
4: Halbe Stunde, ne?
5: Wahnsinnigen Touch für Journalismus.
4: Entschuldigung, vielen Dank.
5: Wahnsinnig
4: das bin ich.
3: Wir zusammen eine Radiosendung.
5: Also, vielen Dank.
2: Noch eine Frage?
0: Also, da stellt man einmal eine Frage und wird einfach nur blank angeglotzt. So, wer ist dieser Typ? Was macht der hier? Ich kann auch raus. Also.
3: Falls es noch Zuhörer gibt da draußen, hier sind 3 Millionen und die nackten Hornissen.
2: Im E-Work.
4: E-Work. Wir sind downgegradet sozusagen, obwohl auch abgegradet, weil wir sind zum 7. Mal sind wir auf dem Open Play. Ihr sitzt zum zweiten Mal hier, ne?
5: Ihr habt euch schon ganz nach oben runtergearbeitet.
2: Genau, wir haben das gleich im ersten Jahr auf der HR3-Bühne gespielt.
4: Genau.
2: Und dann wurde das langsam dem Publikum angepasst.
5: Ja, sehr gut, sehr gut.
4: Ja, genau. Nee, wir waren 2 Jahre jetzt im Kleinkunstzelt und sind jetzt wieder zurück im E-Werk, weil es einfach eng ist und geil.
5: Ja, ja.
1: Bei dem Wetter vielleicht auch gar nicht schlecht, ne?
2: Bei dem Wetter ist es der Hammer.
5: Aber das ist doch klasse. Wir waren letztes Jahr hier im E-Werk und fanden es super.
2: Ja.
5: Also
2: ja,
5: auch, E-Werk ist auch nicht klein, ist doch super.
4: Nö. Gute Location.
2: Ja. Spitzlocation.
4: Ja.
1: Und mega viele Leute. Also den ganzen Tag stehen hier schon Schlangen. Ich glaube, es liegt auch einfach am Wetter. Und
4: okay, wir wollen ja eigentlich ein Interview führen. Entschuldigung. Wie kommt ihr denn auf euren Namen?
3: Stopp.
5: Will doch gar keinen Zuschauer hören, oder?
2: Wo nehmen denn eure Ideen her?
5: Die klauen wir von den Nacken und Nissen.
4: Kann man davon leben?
3: Nein.
5: Barely legal.
4: Wie bitte? Barely legal.
5: Ja.
3: So, wir müssen nebenbei.
5: Also auf legalen Wegen nicht unbedingt.
2: Ja.
4: Wo nehmt ihr eure Ideen?
2: Also haben
4: wir schon. Und auch an euer Name, wo kommt der her?
5: Euer Name,
4: wo kommt euer unser Name denn her? The Fuckhorn Nissen Orchestra. Wo kommt der denn her?
3: Ja, das ist ja auch ganz klar. Also das war damals, als Ben und
5: damals,
3: ich.
5: Als ihr geboren wurde, 1956, war da bestimmt irgendwie, gab es da so eine Art
3: Hornissenplage.
5: Ja, Hornissenplage.
2: Und es war der Sommer des Fucks, deswegen, das waren die zwei
3: Sachen. Der Sommer des Fucks.
2: Summer auf
3: 1906.
5: Achso, da wurde das Fucks erfunden, oder?
2: Ja, ja. Und wir wollten es auch mal ein bisschen crazier machen, den Namen, damit wir uns auch im englischsprachigen Ausland gut verkaufen.
4: Aber auch ein guter Bandname ist Summer of Fuck.
2: Ja. Ich wollte, dass wir The Fuck
5: Summer
2: heißen.
5: Fucks. F-A-X.
2: Ja.
4: Einfach Fucks.
1: Das ist eine Idee.
3: Fucks.
4: Summer of Fucks.
0: Das war Flair FM 99,7 aus unserer schönen Lounge mit den Fuck Milliarden Hornissen Orchestra.
2: Chrissy, wir müssen mal los.
0: Vielen Dank für das Interview.
4: Aufbauen.
0: Wir wünschen euch einen wunderschönen Gig. Hoffe, es wird was.
4: Das hoffen wir auch, aber.
0: Und damit, danke.
5: Wir bedanken uns vor allem bei den Hornissen. Dankeschön.
4: Vielen Dank,
2: Milliarden und so.

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1: Hallo liebe Freunde, ihr hört natürlich jetzt wieder Flair FM 99,7, euer Festivalradio auf dem Open Flair in Eschwege. Und ich freue mich wie Bolle, dass von Turbuk hier der Marco Pogo da ist. Servus erst einmal.
2: Servus, einen wunderschönen Nachmittag.
1: Turbubi, ihr seid gerade gelandet in Schönbrunn, nein, hier in Eschwege, ja. im Hafenbereich, sagen wir dazu, auf der Seebühne. Und da werdet ihr heute Abend um 17 Uhr aufspielen.
2: Genau.
1: Was habt ihr da vor? Von der neuen LP oder von Future Fischer? Das Lied ist auf alle Fälle dabei?
2: Das ist, also so viel kann man verraten, das ist auf jeden Fall dabei. Wir haben auch schon eine Begehung gemacht. Das Gelände ist prächtig und eignet sich hervorragend für eine standesgemäße Bierstellung, wie wir das nennen.
1: Ich habe dir extra unser Stadtbier gebracht.
2: Ja.
1: Hast du schon mal genossen?
2: Alter, es ist der Wahnsinn.
1: Alter,
2: es ist wirklich köstlich. Vielleicht hört man das, wenn ich trinke. Traumhaft.
1: Es wird hier gerne konsumiert, muss ich sagen, von den Bands. Letztes Jahr Royal Republic ist hier ein Begriff.
2: Natürlich.
1: Real Big Fish.
2: Natürlich.
1: Die haben das geliebt, das Bier. Die hatten die Schwierigkeiten, die Jungs wieder rauszukriegen, weil das Bier ist ein Limit hier.
2: Ach so, das ist
1: schon kommt die Kieberer.
2: Oh je.
1: Aber nicht die mit der Puffel, sondern die mit der Krochen.
2: Ah, die Kieberer sollen ihre Krochen daheim lassen.

0: habt jetzt vor, neues Album, neue EP kommt irgendwann raus? Seid ihr am Arbeiten dran, oder?
1: Also wir nennen es nicht Arbeiten, weil die lehnen wir ab. Wir nennen es Aufwand betreiben. das böse Arbeit sagen wir nicht. Wir sind da intensiv dran und es wird noch heuer erscheinen. Ich verkreuze jetzt meine Finger, das sieht man nicht im Radio.
2: Also heuer ist dieses Jahr. Ich werde das Interview nachher auch nochmal ins Hochdeutsche übersetzen.
1: Ja, genau. Oder Untertitel. Also das bringt ja auch nichts im Radio.
2: Ah, doch, du gibt's ja im Auto, siehst du das doch auch, wenn da irgendein Titel läuft. Könnte man das mal technisch versuchen, dass dort so der Hochdeutsche, ist es schwer.
1: Genau, Deutsch, Duobier, Deutsch. Ich arbeite an einem Wörterbuch, das wirklich auch jeder mal
2: versteht. Redet ihr in der Band überhaupt nur Österreichisch oder habt ihr welche, die eher so auf Hochdeutsch reden müssen, weil sie auf der Bank arbeiten? Aber nicht, arbeiten tut's ja nicht.
1: Genau, so weit sind wir schon. Duobier lehnt Arbeit ab. Hochdeutsch kann eigentlich fast keiner von uns.
2: Okay.
1: Nein, eigentlich niemand, wenn ich recht überlege. Die anderen Burschen aus der Band bauen gerade auf. Also ich bin eigentlich der Einzige, der hier Bier trinken sitzen darf. Aber einer muss das auch machen. Ja?
2: Richtig, und dafür muss man geboren sein.
1: Ja, absolut.
2: Dafür muss man das.
1: Ja, ich bin es offensichtlich. Ja. Ich weiß nicht warum, aber das Bier ist köstlich übrigens. Ja. Also ich kann von Duobier-Seite nur eine massive Kaufempfehlung für das Eschweger Klosterbräu aussprechen.
2: Vielen Dank, das war im Interview mit dem Marco, der Thomas Silbermann.

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1: Also wir sitzen jetzt hier Backstage mit Matzen im Pressezelt und die Jungs, ohne das jetzt böse zu meinen, sie fummeln die ganze Zeit ihre Handys an. Sie haben nämlich gerade von uns einen wundervollen Display-Cleaner bekommen und reinigen jetzt gerade ihr Handy-Display.
2: Das ist ganz toll, also es funktioniert wunderbar. Mein Handy war noch nie so sauber. Also es macht total Spaß auch.
3: Jetzt kann die nächste Pokémon-Runde losgehen.
1: Ja. Genau. Seid ihr, also erstmal würde ich euch bitten, dass ihr euch erstmal ganz einmal vorstellt. Also es ist ein bisschen Matzen, aber wer von Matzen ist, das meine ich.
3: Ich bin Sebastian, ich bin der Sänger.
2: Und ich, mein Name ist Nico und ich spiele Bass.
1: Genau. So, und dann frage ich gleich mal, seid ihr Pokémon Go-Spieler?
2: Also Ich habe mich noch nicht getraut, also ich würde gerne, aber ich traue mich nicht, das runterzuladen, weil ich weiß, wenn ich sowas anfange, dann bin ich da süchtig nach und dann höre ich da nicht mehr mit auf.
4: Dann nur noch auf der Bühne, schön am Spiel.
2: Also ich mache das noch ganz oldschool, ich gehe geocachen. Das kennt ihr bestimmt auch.
1: Ja.
2: Ja, das ist eigentlich sowas Ähnliches, nur dass man einen Stift mitnehmen muss und dann so aufschreiben, wo man war und so. Ist auch spannend.
1: Okay.
2: Zwar keine Pokémons, aber man ist auch draußen.
4: Und findet Sachen.
2: Und findet irgendwelche Überraschungseier, ja.
4: Schön.

0: der Titelsong vom Album Kompass, den habt ihr für eure Mama geschrieben, weil du bist ja mit deinen beiden Brüdern, also die jetzt gerade nicht hier sind, in der Band vertreten. Lautet die euch manchmal ein? Wie ist das mit der Mama in der Familie? Ist die mit auf Tour auch manchmal?
1: Also das Stück ist natürlich auch für Frau Maurer, für Nikos Mutter, darf man jetzt nicht vergessen, und für alle Mütter dieser Welt. Aber ernsthaft, ja, unsere Eltern waren zeitweise sehr viel mit auf Tour, vor allem am Anfang. Ich habe mich total erinnert gefühlt bei der Band Van Holzen, die mit uns auf Tour waren auch. Da ist zum Beispiel der Vater auch immer mit dem Sprinter gefahren und hat die Jungs dann immer ins Bett gebracht. Die sehen schon so alt aus, aber die sind erst 17 und so. Und bei uns war das eben auch so, dass wir ein Wohnmobil hatten und unsere Eltern speziell, aber noch mehr unser Vater, wahnsinnig Bock hatte, immer den Trucker zu machen und hat uns dann durch quer Deutschland gefahren und das war irgendwie auch eine schöne Zeit und man hatte auch immer das Gefühl, dass jemand da ist, der auch ein bisschen aufpasst und so. Und natürlich will man auch ein bisschen am Rad drehen, wenn alles frisch ist, aber so eine leichte Kontrollinstanz ist schon auch nicht schlecht.
2: Ja, und jetzt kommen die Eltern, also sowohl die Eltern als auch meine Eltern und von allen anderen, kommen natürlich immer gerne vorbei, also auch auf Festivals mal, dann stellen sie sich mit dem Wohnmobil hin oder gucken sich, sind interessiert, was die Jungs so machen, ne? Und natürlich alle immer sehr stolz auch. Und das freut uns natürlich auch total, wenn die gerne da sind.
3: Und dafür dann der Song auch, ne?
0: Dazu gekommen, ihr habt mitgespielt im Kinofilm Wenn ihr tanzt. Wie ist diese Zusammenarbeit zustande gekommen?
1: Wir haben den Regisseur kennengelernt und mochten den auch sofort. Der ist dann zu uns auf Tour gekommen und fand auch unsere Band einfach gut und hat uns dann so kurz das Drehbuch mal so wiedergegeben. Und wir fanden es eigentlich sofort lustig. Ne?
2: Ja, wir sind ja, glaube ich, auch selber Fans von solchen Filmen. Also von Teenie-Filmen ist vielleicht ein bisschen übertrieben, aber einfach, ich finde so eine Filme einfach toll, die man nicht so auch als Jugendlicher gerne geguckt habe, mit anderen Jugendlichen, mit Bands und so. Das ist einfach eine witzige Thematik irgendwie und das hat uns irgendwie ziemlich schnell auch zugesagt, so dieses Thema. Und da wir alle sehr gerne, wir haben auch selber schon ein bisschen so hobbymäßig Filme gedreht und so und da einfach einen großen Spaß dran haben, haben wir dann natürlich sofort gesagt, dass wir das machen. Einmal in einem richtigen Kinofilm mitspielen.
0: Legendär übrigens die Szene, Nico, wo du den, Gitarrist warst.
2: Der Keyboarder warst. Ja, das kenne ich. Meine erste Sprechrolle im Kino, ja.
0: Ja. Dann sagen wir vielen, vielen Dank für das Interview an Matzen. Hat uns sehr gefallen.

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1: Seid ihr beide Gewinner des Slams oder hat nur einer von euch gewonnen und der andere ist als Moral Support dabei, oder?
2: Ein bisschen sind wir alle Gewinner.
3: Und der Hauptgewinner ist die Poesie, genau.
1: Oh, das habt ihr so schön gesagt.
3: Oder?
1: Dann ist das Interview auch vorbei und ihr könnt jetzt bitte wieder gehen.
3: Zurück in die Kuschelkammer.
1: Nee, tatsächlich. Wir sitzen hier mit Sebastian 23 und Flori.
2: Ja, hi.
1: Ich darf dich nicht Paul nennen, habe ich gehört.
2: Das ja, ist schade. Ach, jetzt ist auch egal.
1: Okay, wir bleiben bei Flori. Ihr habt jetzt beide den Slam gewonnen, und zwar das Finale natürlich, logischerweise, sonst kann man es ja nicht gewinnen. Und habt euch auch in den letzten Tagen dafür qualifiziert, hier im Slam zu landen.
2: Genau.
1: Wie habt ihr das angestellt? Also Bestechung, Erpressung?
3: Es ist relativ wenig kriminelles Handeln dabei gewesen. Das macht es ein bisschen langweiliger, aber zum Teil kleinere Schmiergeldzahlungen.
2: Ja, bei mir war es so, ich bin ja mit meinen Freunden hier auf dem Campingplatz eigentlich, die ich ein bisschen hab im Stich lassen müssen, weil mir so kalt war. Und ja, die haben mich dann quasi ins Finale gefeuert. Die haben immer die Jurykarten übernommen, haben auch eine sehr aggressive Ausstrahlung an den Tag gelegt.
3: Ja.
2: Aber
1: du hast Freunde unter der Security, ja, verstehe.
2: Genau, ja.
1: Von dir, Sebastian, weiß ich ein bisschen was. Dich kenne ich so ein bisschen zumindest.
2: Mhm.
1: Bei dir, Flori, weiß ich leider überhaupt nicht, wer du bist. Und ich fände es schön, wenn Sebastian erklären könnte, was du machst. Das wird mit Sicherheit entweder wunderschön oder total grausam.
3: Mhm. Also wahrscheinlich schön. Ich bin großer Fan von Floris Arbeit, der schon seit geraumer Zeit die deutschen Poetry Slam Bühnen rockt. Der ist niedersächsischer Landesmeister zum Beispiel mal geworden. Mittlerweile lebt er in Nordrhein-Westfalen im Paderborn und ist dort im Alleingang damit beschäftigt, Paderborn zu einem coolen Ort zu machen. Und das läuft, glaube ich, auch ganz gut eigentlich.
2: Läuft fantastisch.
3: Gewinnt nach wie vor im ganzen deutschsprachigen Raum Poetry Slams mit sehr, sehr schönen, energiereichen, lustigen, gereimten Texten. Kann man so sagen.
1: Das war eine sehr schöne Zusammenfassung. Würdest du das unterschreiben?
2: Passt ja, auf
1: das?
2: Jeden Fall. Er hat noch mal eine Ausstrahlung so ein bisschen.
3: Ja, er hat auch eine Ausstrahlung. Er sieht auch gut aus. Das sieht
1: ja,
3: man jetzt im Radio nicht so richtig, aber wir posten nachher Fotos, glaube ich.
2: Ja, das sollten wir auch tun.
3: Sollten wir machen. In dem Fall, bei dem Gesicht kann man eigentlich.
1: Ja, und bei dem Körper, also bitte, also
3: Hallöchen.
1: Wenn er sich so anfängt auszuziehen.
3: Du machst schon Sport
1: dann
3: auch, Flori, oder?
2: Ja, hin und wieder gehe ich auch mal vor die Haustür.
3: Das ist noch nicht Sport.
2: Also ja.
1: Pokémon Go zählt nicht als Sport.
2: Ja.
1: Tut mir leid, Frau.
2: Dann bin ich, ein bisschen Handball spiele ich.
1: Du machst gar nichts an Sport, oder Sebastian?
3: Ich gehe tatsächlich laufen. Also ja,
1: ist das nicht,
3: immer
1: also,
3: wenn das Leben mir mit drängenden Aufgaben kommt.
1: Das sind so die Momente, wo ich dann anfange aufzuräumen.
3: Ja.
1: Ja.
3: Ist gut, prokrastinieren. Nee, ich gehe tatsächlich joggen, schon seit ich klein bin.
1: Voll langweilig.
3: Es ist super aufregend und schön. Es ist auch gut, auf dem Festival mal über Ausdauersport zu reden, denn ein Festivalbesuch ist auch Ausdauersport.
1: Ja, ja, auf jeden Fall.
3: Mhm.
4: Habt ihr solche gewisse Tricks oder Kniffe für den Nachwuchs? Die hören das ja jetzt und haben gehört, Landessieger überall in Deutschland, Poetry Slam, und ihr räumt die Sachen ab. Irgendwann muss man ja mal anfangen. Mit was sollte man als erstes beginnen? Sollte man sich eventuell erstmal einen Raum suchen, wo man sich wohlfühlt oder wo man am kreativsten denken kann? Wie ist das bei dir, Flori?
2: Also hier wohlfühlen ist, glaube ich, schon ein guter Punkt. Also wenn man sich irgendwie nicht auf der Bühne wohlfühlt, dann ist das vielleicht auch nicht der richtige Ort. Aber einfach mal ausprobieren.
4: Wo man seine Ideen herholt?
2: Oh, die kommen einfach. Da kann ich gar nichts gegen tun.
4: Und dann hast du ein Buch dabei, schreibst auf oder knallst ins Handy oder wie machst du das?
2: Ich versuch's mir zu merken. Manchmal klappt das auch und dann baller ich die ins Handy und dann zu Hause gucke ich mal, was ich daraus machen kann.
3: Ich bin ein bisschen älter, deswegen arbeite ich analog. Manchmal habe ich tatsächlich noch ein Buch dabei und schreibe dann da Ideen rein. Und das ist tatsächlich eine sehr gute Sache. Generell würde ich sagen, als Tipp für den Nachwuchs, immer viel schreiben. Es ist wie ein Instrument zu spielen. Je mehr man das macht, umso mehr verfeinert man auch seine Technik. Und dann kommen auch gefühlt so die Ideen mehr. So, wenn man sich damit beschäftigt, mit Sprache und so, dann kommen die Inhalte von alleine.
4: Sebastian, darf ich dich auch Basti nennen?
3: Ja, du sowieso.
4: Frage an dich. Ist dir schon irgendwann mal passiert, du hattest die absolute geile Idee und hast das dann schon im Kopf zurechtgesponnen und hast dir so gedacht, ja, wenn das kommt und dann setze ich das hinten dran, das gibt der Brüller und du bist dann bei dem Slam und dann ist das Ding halb geklaut. Also irgendjemand hat das halb genauso gedacht wie du und bringt es jetzt vor dir und dann, scheiße, das kann ich jetzt gar nicht mehr bringen.
3: In der Konstellation noch nicht so richtig, aber es ist tatsächlich oft so, wenn man eine lustige Idee hat, dass man dann denkt so, oh, Moment, ist das jetzt wirklich von mir oder ist das so ein Gag, den ich irgendwo mal gehört habe oder auf irgendeiner Internetseite gelesen? Und tatsächlich gehe ich dann oft hin, wenn ich eine lustige Idee hatte und google das und schaue dann, ob das irgendwo im Internet schon existent ist. Tatsächlich passiert es sehr oft. Ich bin Erfinder des Witzes, dass ich kein Graffiti machen kann, weil ich eine Laktoseintoleranz habe. Gab es leider schon vor mir.
4: Und ich bin gegen Rasiermus.
3: Rasiermus. Ja, das war auch ein schöner Beitrag.
1: Vielen Dank dafür. Vielen Dank für das Interview. Schön, dass ihr hier gewesen seid.
3: Danke euch.
1: Schön, dass ihr den Slam gewonnen habt. Ich hoffe, ihr feiert jetzt noch ein bisschen euren Sieg im Backstage.
2: Oder?
3: Oh, nicht nur im Backstage. Ich glaube, wir gehen uns auch noch ein paar Konzerte angucken gleich.
2: Gucken wir gleich. Ich freue mich sehr.
1: Ja. Dann viel Spaß dabei.

0: Ilsientier im Pressezelt zum Interview mit Moop Mama.
1: Also meine erste Frage wäre, ja, ihr seid ja nun ganz schön viele. Ihr seid wahrscheinlich nicht alle in eine Schulklasse gegangen. Wie habt ihr euch denn kennengelernt und zusammengefunden?
2: Wir wurden tatsächlich ausgewählt, zusammengesucht von unserem Saxophonisten, dem Markus. Der hatte irgendwann die Idee für so eine Band und hat sich dann so, also der ist Jazzer, hat in vielen Projekten schon vorher gespielt mit Einzelnen von uns und hat sich dann so richtig so die Leute rausgesucht, die er fand, die gut dazu passen. Der Einzige, den er persönlich nicht kannte, war der Peter, unser Sousaphonist. Der war sehr schwer aufzutreiben, aber wir hatten Glück und haben den Besten gefunden.
3: Meine Frage wäre noch gewesen, warum gerade hauptsächlich Blechblas oder nur Blechblasinstrumente?
2: Es sind ja auch zwei Holzblasinstrumente dabei, weil genau genommen sind Saxophone Holzblasinstrumente, weil der Tonerzeuger beim Saxophon so ein Holz, ein Bambusplättchen ist.
3: Okay, das ist...
2: Aber das ist eher für die Nerds, denke ich. ja, Blasinstrumente tatsächlich einfach, das war auch Markus' Idee. Der wollte eine Band machen, die so seine Grundeinflüsse irgendwie verbindet. Und das waren irgendwie für ihn so auf der einen Seite Blasinstrumente, also auch so Musikverein und so. Der hat auch damals eine Big Band geleitet. Kam eben aus dem Jazz. Solche Geschichten. Und aber auf der anderen

0: das gibt es nur in Deutschland so wenig. Und Deutschland ist, denke ich, auch, das, also im Vergleich jetzt eben zu den Staaten oder Frankreich oder so, das ist so alle so, oh, mit Blasinstrumenten Hip-Hop machen, das ist doch normalerweise so Volksmusik oder sowas. Aber das ist ein deutsches Problem, glaube ich. Also ja. In anderen Ländern gibt es nicht so. Aber deshalb haben wir auch irgendwann angefangen, das Urban Brass zu nennen, um so ein bisschen Distanz zu schaffen zwischen uns und dem, was man so als Blaskapelle normalerweise kennt.
1: Dann haben wir noch so ein kleines Entweder-Oder-Spiel vorbereitet. Karotte oder Schokoriegel?
0: Karottenhose und Schokoladenseite.
2: Frühaufsteher oder Langschläfer?
0: Langschläfer, der gerne Frühaufsteher wäre.
2: Party Animal oder Couch Potato?
0: Couch Potato.
2: Entweder für den Rest des Lebens denselben Song spielen oder nie wieder einen?
0: Für den Rest des Lebens denselben Song, weil das muss man ja sowieso in Wahrheit. Also wir müssen ja immer dieselben Songs spielen. Können nicht jedes Wochenende ein neues Album dabei haben. Das heißt, dieses Los haben wir sowieso gezogen.
2: Okay. Dosenbier oder Flaschenbier?
0: Flaschenbier, alkoholfreies.
2: Okay. Und was genau habt ihr gegen Backscreen Lemon?
0: Also ich habe da gar nicht so viel dagegen. Das war eher so ein spontaner Witz, der jetzt leider auf Platte gebannt ist und von sehr vielen Leuten sehr ernst genommen wird. Gerade Bier ist ja etwas, wo man die Leute sehr tief in ihrer Persönlichkeit anspricht. Und ich finde Bier eigentlich grundsätzlich überhaupt nicht wichtig.
2: Okay.
0: Da kann jeder trinken, was er will oder auch mal gar nichts. Finde ich auch gut. Ich finde alle Biersorten relativ ähnlich. Backscreen Lemon ist jetzt nicht besonders lecker, finde ich. Da gibt es sicher bessere Biermischgetränke. Ich habe zum Beispiel letztens gesehen, es gibt von Schöfferhofer so Pfirsichweizen oder so. Vielleicht sollte man das auch eher probieren. Ich habe mich nicht getraut.
3: Ich reite den Drahtesel aus dem Weg da weg. Da räumt sofort die Radwege. Was?

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1: Hallo, ich bin der Johnny Armstrong und ich bin hier beim Open Flair Festival in Eschwege.
2: Ja, wir haben uns eben das Programm angeguckt und was sagst du, es war schön? Nein, also ich fand's super. Wie fandst du das Publikum?
1: Ich fand sie großartig. Das war eine geile Stimmung da drinnen. Echt super. Wenn man denkt, dass das so Mittag war, ja. Dachte, oh weia, ich meine, ich mache jetzt ziemlich derbe unter der Gürtellinie Dinge. Wenn man nach meinem Programm sucht, muss man nach unten gucken, im Allgemeinen. Aber es kam an und sie waren super drauf.
2: So. Ja, nee, wir fanden es auch super und war auch wirklich sehr voll besucht, wie du schon sagst, jetzt mittags. Also da war richtig was los jetzt.
3: Dann vielen Dank hier, Flair FM Backstage mit Johnny Armstrong.
1: Danke, René.
3: Danke, danke.
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1: Und jetzt bei uns 11 Morgen featuring Chris von Sonderschule. Schönen guten Tag. Guten Abend, muss man ja schon sagen.
2: Guten Abend.
3: Hallo, guten Abend.
2: Hallo.
1: Bevor Chris dann sein Gastspiel geben darf, das wird mit Sicherheit dann Thomas übernehmen.
3: Ja, erstmal, auch.
1: Nee, erstmal eine Frage an 11 Morgen. Ihr habt dieses Jahr inoffiziell zweimal beim Open Fair gespielt. Ihr habt das Open Fair offiziell ja besetzt. Wie kam es dazu?
2: Naja, das Open Fair hat gesagt, wir dürfen nicht spielen. Wir haben gesagt, wir spielen trotzdem. Das ist eigentlich so die Kurzfassung von der ganzen Geschichte. Und dann haben wir mit Becks zusammen die Becks-Bühne quasi besetzt. Und das war dann unsere Bühne. Und wir haben, glaube ich, ein schönes Programm dieses Jahr auf die Beine gestellt auf dem Becks-Track.
1: Und wie ich auch gehört habe, den Truck leer getrunken.
2: Ja, das haben wir fast geschafft. Ja. Also es sind jetzt, glaube ich, noch 4 oder 5 Flaschen am Backstack. Also wer jetzt noch Backs trinken möchte, jetzt gibt es noch ein paar Dosen, aber dann war es das auch für dieses Jahr.
1: Ja, das Festival läuft ja auch nicht mehr lange.
4: Ich weiß von Tim, ihr seid gut befreundet mit Kapelle Petra.
1: Ja, passt bloß auf.
4: Kommt mit dem Chris von Sonderschule. Es sind hier so Untergrundbewegungen oder so clanmäßige Sachen, die sich hier auftun in Eschwege. Oder wie hat sich das so entwickelt, dass die alle so, ist das halt über Freundschaften, über Festivals gekommen? Oder schon mal im Studio gesehen, hier so raus, jetzt sind wir dran, oder wie ist das gekommen?
2: Ja, das ist schwer zu sagen. Chris stand irgendwie draußen vor der Bühne am Campingplatz und wollte um ihn mitgenommen werden. Dann hat er getrennt quasi und wir haben ihn eingesammelt.
5: Also Andi und ich, wir kennen uns eigentlich von Tinder, wenn ich das jetzt kurz richtig stelle.
2: Ja.
3: Von Tinder?
2: Tinder. Achso, genau. Ich hab ihn nach rechts gewischt und dann nach links. Also,
1: aus Versehen.
2: Ich habe gedacht, die sieht wirklich gut aus.
5: Aus Versehen, ein super Like.
2: Ja, nee, Chris möchte gerne unsere Tour präsentieren. Wir gehen ja mit Sonderschule auf Tour. Und Chris ist jetzt extra da, um das jetzt ein für alle mal klar zu machen. Da haben wir ihn eingeladen und gesagt, das glaubt uns ja keiner, wenn wir sagen, wir gehen mit Sonderschule auf Tour. Und dann haben wir gesagt, Chris, komm mit und sag selber.
5: Das stimmt trotzdem nicht. Dieser Mensch lügt. Aber wir gehen auf Tour, tatsächlich. Anfang Dezember, Freunde.
4: Ich habe euch ein Stückchen gesehen oben auf dem Backstruck. Ich finde, ihr hättet auch darunter gehört, aber ihr habt da oben eine Mords-Audience gehabt. Das war eine geile Sache gewesen und jeder war mit Herzblut dabei gewesen und ihr habt da oben voll alles gegeben. Müsste eigentlich dafür sprechen, dass ihr nächstes Jahr hier unten irgendwo spielt. Wärtchen, HR3-Bühne, Seebühne.
2: Ja, das war ja der Wetteinsatz. Wir haben ja letztes Jahr gewettet, dass wir auf jeden Fall dieses Jahr auf dem Open Flair spielen, ob sie es jetzt wollen oder nicht. Und der Wetteinsatz ist, wenn wir es schaffen, spielen wir nächstes Jahr auf jeden Fall wieder auf dem Wärtchen oder auf der Seebühne. Das ist der Deal. Also Open Flair ist jetzt in einer Bringschuld, weil wir haben die Wette ganz offiziell und ganz vielen Zeugen gewonnen. Und Open Flair, wir warten auf die E-Mail.
4: Raphael, wenn du jetzt ein Merch-Paket zusammenpacken würdest von euch, was würdest du da alles reintun?
6: Was so da ist. irgendwelche CDs, die wir noch haben, irgendwelche Proberaum-Sachen, vielleicht Drumsticks, Flyer.
4: T-Shirts.
6: Alles.
4: Nein. Ja, ich suche mir mal die falschen Leute am richtigen Platz aus.
7: Raffi, du sollst keinen lustigen Geschenkkorb zusammenstellen.
6: Das ist ein Merch-Paket. Das ist doch ein Merch-Paket, was so im Proberaum rumliegt. Sowas ist doch interessant. Interessant.
4: Ja, habt ihr schon einen Gig mit Kapelle Petra zusammen gehabt irgendwann mal?
6: Ja. Wir waren im Frühjahr auf Tour.
4: Okay.
6: Zusammen, ja. Waren 25 Termine sogar.
4: Habt ihr es supportet?
6: Logisch.
4: Ja. Genau. Wie kommt ihr mit Gazelle klar?
6: Er hat nett sein versucht.
4: Ja, er spricht in letzter Zeit.
7: Er ist einer meiner liebsten Menschen bei dieser ganzen Reisegruppe, weil bei Gazelle weiß man übrigens immer, woran man ist. Also Gazelle ist immer schlecht gelaunt.
4: Das stimmt.
7: Und man kann sich diesem sicher sein. Also,
3: und er liebt 4 Dinge.
7: Es gibt genau 4 Dinge, die er liebt. Also es ist viel einfacher, die Dinge aufzusehen, die er mag, als die Dinge, die er nicht mag.
3: So, das ist seine Frau, sein Sohn, Essen. Und der Siebe.
6: So. Das haben wir gesagt.
3: Ja, das sind die vier Sachen.
4: Das passt natürlich zusammen.
2: Und wir haben Gazelle auf der Tour ein T-Shirt geschenkt, das haben wir extra angefertigt, da steht drauf, ich habe nett versucht, steht mir aber nicht. Und das trägt er mit sehr viel Stolz und also da fühlt er sich zum ersten Mal richtig verstanden.
4: Ich wünsche euch noch

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0: bei Flair FM 99.7 und wir haben Besuch in der Lounge und da gehen wir doch mal ganz schnell rüber zum lieben Tim.
1: Ja, danke Bene. Und jetzt bei mir Michi und Robin von Marathonmann.
2: Hallo.
1: Hallo. Ja, ich kann mir den Namen merken. Und ihr kommt gerade so von der Bühne, habt ordentlich abgehockt, viel los vor der Seebühne. Wie fandet ihr es selber vor euch?
2: Also mega gut. Michi und ich waren noch voll geflasht, weil jetzt zum Ende hin ging noch die Sonne unter und das ist halt dann schon schön, wenn man auf so einer großen Bühne steht, viele Leute da sind, alle haben Bock und man sieht so die Sonne in der Ferne untergehen. Das war schon ein schönes Bild. Also
3: es war echt, also wir haben davor noch gesagt, sagen wir öfter mal, oh, Jungs, heute bester Auftritt ever so. Aber es war echt, also auf jeden Fall in den Top 10, auf jeden Fall, also für uns auch vom Sound und so, es war krasser oft. Also ich wüsste nicht, was für uns besser. Wenn es die Leute nicht gut fanden. Nee. Nee, aber naja. Nee, es war Wahnsinn. Die haben immer mitgemacht und es war unglaublich. Also unglaublich, ja.
1: Letztes Mal, da war der ja auf der H3-Bühne, es war ja mittags in der prallen Sonne, damals noch. Das war heute dann natürlich etwas entspannter vom Wetter her. Da konnten die Leute auch mehr tanzen.
2: Wir hatten die Sonne heute lustigerweise auch im Gesicht.
3: Ja, wir hatten sie auch voll im Gesicht, aber wahrscheinlich für die Leute war es besser. Ja, genau.
2: Stimmt.
1: Vom Wind her. Genau. Was macht das Open Flair für euch besonders? Ich sage jetzt das zweite Mal. Darum, was macht das Flair für euch aus?
2: Also gerade bei der Seebühne ist ja irgendwie cool, dass es halt am See ist, wäre jetzt gedacht. Aber also die ganze Organisation ist halt mega cool. Also das Essen ist super, alle Leute sind nett. Also das Ganze drumherum ist echt schön.
3: Auch so in der Stadt so. Also wenn man da so erstmal durchfährt. Und was cool ist, dass wir auf der großen und auf der kleinen jetzt spielen konnten. Und konnten das alles mal sehen. Und auch auf der kleinen hinten ist alles super nett gemacht mit den Zelten und mit diesen Chill-Areas und so. Und auch die Hands helfen mega gut. Das muss man auch immer sagen. Die darf man immer nicht vergessen, wie die helfen und einfach die ganze Technik. Und es läuft einfach reibungslos. Und eben die ganze Atmosphäre hier in der Stadt und so. Jetzt auch gerade herfahren. Ist irgendwie geil, also diese Brücken und diese Häuschen da und es hat schon auf jeden Fall einen eigenen Flair hier.
2: Ist ein bisschen was anderes, wie auf von Feld X nach Feld Y zu fahren, zwischen den Wäldern oder so bei einem anderen Festival oder hier, wenn es halt in der Stadt ist. Das ist schon ein bisschen anders auf jeden Fall.
1: Und bleibt ihr jetzt noch hier so ein bisschen jetzt beim Festival jetzt noch mal auf Seebühne Matzen gucken oder heißt ab gleich wieder Bus und
3: Matzen gucken auf jeden Fall und auch noch chillen, was trinken, ein bisschen und unseren Auftritt ein bisschen feiern, auf jeden Fall. Und dann haben wir ein Hotel hier und morgen geht's weiter Richtung Taubertal. Und dann spielen wir Freitag beim Taubertal. Aber heute erstmal nicht Taubertal denken, sondern erstmal oben Flair.
2: Genau, jetzt sind wir erstmal locker und genau wie Michi schon sagte, Matzen ist auch ein bisschen so Band, die man dann doch kennt, auch wo man jünger war, so, ich weiß gar nicht mehr, aber wie alt war ich da, als ich erst mal einen Song von denen gehört, vielleicht 17, so. Ja, genau, nee, keine Ahnung, aber es ist dann auch irgendwie so ein bisschen so Kindheitshelden, die Band kennt man dann noch irgendwie so, wow, krass, und jetzt spielen wir mal mit denen, das ist dann auch immer schön, weil man so, hey, cool, man hat so die Möglichkeit, durch die Band dann auch so sowas zu erleben, ist schön.
1: Da wird man selber dann zum Fan.
2: Genau, ein bisschen wieder so, wenn man sich das dann anschaut, dann kommen so die Erinnerungen wieder hoch und dann ist es dann auch irgendwie so, wow.
3: Ich meine, wenn du damals so die erste Single, die Perfektion, das war glaube ich die erste, so Viva und MTV, saß halt vom Fernseher, hast kein Instrument gespielt oder vielleicht ein bisschen Gitarre und dann, okay, krass, da ist eine Band, die haben ein krasses Video und die sind in MTV und jetzt spielt man halt mit denen. Also es ist immer wieder schön und wir sind ja jetzt auch ein bisschen dabei, ein paar Jahre, aber es ist immer wieder super. Sowas, also Bands einfach zu gucken, die man immer mal gehört hat. Jetzt auch am Freitag sehen wir Rise Against. Oder Billy Talent haben wir letzte Woche gesehen. Auch toll.
2: Ja, stimmt. Das vergisst man dann gern wieder. Aber ja, so bei solchen Bands ist es echt cool, wenn man das dann, keine Ahnung, ich hatte Billy Talent auch noch nie gesehen.
3: Ich auch also, irgendwann vor 100
2: Jahren. Auf dem Festival, wo man dann selber spielt. Und dann ist es irgendwie schon cool, wenn irgendwie so ein bisschen so die Kindheitsidole mehr oder weniger neben meinem Essen dann. Das ist dann schon schön irgendwie.
1: Okay, dann habt schon mal vielen Dank. War super cooler Auftritt. Schön, dass ihr hier im Studio Dankeschön. Wart. Wenn ihr noch einen Gruß habt an die Zuhörer oder.
2: Vielen Dank für das Interview, war cool.
3: Ja, und sonst vielen Dank an alle Open Flair Gänger und Hörer. Und ich hoffe, das Festival gibt es noch ewig. Und immer wieder tolle Bands hier. Und dass es einfach so bleibt, wie es ist.
2: Ja.
3: Finde ich super. Weiter so. Note 1.
2: Es reicht jetzt.
1: Sehr gut. Dann hab vielen Dank, Michi und Robin von Marathonmann.

0: Wir haben schon wieder Gäste. Wir freuen uns aber, dass wir wieder Gäste haben. Stellt euch doch mal ganz kurz vor.
1: Ja, moin, wir sind Killstrings aus Hamburg. Haben auf dem Backstruck gespielt. Ich bin Lee.
2: Ich bin Dominik.
3: Und ich bin Finn.
4: Was macht ihr für Musik für alle diejenigen, die euch nicht gesehen haben?
3: Dass wir irgendwie da so unseren Stil gefunden haben, vielleicht auch noch nicht, aber es ist halt viel, viel Melodie, Gitarrenkrams und sehr drivige Schlagzeug, relativ laut. Und ganz am Anfang wurden wir immer mit irgendwelchen Grunge-Sachen assoziiert.
0: Du siehst auch ein bisschen grungy aus, muss man sagen.
3: Das ist nicht das erste Mal.
0: Kurt Cobain hätte ja noch ein paar Jahre überlebt, so einen Bart sich stehen lassen.
3: Sag mal, Julian.
1: Wir hatten ja einige Gigs in Hamburg und alle Leute kamen immer nach dem Auftritt und meinten, Digga, euer Gitarrist hier, der sieht aus wie Kurt Cobain.
4: Tot oder lebendig?
1: Nee, er ist lebendig. Er sieht manchmal ein bisschen tot aus und riecht auch so, aber... Auf jeden Fall, wir sind dann nach dem Gig auch nochmal durch die ganzen Clubs gezogen, auf dem Kiez. Und dann kamen alle anderen und meinten immer so, Kurt! Kurt! Ja, das sieht halt echt so aus.
0: Wart ihr schon öfters mal auf dem Flair oder ist das Premiere?
1: Also für mich ist das Open Flair das erste Mal und ich muss sagen, das gefällt mir ziemlich gut.
3: Und mir gefällt es echt mega gut. Die Leute sind total klasse drauf und vor allen Dingen auch, dass es halt mal wirklich ein Rockfestival ist. Und sonst hat man immer alles bandbreit durchgemischt und dann kommen da irgendwelche Leute, die irgendwie nicht wirklich Bock auf das Festival haben. Und hier hat man halt echt das Gefühl, dass es einfach wirklich um die Mucke geht und das macht super Spaß. Also ja.
1: Wir durften ja Backstage gehen.
4: Wo wart ihr?
1: Bei der Seebühne. Ja. Und Matzen. Also.
4: Geil, oder?
1: Ich habe die angefangen zu hören, da war ich so klein mit Hut.
4: Er hat gerade 80 cm gezeigt.
1: Ja, ich war ziemlich klein. Ich war wirklich klein. Aber die dann also Backstage zu sehen, das war krass. Und das Konzert war heftig. Und dann kamen die zurück und dann haben wir mit denen noch ziemlich viel Bier getrunken.
0: Super sympathische Jungs auf jeden Fall, oder?
1: Ein bisschen schüchtern, ja, so, ja. Aber super geile Jungs. Im Backstage-Bereich war das Bier schon alle.
0: Alles leer gemacht.
1: Und dann waren wir mit dem im Gespräch und dann kam Sebastian an und meinte, wollt ihr noch ein Bier? Ich so, klar. Und dann ist er zu sich ins Zelt und hat da halt tonnenweise Bier rausgeholt. Und dann ging die Aftershow-Party doch noch ein bisschen länger.
4: Okay.
0: Das peinlichste Bühnenerlebnis für mich war...
1: Ja, also ich glaube, mein peinlichstes Erlebnis... Ich weiß gar nicht, ob ich das sagen darf, aber ich habe ein bisschen Werbung für Backs gemacht, weil wir auf dem Backstruck waren. Und das ist kein Geheimnis, ich mag Backs eigentlich gar nicht. Aber es ist halt Bier.

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1: So, und damit willkommen zurück zur Morning Show des Claire FM 99,7. Wir sitzen hier live im Interview mit Premium Verum. Auf jeden Fall coole Jungs. Haben wir da so eine kleine Interview-Tradition, beziehungsweise eher ich. Und zwar haben wir jetzt ein paar Halbsätze für euch und ihr müsst die einfach ausfüllen. Nur für die Zuhörer, die Band kennt die Halbsätze noch nicht. Deswegen hoffen wir, dass wir da ein bisschen...
2: Und es sind keine so schweren Fragen.
1: Genau.
2: Man kann gut drauf antworten.
1: Also die erste Frage, ich will aber, dass ihr auch alle nacheinander antwortet. Ne? Ich will von euch allen was hören.
2: Jeder bekommt hier sein Feedback.
1: Genau. Die erste Frage wäre, das Open Flair bedeutet für mich...
3: Ja, ein paar Tage mit guten Freunden, gut feiern, viel trinken, viel erleben.
1: Das ist sehr schön.
2: Nummer zwei.
1: Ja.
4: 10 Jahre. Bedeutet für mich mein Wohnzimmerfestival.
1: Och. Boah. Das war eine gute Antwort, ja. Das hören wir Mitarbeiter doch gerne.
5: Ja, Tradition mit Freunden, wo ich schon mal ein Jahr lang vorher wieder plane, was wir nächstes Jahr machen.
1: Ja, sehr geil. Ja, die zweite Frage wäre, das peinlichste Bühnenerlebnis von mir war? Es wird überlegt.
4: Also ich singe total gern die zweite Strophe zuerst und das ist dann uncool am Ende. Ja. Und wir wollen an dieser Stelle unseren Gitarristen grüßen, der noch im Auto unterwegs ist und jetzt hoffentlich 99,7 hört, auf dem Weg zum Open Flair.
1: Das hoffe ich doch auch.
4: Ich möchte mal sagen, das damalige Outfit mit Sonnenhut und Badehose ist legendär.
3: Mein peinlichster Moment von recht vielen war, als mein Gitarrengurt abgerutscht ist und ich die Gitarre noch schnell halten musste und mich dann hingekniet habe und noch weitergespielt habe.
1: Aber ja. Sehr souverän.
3: Ja, so bleibt einem ja nichts über, ne?
1: Ja.
3: Wenn die Gitarre auf einmal weg ist,
1: ist ja. Blöd.
3: Es ist irgendwie doof.
2: Was ist das coolste Bühnenerlebnis gewesen?
1: Ist eigentlich niemand von euch mal von der Bühne gefallen so oder noch nicht passiert? Ihr als Punkrocker?
3: Also das hat bis jetzt noch keiner von uns geschafft tatsächlich.
4: Das ist uns einfach nicht peinlich.
2: Das war eine gute Antwort, ja?
4: Es gehört einfach mit zur Show bei uns, das von der Bühne fallen. Ja, ich glaube, wir hoffen, dass das heute um 16 Uhr unser kurzes Erlebnis wird.
1: Ja?
2: Hoffentlich.
1: Das hoffen wir doch auch, mit vielen Leuten und guter Stimmung.
2: Und dass keiner von der Bühne fällt.
5: Ich glaube, das ist einfach bei uns in der Band noch nicht passiert, weil es gab ein Erlebnis, da hat unser Gitarrist, der gerade noch im Auto sitzt, Backstage mit jemandem Geburtstag gefeiert, aber bevor das Konzert war, aber die Bühne war halt so klein, dass er nicht runterfallen konnte. Oder sonst wäre es, glaube ich, passiert, ja.
1: So, ein anderes coolstes Erlebnis noch, oder?
3: Ja, also ich glaube, da kann ich, glaube ich, für uns alle sprechen. Eins der coolsten Erlebnisse war natürlich unsere CD-Release-Party, die wir letztes Jahr feiern durften. Oh. Natürlich auch mit geladenen Gästen und mit vielen guten Freunden. Und das war, glaube ich, für alle ein ganz, ganz besonderer Abend.
2: Und dann hätten wir noch eine Frage. Was darf bei keinem Auftritt bzw. Festival für euch fehlen?
1: Passend zu unserem Thema der heutigen Morning Show.
4: Kiste Bier auf der Bühne.
3: Kiste Bier ist immer sehr gut. Ich finde immer wichtig mit unserem Bandfahrzeug, mit unserem Opel Blitz, Baujahr 70, 1970, auf Tour zu gehen, die Sachen reinzustellen, loszufahren. Ja, ist nur ein ganz besonderes Autofahren.
4: Ja, dazu muss man vielleicht sagen, genau, dieser wunderbare alte Opel Blitz Feuerwehrwagen. Wir haben irgendwann mal angefangen zu schreiben, über 40 Jahre alt, wahrscheinlich mittlerweile schon über 50, oder?
1: Ja.
4: Kopfrechnen, ich bin Sänger, also hör mal auf. Auf jeden Fall, der steht auf P7, also direkt dahinter der Seebühne, den kann man auch sehen, wenn man dahergeht, kommt vorbei. Da haben wir so ein bisschen die engsten Freunde versammelt, ihr seid immer herzlich auf ein Bier eingeladen und da haben wir es mit Sicherheit auch noch nach unserem Auftritt 3 Tage Aftershow-Party.
1: Sehr cool, ja, auf jeden Fall. Wird denn da so eine Kiste Bier auch mal komplett geleert auf der Bühne? Ist der Durst groß während der Show?
4: Ja, ich glaube schon.
1: Ne? Ich meine, ihr seid ja zu fünft, ne? So eine Kiste Bier zu fünft kann man mal machen, oder?
4: Das geht, ja. Es hängt davon ab, wie viele Leute vorher Backstage mit irgendjemandem anderen Geburtstag gefeiert haben.
1: Wir sitzen hier immer noch mit Premium Verum. Hatten viel Spaß. Ja, und wir wollten.
4: Sehr bequem bei euch, ja.
1: Dankeschön.
4: Wir bleiben gerne.
2: 16 Uhr Seebühne.
4: Und den Pfeffi mitbringen. Das haben wir gesehen.
2: Wenn er bis dahin noch da ist.
1: Auf jeden Fall, das war ein Premium Verum.
2: Vielen Dank, dass ihr da wart.
1: Coole Typen.
4: Wir sagen danke. Ja, ciao.
2: Bis dann.

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1: Ja, wir kommen jetzt hier aus der Lounge und bei mir jetzt, ich freue mich wahnsinnig, genau wie der Albert, der neben mir ist.
2: Ja, genau, ich freue mich auch wirklich unheimlich.
3: Ich mich erstmal.
1: Wir freuen uns auch. Genau, Basti und Micha von In Extremo. Einen wunderschönen guten Abend.
3: Hallo,
1: guten Hallo. Abend. Euch gibt es jetzt ja schon seit über 20 Jahren. Ihr habt ja als reine Mittelalterband angefangen und parallel habt ihr dann ja auch eine Rockband gemacht. Ab welchem Zeitpunkt habt ihr dann beschlossen, das Ganze zu kombinieren? Also Rock mit Mittelalter.
3: Das war eigentlich ziemlich gleich am Anfang. Also 1995 haben wir angefangen und 97 stand die Rockband eigentlich schon. Und ja, das war eigentlich auch gar nicht so geplant. Das hat sich einfach so ergeben und irgendwann wurde es eben größer und jetzt sind wir hier beim Open Flair.
4: Michael, das betrifft dich.
3: Oh.
4: Und zwar Michael Robert Rhein, alias das letzte Einhorn. Aha. Wie kam es zu diesem Namen? Also ich habe das gegoogelt, ich habe dann geguckt, das letzte Einhorn. Wie kamst du da drauf?
3: Ganz einfach. Ich habe damals, es war 92 oder 91 auf Mittelaltermärkten, habe ich ja schon gespielt mit irgendwelchen anderen Leuten irgendwie so. Und wir hatten keine Kohle, nichts. Wir haben von der Hand im Mund gelebt. Und über Nacht habe ich mit Kumpels T-Shirts gedruckt. Und da haben wir einfach ein Bild von Klaus Kinski vorne drauf gemacht, auf so graue T-Shirts, und haben den Spruch drüber geschrieben, das letzte Einhorn. Weil man nicht, das war ein Zufall. Und viele Leute wussten gar nicht, wie ich heiße auf dem Markt. Und haben so, ach, das Einhorn. Daher kommt die Story. Also ganz banal.
4: Gut, also ich hatte jetzt, also das ist, okay.
5: Ich Betrug.
4: Nein, das war meine Frage. Die habt ihr tatsächlich schon tagelang auf den Herzen gewandt, muss ich zugeben.
3: Tagelang?
4: Ja, hättest
3: du mich angerufen, hättest du auch gesagt.
4: Michael, ich nehme ich mein Wort. Wenn es nächste Mal ist, dann, Michael, ich habe eine Frage hier. Sehr schön.
3: Ich hoffe mal, dass das Wetter sich einigermaßen hält.
4: Es gibt kein schlechtes Wetter, es gibt nur schlechte
3: Aber ich glaube, die Leute, die ich bin auch viele Leute gesehen, die haben alle Gummistiefel an, die sind auch, glaube ich, alle vorbereitet.
4: Wir waren bestimmt auf einem Festival, das die letzte Woche, das ich den Namen nicht nennen mag, dass wir jetzt immer dabei haben.
3: Ach, da waren wir schon so oft. Echt? Du meinst Wacken, ne?
4: Ja. Genau. Ja,
3: das war die Konkurrenz. Wir haben da schon Schlammschlachten erlebt, das gehört mittlerweile schon dazu. Wenn es da nicht regnet, ist es schon scheiße mittlerweile.
4: Ja, schon, oder?
3: Aber was die Leute sich manchmal so antun, ist schon Respekt, sage ich mal davor. Aber es ist, macht auch Spaß.
4: Es ist einfach Festival. Das ist eine Woche im Jahr, wo die mal richtig die Sau rauslassen können, auf Deutsch gesagt.
3: Und das in Eschwege.
4: Und das auch in Eschwege, natürlich.
3: So, und ihr da draußen, habt gute Laune, viel Spaß. Tschüss.
4: Wir bedanken uns und wir gehen zurück ins Sendestudio.
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0: Jetzt sind Konfetti hier bei uns im Container.
1: Mit DD, man könnte meinen, sie wären aus Hessen, Konfetti.
2: Nee, sehr bremisch.
0: Ihr kommt aus Bremen, ne?
2: Jawohl, aus Bremen sind wir. Fünf Jungs.
3: Wir machen so deutschsprachigen Indie-Pop, glaube ich, um es auf den Punkt zu bringen. Das glaube ich ganz gut.
1: Ja, die wollten uns hier ein paar Lieder spielen und das tun sie jetzt auch. Also viel Spaß erstmal an der Stelle.
4: So, der Song heißt Auf den Dächern.

0: Ja, herzlich willkommen. Ich bin Vanessa, ich sitze gerade hier in der Lounge und sende live ein Interview mit Kind Kaputt. Und erste Frage, wer seid ihr denn? Stellt euch doch mal ganz kurz vor.
1: Hallo, wir sind Kind Kaputt, ich bin der Connor, ich spiele Gitarre.
2: Ich bin der Johannes, ich singe und spiele auch Gitarre.
3: Ich bin der Mathis und ich spiele Schlagzeug.
0: Wo kommt ihr denn her?
2: Wir kommen aus Mannheim.
0: Von der Popakademie, ne?
2: Genau. Und der Connor ist gebürtiger Eschweger.
1: Ja, ich bin hier aufgewachsen, ich bin nicht geboren in Eschweger.
0: Nicht geboren hier. Ja, auf jeden Fall, ihr habt gerade das Wärtchen eröffnet durch den Bandcontest, der vor drei, vier Wochen im Jutz stattfand. Wie war's denn? Erzählt mal.
2: Es war sehr schön. Es hat zwar geregnet, aber es waren sehr viele Leute da. Das hat uns überrascht. Und das hat auch gezeigt, dass die Aktion, die wir gestern gemacht haben, richtig viel gebracht hat. Und zwar sind wir gestern mit Akustikgitarre und Akkuverstärker über den Zeltplatz gelaufen und haben irgendwie 7 oder 8 Mini-Konzerte an allen Ecken gespielt, wo viele Leute vorbeigekommen sind und haben den Sticker in die Hand gedrückt und Bier und hatten eine schöne Zeit. Und wir haben viele von den Gesichtern heute wieder gesehen. Das hat uns sehr gefreut.
0: Wie ist es denn Backstage? Ihr seid ja noch nicht so erfahren, gerade so was Festivals angeht.
3: Nass.
0: Schon ein bisschen gefeiert.
3: Aber yes. Auch extrem geil. Also ich meine, es ist wirklich fantastisch, so eine Riesenproduktion mal irgendwie von hinter der Bühne zu sehen. Und also ich meine, klar, Open Flair ist ein Riesenfestival, aber das ist halt einfach top organisiert, wie das hier alles läuft. Und das ist schon auch einfach mal eine Riesenerfahrung und so.
1: Und ist auf jeden Fall cool. Ich habe früher ganz oft auf dem Flair gearbeitet und habe hier morgens mal den Müll aufgesammelt. Schönen Gruß an dieser Stelle an alle, die beim Clean Team sind. Ihr armen Schweine müsst da morgen wieder aufstehen. Ne? Und es war echt schön, mal quasi in den Backstage zu gehen und da das Essen nehmen zu dürfen. Alle sind so, ja, okay, das ist jetzt normal, weil man ist ja jetzt
3: was
1: Künstler
3: übrigens
1: hier.
3: Extrem lecker war.
0: Ja, ich habe schon gehört, lecker, ja. Künstler Catering soll ganz geil sein. Dann habt ihr euch hoffentlich erstmal vollgestopft und es genutzt.
3: Gegönnt.
1: Jawohl.
0: Richtig gegönnt. Ja, bei Konstantin weiß ich das ja schon. Er ist ja schon ein erfahrener Open Flair Hase. Wie sieht's denn bei euch eigentlich aus? Schon öfters mal auf dem Flair gewesen oder ist das auch Premiere bei euch?
2: Es war heute die Flair-Entjungferung für uns.
3: Genau, so sieht's aus.
0: Was? Und wie findet ihr es so?
3: Ja, Hammer.
2: Wunderschön, ja. Ich finde es vor allem sehr geil, dass es so nah an der Stadt dran ist. Mhm. Also ich war bisher schon auf dem Hurricane Southside. Das war halt alles weit weg von allem. Und ja, wir haben natürlich noch den

0: Luxus, dass wir ein festes Dach über dem Kopf haben jede Nacht und nicht im Zelt schlafen müssen.
1: Ja, seid ihr dann bei Connor oder was?
2: Genau, wenn alle bei mir. Hotel Mama.
1: Eschwiger Bier gefällt euch auch hoffentlich.
2: Klar,
0: alles wir sind, gut. Wir sind tatsächlich Riesenfans von Eschwiger Bier. Irgendwie nehmen wir jedes Mal, wenn wir hier sind, einen Kasten mit. Oder zumindest der Connor.
2: Aber natürlich trinken wir auf dem Open Flair nur Becks Bier.
1: Tatsächlich 60 Euro mehr in der Bandkasse.
3: Tatsächlich, da Connor hier wohnt, sind wir schon seit Anfang der Woche hier und proben hier ein bisschen und haben eben diese Zeltplatzaktion gemacht. Und abends waren wir dann schon das eine oder andere Mal in dieser, wie heißt denn diese fantastische Bar?
2: Hemingway?
3: Hemingway, genau.
0: This is no paid advertisement.
3: Haben natürlich nur Eschwiger getrunken und das ist wirklich einfach ein gutes Bier, muss man schon sagen.
1: Und die letzte Frage ist, also muss nicht mal unbedingt auf euch als Band bezogen sein, sondern auch als Privatperson, was darf auf einem Festival wie dem Open Flair nicht fehlen?
0: Aus meiner heutigen Erfahrung sage ich Gummistiefel. Ich muss nämlich nachher nochmal zu Deichmann. Dies ist keine
1: ja, viel
0: bezahlte
1: Erfolg.
0: Werbung. Und,
2: auf dem Weg trinken wir mal ein leckeres Klosterbräu.
1: Ja, ich glaube nicht, dass du erfolgreich sein wirst mit den Gummistiefeln. Also ich wette, die sind...
0: Ja, ja, das glaube ich schon auch. Aber ich habe noch zwei Paar Schuhe mit, die kann ich dann über den Tag verteilt immer heute wechseln und dann immer ein trockenes Paar anziehen.
3: Keine Ahnung, geile Bands, geile Freunde, gute Stimmung, vielleicht Bier, vielleicht viel Bier.
2: Ja, ich würde eher sagen, also für mich ist es wichtig, verständnisvolle Anwohner und Festivalgänger, die auf sich gegenseitig achten. Ich finde das immer ganz cool, dass in Eschwege bis auf ein paar Ausnahmen, die sich dann auf Facebook meinen auslassen zu müssen darüber, wie schlecht es ihnen geht während des Open Flares. Finde ich es immer ganz cool, dass die Anwohner total locker damit umgehen und sich sogar sehr freuen, irgendwie darauf zu freuen.
1: Ja, dem kann ich nur zustimmen. Also in Eschwege ist das sowieso eine spezielle Situation hier. Die Leute der Mangelgasse haben sich langsam echt damit angefreundet, fangen ja auch schon an, hier zu verkaufen. Ja, ich denke mal, das war ein ganz guter Abschluss. Dann bedanke ich mich bei Kind Kaputt und dann wünsche ich euch noch viel Spaß, gerade im Backstage-Bereich und genießt noch den Tag und euren Auftritt und lasst erstmal alles sacken. Und
2: danke, Wanne.
4: Tschüss. Ciao. 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

0: jetzt bei mir Sören und Philipp von Smile and Burn, auch bekannt als der Musikantenstadel des Punkrock.
1: Hey, hey, hallo.
2: Ja,
1: okay.
2: Ja, Musikantenstadel, ja.
0: Ja, halb zwei war euer Auftritt. Es war wirklich rappelvoll vor der Bühne, also für das sehr bescheidene Wetter, sage ich jetzt mal, heute. Wie fandet ihr es selber erstmal?
1: Ist toll.
2: Ultra geil. Super Spaß gemacht. Die Leute haben das Heu durch die Gegend geworfen. Es war voll.
3: War es jetzt
2: viel
3: eigentlich
2: los.
3: Heu oder Stroh? Ich wurde direkt schon gemaßregelt danach, dass das eins von den beiden nicht war.
2: Keine Ahnung.
3: Ist das Heu, Stroh? Egal. Klugscheißer.
0: Ja. Ihr habt letztens bei Facebook gepostet, dass Open Flair war vor 3 Jahren euer erstes größeres Festival, wo ihr aufgetreten seid. Und ich denke mal, ihr wart damals wahnsinnig aufgeregt, bei so einem großen Festival zu spielen. Wie war die Aufregung gleich? War die gleich oder war es anders von vor 3 Jahren und jetzt?
2: Na, relaxed geht man nie auf die Bühne, aber ich bin sehr fokussiert. Also nicht mehr so, gar nicht mehr so aufgeregt wie früher. Früher war ich so richtig, dass ich wirklich kurz vorm Kotzen war. Also da habe ich gedacht, Alter, gleich kommt es mir alles hoch. So, und aber jetzt ist mehr so eine, jetzt hat man mehr die Möglichkeit, Dinge zu genießen und mehr sich zu freuen. Woran man das krasse Adrenalin merkt, also man genießt das Adrenalin so krass, aber man merkt es dann erst einen Tag später oder so, weil dann ist man in so einem richtig krassen Loch drin. Und dann denkst du so, oh, die Welt ist so langweilig. Nur noch Konzerte, ist so ein bisschen so ein Drogenzustand. Nur noch Konzerte können mich irgendwie hochbringen.
3: Oh Gott. Währenddessen die traurige Freundin zu Hause. Ich hab's gewusst.
0: Habt ihr jetzt noch selber so Highlights, die ihr euch heute auf jeden Fall angucken wollt? Dann auf dem Festival jetzt hier.
2: Ja, wir gucken. Entschuldigung, Philipp.
3: Nee, jetzt mach du, red doch einfach nicht.
2: Jeder sagt eine Band, du sagst eine.
3: Adam Angst.
2: Radio Havana.
3: Eiskalt. Eiskalt.
2: Meckes.
3: Das war's, glaube ich, schon fast, oder? Und all die anderen und großartigen Bands, die da noch spielen heute.
2: Oilers spielen auch noch.
3: Oilers, ja, bin kein Oilers.
0: Euer Merch, darauf ich jetzt zu sprechen bekommen. Ihr bereitet es immer so vor, dass ihr euch auf das Festival vorbereiten wollt. Also ihr habt jetzt Luftmatratzen gemacht. Aber war das so eine gute Entscheidung jetzt, das zu machen?
3: Naja, wir wollten Luftmatratzen machen. Dann haben wir wieder gemerkt, ach, ist doch teuer, wir haben doch kein Geld.
2: Und dann wollten wir eigentlich, ich dachte irgendwie die ganze Zeit, wir wollen Regenjacken machen. Damit wären wir jetzt die Könige gewesen.
3: Oh, so gut.
2: Aber im Endeffekt sind es dann nur Windbreaker geworden. Und die sind krass wasserdurch. Also den Wind halten die super ab. Also für den Zweck sind es gut. Aber es windet halt diesen Sommer überhaupt nicht. Es regnet einfach nur die ganze Zeit. Und dafür sind wir halt echt scheiße.
3: Wir haben immer großartige Ideen, aber sind immer sehr ein bisschen realitätsfern. Also wir sind da nicht, nee, sind nicht gut.
2: Nächstes Jahr versprechen wir Sonnenbrillen und Regencapes gleichzeitig.
3: Ja. Damit muss keiner mit SPD, SPD Wind,
2: Damit keiner mit SPD Windbreaker rumlaufen muss.
3: Danke, Sir.
0: Dann bleibt von mir nur vielen Dank.
2: Aber sehr gerne, wir danken. Und euch allen noch schöne Tage.
0: Euer das ist ein schönes Abschlusswort.
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1: Wir haben Besuch bekommen, meine Damen und Herren. Oh, bei Seed hätte es jetzt gehießen aus Berlin, aber das passt nicht, weil die Jungs sind nicht aus Berlin, denn in unserer Lounge sitzen Jungs aus Mannheim und die sind da mit dem Tim. Hier sind Tim und Heißkalt.
2: Ja, aber Heißkalt kommen aus
3: Berlin, Leipzig und Stuttgart.
4: Hallo. Hallo.
3: Nicht aus Mannheim. Unser Bassist, der gerade mit uns live spielt, der Daniel Weber, der kommt aus Mannheim.
2: Haben wir das erklärt? Erstmal stellt euch erstmal kurz einzeln vor, was eure Position in der Band ist.
4: Ja, ich bin Marius aus Stuttgart. Meine Position ist das Schlagzeug.
5: Ich bin Matthias aus Leipzig und ich singe und spiele Gitarre.
3: Ich bin der Phil und ich spiele Gitarre. Rechts außen ist meine Position.
5: Ich stehe in der Mitte meistens.
2: Beim Big Day Out Festival, da habt ihr vorher eine Aktion geplant. Da habt ihr aufgerufen, weil das ja so weiter Weg vor euch ist, dass eine Band mit euch spielen soll und ein Gartenkonzert machen. Das war dann die Band Kid Dad.
5: Kid Dad, genau.
2: Warum habt ihr dann diese Band ausgesucht? Waren es die einzigen, die sich gemeldet haben oder haben sich noch ein paar mehr gemeldet?
4: Tatsächlich haben sich eine ganze Menge Bands gemeldet. Und Kid Dad hatten dann am Schluss die besten Voraussetzungen. Also sie waren auch am nächsten am Big Day Out dran. Also wir hätten ja so oder so einen Tag vorher anreisen müssen, haben dann gedacht, ja komm, lass uns noch irgendwo spielen. Und der Standort von der Band war dann sehr praktisch für uns. Und außerdem war es eine mega geile Band. Wir haben uns das vorher angehört und fanden sie schon cool. Und dann beim Konzert hat das noch umso mehr Spaß gemacht, weil es echt eine super Band ist. Kann man mal reinhören. Kid Dad.
2: Und würdet ihr so eine Aktion nochmal wiederholen, wenn sich sowas anbieten würde?
5: Voll, wir haben danach auch gesagt, dass es eigentlich viel geiler ist als zu proben. Einfach ein kleines Proberaumkonzert bei irgendeiner Band irgendwo in Deutschland machen, die kennenlernen, noch eine geile Show sehen, ein bisschen Bier trinken, abhängen und dann abends da quasi live proben vor Leuten. Hammer. Ja. Immer wieder. Wir machen das jetzt einmal im Quartal. Hiermit zugesagt.
2: Sozusagen zum Warmspielen, wenn man vor einem auftritt.
5: Genau, so in intimer Atmosphäre, mega laut. Unglaublich laut war es. Ja, war schön.
2: Ist ja nicht euer erster Auftritt hier beim Open Flair. Ihr seid jetzt zum, ich bin mir ganz sicher, zum zweiten oder zum dritten Mal.
4: Zum dritten Mal schon, ja.
2: Was macht das Festival für euch so besonders?
4: Tatsächlich ist es, ich finde es eine wahnsinnig coole Atmosphäre, lässig und also so ein Beispiel, ich glaube, das kennen auch viele, die hier schon mal waren, noch von Bands hört man es immer wieder, sind zum Beispiel die Securities, die einfach total gut mitmachen und eine positive Stimmung verbreiten, im Gegensatz zu anderen großen Festivals, wo vielleicht auch mal eher so böse Blicke von den Sekus rumgeworfen werden, wird hier dann eher so Wasser ins Publikum gespritzt und mitgetanzt. Also zumindest haben wir das jetzt die letzten zwei Male so erlebt und auch so hinter den Kulissen ist das alles immer total nett und easy und unkompliziert.
3: Sehr liebevoll auch. Also ja. man merkt, dass die meisten Menschen, die hier mitarbeiten, es einfach ehrenamtlich machen. Ne? Und genau, viel Herz, voll schön.
4: Und trotzdem so eine Größe. Also das ist, oft verliert sich das dann ab einer bestimmten Größe so ein bisschen, was auch irgendwie verständlich ist. Aber hier ist das doch ganz gut gehalten.
5: Und auch voll die tolle Auswahl an Musik. Also wir haben eigentlich einen sehr unterschiedlichen Musikgeschmack in der Band auch. Und jeder von uns findet hier was, was er total abfeiert. Und ja, das ist auf jeden Fall cool. Weil es gibt auch viele Festivals, die mit ganz viel Herz organisiert werden, aber ein bisschen komisches Booking haben. Und das ist beim Open Flair auf jeden Fall gar nicht so. Deswegen voll geil hier zu sein.
2: Habt ihr euch schon die Bühne angeguckt? Wie gefällt es euch da am See?
5: Wir haben vorhin darauf geprobt im Regen, ja. Weil wir länger spielen müssen, als wir, oder länger spielen können und dürfen und sollen, als wir dachten. Und deswegen noch ein paar Songs üben mussten. Und eine geile, große, sehr verregnete, nasse Bühne.
4: Ja, wir haben ja vor 2 Jahren auch schon mal auf der Bühne gespielt, ein bisschen früher, noch bei Tageslicht. Und ich finde das Ambiente sehr schön mit dem See und den Bergen. Und ja, ich erinnere mich dran, dass das eine ziemlich coole Show war das letzte Mal.
2: Dann hab besten Dank. Nachher rockt die
3: du
2: Bühne.
3: Du auch. Dankeschön.
5: Oh. Yo.
3: Probieren's.
2: Bis nachher auf jeden Fall.
5: Tschüss.
3: Auf bis später. Ciao. Ciao. Ciao.
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0: Ich habe den Jan-Philipp Zimny hier.
1: Ja.
0: Schön, dass du da bist.
1: Danke, dass ich da sein darf. Hallo.
0: Also danke, dass du schon wieder da bist, sagen wir es so, weil du bist, haben wir gerade festgestellt, das dritte Mal jetzt hier.
1: Ja.
0: Wie du gerade schon meintest, das erste Mal in einem Pool, das zweite Mal dann hier in der Lounge, jetzt wieder in der Lounge.
1: Ja, ich vermisse den Pool ein bisschen.
0: Ja, nächstes Jahr.
1: Das war schon ein schönes Ding, so aus dem Pool heraus ein Interview zu führen. Da habe ich mich sehr Rockstar-mäßig gefühlt als kleiner Quatscherzähler.
0: Ja, Quatscherzählen ist der Stichpunkt. Ich glaube, wir haben auch in diesem Interview wirklich nur Quatsch erzählt.
1: Das kann gut sein, das klingt ja nach mir.
0: Die Menschen hatten nach absolut keine Ahnung, wer du bist. Ja. Aber das ist auch ungefähr deine Persönlichkeit, zumindest die, die du auf der Bühne verkörperst.
1: Das stimmt, meine Persönlichkeit besteht hauptsächlich daraus, dass die meisten Leute nicht wissen, wer ich bin. Das kann man schon so sagen.
0: Du hast gerade vor einer völlig ausverkauft, gut, das Festival ist halt selber ausverkauft, aber du hast vor einer völlig überfüllten Gesundheit.
1: Husten, danke.
0: Was auch immer.
1: Überfüllten. Ja, Husten ist auch ein Zeichen von Krankheit.
0: Ja, ne,
1: ich
0: verstehe nicht, warum Menschen, wenn jemand hustet, nicht Gesundheit sagen dürfen. Ja, Wer hat sich das ausgedacht, dass man beim Niesen, aber nicht beim Husten?
1: Ja, das ist so eine total arbiträre Grenze, die überhaupt keinen Sinn ergibt. Auch wenn jemand hinkt, sollte man sagen Gesundheit.
0: Ja.
1: Oder wenn jemand hinfällt einfach plötzlich und dann sagt man Gesundheit.
0: Ja.
1: Oder wenn jemand ohnmächtig wird. Eigentlich ständig, wenn irgendwas Schlimmes passiert, sollte man den Leuten Gesundheit wünschen.
0: Ich finde, man sollte grundsätzlich den Leuten, auch wenn nichts Schlimmes passiert, halt Gesundheit wünschen, weil es ist ja was man ihnen schon mal, ich glaube, wir kommen vom Thema ab. Worauf ich hinaus wollte, die Halle, in der du gerade performen durftest, war komplett voll. Und das auch schon letztes Jahr. Das heißt, es haben schon festgestellt, es lag nicht nur am Regen, dass die Menschen gekommen sind und eigentlich gar keinen Bock haben, dich zu sehen und nur halt in die Halle gerannt sind, weil es halt trocken war, sondern
1: mein
0: sie sind wirklich
1: Feind, das Wetter.
0: Sie sind wirklich gekommen, um dich zu sehen. Was soll denn da noch passieren in den nächsten Jahren? Ich meine, du meintest schon, du kannst anscheinend davon leben oder das ist dein wirklich dein Beruf jetzt und
1: es ist
0: nicht
1: Beruf,
0: mehr
1: ja.
0: nur noch, dass du
1: das
0: halt
1: Finanzamt weiß davon, ich zahle Steuern und auch Solidaritätsdingsi und sowas alles und Umsatz und Einkommensteuer und muss Erklärungen machen, so. Ich glaube, professioneller wird's nicht.
0: Macht Spaß, ne?
1: Also ungefähr so sehr, als wenn man so einen rostigen Nagel vorne in den Pillemann reinschiebt. Das ist ziemlich genau die Art und Weise, wie das Spaß macht. Aber es muss ja gemacht werden. Da kommt es ja nicht drum rum. Man muss sich rostige Nägel nehmen. Oh Gott, es tut mir so leid. Aber auch nicht. Weil es auch manchmal Spaß macht. Krasse, unschöne Dinge zu sagen. Nee, was noch passieren soll, ich möchte noch ganz, ganz viele Solo-Programme schreiben und aufführen. Ich will noch ganz viele Bücher schreiben und aufführen. Vielleicht schaffe ich es ja sogar nächstes Jahr aus dem E-Werk hinaus auf eine etwas größere Bühne. Das entscheiden ja andere, das entscheide ich ja nicht selber. Das würde mir auch Spaß machen.
0: Jetzt probiert die
1: Machst
0: Überleitung.
1: Du eine tolle Überleitung?
0: Ja, ich bin gespannt.
1: Aber es hat nicht funktioniert.
0: Oh, schade. Ich habe sie vergessen in dem Moment, wo ich sie gesagt habe. Das ist scheiße. Kennst du das?
1: Oh ja, das kenne ich,
0: total. Das ist eine gute Überleitung. Jetzt passiert dir das bei deinen Texten auf der Bühne auch, dass du ab und zu die Überleitung von einem Text zum nächsten vergisst? Oder was war das Grausamste, was dir auf der Bühne passiert ist, wo du dich nachher in den Grund und Boden geschämt hast?
1: Dass ich manchmal Überleitungen zwischen den Texten vergesse, das kommt vor, ja, aber das finde ich nicht schlimm, weil selbst das, was als Text vor mir steht, begreife ich immer nur als Vorschlag an mich selbst, was ich sagen könnte. Da ist immer noch ein großes Maß Improvisation dabei. Das funktioniert mal besser und mal schlechter. So schwülstig das jetzt auch klingt, aber manchmal muss man halt doofe Fehler einfach auch selber machen, damit man daraus lernen kann.
0: Also an alle Menschen, die heute auf dem Zeltplatz ganz dumme Fehler gemacht haben und in 9 Monaten sich dann denken, das war ein Scheißfehler. Manchmal muss man daran wachsen. Ja. Gut.
1: Ja, oder abtreiben. Dran wachsen oder abtreiben.
0: Ich glaube, damit bin ich auch fast durch mit meinen.
1: Wir können nicht, nachdem ich sowas Schreckliches gesagt habe, einfach rausgehen.
0: Ach, natürlich.
1: Okay, von mir aus. Okay.
0: Nee, aber
1: Uns läuft ja auch die Zeit davon.
0: Ja, ich fürchte, uns läuft die Zeit davon, aber...
1: Nein, wir bekommen gerade ein Signal, uns läuft nicht die Zeit davon.
0: Dann...
1: Linus, wie geht es dir so? Was macht super. Dein Leben? Also,
0: Mein Job. Leben ist super, ich werde jetzt Politiker, ganz berühmt, echt? Großes Ding. Nein, natürlich nicht, bin ich bescheuert oder was?
1: Kann doch sein.
0: Hast du mal darüber nachgedacht, Politiker zu werden oder in die Politik zu gehen?
1: Und es gibt manchmal Leute, die mir das vorschlagen, dass ich das machen sollte, und ich habe zwischendurch mal mit dem Gedanken gespielt, bei der Partei die Partei mitzumachen, aber die sind mir eigentlich noch nicht absurd genug. Also wenn, müsste ich was Eigenes machen, ich müsste eine eigene Partei gründen und dann nur so, also erstmal dann in Kommunalrat und dann nur so richtig absurde Forderungen stellen, dass wir jetzt unbedingt eine Hochbahn brauchen mit Magneten und die ist nur für Haustiere. Also die Leute tun da ihre Hunde rein und dann fährt das Ding weg und die rennen ganz schnell hinterher und sammeln das Tier dann an der nächsten Haltestelle wieder ein. Nur so völlig absurde Sachen. Damit man endlich mal, wir leben ja, glaube ich, wenn ich das richtig beobachtet habe, in einer Zeit, wo sich so Fakt und Fiktion immer mehr zu vermischen drohen oder auch tun, wo alles durcheinander gerät und wir an allen Ecken und Enden irgendwelche Lügensachen reingeballert bekommen, über Fake News, über selektive Berichterstattung, über all das, was man sich so aus dem Internet da heraussuchen kann. Und dann glaube ich, ist es jetzt wichtig, dass man eine Partei gründet, wo die Leute auf Anhieb merken, so, ah, okay, das ist Bullshit, was da passiert. Das stimmt definitiv nicht, was die erzählen. Damit die Leute wieder so ein Gefühl dafür bekommen, was jetzt richtig und was falsch ist. Ich möchte zum Abschied sagen, dass ich sehr dankbar bin, dass ich jetzt mittlerweile im dritten Jahr hier sein darf und dass ich auch sehr dankbar dafür bin, im E-Werk auftreten zu können und dass die Forderung, eine größere Bühne zu bekommen, keine wirkliche Forderung ist, sondern vielleicht eher ein Denkanstoß. Dann könnte ich jetzt zum Abschied nochmal arschig sein und dann können wir jetzt auch Schluss machen. Nee, also ich vielen Dank, dass ich hier sein darf.
0: Damen und Herren, Jan-Philipp Zimny hier aus der Lounge und unserem schönen E-Werk.
1: Meine Damen und Herren, Linus Nachname. Ich kenne deinen Nachnamen nicht.
0: Es tut mir leid. Stadler, es ist okay. Ja.
1: Linus Stadler.
0: Ich habe genug. Okay, damit zurück ins Studio. Vielen, vielen Dank, dass du hier warst.
1: Danke, dass wir hier sind.
0: Und alles Gute noch.
1: Dir auch.

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1: Jetzt bei uns frisch nach ihrem Auftritt 11 Morgen. Hallo zusammen.
2: Hallo.
1: Ja, ihr habt ja wieder einen neuen Weltrekord gemacht. Zwei stage-divende Fahrer. Das war ja so eine Notlösung, weil für die Schubkarre auf Death war das Wetter halt zu bescheiden. Wie seid ihr auf diese zwei Fahrer gekommen, Anna und Johannes?
2: Ja, wir haben uns dann vorgestern bei der Probe zusammengesetzt, also der Kauz und ich, weil der Raffi hat so verpasst. Und haben uns überlegt, so, was können wir denn machen, und wir wollen es den Leuten echt nicht antun, bei diesem Matsch halt sich hier auf dem Boden rumzukriechen. Und haben uns dann online bei Wikipedia nachgeschaut, ob es denn schon einen Weltrekord gibt von stage-divenden Fahrern auf einem Rockkonzert. Und der Kauz hat da ziemlich viel Ahnung von Internet und hat dann wirklich alles abgesucht, das komplette Internet eigentlich, und hat wirklich gesagt, keinen Eintrag gefunden. Dann haben wir gestern Nacht noch bei der britischen Botschaft angerufen und haben uns jemanden kommen lassen vom Guinness Buch der Rekorde, der war jetzt heute da, hat das offiziell abgenommen. War einfach so eine Schnapsidee halt. Das ist echt gut geworden. Und wir haben eigentlich gedacht, okay, mit einem Fahrer kriegen wir das auf jeden Fall hin. Dass es zwei werden, das war wirklich spontan. Wir wussten selber nicht, was wir sagen sollen. Wir sind immer noch völlig aus dem Häuschen. Zwei stage-divende Fahrer. Es war ja ein katholischer Pfarrer. Nee, beides evangelische.
3: Ich glaube, war beide evangelisch.
2: Ich glaube, sie war katholischer Pfarrer.
3: Ist sie Pfarrer?
2: Pfarrerin. Vielleicht war es auch Pfarrer mit sein, Kind. Ja. Ach nee, es waren zwei Pfarrer.
3: Busfahrer.
2: Ach so. Ja klar, was? Ja, also.
3: Warum zählt das denn?
2: Wie immer, Schnapsidee.
1: Wir uns jetzt mal getroffen haben, das war ja, da habt ihr im E-Werk gespielt. Und da hast du, Andi, bemerkt, Eschweg ist so leer. Und jetzt fühlt es sich für dich wieder normal an, in Anführungsstrichen. Weil Eschwege wieder ist, wie du es kennst.
2: Nee, Eschwege war nicht leer, sondern hier das Wärtchen war so voll krass. Also wenn man hier hinkommt und es ist kein Festival, ist das ein ganz merkwürdiger Platz, der einen zwar an so schöne Sachen erinnert, wie das Flair. Und man erlebt ja ganz tolle Sachen. Aber es ist irgendwie wie auf dem Mond irgendwie, so ganz komisch irgendwie. Das fand ich total verrückt. Sonst ist es trotzdem, sobald du Eschwege reinfährst, bei dem Open Flair Wochenende, ist das wirklich sofort spontane Erektion, saugeil. Ich fange tierisch an zu schwitzen um den Sack rum. Und das ist einfach, das ist Open Flair.
3: Wir haben ja jetzt aber auch eine Stammkneipe,
2: ja,
3: in
2: genau.
3: Eschwege.
2: Wie heißt die nochmal?
3: Am Marktplatz. Ich habe den Namen leider vergessen. Eine wunderbare Bierbar.
4: Irgendwas.
3: Nennen wir sie Bierbar. Haus der Biere.
2: Haus der Biere. Genau. Unsere Stammkneipe in Eschwege besucht sie, dieses Trauma. Da treffen wir uns jetzt auch gleich. Entschuldigung. Wir gehen da gleich hin und werden uns richtig wegrömern. So.
1: Neben dem Kneipenbesuch, was sind eure Highlights noch heute beim Open Flair?
3: Billy Talon.
2: Billy Talon.
3: Ja, ich dachte, aus dem französischsprachigen.
2: Ja, aber die sollte auch gut sein.
3: Ganz neu jetzt, glaube ich.
2: Aber mit deutscher Musik kenne ich mich auch nicht so gut aus.
3: Hier auf dieser Newcomer-Wettbewerb. Der Magenta, glaube ich, war die.
2: Ach so.
3: Ja, ich glaube schon.
2: Ja, Billy Talon, ja. Die Gewinner des Magenta Hessentags. Ja.
3: Ich finde es auch mega, dass man mittlerweile echt einen Headliner-Slot bekommt, wenn man da gewinnt. Also da hat wirklich das Flair so vorgelegt. Also vielleicht ziehen da ja andere Festivals mit. Also ich finde das super.
2: Das ist halt auch eine Vorreiterrolle, was das Flair hat. Also gerade was die Unterstützung von unbekannten Bands betrifft.
3: Ja.
2: Finde ich schon geil, dass man sagt, okay, da kommt eine Band aus Frankreich, Billy Talon, und dann lassen wir die einfach mal als Headliner spielen. Mal schauen.
3: Ich meine, wir haben gesagt, ich meine,
2: wir machen ja auch eigentlich keine Musik.
3: Ist ja auch ein bisschen unsere Schuld. Wir haben ja gesagt, wir tauschen den Slot. Wir hätten ja eigentlich da gespielt. Aber ich finde das super. Also unbekannte Bands muss man immer so ein bisschen supporten. Also,
2: ja. Wobei ich
4: unser
2: Bühnenbild. Das sind die Bands, auf die wir uns richtig freuen.
1: Schön zu hören.
3: Ja.
1: Ja, dann habt vielen Dank. Es ist immer wieder lustig mit euch. Schön bekloppt.
3: Eine Fake News.
1: Ja.
3: Warum denn lustig?
2: Es ist immer super. Wir freuen uns total, dass wir wieder hier sein dürfen, dass wir wieder eingeladen worden sind.
1: Okay, dann bis zum nächsten Mal.
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1: Herzlich willkommen zurück. Wir alle sitzen hier im Container mit zwei wunderbar sympathischen und netten jungen Herren.
2: Aber wir sollten uns vorstellen. Hallo, ich bin Jonas.
3: Und ich bin Max und...
2: Wir sind von Das Lumpenpack, eine traurige Band.
1: Ja, und ich glaube, bei euch ist das ganz witzig. Das frage ich gern jede Band, aber ich glaube, bei euch ist da ein oder anderen Lacher. Was ist
2: no
1: denn?
2: Pressure.
1: Was ist?
2: Okay, ich glaube, die Folge von euch wird sehr lustig.
1: Alright. Was ist denn euer peinlichstes Bühnenerlebnis? Was ist das Schlimmste, was euch jemals passiert ist?
2: Backstruck. Also dieses Bier trinken müssen und dabei grinsen ist wirklich, es war schwierig. Es war sehr schwierig.
1: Keine Backstands.
2: Wir sind da in dem Moment einfach Profis. Wir sind Profis. Wir können dann Backs aus der Dose trinken und so tun, als wäre alles okay.
3: Innerlich zerreißt. Jonas hat mir mal mit einer Konfettipistole ins Auge geschossen und zwar so doll, dass ich am nächsten Tag zum Augenarzt musste. Das war ganz schlimm.
1: Noch eine Frage, was war denn das coolste Bühnenerlebnis von euch?
2: Wahrscheinlich Backstruck. die Momente, in denen man das Bier nicht trinken musste, die waren traumhaft. Es war wunderschön, wir haben Konfetti geschmissen. Das schönste Bühnenerlebnis ist tatsächlich, jedes Jahr freuen wir uns tierisch auf den Auftritt auf dem Open Flair. Oh.
3: Die haben Flunky Ball gespielt, das war richtig toll. Und jetzt gehen sie auch irgendwo hin und haben wenig Sachen an. Aber ist auch nett. Wenig Sachen und viel Matsch.
1: Das sind die Dinge, die sie tragen.
2: Da bezahlen viele Menschen ganz viel Geld einfach für Matschkuren. Und die gönnen sich das einfach hier. Wellness beim Open Flair. Einfach eine schöne Matsch-Flunky-Ball-Runde. Toll für die Haut. Jetzt schön kalt abduschen. Bisschen Salzpeeling.
4: Wellness.
1: Eure Fitness... Wellness-Tipps, nicht Fitness.
3: Von das beste Fitness, das man machen kann. So ein Schlammbad. Richtig ripped danach.
2: Fitness-Tipps. Also Fitness-Tipps ist für mich tatsächlich persönlich morgens erstmal 3-4 Hülsen stemmen. Tatsächlich. Da bin ich tatsächlich auch ein Typ, der mehr, also ich gehe weniger aufs Gewicht und mehr auf die Anzahl der Wiederholungen. Also möglichst viele Wiederholungen beim Hülsenstemmen. Weniger aufs Gewicht, kann ein 0,5er, kann ein 0,5er.
3: Kein Faxe vor allem. Also eben ein schönes, leichtes 0,3er morgens. Genau. 3-4. Blechbrötchen heißen die, haben wir vorher gelernt.
4: Ja, das haben wir vorhin auch erst gelernt, dass das Blechbrötchen sind.
3: Habt ihr auch mit dem Typen vom Backstruck gesprochen?
1: Ja, genau.
2: Ist der einzige Typ, der das Blechbrötchen nennt. Wir verteilen das jetzt. Meine Damen und Herren, das Bier am Morgen nennt sich Blechbrötchen für alle einmal im Umkreis von 7,5 Metern. Das Bier am Morgen nennt sich Blechbrötchen, ersetzt das Frühstück und die American Spirit Girls dürfen auch nicht fehlen.
3: Ist auch toll, dass sie sich die Haare blau gefärbt hat, extra passend zur Jacke und zur Fahne. Und sie holt ein Eis. Ich bin so gespannt, welches Eis sie holt. Eis. Was holt sie? Sie braucht auf jeden Fall ein Schlumpfeis. Das würde farblich passen.
2: Schlumpfeis. Come on. So, ne? Meine Damen und Herren. Wir gucken einmal hier raus. An die Eistheke. Also so läuft das. Die American Spirit Frau verkauft einfach Zigaretten an den Eismann. Das ist ein Deal, der geht in eine Richtung. Oh, Turn of Events. Hallo liebe American Spirit Frau, wir wollten eigentlich wissen, was würdest du für ein Eis essen, wenn du ein Eis essen würdest?
5: Milchreiseis.
2: Milchreiseis. Gut, das war wenig aufschlussreich. Wir haben uns Schlumpfeis gewünscht. Wir schneiden das raus und schneiden Schlumpfeis rein.
1: Also, Schlumpfeis! Anmerkung an die Redaktion, zaubert mal live Schlumpfeis rein.
2: Aber sie hat ihm blaue Kippen verkauft.
3: Ich würde einmal auch gerne im Eiswagen spielen, aber ist das Line-Up immer schon ganz früh voll.
2: Also wir hatten letztes Jahr eigentlich einen Spot hinter Stracciatella und Erdbeer. Dann ist uns aber kurzfristig die Vanille dazwischen gekommen, die wieder reingekommen ist. Wir hoffen ja nächstes Jahr einmal kurz im Eiswagen spielen zu können zwischen Karamell, Strawberry und Cheesecake.
1: Was habt ihr denn eigentlich noch die nächsten Jahre, Tage, erstmal Tage und dann Jahre zuvor?
3: Das sind so zwei geile Maßstäbe. Das ist so, was machst du in der nächsten Minute und was machst du im nächsten Abend?
1: So, ich meinte mit nächsten Tage eigentlich, ob ihr noch was auf dem Flair macht. Hier. Also,
3: wir spielen
1: hier
3: heute Abend noch und dann trinken wir danach noch sehr viel Bier. Und morgen reisen wir tatsächlich schon wieder ab. Billy Talent habe ich gehört, junge, aufstrebende Band. Sie haben, spielen glaube ich tatsächlich auf der Hauptbühne heute. Ist toll, also kann man sich mal anhören.
2: Ihre großen Hits Rote Flagge und Gefallene Blätter. Einfach poetisch, freue ich mich jetzt schon drauf. Freue ich mich heute schon drauf.
1: Chaos-Interview führen wir jetzt mal zum Ende. Die Jungs vom Lumpenpark müssen auch glaube ich bald weiter. Die müssen noch ganz viel Konfetti ins Kleinkunstzelt bringen.
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1: Genau, mit der Band Itchy heute, mit neuen Namen. Was ist denn jetzt eigentlich die Antwort auf die Frage Itchy Who, die bei euch auf dem T-Shirt steht?
2: Ja, die Frage ist natürlich ein bisschen hinüber. Das müssen wir natürlich schon zugestehen. Aber die Leute, die dieses T-Shirt gekauft haben, wo dieses vorne dieses Itchy Who draufsteht, die überkleben die Rückseite mittlerweile alle selbstständig mit Gaffer-Tape, was wir eine gute Entscheidung finden, ja.
1: Ja, dann müsste ich Meizer eigentlich auch noch überkleben.
3: Eigentlich schon. Da ist ja eh schon so ein Sammelsurium an alter Logos, deswegen da passt es ja.
1: Ja. Euer neues Album ist jetzt knapp 3 Wochen draußen, damit dann auch bis nach Australien geschafft. Was sagt ihr denn dazu eigentlich?
3: Ja, ist schön. Also wir haben die letzten Wochen echt ganz viele Interviews für Australien gegeben und mich hat es beeindruckt, wie sehr die Platte so abfeiern, die ganzen Leute, die uns interviewt haben und wie groß das Interesse da dran ist. Und ich glaube, nächste Woche werde ich nochmal 2 Tage Interviews für Australien geben. Also ich hoffe halt, dass wir mal bald auf Tour dort fahren können und dürfen. Das wäre natürlich eine schöne Sache, weil wir noch nie in Australien waren, privat, und könnte man das verbinden.
1: Ja, das wäre natürlich eine gute Gelegenheit. Ja, in dem Song Fall Apart sprecht ihr ja die ganzen Luxusprobleme, die die Welt so beschäftigt, an. Was geht euch denn so richtig auf die Nerven, so diese Luxus?
3: Diese ewigen Interviews, Shows.
2: Ganz schlimm, wirklich.
3: Genau. Dann was noch? Der Regen. Der Regen.
1: Vorletzte Woche wart ihr, glaube ich, in Spanien unterwegs. Kann

0: Also es ist ein globales Problem, aber in Mallorca gibt es eben Partner von Ocean Care und Leute, die das für uns organisiert haben. Und da haben wir sehr interessante Sachen gesehen, sehr interessante Sachen gemacht und haben ein schönes Musikvideo gedreht mit aber drastischer Botschaft. Und das wird im September das Licht der Welt erblicken und dann wird es eine schöne große Ocean Care Kampagne geben zusammen mit uns.
1: Ocean Care ist ein gutes Stichwort. Ihr seid nicht nur für Ocean Care aktiv, ihr habt auch schon Sachen mit Amnesty International gemacht und mit Peter. Wie wichtig ist das für euch, neben der Musik auch so politisch Einflüsse machen zu können?
2: Also wir sind ja schon eine Band, die halt auf der Bühne viel Unsinn redet, auch viel Bier trinkt und so. Und das ist natürlich ein Teil von uns. Uns geht es auch darum, dass bei unseren Konzerten halt jeder mal auch mal seinen Alltag vergessen kann und alle Party machen und Gas geben. Das ist wirklich ganz wichtig. Aber auf der anderen Seite gibt es halt schon auch Themen, die uns beschäftigen. Und auf unserer Welt läuft halt einfach ganz viel schief. Und das ist einfach ein Fakt. Und als Rockband oder Punkrockband ist es, finden wir es auch wichtig, unsere kleine Popularität, die wir haben, einfach dafür zu nutzen, um ein paar Themen anzusprechen, wo halt gehörig was schief läuft. Und wir freuen uns auch sehr drüber, dass unser Publikum sehr offen diesen Themen gegenüber ist und auch Bock hat, sich unbequemen Themen zu stellen. Und ja, wir freuen uns auf die iCare-Kampagne, die jetzt da kommt. Wir hatten sowas in der Vergangenheit ja schon mit, wie du gesagt hast, anderen Organisationen, haben jetzt auch keinen Bock auf Nazis mit auf unserer Tour und so weiter. Und das gehört einfach dazu und ist so, ich glaube, eine wichtige Balance, die wir versuchen zu halten bei unseren Shows.
1: Kommt da auch von Fans dann mal Reaktionen zu sagen, hier, coole Sache, mach weiter so?
2: Absolut, ja. Also wir hatten 2010 eine Kampagne auch zum Meeresschutz. Damals ging es um Unterwasserlärm. Da haben so viele Leute mitgemacht aus unserem Publikumskreis und Fotos eingeschickt und so weiter. Und das war krass. Und ja, ich glaube, dass die Leute, die uns unsere Musik hören, schon das auch mit uns in Verbindung bringen. Dass es zwar auf der einen Seite um Spaß geht und um Punkrock und Gas geben, aber halt auch um kritische Inhalte. Wir freuen uns halt gerade auf Festivals und auch mit den anderen Bands, die wir so kennenlernen und treffen, dass es halt auch so viele coole Leute gibt, die ihre Zeit investieren, um was Gutes zu tun oder bei NGOs mitarbeiten und so weiter. Und das gibt einem dann eher Hoffnung und ein gutes Gefühl.
3: Dann hoffentlich sieht man sich dann schneller als 4 Jahre.
2: Okay.
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0: Jetzt bei mir der Hirscheffekt. Alle drei zusammen. Hallo.
1: Hallo.
2: Hallo.
1: Hi.
0: Ja, um 18.15 Uhr habt ihr schon auf der Seebühne gespielt. Wie fandet ihr es selber für euch?
3: Ja, wir haben ein paar technische Probleme, aber ganz abseits davon war das Publikum super.
4: Nein, du hattest technische Probleme, bei uns war
3: ich hatte technische Probleme.
1: Ich hatte auch Riesenspaß.
3: Bei mir war nichts prima, aber die Stimmung war prima, weil das natürlich vom Publikum aus kam. Und klar, es hatte geregnet den ganzen Tag und die hatten trotzdem super Bock und so. Und das war tierisch.
1: Es hat auch, glaube ich, extra für uns mal aufgehört mit Regen, von daher.
4: Genau, hatten wir im Catering-Rider so stehen und haben sich auch dran gehalten. Wie an alle anderen Sachen auch.
3: Danke Gott.
0: Vor 2 Jahren wart ihr schon mal hier beim Open Flair, habt ihr drüben im E-Werk gespielt und jetzt halt oben, wirklich oben eher mal auf der Seebühne. Wie ist der Vergleich zwischen den zwei Bühnen? Was hat euch da besser gefallen, was gefällt euch auf der Seebühne besser oder umgekehrt?
1: Also ich finde die Seebühne, die macht schon von außen irgendwie mehr her, weil die einfach größer ist und das einfach nach, sieht irgendwie nach mehr aus. An dem E-Werk, das war halt ganz schön, weil wir viel mit so Stroboskopen und so arbeiten. Wenn es da kann es halt richtig dunkel werden, da es jetzt ja draußen noch nicht dunkel war, dann ist dieser Effekt vielleicht so ein bisschen, kam nicht so ganz rüber. Aber mir hat es riesen Spaß gemacht.
4: Ja, die Seebühne ist auf jeden Fall riesengroß. Das sieht man eigentlich erst dann, wenn man da mal vorsteht und nicht, wenn man da selber draufsteht. Das ist natürlich schon cool und cool, mal auf so einer großen Bühne zu stehen.
0: Ihr habt ja auch noch eigene Projekte, musikalische, neben der Hirscheffekt. Was macht ihr sonst, wenn jetzt der Hirscheffekt mal Pause hat?
4: Der Hirsch hat nie Pause im Moment, deshalb.
0: Aber wenn etwas Luft, also oder ihr was anderes machen,
4: dann sagen wir so.
1: Oder schlafen. Bei Nils ist das tatsächlich so. Ich habe vor kurzem mit meiner Doktorarbeit angefangen tatsächlich. Also ich bin eigentlich Biologe und habe mit Musik sonst nicht ganz so viel am Hut wie die anderen beiden. Aber
4: du bist eigentlich Musiker und machst nebenbei Biologie.
1: Ja, wie das kann man jetzt so oder so sehen. Ich muss da auch immer so ein bisschen...
4: Was sagen eigentlich deine Eltern? Wenn deine Eltern gefragt werden... Meyers haben wieder gefragt, was macht denn euer Sohn? Ich weiß dann immer gar nicht, was ich sagen soll. Hey, jetzt mal im Ernst, was sagen denn deine Eltern? Was machst du?
1: Für die bin ich, glaube ich, schon so.
3: So ein Biomusiker, wa?
1: Biologischer Musiker, klar.
3: Ja, aber genau, du hast ja auch noch eine, was ist das, Mathcore, Post-Hardcore, whatever Band nebenher, die Day of the Tentacle heißt.
1: Nur noch Tentacle.
3: Nur noch, sorry.
4: Und
3: nur noch Tentacle heißt.
4: Und Moritz singt auch noch in einem Chor, oder ist er da jetzt rausgeflogen?
1: Im unflätigen Benehmens. Ich bin da tatsächlich noch, wobei ich jetzt für diese Saison ausgesetzt habe, weil ich einfach mit den Jungs hier zu viel unterwegs bin.
3: Genau, und ich mache nebenher auch ab und zu so eher in Richtung Ambient Soundtrack-mäßige Sachen, manchmal ein bisschen Solo, aber das habe ich jetzt noch nicht so krass in Angriff genommen. Gerade letzte Zeit ist eigentlich nur Hirsch.
0: Jetzt seid ihr ja schon zum zweiten Mal hier beim Open Flair. Und was macht das Festival für euch so besonders? Unterscheidet sich von anderen Festivals?
4: Das muss jetzt ganz schnell kommen.
1: Ja, dass es einfach so mitten in der Stadt ist. Also das ist für mich so das Augenscheinlichste. Es ist halt cool, dass eine ganze Stadt mehr oder weniger so umgekrempelt wird. Also ich war noch nicht vorher hier, aber ich denke, zu anderen Zeiten sieht es hier ein bisschen anders aus. Das ist schon cool, auf jeden Fall.
4: Also was mich eigentlich an allen Festivals immer wieder, wo die Frage, die ich mir immer wieder stelle, ist, wo kommen diese ganzen Leute her, die das auf die Beine stellen? Und was machen die sonst? Und sehen die sich eigentlich nur einmal im Jahr und machen das dann? Und nehmen die sich Urlaub? Oder das frage ich mich eigentlich bei jedem Mal, das finde ich immer wieder beeindruckend. So viel organisatorischer Aufwand, so viel Logistik von Leuten, die wahrscheinlich in ihrem sonst beruflichen Alltag was ganz anderes machen. Das finde ich immer wieder beeindruckend.
0: Ja. Alle Helfer sind hier ehrenamtlich.
4: Ja. Cool.
0: Dann war es das soweit. Vielen Dank, dass ihr erstmal hierher gekommen seid.
4: Ja, gerne.
0: Danke für die Einladung. Genau, dann habt vielen Dank. Ich gebe zurück an Kai und vielen Dank.
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1: Wir haben wieder Besuch in unserer Lounge. Wundervollen guten Tag. Und ich gebe dann einfach mal rüber zum lieben Tim. Hallo.
2: Von Farnholzen.
3: Hallo.
4: Hallo.
2: Ja, ihr wart ja vorhin auf der Seebühne. Um 5 habt ihr gespielt, ne?
5: Ja.
2: Wie fandet ihr es? Wie ist das Publikum bei euch abgegangen?
5: Geil, also es ging voll ab. Es hat voll Spaß gemacht und ihr habt ein ganz schönes, tapferes Publikum da am Start. Trotz Regen haben wir da echt mitgetanzt. Das war gut.
2: Euch gibt es jetzt noch nicht so lange, jetzt seit 2015.
5: Unternehmen Namen, ja. Aber also so in der Besetzung machen wir seit 2009 Musik.
2: Und wie habt ihr zusammengefunden?
5: Also den Jonas, den habe ich in der 3. Klasse damals kennengelernt. Und da haben wir halt so ein bisschen erkannt, dass wir gerne zusammen Musik machen und haben uns nachmittags im Proberaum getroffen und so ein bisschen rumgejammt. Und dann irgendwann ist Daniel dazugekommen und daraus ist dann so Schritt für Schritt so eine Band entstanden. Und dann haben wir Konzerte gespielt und jetzt sitzen wir hier bei euch auf der Couch.
2: Sehr schön. Letztes Jahr hatten wir Matzen bei uns im Interview und mit dem war die ja auf Tour.
5: Ja.
2: Und der Sebastian hat uns nämlich erzählt, von einer von euch, der Papa hat wohl den Sprinter gefahren dann.
5: Ja.
2: Und seid ihr jetzt alle schon volljährig und habt ihr jetzt einen Führerschein oder wer macht es jetzt für euch?
5: Also Jonas und ich sind volljährig jetzt und Dani ist aber noch 17. Aber trotzdem haben wir halt öfters halt unseren Tourmanager dabei oder einen Tontechniker, der halt dann den Sprinter fährt. Und wenn es gar nicht anders geht, so wie jetzt dieses Wochenende, nehmen wir tatsächlich noch unseren Papa mit und der fährt uns dann auf die Konzerte, weil eben, wenn man irgendwie dann ein Konzert spielen muss und davor 6 Stunden fahren muss, dann wird es ganz schön anstrengend. Deshalb kriegen wir da immer noch geile Aushilfe. Ist auch gut so. Immer Papa dabei.
2: Und heute Abend spielen ja auch Billy Talent und mit denen habt ihr ja schon 2 Konzerte als Support gespielt. Wie habt ihr da reagiert, als die Anfrage kam, dass ihr mit Billy Talent spielen dürft?
4: Ich fand's mega krass, weil ich selber in meiner Jugend, wenn man das so sagen kann, oder in meiner Kindheit, ich habe selber ziemlich krass viel Billy Talent gehört und das ist eine krasse Ehre auf jeden Fall. Und ist auch krass, mit denen zu reden, weil die halt auch einfach auf dem Boden geblieben sind. So, die sind komplett nett und man redet mit denen, wie wenn man die schon seit Ewigkeiten kennen würde und wie wenn man so, ja, wie wenn das die Kumpels wären. Und das ist echt schön, schön zu sehen, ja.
2: Und jetzt seid ihr ja erstmal hier beim Open Flair. Wie ist der Eindruck von dem Festival jetzt insgesamt für euch?
5: Gut, es ist sehr groß. Wir wussten gar nicht, dass es so weitläufig ist. Also wir wurden vorher mal so mit dem Auto einmal ums Gelände gefahren. Das war ganz schön beeindruckend. Ansonsten finden wir halt erstmal ein gutes Line-Up. Wir finden es geil, dass es so keine Headliner gibt. Das ist ein gutes Motto. Und die Leute sind irgendwie geil drauf. Also sind alle sehr glücklich und ich glaube, es gibt ja auch wenig Stress irgendwie. Es sind gute Vibes auf jeden Fall. Das wäre so mein Eindruck.
4: Ja.
5: Stimmen Sie mir dazu?
4: Ich stimme dir zu.
5: Danke.
2: Ja, vielen Dank und ich gebe zurück an Ben ins Studio.
5: Dankeschön.
4: Tschüss.
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1: Vielen Dank an Tim in die Lounge und an die Jungs von Farnholzen.

0: Und jetzt bei mir Leslie und vom Der Fall Böse. Hallo.
1: So, moin, hallo, moin. Moin.
0: Ja, ihr habt Viertel nach drei auf der Freibühne hier gespielt. Wie war's für euch erstmal?
2: Erstmal war es wundervoll, dass es angefangen hat zu regnen, weil das passt genau zu den Inhalten unserer Texte. Es regnet durchweg. Immer regnet es und es ist großartig.
1: Es verfolgt uns Hamburger Wetter, ist halt genau das Ding. Das ist das Thema. Leider. Wir hätten euch auf jeden Fall irgendwie Sonnenschein gewünscht, aber...
2: Für uns war es super.
1: Definitiv. Und wir sind arschfroh, hier spielen zu dürfen. Ohne Scheiß, weil es ist ein sehr geiles Festival.
0: Jetzt habt ihr ja bekannt gegeben, dass ihr erstmal die Band beenden wollt, also nach 21 Jahren. Wie kam der Entschluss erstmal?
2: Das ist natürlich eine schwierige Frage. Wir haben keinen Beef miteinander untereinander, sondern es geht einfach darum, dass wir ein Album gemacht haben, was sehr lange Zeit gebraucht hat. Wir haben 3 Jahre lang ein Album geschrieben und aufgenommen, immer wieder, immer wieder, immer wieder. Und sind sehr zufrieden mit dem Ergebnis, aber man muss halt sehen, irgendwie, um das Album, das Ergebnis angemessen zu pushen, müsste man 50 bis 150 Konzerte im Jahr spielen. Und das können wir als alte Säcke nicht mehr liefern. Und wir haben keinen Bock, das irgendwie langsam auslaufen zu lassen, wie andere Bands das tun, sondern wir sagen so, jetzt sind wir super, jetzt läuft es gut, jetzt hören wir auf.
0: Aber dafür macht ihr ja dann nochmal am 29. September ein großes Abschlusskonzert im Kutschbein in Hamburg.
2: Genau.
0: Habt ihr dann noch Freunde, Bands, die euch supporten, oder wird das ein großer XXL Der Fall Böse Abend?
2: Das ist noch geheim. Das können wir noch nicht preistun.
1: Da steht noch nichts irgendwie. Letztendlich ist es ein Abend für uns. Irgendwie, das Ding ist halt, Der Fall Böse wird diesen Abend irgendwie für sich nutzen, um das Ding abzuschließen. Ganz klar. Und wer auch immer dafür uns reinpasst, weil es gibt eine Menge Bands, die irgendwie uns über den Weg gelaufen sind. Oh, Freunde, die irgendwie...
2: Das Pack, Iggy Pop.
1: Iggy Pop wäre geil. Ja.
2: Iggy Pop, Queens of the Stone Age, Metallica, schieß mich durch. Nein,
1: fucking Rolling Stones. Aber die
2: Rolling Stones. Nein, aber Ingo Pohlmann. Und es gibt so viele Menschen, die uns begleitet haben. Käthe zum Beispiel. Und die kriegen wir eigentlich an Laden. Trotzdem gedenken wir derer an diesem Abend.
1: Genau das, absolut. Also wir wollen das auf jeden Fall geheim halten, was auch immer da passiert. Es wird unser Abend. Es kann auch sein, dass kein Mensch da auftritt, der mit uns zusammen war. Kann sehr gut sein, dass ganze Menge von den Leuten auftreten, aber es wird ein Der Fall Böse Abend, es wird ein Abend für die Fans, es wird irgendwie...
2: Ein Abend für uns?
1: Absolut, gar keine Frage, weil es ist irgendwie eine Band, die es seit 20 Jahren gibt. Und das Ding ist halt, wir werden da nicht nur einfach uns abfeiern, sondern wir werden die Fans abfeiern. Und das ist das Wichtige, was daran irgendwie uns irgendwie toucht und was irgendwie das ganz Wichtige ist, weil die haben uns begleitet die ganzen Jahre.
0: Ja, dann habt schon mal besten Dank. War so sympathisch. Geiler Auftritt vorhin.
2: Dankeschön.
0: Habe ich schon ein paar Mal vorher gesehen, aber alles Gute für die Zukunft.
2: Ja, vielen, vielen Dank. Hat Spaß gemacht.
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0: Wer sitzt denn hier?
1: Andi Strauß.
2: Hallo.
1: Und ich habe ausnahmsweise mal Andi und nicht Andy gesagt.
2: Ja,
1: du hast mich die letzten beiden Jahre jedes Mal gesteinigt, wenn ich Andy gesagt habe. Und
2: geflaschigt.
1: ich habe es einfach nicht hingekriegt. Du bist fertig, du hast dein Bild gepostet?
2: Ich habe ein Bild gepostet mit Leoparden-Olga.
1: Heißt die Olga oder
2: nennst du sie? Die heißt Leoparden-Olga. Okay. Im Programm steht sie als Leoparden-Olga.
1: Du hast früher sehr viel Poetry Slam, sehr viel Bullshit gemacht. Du warst
2: Bullshit? Ich habe nie Bullshit gemacht.
1: Nein, nicht Bullshit. Du warst halt, sagen wir mal, nicht so seriös, wie du jetzt bist.
2: Ich bin seriös? Ich bin nie seriös. Oh.
1: Ach, wie willst du das erzählen? Also wir haben gelesen, du gehst jetzt in die Politik. Du bist auch jetzt heute mit Anzug hier aufgetaucht, endlich mal. Die letzten Jahre war es ja eher so, ich glaube, du hattest ein iHerz Wave-T-Shirt an letztes Mal, genau, in Pink. Davon hast du dich ja komplett verabschiedet von diesem Leben. Du bist jetzt seriös, wie ich gelesen habe.
2: Ja, bürgerlich
1: und,
2: auch.
1: Und möchtest bürgerlich tatsächlich in die Politik gehen, ne?
2: Ich bin in der Politik. Ich bin schon Bürgerkanzler von einer Stadt.
1: Von welcher Stadt? Darf man den Namen nennen?
2: Oder ja, Wolkenbüffel.
1: Wolkenbüffel, okay, klar. Ja. Kennt man. Das liegt an der Salze, die schnell so und so.
2: Ja. Nee.
1: Das war das andere, das ist in
2: Bundesland Bremen.
1: Ach, okay, gut. Ja, ich glaube, meine Geografiekenntnisse
2: das
1: sind
2: macht
1: nicht die besten.
2: Du arbeitest ja nur im Radio.
1: Eben, und ich bin auch nur Praktikant.
2: Warum bist du eigentlich 3 Jahre lang Praktikant? Hast du es nie geschafft aus diesem Praktikumsstatus heraus?
1: Das ist eine gute Frage. Ich glaube, das liegt daran, dass ich halt eigentlich nicht von hier bin. Ich komme aus Trier und habe halt vor 4 Jahren, glaube ich, zum ersten Mal hier ein Praktikum gemacht, weil ich, lustige Geschichte, mit dem Server-Admin hier ein Online-Spiel gespielt habe und daher kennen wir uns. Und er hat mir gesagt, ich könnte hier ein Praktikum machen.
2: Welches Online-Spiel denn?
1: Metin, es ist richtig. Grausam
2: Mädchen?
1: Schlecht. Metin. Richtig, richtig schlecht. Das ist
2: so schlecht, dass ich als Gaming-Redakteur noch nichts davon gehört habe.
1: Das ist traurig. Ne? Gutes Thema, Gaming-Redakteur. Du bist bei Rocket Beans seit neuestem.
2: Ja.
1: Richtig?
2: Ja.
1: Wie gefällt's dir?
2: Super.
1: Ja, also sie lassen dich machen, was du möchtest und räumst den Laden jetzt dort auf.
2: Ja, so, ich muss natürlich noch meinen Stand checken, ne? Und den Flavor getten, aber ich liebe dort alle und die Leute dort lieben mich auch alle und wir kommen super miteinander klar und bin jetzt noch im ersten Jahr. Da ist man natürlich noch ein bisschen vorsichtiger.
1: Dann bist du auch Praktikant.
2: Nee.
1: Oh,
2: ich habe einen Festangestellter. Meine Krankenkasse wird bezahlt.
1: So. Oh Gott.
2: Eine versicherungspflichtige Beschäftigung.
1: Das ist deine erste?
2: Meine allererste Versicherung. Also nach meinem Zivildienst. Ich glaube, Zivildienst war ich auch versichert über meine Zivildienststelle. Mal ganz kurz, ob das schon jemand geliked hat.
1: Och.
2: Hihi, schmunzeln.
1: Und?
2: Oh ja, ich kann aber immer nicht genau sehen, wie viele Leute. 14 Leuten gefällt das. Ich mit Leoparden-Olga.
1: Och, schön. Ja. Da freut sich die Leoparden-Olga.
2: Ja.
1: Dann würde ich trotzdem sagen, vielen, vielen Dank, dass du hier warst. Ich hoffe, dann nächstes Jahr wieder, wenn du wieder hier bist.
2: Jo.
1: Und vielen Dank dafür.
2: Danke auch. High five.
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1: Wir sind The Fuckhornistian Orchestra, wir machen komische Musik, also unsere Musik ist erstens komisch, zweitens wollen wir lustig sein. Wir sind zwei Leute, wir benutzen zum Musizieren diverse Kinderspielzeuge, Techno-Instrumente aus den 80ern und außerdem heute das erste Mal auf dem Open Flair ein Klavier. Wir nutzen heute den Flügel, What? Ja.
2: Es ist mir peinlich, mit dir hier zu sehen.
1: mit mir gesehen zu werden?
2: Ja, ich möchte bitte nicht. Obwohl es ist relativ einfach, sich hinter dir zu verstecken, denn Julius ist sehr fett.
1: Ja.
3: Das ist. Ich bin überfordert.
1: Ich seid, auch meistens.
3: Ja. Ihr seid nicht das erste Mal hier. Also ihr wart letztes Jahr schon hier im Interview. Da habt ihr ein Doppeldate quasi mit Milliarden gehabt.
1: Genau.
3: Das heißt, ihr seid auf jeden Fall schon das zweite Mal hier. Zweite Mal, dritte Mal?
1: Wir sind sogar
3: Mal?
1: Schon das, ich glaube, das neunte Mal hier. Wir
3: Ernsthaft? Waren, das
1: ja,
3: neunte?
1: Seit
2: nee.
1: Das siebte
2: doch,
1: Mal?
2: Doch, doch das neunte. Ja. 2009 waren wir zum ersten Mal.
3: Ja. Aber ihr seid nicht hier aus der Gegend, oder?
1: Nee, wir kommen aus
2: Leipzig. Ja, wir sind aus Mitteleuropa auch. Also wenn man das so sieht, sind wir aus der Gegend.
1: Wir sind auf der Welt.
2: Ja.
1: Ja. Ja. Wir sind Erdenbürger und dementsprechend kommen wir im Prinzip auch aus Hessen, denn alle Hessen sind auch Erdenbürger.
2: Ja.
1: Fast alle.
3: Ja. Wäre das irgendwie ein Wunsch von euch, dass die ganze Welt nach, also irgendwann mal wirklich eine Welt, eine Erde, ein Hessen ist? Oder?
1: Ja, genau. Die ganze Welt soll ein Hessen sein und dann ist jeden Tag Flair.
2: One World, One Hessen. Ja.
3: Ich finde, das könnte fast das Wort zum Sonntag sein.
1: Tatsächlich können wir ankündigen, dass wir machen auch Weihnachtsprogramme. Sozusagen, wir machen auch das Gegenteil von Sommer und Sonne. Wir machen auch Winter und Traurigkeit. Und das spielen wir tatsächlich dieses Jahr in Eschwege. Kann Weihnachtsprogramm heißt dann Ho, Ho, Ho in the Snow, Snow, Snow.
2: Nein, das stimmt.
1: Doch.
2: Nein.
1: Doch.
2: So nein.
1: Doch.
2: Das,
1: Christian, nein. Ich schreibe unsere Texte. Ich weiß, wie es heißt.
2: Das stimmt überhaupt nicht. Du schreibst gar nichts.
1: Christian, wir schreiben nichts. Eigentlich improvisieren wir alles, außer dieses Interview, das war vorher geskriptet.
2: Ja,
1: das steht bei uns im Vertrag, deswegen du musst auch die Sachen sagen, die wir vorgegeben haben.
2: Ja, jetzt ist halt, noch die letzte Frage. Ja.
3: Wo man sich über euch noch informieren kann, aber ich glaube, das habt ihr jetzt vorweggenommen.
2: Nee, gibt's also, nichts sonst.
1: Wir haben uns zurückgezogen aus der digitalen Welt.
2: Genau, das Internet setzt sich eh nicht durch, das ist zu anstrengend.
3: Ja, ich glaube auch, das stirbt langsam aus.
1: Aber ihr könnt Christian Meyer folgen auf Instagram. Christian Meyer mit Y-E-A-H.
2: Oh. Ich bin Influencer, ich wurde jetzt angefragt von
1: Christian
2: einer
1: ist Influencer.
2: Firma.
1: Deine Mutter ist Influencer.
2: Hallo, hast du doch mitgekriegt, ich wurde angefragt von einer Firma, dass ich irgendwie so Product Placement mache bei mir, obwohl ich nur 900 Follower habe. Was heißt nur? Ist ja gut. Aber
1: Christian, du wirst Influencer, du wirst der nächste Bibi.
2: Mit 34. Ich werde die neue Bibi. Der neue Bibi.
1: Der neue Bibi. Der Bibo.
2: Der Bibo.
1: Kannst du mal Olli Schulz fragen, ob er dir sein Lied gibt.
2: Ja, stimmt.
3: Ich habe das Gefühl, ich bin hier überflüssig. Aber das war letztes Jahr ja auch so. Da habt ihr ja dann auch Milliarden interviewt.
1: Nee, du hast die Inspiration gegeben. Wir bedanken uns sehr für dieses Interview, denn nur so schreiben wir unsere Texte.
2: Ja, danke. Wunderbar. Über dieses Interview werden wir ein Lied schreiben.
3: Mach das, bitte. Bitte. Vielen Dank, dass ihr hier wart.
2: Bitte. So kurzfristig. Danke auch.
3: Tschüss.
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1: Und wir haben einen tollen Interviewpartner, nämlich den, stell dich mal selber vor.
2: Joris bis hier. Hallo, servus.
1: Hallo, Joris.
3: Ja, wir kommen dann auch schon zu der ersten Frage, und zwar ist dein Auftritt jetzt schon wieder vorbei. Was sagst du zu dem Publikum und vor allem auch zu der Stimmung?
2: Unfassbar geil. Am Sonntagnachmittag muss man sich mal überlegen. Also ich bin selber früher auch Festivalgänger gewesen. Da ist normalerweise immer die Kraft, zumindest gerade am Nachmittag, so ein bisschen weg. Die Leute waren mega geil drauf. Es gab hier ein unfassbar gutes Konzert, fand ich. Und insofern bin ich zumindest unglaublich glücklich. Ich gebe zu, ich bin auch völlig im Arsch jetzt gerade. Direkt von der Bühne runter. Und ich muss sagen, das Open Flair hat mich komplett weggeflasht.
1: Gibt es noch Künstler, die dich inspirieren, besonders inspirieren? Wen hast du so als Vorbild?
2: Heute Abend ist Biffy Claro hier, Anti-Flag, mega geil. Habe ich das letzte Mal, glaube ich, richtig abgefeiert, als ich Madden gespielt habe auf der Xbox und Anti-Flag gelaufen ist. Rise Against nachher auch noch. Also insofern, es gibt immer, ich glaube, niemand kann sich davon freimachen, inspiriert zu werden, egal von welcher Art von Musik, solange man einigermaßen zuhören kann. Und ich glaube, dass ich viele, viele Vorbilder habe. Auf jeden Fall Damien Rice war früher was ich rauf und runter gehört habe. Ich habe aber angefangen, Musik zu machen mit 5 Jahren zur Live-CD von den Blues Brothers. Habe ich Schlagzeug dazu gespielt. Und Green Day, Dookie, die erste Platte, war auch ganz oft mit in meiner Schlagzeug-Playlist, damals auf meinem Walkman. Ich glaube, sogar noch als Kassette überspielt. Insofern muss ich zugeben, gibt es natürlich viele, viele musikalische Vorbilder, die aber gar nicht unbedingt einem Genre angehören, sondern ich glaube, wann immer Musik einen bewegt oder so, wie jetzt gerade da draußen so viele Leute mitsingen, ist es einfach unfassbar geil.
3: Okay, jetzt kommen wir mal zu einer anderen Frage. Und zwar habe ich mitbekommen, dass du mal ein Lied für Emma Watson geschrieben hast. Und da wollte ich dich fragen, für welche Dame du heute ein Lied schreiben würdest.
2: Ja, diese Emma-Watson-Geschichte habe ich irgendwann leider mal erzählt. Das hätte ich machen dürfen. Ich glaube, das ist so in jedem Interview ein Muss, ein ungeschriebenes Gesetz, dass ich dazu etwas beantworten darf. Heute würde ich natürlich immer noch für Emma Watson natürlich wieder ein Lied schreiben. Nicht, weil ich so sehr in sie verliebt bin, sondern weil sie eine ganz fantastische Frau ist, die sich bei der UN unter anderem eine tolle Rede gehalten hat für Frauenrechte, sich sehr, sehr viel einsetzt für Dinge in der Welt. Und ich glaube, dass sie eine sehr beachtenswerte Persönlichkeit ist.
1: Joris, vielen Dank für das tolle Interview. Wir wünschen dir noch viel Spaß auf diesem Festival. Ich hoffe, du kannst die Zeit noch ein bisschen genießen. Und ja, danke vielmals.
2: Ja, danke euch für alles. Open Flair, bleib wie du bist. Ich freue mich drauf, dich bald mal wieder zu besuchen. Vielen lieben Dank, dass ich da sein durfte.
3: Vielen Dank.

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1: Flair FM 99,7, jetzt bei uns 2/5 von Watch Out the Beat.
2: Hi!
3: Hi!
1: Ja, geiler Auftritt vorhin auf jeden Fall auf der Freibühne. Wie fandet ihr es selbst erstmal?
2: Mega geil.
3: Spektakulär. Speck vor allen Dingen. Nein, Wetter hat mitgespielt, das war toll. Es waren verdammt viele Leute da, das war auch richtig toll, da haben wir gar nicht mit gerechnet letztendlich. Und,
2: du hast dich wenig verspielt, das hat auch niemand mitgerechnet.
3: Ich habe ja mein Bestes gegeben, wie immer. Nee, also es hat richtig, richtig, richtig Bock gemacht. Und die Leute haben auch mitgemacht vor allem, das war das Coole. Also an der Stelle nochmal vielen, vielen Dank dafür.
2: Ja, Dankeschön auf jeden Fall.
3: Das war mega cool.
1: Auf der Bühne habe ich gesehen, ihr durftet auch unser köstliches Eschwiger Bier probieren. Wie hat es euch geschmeckt?
2: Ganz gut. Also du musst aber jetzt dazu sagen, dass wir natürlich in diesem Moment ein leckeres Becks trinken aus unserer Heimat, Bremen. Und wir sind halt natürlich sehr damit verbunden, auch mit dem Becksbier. Alleine grün wegen Werder, rot wegen der SPD, die immer gewählt wird. Die wir natürlich jetzt nicht so wählen. Außer natürlich die Partei, die wir auch mit rot ist, die wir natürlich wählen.
3: Die Partei, sie ist sehr gut.
2: Ja, die ist sehr gut. Sonst, nee, wir klingt jetzt ein bisschen skurril, aber wir versuchen ja immer, obwohl wir viel Alkohol trinken, das wissen ja Leute, dass wir, nee, viel ist falsch, gerne Alkohol trinken. So, dass wir überall versuchen, uns durchzuprobieren. Und man muss sagen, das ist heute schon unter die Top 5 auf jeden Fall gekommen.
3: Ja, das war heute ein guter Fang.
2: Das war ein guter Fang.
3: Und wir freuen uns immer, wenn da lokale Biermarken auch im Kühlschrank stehen und probieren das dann aus.
2: Wir sagen es mal anders.
3: Ich freue mich darüber, das ist nicht die Meinung der Gesamtband.
2: Ja, aber bei dem heutigen Bier, wenn das nächstes Mal auf dem Open Flair nochmal da ist, das Bier, würden wir kommen. Bei anderem Bier würden wir es uns überlegen.
1: Ich bringe euch was mit, wenn ich euch nächstes Mal auf einem Konzert besuche.
3: Ja, das war's denn, das Eschwiger Klosterbräu oder was?
1: Ja.
2: Ja, ich wusste gar nicht, dass so viele schöne Menschen davon sind. Du natürlich auch.
1: Ja, danke. Ihr natürlich auch.
2: Und auch viele Fotografen haben die hier. Man sieht natürlich meistens nicht das Gesicht, das ist vielleicht auch bei manchen Fotografen natürlich ein Vorteil. Ja, wenn die Kamera mal davor ist, aber sonst sehr schöne Menschen. Generell sehr schöne Menschen auf dem Open Flair.
1: Ihr habt auch heute eine Coverversion gespielt, Ellie Goulding's Outside. Was ihr ja öfters mal spielt, plant ihr auch mal eine Cover-EP zu machen oder gibt es da Bedenken wegen so rechtlichen Kram dann?
3: Nein, also na, ich frage mich, wann der Tag kommt, wo wir einen Joris-Song covern. Vielleicht passiert das ja mal. Wer weiß. Joris hat direkt nach uns gespielt, das war echt lustig. Also wir hören so auf und dann hören wir da hinten.
2: Sechsmal denselben singen. Song hintereinander. Das war lustig. Halt meine Hand!
3: Wir haben bei jedem zweiten Song gedacht, das wäre Nimm meine Hand und wir haben uns jedes Mal getäuscht.

0: Das stimmt ja gar nicht.
1: Hat er das vielleicht gar nicht gespielt, oder?
0: Das weiß ich nicht.
1: Das weiß er selber.
0: Aber sind wir alle erfahrene Radiohörer? Keine Ahnung. Man weiß es nicht.
2: Er kommt gleich nach uns.
0: Ehrlich?
2: Ja.
0: Der kommt gleich hier rein?
2: Ja.
0: Will ihn kennenlernen?
3: Ja.
0: Warte, das muss man kurz. War Joris derjenige, der aus Stur kommt, ursprünglich gebürtig? Da wohne ich nämlich.
1: Stur?
0: Ja, ich glaube, das war Joris.
1: Ja,
0: weil ich würde ihn gerne mal kennenlernen.
1: Dann würde ich sagen, wir bleiben einfach sitzen, bis er hier reinkommt. Und dann.
0: Kommt er echt gleich direkt im Anschluss?
1: Ja. Und dann fragen wir ihn selber, wie oft er den Song gespielt hat.
0: Das frage ich den. Der hat bestimmt offenbar das so ein besoffener Hardcore-Atze in irgendeine Scheiße fragt. Da hat er den ganzen Tag drauf gewartet.
1: Ja. Das soll man sagen.
0: Okay, weiter geht's.
2: Ihr seid so bekloppt, aber liebenswert. Nee, habt ihr noch Highlights hier beim Rumflair?
1: Ja, dich. Also Nick, es ist jetzt kein Witz. Es ist immer witzig, Leute zu treffen, die man irgendwo schon mal gesehen hat. Und die man irgendwo erkennt. Das hat immer so einen gewissen Charme. Da merkt man, wie klein die Welt ist. Vor allem in Deutschland. Das ist das, was ich unter Szene verstehe. Wenn man sich auf Konzerten wieder trifft,
0: ja,
1: völlig
0: du jetzt lachen.
1: Aber man sagt, ey, ich kenne dich von einem Konzert.
0: Ich war ja,
1: mich,
0: ja.
1: Das bedeutet für mich Szene.
2: Ja, ja, hab vielen Dank, immer wieder sehr spaßig mit euch und bis zum nächsten Mal.
1: Danke.
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2: Ben, hi Spencer.
3: Hallo.
2: Hi. Ja, ja, seit 13 Uhr hattet ihr auch einen Auftritt.
3: Richtig.
2: Auf der H3-Bühne, auf der großen Bühne. Wie fandet ihr es selber erstmal?
3: Es war ziemlich beeindruckend. Also das ist, ja, das muss kein Geheimnis sein. Das war so ziemlich das dickste Ding, was wir hier gespielt haben. Zumindest von der Bühne her. Und es waren auch Leute da und das war sehr schön. Und die Leute hatten offensichtlich auch sehr viel Spaß. Und dann haben wir immer auch noch mal tausendmal mehr Spaß als so schon. Und es war gewaltig. Es hat unfassbar viel Bock gemacht, ja.
2: Euer Bandname, der heißt Spencer, das erinnert mich an diese alte Kinderserie. Hallo Spencer,
4: nein.
2: Ist das gewollt?
4: Nein!
2: Überhaupt nicht, nein.
3: Damit hat das gar nichts zu tun. Es ist, nein, es ist genau das, was du sagst eigentlich. Es geht um diese Kinderserie, aber eigentlich...
5: Hey, Namen sind Namen.
3: So genau, Namen sind Namen und... Es war einfach irgendwann so, dass wir uns auf den Bandnamen einigen mussten und dann sind wir daran hängen geblieben und fanden das alle irgendwie ganz cool, auch nach wie vor noch.
5: Genau, ja.
2: Das ist auch so ein Name, der dann hängen bleibt, weil man gleich an diese Serie dann denkt und das ist ja, dann so
5: mit Creech Boys und mit Galactica.
2: Genau, Creech Boys, genau, das war die
3: also Andromeda kam sie her.
5: Ja, vom Stern Andromeda.
3: Ja, richtig.
5: Ja, ja.
3: Da war die weg.
5: Da war die weg.
2: Heute habt ihr den Open Player im Instagram-Account übernommen.
5: Yo. Irre. Oh, das gehörte uns für immer, glaube ich, jetzt. Also ja, wir haben
3: nicht mehr zurück.
5: Genau, wir haben das Internet ja erst vor kurzem entdeckt, so für unsere Band. Und, aber Instagram haben wir wirklich erst so, ich würde sagen, seit ein paar Monaten, irgendwie so drei, vier Monate. Und als wir das, also wir haben immer gesagt, ja, okay, wir haben das privat halt genutzt und irgendwas so gesagt, so, ja, jetzt müssen wir einen offiziell mal machen, weil dann ist es explodiert. Also wirklich, dann sind unsere Gehirne explodiert, weil wir diese ganzen Smileys und die, das Beste ist die Melone mit der Sonnenbrille auf und ich habe die große Ehre, diesen Instagram-Account betreuen zu dürfen. Ja. Das ist der größte Spaß
3: auch
5: der Welt.
3: Ich kann mir vorstellen, wer das besser macht als Malte Tiede.
5: Weil es,
3: mein, also irgendwann, Malte weiß sich auch einfach so zu verstecken. Wenn er wenn gerade irgendwelche tollen Momente da sind, dann merkt man gar nicht, dass er das alles gerade festhält in so einem 10 Sekunden Instagram-Story-Ding. Und und wir dürfen das jetzt einen Tag, also heute den ganzen Tag noch machen für den Open Flair Account und
5: haltet euch bereit.
3: Genau, wir sind noch im Kaltstart-Modus.
5: Genau.
3: Und dann hagelt es Melonen.
2: Melonen mit Sonnenbrillen überall.
3: Melonen.
5: Melonen. Okay, ich habe kein Instagram.
2: Hashtag Melone.
5: Das interessiert mich überhaupt nicht.
3: Ja, schön, dass ihr drüber geredet habt, ja.
2: Seit gestern seid ihr schon hier jetzt beim Open Flair. Was habt ihr so alles schon erlebt?
5: Wir sind angekommen nachmittags irgendwie, glaube ich. Dann haben wir alles hingestellt. War ganz entspannt irgendwie alles. Dann haben wir, also ich habe Van Holzen angeguckt. Ich glaube, da warst du noch nicht ganz.
3: Doch, war ich auch da.
5: War richtig gute Show.
3: Sürle.
5: Und dann haben wir ein bisschen abgehangen, rumgeguckt, irgendwie alle Bühnen mal abgecheckt. Am Ende noch Billy Talent geguckt. Genau, von außen. Das war auch ganz schön. Also irgendwie war es ein rundum guter Abend. Wir haben ja auch ein Zelt im Backstage.
3: Ja.
5: Ein VIP-Camping.
3: Verraten aber nicht, wo das ist.
5: Genau, ja. Und
3: weil sonst ist das ja voll mit
5: Leuten, die uns heute Nacht stören beim Schlafen.
3: Genau.
5: Hallo!
3: Die nur unsere Körper wollen.
5: Ja, nee, ich
2: glaub, immer diese Kubis.
5: Nee, nie. Ja. Nee, das ist wirklich witzig, weil du kannst hier, das ist ein bisschen selber Festival machen halt als Band. So, ne? Du hängst hier irgendwie ab, guckst dir Bands an und dann hast du matschige, wir sind auch den ganzen Tag nur mit Gummistiefeln rumgelaufen. Das ist wirklich die ersten 3 Stunden, die ich normale Schuhe anhabe, weil ich gedacht habe, mit Gummistiefeln kann ich nicht auftreten heute. Und jetzt sind sie schon fast dreckig.
3: Ich habe Gummistiefel noch an. Wie kann ich das jetzt toppen? Hörbar machen, dass ich
5: quietschen.
2: Quietschen mal.
3: Die sind zu dreckig. Ich kann die nicht. Quietsch.
5: Ja, einmal Wasser holen. Glaub es ihm nicht, aber er hat Gummistiefel.
2: Wir können ja einen Eimer Wasser holen oder so, das ist vielleicht ein bisschen.
3: Ach so, ja.
5: Ja, holt mal bitte einen Eimer Wasser. Das ist überhaupt kein Aufwand gerade hier für die Leute.
3: Wie
5: die
3: mache ich das denn? Wir sind fertig.
2: Euer aktuelle EP in den Wolken, die ist letztes Jahr im Oktober, kam die raus. Ja,
3: korrekt.
2: Plant ihr jetzt auch ein zweites Album? Das erste kam ja 2015 raus. Oder habt ihr schon, seid ihr schon in den Startlöchern für neues Material?
3: Also die High Spencer Musikschmiede ist angefeuert. Ja, sie läuft auf Hochtouren. Ja. Tatsächlich bringen wir im Herbst diesen Jahres 2 neue Songs raus. Ein Album wird es geben. Wann können wir an dieser Stelle leider noch nicht sagen.
5: Genau. Aber wir kommenden Herbst Single- und B-Seite, genau. Also jetzt nochmal irgendwie 2 Songs, wie Sven schon gesagt hat. Und dann gehen wir auch noch eine kleine Tour damit. So, das wird wirklich schön. Genau.
2: Kommt die dann auch auf Vinyl raus, wie die aktuelle EP?
5: Das war uns sehr wichtig bei der EP, dass wir das Vinyl machen, weil wir darauf Bock hatten so und weil das uns mega wichtig war. Die beiden Songs werden jetzt in einer besonderen Art und Weise veröffentlicht, nicht mit Vinyl, können wir schon mal sagen, aber irgendwie nochmal mit einem anderen Move, der auch irgendwie von Herzen kommt, seht ihr dann, wenn es raus ist.
3: Wir haben uns da wirklich was genau. sehr, sehr Schönes ausgedacht.
5: Ja, aber ey, alles noch top secret.
2: Ist euch Vinyl selber auch so wichtig? Also seid ihr selber Vinyl-Sammler oder ist das bei euch so gar nicht so jetzt privat
5: ja,
2: sowas?
5: Ja, auf jeden Fall. Also wenn ich Platten kaufe, kaufe ich Vinyl. So, also Platten, ja. Wenn ich CDs kaufe, kaufe ich Vinyl so und höre mir die auch da an. Und ja, das finde ich ein gutes Medium für Musik. Wichtiges Medium für Musik. Sven hat den Mund voll, sagt auch ja.
3: Beschlossen.
5: Beschlossen.
2: Zustimmung.
5: Ja. Platten wieder mal hochpushen. Es gibt wirklich, ist wichtig zu sagen.
2: Kauft mehr Vinyl. Genau, dann habt schon mal vielen Dank. War sehr, sehr lustig mit euch jetzt.
5: Wir haben hier die Kontrolle über dieses Interview genommen, ja, ne? Hab ich gemerkt. Wir haben sie genommen und jetzt geben wir sie wieder zurück. So, ja. findet das Ende für dieses Interview, mein so. Freund.
2: Nee, alles weitere findet ihr bei Facebook, da postet ihr ja sowieso immer massig. Instagram. Ja,
5: Instagram,
2: alles.
5: Du weißt hier die.
2: Die Instagram-Bitches.
5: Die Melonen mit den. Die, genau, die Melonen mit den Sonnenbrillen drauf.
2: Folgen. Dann, ja, vielen Dank und ich gebe zurück ins Studio drüben.
5: Danke
2: tschüss,
5: euch.
2: Vielen Dank.
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Ja.

Hallo und herzlich willkommen, liebe Funkamateure und Technikfreunde. Eine neue Ausgabe von Radio DARC steht in den Startlöchern. Ja, und was für eine Ausgabe. Wir freuen uns sehr, Ihnen heute die Sendung Nummer 600 präsentieren zu können. Das Datum der Erstveröffentlichung ist Freitag, der 7. August 2026. Ich bin Colli Farrin und werde Sie durch unsere Jubiläumsausgabe führen. On Air sind wir mittlerweile seit fast 12 Jahren, seit März 2015, und seitdem gibt es jede Woche eine volle Stunde lang volles Programm mit News aus der Technikwelt. Tausende von Arbeitsstunden haben wir für Sie in all diesen Jahren geleistet, alles ehrenamtlich, rein als Hobbyprojekt. Da mögen Sie sich natürlich fragen, warum das alles? Die Antwort wird uns in Kürze unser Chefredakteur Rainer Englert, Delta Foxtrot 2, November Uniform, selbst geben. Ja, Radio DARC rockt die Welt. Seit wir aus England senden, sind wir auf 9670 Kilohertz in ganz Europa zu hören. Im Nahen Osten, in Indien, Indonesien, Japan, Australien, sogar in Neuseeland. Rockin' all over the world, kann man da nur sagen. Und das kommt jetzt

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1: Heute mit diesen Themen. Radio DARC feiert seine 600. Sendung. Polin Elektronik ist insolvent. Sendemasten in Junglinster sollen gesprengt werden. Und deutsches Team unter den 5 Weltbesten bei der IARU HF Championship. Radio DARC feiert seine 600. Sendung. Gestartet am 28. März 2015 sendet der Deutsche Amateur-Radioclub durchgehend jede Woche ein flottes DX- und Technikmagazin auf Kurzwelle. Es hat sich mittlerweile einen festen Hörerstamm in ganz Europa erarbeitet. Seitdem verfolgen jeden Sonntag Tausende von Funkenthusiasten unsere Sendung und durch die Übernahmen in die Programmfolgen von 22 Bürgerradios können wir neben der klassischen Kurzwelle mittlerweile sogar mehr als 10 Millionen Menschen auf UKW und per DAB Plus erreichen. Entstanden ist das Programm mit dem Motto von Funkamateuren für Funkamateure. Aus dem Bewusstsein heraus, dass das Verschwinden der einstmals wichtigen Auslandsdienste wie der Deutschen Welle, der BBC, Radio Moskau oder der Stimme Amerikas eine schmerzliche Lücke in der Medienlandschaft hinterlassen hat. Mit eigenen Produktionen ist der DARC somit einer der letzten Anbieter von Kurzwellenprogrammen in Deutschland. Radio DARC ist in dieser Form weltweit einzigartig. Kein anderer Amateurfunkverein produziert über Jahre hinweg ein vergleichbares wöchentliches Radiomagazin, das auf vielen Wegen im Rundfunk großflächig verbreitet wird. Alle Inhalte werden von 10 Redakteuren rein ehrenamtlich erarbeitet. Absolute Highlights und eine besondere Ehre waren ein Interview mit dem Professor, Nobelpreisträger und Softwareautor Joe Taylor, Kilo 1 Julio Tango, welches er unserem Sender im Jahr 2019 gab, sowie ein Gespräch mit dem deutschen Astronauten Matthias Maurer, Kilo India 5, Kilo Foxtrot Hotel. Die markanten RTL-Sendemasten auf dem Lensterbirg im luxemburgischen Junglinster stehen vor ihrem Ende. Die drei 215 Meter hohen Antennenträger sollen in den kommenden Monaten kontrolliert gesprengt und anschließend zurückgebaut werden. Die Antennen sind nicht denkmalgeschützt und der Rückbau ist aus rechtlichen Gründen vor Anfang Oktober nicht möglich. Die Sendeanlage gehörte zum legendären Sender Radio Luxemburg, war bis 1974 auf Langwelle im Dauerbetrieb. Sie ist noch heute ein prägendes Wahrzeichen des Lang- und Kurzwellenrundfunks in Luxemburg. Nachdem die Masten bereits seit einiger Zeit außer Betrieb sind, besitzen sie heute nur noch historischen Wert. Mit ihrem Abriss verschwindet ein weiteres Stück europäischer Rundfunkgeschichte. Auf dem frei werdenden Gelände ist die Entwicklung eines großen Baugebiets vorgesehen. Der bekannte Elektronikhändler Polin Elektronik ist insolvent. Das meldet der Donaukurier in seiner Ausgabe vom 29. Juli 2026. Demzufolge wurde der Antrag am 29. Juli 2026 beim zuständigen Gericht eingereicht. Das Unternehmen mit Sitz im oberbayerischen Pförring in der Nähe von Ingolstadt beschäftigt rund 140 Mitarbeiter. Zum Insolvenzverwalter wurde der Nürnberger Rechtsanwalt Joachim Exner bestellt. Nach Angaben des Insolvenzverwalters soll der Geschäftsbetrieb zunächst uneingeschränkt fortgeführt werden. Es wird der Erhalt des Unternehmens angestrebt. Sowohl der Online-Shop als auch das Ladengeschäft in Pförring bleiben vorerst geöffnet. Die Löhne und Gehälter der Beschäftigten sind nach aktuellem Stand bis Oktober 2026 gesichert. Zu den Ursachen der Insolvenz oder zur wirtschaftlichen Situation des Unternehmens wurden bislang keine weiteren Details veröffentlicht. Den Einstieg in den Elektronikhandel vollzog das Unternehmen 1972, als Max Polin Senior die Konkursmasse des Radioherstellers Emut übernahm und die erworbenen Waren über Anzeigen vertrieb. 2 Jahre später folgte der Groß- und Einzelhandel mit elektronischen Bauteilen. Seitdem entwickelte sich Polin Elektronik zu einem der bekanntesten Anbieter für Elektronik, Bauteile und Technikzubehör im deutschsprachigen Raum. Viele Funkamateure und Elektronikbastler schätzen vor allem die günstigen Preise für allerlei Restposten. Nach den eingereichten Loks im IARU HF Championship liegt die Spitzengruppe der HQ-Teams sehr dicht beisammen. Nur 4% trennen die Top 5 voneinander. Das deutsche Delta Alpha 0 Hotel Quebec Team hat bei sommerlichen Temperaturen rund 20.000 Funkverbindungen eingefahren. Nun wird die Auswertung wieder spannend, wie sich Punktabzüge auf das Endergebnis auswirken. Es gilt aber als nahezu sicher, dass es das deutsche Team unter die 5 weltbesten Wettbewerbsteilnehmer geschafft hat. Die IARU HF Championship gilt als die Weltmeisterschaft der Funkamateure und ermittelt jedes Jahr die Besten unter den Besten. Ein Sieg gilt als der heilige Gral des Amateurfunks. Das waren unsere heutigen Meldungen aus der Funkwelt. Seit fast 12 Jahren gibt es uns, gibt es das einzigartige Kurzwellenprogramm von Radio DARC. Und wir möchten gerne noch älter werden. Alt wie ein Baum beispielsweise. Und das kommt nun von den Hoodies.

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1: Liebe Hörerinnen und Hörer, man mag es kaum glauben, heute feiern wir unsere Sendung Nummer 600. Seit fast 12 Jahren sind wir jede Woche für Sie da und lassen Sie Einblick nehmen in die spannende Welt der Technik. Bei mir ist nun unser Chefredakteur, Rainer Englert, Delta Foxtrot 2 November Uniform. Rainer agiert ja überwiegend eher im Hintergrund, koordiniert die Beiträge, wählt die Musik aus und wickelt die administrativen Vorgänge ab, etwa zur Vertragsgestaltung und Sendetechnik. Daher würde ich ihm gerne zum runden Jubiläum ein paar Fragen stellen. Hallo Rainer.
2: Hallo Conny.
1: Rainer, erzähl uns doch bitte mal, was so alles geschieht, bevor eine Sendung fertig ist.
2: Ja, was muss alles so geschehen, bis eine Sendung fertig ist? Naja, es geht eigentlich los mit einem thematischen Leitfaden. Ich mache so für alle Sendungen immer im Voraus einen Plan, was wir an Themen so bringen können und wollen. Dann spreche ich mit den entsprechenden Redakteuren und den Zulieferanten. Dann recherchiere ich auch selbst Inhalte. Also ich gehe dann auf technische Seiten wie zum Beispiel chip.de, heise.de oder natürlich auch intern. Also wir haben ja beim DARC eine Redaktion, einen Fachbuchverlag und die Clubzeitschrift CQDL. Und da tauschen wir uns natürlich auch immer eng aus, was die Themenauswahl angeht. Ja, dann muss ich das natürlich alles zusammen koordinieren und ein sogenanntes Briefing schreiben. Das heißt, es ist eine Liste, in der steht dann drin, wann genau welcher Beitrag kommt, wie lang die sind, die Abfolge und die Regieanweisungen. Und diese Liste, die heißt das sogenannte Sendungsbriefing, die geht dann jede Woche an dich, das weißt du ja. Und dann machst du daraus ja die fertige Sendung. Wir kaufen auch gelegentlich Fremdproduktionen ein. Dann, wenn alles kommt, muss ich nochmal drüber schauen, ob irgendwelche Fehler drin sind, ob irgendwelche Sachen doppelt sind. Die schneide ich dann gegebenenfalls noch raus. Und wenn alles fertig ist, lade ich das dann auf die Sendeserver hoch mit FTP. So funktioniert's.
1: Wie viele Arbeitsstunden braucht es denn so, um eine Sendung zu produzieren?
2: Ja, im Schnitt etwa 6 bis 8 Stunden. Das betrifft jetzt allerdings nur meine Arbeit. Dazu kommen dann noch die Arbeitsstunden der zuliefernden Redakteure und auch deine Arbeitszeit, Conny.
1: 6 bis 8 Stunden jede Woche, seit fast 12 Jahren und alles ehrenamtlich, ohne Bezahlung. Warum tut man sich denn so etwas an, Rainer?
2: Tja, warum tut man sich sowas an? Ich glaube, das ist einfach ein gewisses Maß an Idealismus. Wenn man das so von draußen betrachtet, naja, da könnte man meinen, es ist eigentlich verrückt. Aber weißt du, wir Funkamateure sind alle irgendwie Idealisten und von unserer Mission beseelt. Es geht uns nicht ums Geld, nicht um Ruhm oder irgendwie sowas. Amateurfunk ist mehr als ein Hobby. Es ist eine Lebensanschauung und so handelt man dann eben auch. Ich persönlich mache meine Redaktionsarbeit für Radio DRC aus der Überzeugung, dass ich damit der Gesellschaft was geben kann. Ich habe den Anspruch, dass jeder Hörer, jede Hörerin am Ende der Sendung mit dem Gefühl rausgeht, etwas dazugelernt zu haben, also etwas aufgenommen zu haben, was vorher nicht da war. Ich glaube, dass es ein großer Fehler war, die früheren Kurzwellenprogramme wie die Deutsche Welle, Voice of America, Radio Japan, wir kennen sie ja alle, abzuschalten. Heute merkt man so langsam wieder, was da eigentlich auch verloren gegangen ist. Es ist die Möglichkeit, zensurfrei über Landesgrenzen hinweg Nachrichten zu transportieren. Wir wissen ja, das Internet ist zensierbar, ist blockierbar. Das wird ja auch gemacht in vielen Ländern. Aber bei der Kurzwelle geht das eben nicht. Und ich bin davon überzeugt, dass die Kurzwelle, das Kurzwellenradio, für Menschen in totalitären Staaten nach wie vor eine verlässliche Informationsquelle ist. Ja? Und an diese Tradition möchte der DARC und ich mit meiner Arbeit eigentlich anknüpfen und sie nicht sterben lassen. Ne? Vielleicht dazu noch eine Geschichte. Zu Beginn des Ukraine-Konflikts habe ich 3 ukrainischen Journalistinnen Sendeplätze auf Kurzwelle verschafft. Damals noch über den ORF-Sender in Moosbrunn bei Wien. Und sie haben damit ein Programm aufgesetzt, um der russischen Deinformation zu begegnen. Darum geht's mir. Das ist so eigentlich das, was ich will. Es geht mir um die Wahrheit.
1: Seit mehr als 600 Sendungen lieferst du immer wieder neue Inhalte, weitgehend ohne Wiederholungen. Woher kommen denn all deine Ideen und die gesendeten Inhalte?
2: Aus ganz unterschiedlichen Quellen. Eine der wichtigsten Quellen sind überraschenderweise unsere Hörerinnen und Hörer selbst. Ich bekomme jede Woche Dutzende E-Mails mit irgendwelchen Themenvorschlägen. Dann haben wir eine Reihe von festen Mitarbeitern, mit denen ich Themen telefonisch bespreche. Ja, da ist vor allen Dingen der Wolf Dieter, der DL2-MCD. Ja, auch natürlich meine XWL, meine Ehefrau Eva Maria, DG9-MFG. Ist ganz wichtig hier, ne? Auf die möchte ich mich auch gern verlassen. Ja, dann gibt es natürlich noch jede Menge YouTuber und Amateurfunk-Podcaster, die mir gern Beiträge zur Verfügung stellen. Ja, und ich habe es ja auch vorhin schon erwähnt, eine wichtige Quelle ist auch unsere vereinseigenen Medien. Wir haben ja einen eigenen Verlag, wir machen die Clubzeitschrift CQDL und auch mit der Redaktion tausche ich mich eng aus und wir ja teilen Beiträge. Was in der CQDL erscheint, erscheint manchmal auch auf Radio DRC.
1: Das heißt also, Radio DRC lebt stark von den Hörern selbst?
2: Eindeutig ja. Unser Programm lebt stark vom Publikum selbst und auch vom Mitmachen. Gelegentlich verwenden wir auch eingekaufte Beiträge, zum Beispiel vom Deutschlandfunk, vom NDR, WDR oder vom Hessischen Rundfunk oder wie sie alle heißen.
1: Wie viel kostet so eine Fremdproduktion im Schnitt?
2: Ja, so im Schnitt ungefähr 100 Euro für Wissenschaftsbeiträge beispielsweise. Das ist allerdings ein absoluter Vorzugspreis für uns. Der DHRC ist ja gemeinnützig und wir dienen dem öffentlichen Wohl. Da hat man dann entsprechende Konditionen für uns. Und für alle ARD-Anstalten in Deutschland gibt es eine Zentralstelle für Lizenzierungen und Zweitverwertungen in Hamburg. Da bekomme ich dann auf Anfrage einen Sendevertrag.
1: Weil wir schon beim Geld sind, was kostet eigentlich eine Sendestunde?
2: Naja, eine Kurzwellenstunde aus Wufferten kostet uns im Moment etwa 125 Euro bei 250 Kilowatt Sendeleistung und mit einer Vorhangantenne. Ne? Die kleineren Dienstleister wie zum Beispiel Channel 292 oder Museumsradio Plattenkiste, die verlangen so zwischen 20 und 25 Euro. Und dann kommen eben noch kleinere Positionen dazu, wie gelegentlich mal Reisekosten oder ja für Dienstleister oder für eben diese Lizenzen.
1: Und GEMA-Gebühren für die gespielte Musik?
2: Nein, wir senden aus England, dort gibt's keine GEMA. Und für die Ausspielungen auf den deutschen Bürgerradios gibt's Pauschalverträge für die gespielte Musik.
1: Wie wird denn das alles finanziert?
2: Aus dem Haushalt des DRC. Der Vorstand und die Hauptversammlung haben vor 10 Jahren beschlossen, dass unsere Programme aus Vereinsmitteln finanziert werden. Ein entsprechender Etatposten ist dann immer im Haushaltsansatz vorhanden. Der wird dann von der Hauptversammlung beschlossen und genehmigt. Insgesamt gibt der Verein so 0,5% seiner Einnahmen für Radio DRC aus. Also das ist wirklich überschaubar.
1: Vielleicht nochmal zurück zu den Anfängen. Wie ist Radio DRC eigentlich entstanden?
2: Ja, wie ist es entstanden? Du wirst es nicht glauben. Es war zunächst eine Schnapsidee am Stammtisch. Wir sind Anfang 2015 beim UV-Abend, also beim monatlichen Treff München Süd, zusammengesessen und haben da so diskutiert über allerlei Themen, wie man das halt so macht am UV-Abend. Und dann kam das Gespräch auf die damals so im Wochentakt erfolgte Sprengung von Sendern. Und jemand hat dann gefragt, wäre es nicht eigentlich eine Idee, wenn wir ein eigenes Radioprogramm aufsetzen irgendwie? Wenn wir schon so rumjammern, ja, dann sollten wir doch selbst was dagegen tun. Ich glaube, das war der Wolfgang, der Delta Lima 8 Mike Delta Hotel aus Erding. Dessen Idee war das eigentlich, ja. Ja, und bei uns im Ortsverband ist ein professioneller Radiomacher, das ist der Peter Bertelshofer, der Delta Fox 2 Charlie X-Ray, Der ist Geschäftsführer eines Privatradios in München und der sagte mir, ja, wenn ihr das machen wollt, dann unterstütze ich euch, dann zeige ich euch, wie das geht, was man dafür braucht und welche Kontakte und so. Und gesagt, getan. Und das hat mich dann doch irgendwie etwas gereizt und ich habe dann beim ehemaligen ORF-Sender in Wien in Moosbrunn angefragt, ob man da Sendezeit mieten kann. Ja, man konnte. Und dann haben wir einen Moderator gesucht und Conny, den Rest kennst du ja. Seitdem haben wir die Ehre, mit dir zusammenzuarbeiten. Und 3 Monate später war dann die erste Sendung von Radio DRC auf den Antennen.
1: Nun, das freut mich auch, dass wir uns damals gefunden haben. Worauf bist du nach all diesen Jahren eigentlich stolz?
2: Ja, worauf bin ich stolz? Ich würde mal sagen, dass es uns jetzt schon seit fast 12 Jahren gibt. So manche Sendung des öffentlichen rechtlichen Rundfunks hat bei weitem nicht so lange überlebt, ja. Ich kann mich da so an Sendungen erinnern wie Disco mit Ilja Richter, ne? Das Fernsehsendung, ganz bekannt. Die gab es so auch so ungefähr 10 Jahre, dann war Schluss. Oder Dalli Dalli oder wie sie alle heißen. Das waren also Sendungen, die irgendwie so 10, 15 Jahre existiert haben. Aber dass wir bei Radio DRC jetzt mittlerweile auch schon langsam so in diese Liga vorstoßen, ja, ich glaube, darauf können wir schon stolz sein. Mein großes Vorbild ist der österreichische Medienjournalist und Autor Wolf Harrand, OE1 Whisky Hotel Charlie. Er ist ja leider vor 5 Jahren verstorben. Der hat es in 20 Jahren Schaffenszeit auf etwa 3000 Radiosendungen gebracht. Ich hätte mir eigentlich nicht träumen lassen, dass wir auch mal so tendenziell in diese Größenordnung vorrücken. Ja, was ist noch so, was mich stolz macht? Dass ich durch meine Tätigkeit eigentlich sehr viele interessante Menschen kennenlerne. Ich durfte zum Beispiel den Physiker und Nobelpreisträger Joe Taylor, Kilo 1 Julia Tango, kennenlernen persönlich. Wir hatten den Astronauten Matthias Maurer zu Gast, die Antarktisforscherin Theresa Thoma, dann hatten wir die ehemalige Landesbischöfin Margot Käßmann und sogar den damaligen niedersächsischen Ministerpräsidenten Stefan Weil schon in unseren Sendungen. Ja, und ein Höhepunkt war, zum 75-jährigen Vereinsjubiläum durfte ich Grußbotschaften des Bundespräsidenten Frank-Walter Steinmeier und des hessischen Ministerpräsidenten Boris Rhein senden. Das ist schon was, also so eine Chance kriegt nicht jeder und ich habe das als große Ehre empfunden.
1: Rainer, was meinst du, wie geht es weiter mit Radio DARC? Vielleicht sogar Sendung Nummer 1000 eines Tages?
2: Da bin ich eher skeptisch. Also eine Sendung Nummer 1000, das wäre so Ende 2032. Ja, ich bin mittlerweile 65 Jahre alt und habe leider schon ein paar gesundheitliche Probleme. Auch muss ich ehrlicherweise sagen, es kann niemand sagen, wie lang es unsere Sendepartner noch geben wird in England, ne? Auch dort ist das Thema Abschaltung nicht mehr tabu. Obwohl, sagen wir, durch die aktuellen geopolitischen Krisen hat es nochmal einen gewissen Aufschub bekommen. Ich sage nur mal Irankrieg, Ukraine und so. Aber ich glaube, wenn das irgendwann mal zu Ende ist, dann wird man sich auch in England überlegen, ob man das noch weiterführen will. Und ich fürchte, auch dort wird irgendwann mal ein Sprengkommando anrücken. Und das war's dann mit der Kurzwelle. Ja, und ich persönlich, ich möchte die Chefredaktion bald in neue Hände legen. Die Zeit, glaube ich, ist reif für einen neuen Kopf oder für mehrere neue Köpfe. Ne? Ich habe dazu mit einem Funkfreund aus Ostfriesland intensive Gespräche geführt in den letzten Wochen. Er hat Interesse, meine Nachfolger anzutreten. Aber mehr kann ich dazu im Moment noch nicht sagen, denn wir sind noch in Verhandlungen.
1: Du willst aufhören? Das ist jetzt doch etwas schockierend, oder?
2: Nein, das hast du jetzt falsch verstanden. Also ich bleibe dir, dem DARC und der Hörerschaft natürlich schon noch erhalten. Es geht um die Chefredaktion, also um die Gesamtverantwortung und das letzte Wort. Ich möchte nach wie vor im Team mitarbeiten, ja, im Wechsel vielleicht mit meinem Nachfolger. möchte inhaltlich zuarbeiten, also ich bin nicht weg. Und wenn alles so läuft wie geplant, dann wird sich halt nur meine Rolle etwas verändern.
1: Nun gut, Rainer, dann weiterhin frohes Schaffen. Den nächsten Musiktitel wirst du sicherlich selbst ansagen, wie ich dich kenne.
2: Ja, gerne. Das ist ein ganz besonderer Titel. Er wurde extra für diese Jubiläumssendung komponiert und gesungen von meinem bekannten Funkfreund Hubert Hermann, Delta Oscar 1, Mike Hotel. Das ist ein Lied, das mich, wie ich es gehört habe, wirklich sehr berührt hat und das eigentlich so den Geist des Amateurfunks beschreibt. Wir leben ja leider in einer Zeit, wo viel mit Säbel gerasselt wird. Die Spannungen nehmen immer weiter zu, wissen wir ja alle, ne? Deswegen ist es wichtig, dass wir das nicht aus dem Auge verlieren, was eigentlich den Amateurfunk ausmacht. Wir Funkamateure sollen zusammenhalten auf der Welt. Wir sollen Freundschaft miteinander pflegen, miteinander funken, statt gegeneinander zu kämpfen. Ein bisschen plakativ gesagt, ja. Und der Amateurfunk zeigt, dass echte Verständigung möglich ist. Und genau das drückt dieser Song aus, den ich jetzt auflegen habe. Dem ist nichts mehr hinzuzufügen. Hier ist also Delta Oscar 1 Mike Hotel mit CQ CQ hinaus zur Welt.

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1: Es ist ein Privileg der Funkamateure, dass sie mit Menschen kommunizieren können, die Normalbürgern nicht zugänglich sind. Forscher in der Antarktis beispielsweise oder Weltraumfahrer. Im August 2022 hatten wir bereits den Astronauten Matthias Maurer als Gast bei uns. Für die heutige Sendung Nummer 600 können wir Ihnen jetzt eine weitere ganz besondere Interviewpartnerin ankündigen. Das ist die erste deutsche Frau im Weltall. Ihr Name? Rabea Rogge. Sie war im April 2025 Astronautin auf der FRAM-2-Expedition. Stefanie Heine, Delta Oscar 7 Papa Romeo, hat sie anlässlich der Funkfachmesse Ham Radio nach ihrem Werdegang befragt.
2: Wir haben hier die erste deutsche Astronautin im Weltall. Ich freue mich sehr. Erzähl doch mal bitte was über dich.
3: Hallo zusammen. Mein Name ist Rabea und ich bin eigentlich Robotikforscherin. Komme auch gerade von der Kampagne in Norwegen. Genau, und letztes Jahr bin ich mit FRAM 2 im All gewesen.
2: Was machst du denn eigentlich beruflich? Jetzt habe ich eine Astronautin hier und dann stellt die als erstes die Frage, was machst du eigentlich gerade beruflich?
3: Genau, ich forsche mit Robotik in extremen Situationen, also in der Arktis. Ich lebe in Norwegen und da geht es darum, okay, wenn man so einem Roboter beibringt,

0: bringen sollte, wie er sich zu verhalten hat, wenn es brenzlig wird, wie macht man das? Und das ist meine aktuelle Forschung.
1: Ja, Wahnsinn. Wissenschaftlerin, Forscherin, erste deutsche Astronautin. Und du hast ein Rufzeichen, besser gesagt zwei Rufzeichen. Magst du uns die Rufzeichen nennen?
0: Lima, Bravo, 9, November, Juliet und das US-Kennzeichen lohnt sich nicht.
1: Das andere Rufzeichen ist Kilo, Delta, 3, Alpha, India, Delta und Lima, Bravo, 9, November, Juliet. Funkst du denn zu Hause?
0: Im Moment versuche ich noch Schlaf nachzuholen. Oh ja. Also wenn ich dann mal wieder Freizeit habe, dann sehr gerne.
1: Wir freuen uns und es gibt ja eine ganz besondere Mission, die ihr da auch hattet, die Frame-to-Hem-Mission. Genau. Was gibt's denn da zu sagen?
0: Genau, ich finde, wenn man so das Privileg hat, unter den ersten 700 Menschen zu sein, die ins All geflogen sind, dann hat man auch die Aufgabe, etwas zurückzugeben. Und das, was mir am meisten eingefallen ist, war, okay, der direkteste Weg, mit uns im All dann in Kontakt zu treten, ist natürlich, wenn man uns anfunkt. So, und dann dachte ich, wie cool wäre es denn, wenn man irgendwie so ein Rätsel hätte, was dann international von Studentengruppen gelöst werden kann, zusammen, was wir durch SSTV runterschicken. Und dann ist Frame to Ham mit auch Aris in Kollaboration, diese Idee ist geboren worden. Und wir hatten eben über die 3,5 Tage, die wir im All waren, die Puzzleteile runtergesendet und dann haben die Studis das zusammengesetzt und dann noch ein paar Fragen beantwortet. Genau, und dann so gesehen direkt mit uns so diese Freude für Technologie, diese Freude für Wissenschaft geteilt.
1: Und das ist so, glaube ich, wir haben eben gerade, du konntest es nicht hören, wir haben ja schon eben gerade mit Theresa Thoma und mit dem Stefan von Aris gesprochen.
0: Ah, ja.
1: Und haben das mal gesagt, dass der Amateurfunk ja sehr viel in die Jugendarbeit investiert, ne, und dass wir versuchen, Kinder und Jugendliche an die Technik heranzufunken. Und da ist die Frage, wie hast du denn Kontakt zu Aris überhaupt bekommen? Wie bist du auf das Thema eigentlich aufmerksam geworden?
0: Ganz am Anfang, also vor der Mission. Mhm. Ich habe Elektrotechnik studiert an der Uni, an der ETH Zürich. Und die ETH Zürich ist sehr theoretisch, was ja auch toll ist. Und ich habe mich dann immer gefragt, okay, so Kommunikation ist fast schon schwarze Magie für mich. Also, dass überhaupt ein Signal ankommt, finde ich immer noch unglaublich. Aber ich möchte mal gerne wissen, wie das so in der Praxis dann aussieht. Und dann habe ich geguckt an unserer Uni. Gab es einen Funkkurs auch, dass man die Lizenz machen konnte. Und dann hatten wir auch so mein erster Funkkontakt in Zürich, war dann auch gerade mit Berlin. Ich komme aus Berlin, deswegen fand ich es sehr cool. Und so bin ich da reingekommen.
1: Und Aris freut sich sehr über diesen Kontakt. Und wir haben es auch Aris und DRC zu verdanken, dass du heute hier bist. Ich freue mich total, dass du dir die Zeit nimmst hier. Welche Rolle der Amateurfunk bei der Mission hatte, das haben wir ja eben gerade schon gesagt. Aber was hat das eigentlich, wenn man... Wir müssen uns das ja jetzt mal vorstellen. Ich meine, du bist Pilotin gewesen, ja? Du hattest die Verantwortung noch für 3 weitere Astronauten da oben. Wie sah da dein Alltag aus und wo war da der Amateurfunk zu finden?
0: Genau, also Aris hat ja wirklich auch sehr, sehr viel mitgeholfen, die Technologie aufzubauen. Und eines der besten Dinge, die wir gemacht haben, war, glaube ich, zu automatisieren, wann wir senden. Weil gewisse Länder haben natürlich teilgenommen und dann musste ich nicht immer ausschalten oder jetzt funken wir, wenn wir gerade über Europa sind zum Beispiel. Und das heißt, für mich sah es so aus, am Morgen habe ich das Setup aufgebaut, habe ich geguckt, dass es funktioniert und dann habe ich das, wie dabei ich die anderen Experimente gemacht habe, immer im Blick gehalten, geguckt, okay, es funkt noch und dann am Abend wieder abgebaut. Nächsten Tag ging es wieder los.
1: Und die Funkkontakte, wie waren die so?
0: Genau, den zweiten Teil, den wir hatten bezüglich Funkkontakten, war ein Funkkontakt mit der TU Berlin, in meiner Heimatstadt. Ja. Und das war am allerersten Tag geplant. Und wir hatten, ich glaube, niemand von uns ist davon ausgegangen, dass es funktionieren wird, weil einem ist schlecht am Anfang tatsächlich. So ist es nicht, man ist nicht so auf der Höhe eigentlich am ersten Tag, aber uns ging es dann an dem Zeitpunkt schon wieder gut. Das heißt, wir haben das probiert, das war ein Zeitfenster von 10 Minuten und als erstes habe ich nichts gehört. Dann habe ich die Studis gehört, aber sie haben mich nicht gehört. Und dann habe ich gehört, dass sie mich gehört haben. Und ich fand, es war einfach so ein, ich kann das gar nicht beschreiben, so ein herzerwärmender Moment, wo man weiß, okay, unser Setup funktioniert, deren Setup funktioniert. So diese Freude, die man ja kennt im Amateurfunk. Ja. Und dann haben wir ein paar Fragen durchbekommen. Und das war einfach so schön. Am Ende habe ich noch so den Applaus gehört. Ja. Das war toll.
1: Ja, ich hatte vorhin schon erzählt, wo du noch nicht da warst, dass ich in Dessau war bei der Familie Hohme. Die machen da Amateurfunk AG und Astronomie AG in einem an der Schule. Die Kinder haben die ganze Technik aufgebaut. Die haben damals mit Alexander Gerst gefunkt von Dessau zu ISS.
0: Cool.
1: Und dann sieht man richtig die ISS, auch für die Zuschauer, die Amateurfunk noch nicht so kennen. Man sieht richtig dann auf dem Beamer, wie die ISS dann in den Empfangsbereich kommt. Und man sieht richtig, wie die Schüler stehen in Reihe mit ihren Fragen. Und es ist so spannend. Und dieser Gänsehautmoment und dieser Jubel, wenn auf einmal der Kontakt zustande kommt. Ich kriege jetzt noch Gänsehaut. Und das ist genau das, was den Amateurfunk einfach ausmacht, oder?
0: Ja, genau, so dass man lernt, okay, wenn ich verstehe, wie das alles funktioniert, wenn ich so ein bisschen wissenschaftlich arbeite, so ein bisschen experimentiere, dann habe ich am Ende so dieses unglaubliche Erfolgserlebnis.
1: Wir haben ja eben gerade darüber gesprochen, mit Kindern und Astro, mit Weltall, mit Kindern, mit dieser Tüftler, mit diesem Daniel-Düsentrieb-Gedanke. Wie kommt man denn dazu oder wann hast du denn dir in den Kopf gesetzt, ich würde gern mal in den Weltraum fliegen?
0: Bei mir kam das so, dass ich, also ich hatte, ich war, als Kind mochte ich Dinos, musste ich auch mal ganz ehrlich sagen, und noch gar nicht so das Weltall. Und dann hatte ich irgendwann so einen R2-D2-Roboter von Lego, den man programmieren konnte. Und ich fand es einfach unglaublich faszinierend, wie diese Maschine versteht, was die reale Welt da draußen ist. Und ich dachte, wow, ich möchte irgendwie so an dieser Zukunft mitarbeiten. Und einfach so, wie man diese Fragen auch stellen kann, wie man dann weiterkommt und versteht, okay, was denn der nächste Schritt und der nächste Schritt. Und dadurch kam ich sehr früh zur Technologie, muss ich sagen. Und dann erst später, als Perseverance auf dem Mars gelandet ist, hatte ich so diesen Moment von, wow, also das Weltall ist ja ultra cool und also ich kann da mitarbeiten an dieser Welt. Und das wurde so der zweite Moment.
1: Das ist einfach Wahnsinn. Und dann kommt dieser Moment, wo du sagst, mein Gott, das rückt in greifbare Nähe. Ich bin auf diesem Weg und schaffe es wirklich bis ins Weltall. Und dann bist du da oben. Und was war dein erster Eindruck da oben? Was hattest du für Gefühle?
0: Ich war tatsächlich davor war ich ein bisschen kritisch, weil man oft hört, na gut, so die Liebe zur Erde findet man im All. Und ich dachte, na gut, aber die Liebe zur Erde findet man ja auch auf der Erde. Und das denke ich auch immer noch. Mhm. Ich würde aber sagen, dass es ein so emotionaler Moment ist, so einen riesigen Planeten, so das Größte, was man je gesehen hat, im All schweben zu sehen in dieser Schwärze. Und ich dachte mir, wow, wir haben ja wirklich die perfekten Voraussetzungen. Wir haben den perfekten Planeten, um alles zu erreichen, was wir möchten als Menschheit, wenn wir uns zusammenreißen.
1: Das war auch der Moment, wo Alexander Gerst gesagt hat, die Erde sieht so zerbrechlich aus, lasst sie uns bitte einfach schützen. Und da waren Kinder, Eltern, Großeltern, die Lehrkräfte waren da. Und ich finde, das ist so wichtig, dass es solche Initiativen gibt. Ich finde es großartig, dass die Astronauten bei so einer Geschichte wie Ares mitmachen. Also wir sind da wirklich auch sehr, sehr dankbar, dass sowas zustande kommt. Man darf ja nicht vergessen, das ist eure Arbeit da oben, auch auf der Neumayer-3-Station. Oh. Theresa Thoma steht da, die hat cool. als Frau dort überwintert, genau, hat die für die Technik gesorgt. Die hat verrückte Bilder geschickt, wo Spaghetti gefroren sind. Ja, draußen oder aus der Pinguinkolonie hast du uns Bilder geschickt und solche Bilder bekommen wir auch von euch und es gibt nichts Wichtigeres, ja, und deswegen liebe ich diesen Amateurfunk auch so, es gibt nichts Wichtigeres, als den Leuten einfach mal zu zeigen, dass es sich lohnt, Kinder und Jugendliche früh an die Technik heranzuführen und dafür zu arbeiten, und da ist Ares ein ganz dickes Dankeschön nochmal für Ares, dass sie das hier alles ermöglichen. Natürlich auch noch dem DRRC mit seinem Ausbildungsjugendarbeit und Weiterbildungsreferat hier direkt hinter uns, wo die Kinder bereits früh schon löten lernen. Dann sind sie ja, wie auch Theresa, schon haben den Funken im Herzen mit Amateurfunk, gehen dann mit diesem Rufzeichen auch in die Ausbildung hinein als Berufsqualifikation, das Rufzeichen einfach, ne? Und jetzt stehe ich hier vom DRRC mit der ersten deutschen Astronautin. Ja, hast du vielleicht noch eine Abschlussbotschaft hier für die Funkamateure?
0: Ja, ich sage immer, träumt groß und unterstützt andere Leute in ihren Träumen. Also wenn jemand euch eine neue Idee erzählt von einem coolen Projekt, let's go. Aber ich glaube, das machen wir ja auch eh in der Funker-Community. Ja.
1: Vielen lieben Dank und damit verabschieden Rabea Rogge und Steffi Heine, Delta Oscar 7 Papa Romeo, uns mit VY73. Herzlichen Dank, dass ihr hier seid.

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1: Sie haben es gehört. Heute läuft die 600. Sendung von Radio DARC über die Antennen. Seit fast 12 Jahren gibt es jede Woche Interessantes aus der Funk- und Technikwelt für Sie und das auf Kurzwelle. Dort sind wir mittlerweile fast alleine, zumindest was Programme aus Deutschland angeht. Die früher allgegenwärtigen Kurzwellensendungen vieler Länder sind leider seit vielen Jahren Geschichte. Radio DARC will zeigen, dass die Kurzwelle nicht tot ist. Und bis auf ein paar ganz wenige Ausnahmen ist noch jemand da für Sie jede Woche, um die Ionosphäre zu analysieren, die Sonne zu beobachten und um das Erdmagnetfeld zu messen. Klar, die Rede ist hier von unserem guten Geist hinter der Funkwettervorhersage und das ist Christian Reiber, Delta Lima 8, Mike, Delta Whisky vom HF-Referat des DARC. An dieser Stelle von allen Redaktionsmitarbeitern vielen Dank für deine langjährige und wirklich einzigartige Arbeit für die Amateurfunkgemeinschaft. Christian, was hast du uns denn heute in der 600. Jubiläumssendung zu berichten?
2: Zunächst mal danke für die Blumen, Conny. Aber die gebühren auch allen anderen, die dieses Projekt seit 2015 am Laufen halten. Wie so häufig ist es ein harter Kern von einer Handvoll Menschen, die dafür nötige Ausdauer und Beständigkeit an den Tag legen. Hut ab, kann ich dann nur sagen. Übrigens, Funkamateure können mit Mikrofonen umgehen. Warum nicht selber mal einen kleinen Beitrag machen und an die Redaktion schicken? In den Ortsverbänden passiert ja jede Menge. Damit zum Funkwetter und da wurde es wie erwartet auf der Sonne recht ruhig. Von 152 solaren Fluxeinheiten ging es abwärts. Am Donnerstag lagen wir nur noch bei 104. Viele aktive Regionen verschwanden auf die Sonnenrückseite und was noch zu sehen ist, verfiel in das Stadium, das die Beobachter als Slow Decay bezeichnen. Die Fleckengruppen verlieren an Größe, Flecken, magnetischer Komplexität und Flareaktivität. An den letzten Tagen war die Anzahl der C-Flares dann nur einstellig, an M- oder gar X-Flares war gar nicht zu denken. Der solare Flux sinkt über das Wochenende noch weiter ab und dürfte unter 100 Einheiten fallen. Etwa am Dienstag wird dann die alte Region 4493 zurück erwartet und die könnte den nächsten Aufwärtstrend einleiten. Zum nächsten Wochenende hin wären dann wieder 130 Einheiten möglich. Im Erdmagnetfeld war es sehr ruhig. Nur am Sonntag erwischte uns die Plasmawolke eines koronalen Masseauswurfs, der von einem der letzten größeren Flares losgeschickt wurde. Die machte erheblich Eindruck auf die Ionosphäre. Die MUF brach von über 25 MHz auf unter 20 MHz ein und es dauerte bis zum Donnerstag, bis das überwunden war. In den nächsten Tagen ist sowas nicht zu erwarten. Die überwiegend ruhige Magnetik setzt sich fort. Lediglich zur Wochenmitte verbreitet ein koronales Loch etwas mehr Unruhe. 20 und 17 Meter werden wieder die zuverlässigsten DX-Bänder sein. 15 Meter öffnet vornehmlich in südliche Richtungen. Gegen Ende der Woche sollte sich das dann mit der anziehenden Sonnenaktivität ausweiten. Sporadik E beginnt langsam abzubauen. Auf 6 und vor allem 10 Meter wird es weiter Öffnungen geben, aber die werden seltener und kürzer ausfallen. Und jetzt noch zum 12. August, dem nächsten Mittwoch. Zu diesem Datum gibt es gleich drei Dinge zu sagen. Erstens erreichen am Abend die Perseiden ihr Maximum, der prominenteste Meteorschauer des Jahres und dick angestrichen im Kalender der Meteorsketterfreunde. Das Sternbild Perseus, der scheinbare Ursprung der Sternschnuppen, ist um Mitternacht hoch im Nordosten zu finden. Zum Zweiten ist Neumond und das ist deswegen interessant, weil der Mond kein QRM produziert, wenn man die Sternschnuppen mit unseren Terahertz-Empfängern namens Augen locken möchte. Und zum Dritten wird es da am Tag dunkel, zumindest in einem knapp 300 Kilometer breiten Streifen, der von Sibirien über Grönland, Island, den Ostatlantik und dann quer über Nordspanien bis zu den Balearen verläuft. Jawohl, es gibt eine totale Sonnenfinsternis. Hierzulande ist die Sonne nur teilweise verfinstert, aber immerhin zu 84% im Nordosten Deutschlands bis hin zu 90% im Süden. Und das fällt dann durchaus auf, denn das Licht wirkt deutlich verändert. In Hamburg beginnt die Verdunkelung um 19.13 Uhr Lokalzeit, die maximale Bedeckung von 85% wird um 20.07 Uhr erreicht und das Spektakel endet mit Sonnenuntergang. München erlebt den Beginn um 19.22 Uhr und die maximale Bedeckung von 90% um 20.15 Uhr. 17 Minuten später geht die Sonne dann noch teilverfinstert unter. Die Sonne steht dann also tief im Westen, man braucht einen entsprechenden Standort und natürlich Glück mit dem Wetter. Ganz wichtig, trotz 90% Bedeckung bitte keinesfalls ohne Schutz in die Sonne schauen. Die 10 dB weniger Strahlung durch die Bedeckung sind immer noch gut 40 dB mehr als das, was unsere Augen vertragen können. Viel Erfolg beim Beobachten und beim Funken. Good DX!

Das war's nun für heute. Wir sind leider schon wieder am Ende von Radio DARC angelangt. Die Sendung der vergangenen Stunde war ein Programmbeitrag des gemeinnützigen Deutschen Amateur-Radio-Clubs im Rahmen der Sendefolgen unserer Übernahmepartner. Redaktion und Musikauswahl hatte Rainer Englert, Delta Foxtrot 2, November Uniform. Wir hoffen, die Sendung hat Spaß gemacht. Wenn ja, sagen Sie es doch einfach weiter. Wenn Sie wollen, hören wir uns nächste Woche wieder. Gleiche Zeit, gleiche Frequenz. Radio DARC sendet seine Programmbeiträge europaweit in einer Hauptsendung immer sonntags ab 11 Uhr Lokalzeit auf seinen zwei Kurzwellen 9670 und 6070 kHz über die Sendepartner Encompass Media aus England und Channel 292 in Ingolstadt. Zusätzlich werden unsere Sendungen von mehreren Sendepartnern übernommen und auf UKW, DAB, per Webstream und als Podcast verbreitet. 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Auf Wiederhören, moin, tschüss, servus und 73, gut DX. Bis zum nächsten Mal.

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1: Über ein Thema, das, ja, doch, wie ich finde, doch immer, ja, populärer ist eigentlich, finde ich, in dem im Bereich der falsche Ausdruck. Aber ich finde doch, dass man mehr drüber spricht und dass es mehr, doch ein bisschen mehr Sensibilität dafür gibt. Wir sprechen heute über Autismus. Schön, dass Sie eingeschaltet haben, liebe Hörer. Für Sie im Studio ist Stefanie Müller. Und natürlich spreche ich nicht alleine über Autismus, sondern ich habe mir einen Experten eingeladen. Und zwar ist das Marcel Otto. Hallo, Herr Otto.
2: Hallo.
1: Und Sie, Herr Otto, sind der Leiter des Autismus-Beratungszentrums hier in Eschwege.
2: Standortleiter.
1: Das muss schon richtig sein. Genau, die Standortleitung. Wir haben nämlich in Eschwege ein, wo man hingehen kann, wenn man diagnostizierten Autismus hat, in welchem Bereich auch immer. Darüber werden wir jetzt sprechen, weil man spricht ja mittlerweile auch über Autismus-Spektrumsstörung. Ich habe vor einiger Zeit das neue Wort Neurodivergenz gelernt, also für mich neu, ich weiß nicht, wie neu es für Sie ist, Herr Otto, für mich war es neu, genau, dass man jetzt eben davon spricht, dass Menschen neurodivergent sind, wobei ich dieses Thema halt nicht nur im Hinblick darauf spannend finde, was ist eigentlich Autismus, wie viele Menschen haben das, wie diagnostiziere ich das und ja, ist das heilbar, habe ich das von Geburt an und so weiter und so weiter. Ich habe ganz viele Themen zum Thema Autismus. Ich frage mich aber auch, und das würde ich auch gerne mit Ihnen heute diskutieren in dieser Sendung, sind wir nicht alle ein bisschen, also ne, sind wir nicht alle ein bisschen neurodivergent? Also wäre unsere Welt besser, wenn wir sagen würden, wir sind alle neurodivergent? Und aber das ist nur so ein Gedanke von mir, der mir einfach kam, als ich mich mit dem Thema beschäftigt habe. Ist es jetzt zu wenig gesagt, zu platt gesagt, wenn man sagt, naja, die Deutschen brauchen halt ihre Schublade? Auf der anderen Seite, der Mensch, der den Autismus hat, braucht ja auch die entsprechende Hilfe, den entsprechenden Werkzeugkasten, dass er in unserer großen Welt klarkommt. Genau. Erstmal zu Ihnen, Herr Otto. Was macht Sie zum Experten, dass Sie mit mir über Autismus sprechen?
2: Genau, also ich arbeite seit knapp 5 Jahren jetzt im Autismustherapie- und Beratungszentrum hier in Eschwege und habe davor schon 3 Jahre in einem stationären Bereich gearbeitet mit erwachsenen Menschen mit Autismus und ja, und habe in den 90er Jahren mal Sozialpädagogik und soziale Arbeit studiert.
1: Mhm. Das heißt aber, Sie sind auch einfach schon lange mit dem Thema beschäftigt und auch einfach auf Menschen achten, genau. Menschen lesen können, so ein bisschen auf Menschen eingehen, zuhören.
2: Das genau, ist, glaube ich, auch genau, ganz wichtig. Ne? Also Experte zum Thema Autismus, also die Autisten selber sind natürlich ihre Experten, ja, die wissen natürlich am besten Bescheid und ich maße mir in keinster Weise an, zu wissen, wie sich jemand mit Autismus fühlt, ja, und wie es ihm geht. Aber durch die vielen, vielen Gespräche mit Menschen mit Autismus habe ich, glaube ich, schon so eine Ahnung davon, ja. Und in Beratungsgesprächen und in Therapien versucht man dann so verschiedene Handwerkszeuge, die man sich so in den Jahren oder die man in den Jahren kennengelernt hat, dann auch anderen weiterzugeben, ne, und zu schauen, ob sie damit vielleicht besser durchs Leben kommen.
1: Also gibt es jetzt nicht sozusagen einen Studiengang für Autismus? Also ich lerne, was ist das und wie, sondern das ist einfach Allgemeinwissen und Erfahrung und ja, Lernen mit Menschen umzugehen.
2: Genau, das ist das eine. Zum anderen, also es gibt schon die Möglichkeit, sich da auch entsprechend, also zum einen weiterzubilden. Ne? Also wir haben über das ATB haben wir viele Möglichkeiten. Wir haben den ATB Campus zum Beispiel, wo für uns Mitarbeiter ganz viele Fortbildungen angeboten werden, aber auch für Lehrer, Erzieher, ja, so das ganze Umfeld, ja, für Eltern, ne? Die halt dort sich entsprechend weiterbilden können. Ansonsten gibt es dann auch die Möglichkeit, den Autismus-Fachberater zu machen. Ne? Also auch da haben wir verschiedene Kollegen, die das bei uns haben. Ja, ich selber greife da so auf die Erfahrung, die ich in den Jahren gesammelt habe, zurück.
1: Mhm. Genau. Okay. Lassen Sie uns mal kurz klären, kann man das sagen, was ist Autismus? Also ich weiß, da gibt es ganz viele Ausprägungen, aber so im eine große Zusammenfassung, Erklärung, was ist Autismus?
2: Also wenn man es kurz zusammenfasst, dann ist Autismus halt einfach eine andere Wahrnehmung, ja, die Menschen haben, eine andere Reizverarbeitung. Mhm. Ja, und dadurch relativ häufig an Grenzen stoßen, ja, weil halt die Gesellschaft auf diese Sachen keine Rücksicht nimmt. Ja, es ist Kindergarten, Schule, Arbeitsleben, aber auch im ganz normalen Alltag. Ja, also wenn wir uns vorstellen, welche Reize auf uns einstürzen, wenn wir zum Beispiel einkaufen gehen. Mhm. Ja, was da alles so, ne? Und das sind alles Sachen, die Menschen mit Autismus in irgendeiner Weise verarbeiten müssen, ohne ja, dafür aber die entsprechenden Möglichkeiten zu haben.
1: Aber was ich spannend finde, darüber bin ich ja mit Ihnen in Kontakt gekommen, weil ich vor ein paar Monaten einen Herrn mit Autismus kennengelernt und hier auch im Gespräch hatte. Man sieht es den Menschen nicht an. Man sieht nicht an, was gerade hinter der Stirn abgeht und womit er eigentlich beschäftigt ist. Und diese Person, dieser Mensch sagte mir damals im Interview, eigentlich geht in meinem Kopf so viel vor, dass ich danach schon platt bin, als hätte ich 2 Stunden Sport gemacht, weil das so anstrengend ist. Genau. Die vielen Vorgänge im Kopf und sich zusammenreißen und immer wieder dieses richtige Werkzeug aus dem Rucksack rauszuholen, das finde ich total interessant.
2: Genau, das ist ja die große Problematik, die Menschen mit Autismus haben. Man sieht es ihnen nicht an. Ja, also wenn jemand im Rollstuhl sitzt, ja, dann ist für mich klar, okay, der kann nicht laufen. Ne? Ein Mensch mit Autismus, da sehe ich halt nicht, okay, der hat Probleme mit sozialer Interaktion oder der kann bestimmte Reize nicht gut verarbeiten, ja, sondern da habe ich eine ganz andere Erwartungshaltung an den Menschen, ja?
1: Ja,
2: dass er auf mich eigentlich so reagiert, wie ja jeder neurotypische reagiert halt. Mhm. Ja? Und damit sind die Autisten auch ganz oft halt einfach
1: Moment.
2: Überfordert.
1: Sie haben gerade gesagt neurotypisch.
2: Neurotypisch.
1: Ist das Gegenteil von neurodivergent?
2: Jein.
1: Neurotypisch.
2: Also wir haben einmal die Neurodiversität,
1: ja.
2: Und dazu zählen wir eigentlich alle neurotypischen Menschen, ja. Das heißt, neurodivers bedeutet, dass aufgrund von unseren Erfahrungen, die wir im Leben gemacht haben, wir natürlich in bestimmten oder bestimmte Situationen trotzdem anders wahrnehmen, ne? Obwohl wir sie ähnlich verarbeiten. Und Neurodivergenz bedeutet, dass die Verarbeitung anders stattfindet. Ja, darunter fallen dann die Menschen mit Autismus, mit ADHS zum Beispiel, mit Leserechtschreibschwäche und so weiter.
1: Genau. Was geben Sie denn, also ich weiß, man kann das nicht über einen Kamm scheren, das ist mir klar, aber gibt man einem Autisten eher mit auf dem Weg, in dem Moment hast du deinen Rucksack dabei und ziehst eben das richtige Werkzeug raus, dass du damit klarkommst? Oder sagt man ihm, geh offen damit um und sag, was los ist, dann helfen dir die Leute. Macht man das? Kann man das?
2: Das ist natürlich auch von Person zu Person völlig unterschiedlich. Mhm. Ja, also es gibt Menschen mit Autismus, die total offen damit umgehen. Ja, die sagen, okay, es gehört zu meiner Persönlichkeit einfach mit dazu und das kann auch jeder wissen. Ja, und dann haben wir natürlich die Menschen dann auch, die vielleicht auch noch gar nicht diagnostiziert sind, ja, die irgendwie spüren, okay, irgendwas ist bei mir nicht so in Ordnung, ja, aber ich möchte mich trotzdem so angepasst wie möglich in der Gesellschaft verhalten. Ja, da sprechen wir dann davon von Maskierung zum Beispiel. Mhm. Ja. Und das ist für die Person natürlich total anstrengend, ne? Also immer zu schauen, wie muss ich mich jetzt genau hier verhalten, was wird von mir erwartet. Ja, also nicht sie selber sein zu können, ja, sondern immer zu gucken, okay, ich möchte gesellschaftliche Erwartungen irgendwie erfüllen. Oder muss das vielleicht auch erfüllen, um in gewisser Weise auch akzeptiert zu sein.
1: Ja. Und auch nicht auffallen, nicht anecken vielleicht, ne? Je nachdem, was ich für einen Autismus habe.
2: Genau.
1: Das hatten Sie im Vorgespräch schon mal gesagt, weil ich ja auch schon ein paar Erfahrungen gemacht habe mit Menschen mit Autismus, dass es ja auch Menschen gibt, die dann eher zurückhaltend sind und diese Aufmerksamkeit gar nicht wollen, diese Aufmerksamkeit.
2: Absolut. Genau.
1: Ja, Herr Otto, ich würde gerne an dieser Stelle gerne einfach mal erklären, Ich weiß nicht, ob das möglich ist, aber was gibt es denn, was fällt denn in diese Autismus-Spektrum? Sie haben schon ein paar Beispiele genannt, auch jetzt im Bereich ADHS oder Lese-Rechtschreibschwäche. Aber es gibt ja zum Beispiel Asperger, es gibt verschiedene Sachen. Was unterscheidet die Menschen? Wie können Sie denn sagen, der hat Asperger, der hat das, der hat diese Art von Autismus? Was unterscheidet die Menschen?
2: Also da ist das Positive, ich muss das gar nicht sagen, weil wir nicht diagnostizieren.
1: Das stimmt. Ja,
2: das
1: klären wir nachher auch noch, wo die Leute hinschicken.
2: Genau.
1: Ne? Genau. Ich würde nur gerne erstmal diesen richtig, wenn man sich damit richtig noch nicht beschäftigt hat, diesen, weil alle immer von Autismus sprechen, ja, aber keiner oder viele wissen gar nicht so richtig, was ist das eigentlich? Man weiß immer, ja, die sind halt anders. Die sind halt kompliziert, die sind halt sensibler oder keine Ahnung, denkt man halt immer so, aber da steckt ja viel mehr dahinter. Also was gibt es da so für verschiedene Ausprägungen? Sie können ja einfach, ohne Namen zu nennen natürlich, ja, Beispiele nennen vielleicht.
2: Genau.
1: Aus Ihrer langjährigen Erfahrung.
2: Genau, also in den letzten Jahren nach dem neuen ICD-11, also das ist so der internationale Code für entsprechende Behinderung und sowas, sprechen wir nur noch von einer Autismus-Spektrum-Störung, weil man genau diese klare Abgrenzung gar nicht so ziehen kann. Mhm. Ne? Also bis dato gab es halt den Asperger-Autisten, den frühkindlichen Autisten, den hochfunktionalen Autisten. Ja? Also ganz, ganz verschiedene Formen, die dann immer diagnostiziert wurden, aber es gab nicht so die klare Grenze. Ja? Das gehört dazu, sondern es sind fließende Übergänge.
1: Borderline, ne? Ist auch so, kennt man Borderline? Ist das Autismus oder ist das was anderes?
2: Nö, Borderline ist in dem Sinne jetzt nicht Autismus, ne? Aber Verhaltensweisen, die zum Beispiel Menschen mit Borderline zeigen, können auch Personen zeigen, die Autismus haben, zum Beispiel selbstverletzendes Verhalten. Ja? Genau, ne? Deswegen kommt es auch, ne? Und das hat er ja auch das eine Mal hier war.
1: Ja, der Interviewgast.
2: Der hat ja auch berichtet, ja, dass er viele, viele Fehldiagnosen halt im Vorfeld hatte, ne, weil halt die Verhaltensweisen, die Menschen mit Autismus zeigen in Stresssituationen, in Überforderungssituationen, auch ganz häufig halt für andere psychische Erkrankungen typisch sind.
1: Mhm. Okay, deshalb der Begriff Spektrumsstörung.
2: Genau.
1: Dass man den Leuten besser hilft, indem man einfach individuell guckt. Es ist ja egal, was es ist. Es muss nicht immer einen Namen haben, aber genau. Hauptsache, ich gebe dir das richtige Werkzeug, dass du in unserer Gesellschaft, in deinem Alltag klarkommst.
2: Richtig.
1: Und nicht so wie mein Gast damals, der seine Diagnose erst mit Ende 30 bekommen hat. Ja. Und sehr lange, Ende 30, dann ist er doch 30 Jahre, 20 Jahre lang falsch behandelt worden. Auch teilweise, wie er sagte, kontraproduktiv zu dem, was er eigentlich hat.
2: Genau. Er hat das ja schön beschrieben. Er hat ja immer gesagt, dass er dann aus diesen Therapien rausgegangen ist und immer das Gefühl hatte, es geht mir eigentlich schlechter und geholfen hat mir gar nichts. Und die anderen sitzen da und machen so die Erfahrung, Therapie hilft. Ja. Ne? Und das war bei ihm halt nicht so, weil es halt nicht die richtige Therapieform war.
1: Das heißt, wenn wir mal so ein bisschen in Ihre, er hat mir gesagt, sie heißt, er ist ein Klient, kein Patient, sondern ein Klient.
2: Genau.
1: Weil
2: Patient,
1: er ist ja
2: Patient
1: nicht
2: aus dem Grund, ne, da kann ich vielleicht auch gleich nochmal, war ja vorhin auch schon mal so eine Vorabfrage, weil Autismus halt keine Krankheit ist, sondern Autismus ist eine Behinderung. Ja, das heißt, Menschen, die Autismus haben, werden mit Autismus geboren und werden auch mit Autismus sterben.
1: Nicht heilbar,
2: genau. Mhm. Ja. Und deswegen bin ich auch nicht so ein Freund von dem Begriff Therapie. Ja, den verwenden wir bei uns im ATB auch gar nicht so häufig, sondern wir sprechen eher von Förderung, weil beim Begriff Therapie impliziere ich ja immer auch so ein bisschen so Heilung mit dabei.
1: Ja, das stimmt.
2: Ja, und die gibt es ja beim Autismus nicht. Ne, und deswegen sagen wir eigentlich eher, wir haben eine Förderung und keine Therapie.
1: Aber das heißt ja an der Stelle, dass ich nicht nur dem Klienten sozusagen helfen, in seinem Alltag klarzukommen, sondern auch vielleicht dabei helfen muss, zu akzeptieren, dass es so ist, dass es nicht heilbar ist und dass ich das mein Leben lang haben werde. Das muss man ja auch akzeptieren.
2: Genau, und das
1: am
2: muss,
1: Ende.
2: Genau, und das muss halt nicht nur der Klient akzeptieren, sondern wir haben natürlich auch ganz oft, also das wäre dann eher so bei den älteren Klienten, sage ich mal so ab dem Jugendalter, ne? Mhm. Aber wir haben ja auch ganz viele Klienten, die noch im Kindergarten sind und sowas. Ja. Und da müssen es die Eltern akzeptieren. Ja. Und das ist natürlich auch ein langer, manchmal auch schwieriger Prozess zu akzeptieren, okay, mein Kind hat eine Behinderung, ja, die erstmal ja gar nicht so ersichtlich ist, ne? Und dann die entsprechenden Hilfsangebote, die es dann gibt, dann auch in Anspruch nehmen.
1: Ja, ja, wir können ja in dem Punkt mal kurz von dem Begriff Autismus weggehen und wieder, also auch von den Autisten weggehen und tatsächlich mal auf die Gesellschaft so ein bisschen philosophieren, warum das so ist. Also herrscht da einfach zu wenig Information oder hat man halt Angst, dass, also ich bin ja selber Mama und überlege mir halt, ich wäre jetzt in der Situation, dass mir die Erzieherin sagt so, es könnte sein, dass wir haben die Idee, wir beobachten ihn, ob er vielleicht ein E-Kind wird. So, ne? Wir haben ja in unserer Kindergartengruppe auch E-Kinder. Das genau. ist ja auch ne? Ist ja mittlerweile völlig normal, ist auch völlig okay. Aber was geht dann in den Eltern vor? Ist das Angst? Oder ist das Angst, dass das Kind, dass es schwierig werden könnte, dass das Kind später Probleme haben könnte? Also ist unsere Gesellschaft da einfach noch nicht. Ja, akzeptieren wir das nicht, wenn jemand anders ist? Oder?
2: Genau, ich glaube, es ist schon eher so die Gesellschaft. Hm. Ne? Also ich glaube, wir als Gesellschaft bauen für Menschen mit Behinderung, egal in welcher Form, halt einfach extrem viele Hürden auf. Hm. Ja. Und ja, gerade auch Menschen mit Autismus erleben diese Hürden, diese Grenzen, die Gesellschaft setzt, halt relativ häufig auch. Na? Und ich glaube, wir als Gesellschaft müssen da halt auch umdenken. Ja? Ich hatte mal einen Klienten, das war sehr schön. Mit dem habe ich auch so, weiß ich mal, dritte, vierte Sitzung und ein Thema war Autismus und dann hält er kurz so inne und sagt, Herr Otto, wer sagt denn eigentlich, dass Sie als Nicht-Autisten die Normalen sind? Vielleicht sind es ja auch wir Autisten.
1: Aha.
2: Ne? Und genau. Meine Antwort darauf war, am Ende entscheidet es einfach die Mehrheit. Ja, und wenn wir vielleicht, keine Ahnung, in 30, 40 Jahren vielleicht mehr Autisten haben wie Nicht-Autisten, ja, also nur so hypothetisch, ja, dann sind wir dann halt die Menschen mit Behinderung.
1: Wie viele haben wir denn, ne? Autisten?
2: Also es gibt Studien, die sagen ungefähr so 1%. Ja, der Bevölkerung sind Menschen mit Autismus. Das schwankt so ein bisschen von Land zu Land auch. Aber in Deutschland liegen wir so etwas unter dieser Grenze. Na, ich war da vor 5 Wochen bei einem Autismuskongress in Gera, wo auch diese Zahlen nochmal bestätigt wurden. Ne? Mhm. Gerade weil ja jetzt auch in den USA ist das ja so Thema, ne? Autismus steigt und was weiß ich, wo es überall herkommen soll. Ne?
1: Ja, ja.
2: Und,
1: von genau, Impfungen und das, was weiß ich.
2: Genau,
1: was.
2: Oh, da, von Paracetamol von irgendwelchen, genau. Ne? Und das ist halt, ne? Und da hat man das halt einfach nochmal so ein bisschen dargestellt. Der Kollege, der das da referiert hat, und von daher also so 1% ungefähr.
1: Mhm. Aber kann man Eltern so ein bisschen, die dann vielleicht auch, oder ja vor allem Mamas, die dann, da laufen dann gleich Filme ab wahrscheinlich, wenn die das hören. Also man wird mit Autismus geboren, Fakt.
2: Fakt.
1: Kann man den aber dann auch mehr ausprägen und weniger ausprägen? Kann man sagen, ich habe es vielleicht noch gefördert, weil ich mein Kind so gelassen habe, wie es ist? Oder hätte ich was anders machen können? Oder was sage ich denn dann so nach Mama? Nein, alles gut, das ist, wie es ist. Aber kann man das fördern, ausprägen, mehr, weniger?
2: Also natürlich haben unsere Umwelteinflüsse, tragen dazu bei, wie wir uns entwickeln. Ob mit oder ohne Autismus.
1: Mhm. Ne?
2: Und natürlich ist es auch so bei den Kindern mit Autismus, dass bestimmte Einflüsse natürlich dafür sorgen, dass ja, der Autismus sich stärker ausprägt, ist jetzt vielleicht falsch gesagt, aber dass man ja eine bestimmte Entwicklungsrichtung einschlägt, sage ich jetzt mal so ganz platt. Ne? Also Eltern, die ihre Kinder mehr fördern, werden natürlich immer merken, dass die Erfolge viel, viel besser sind. ja, mhm. als Eltern, die ihre Kinder nicht so fördern. Ne? Aber es ist für Eltern halt sehr, sehr schwierig, das generell erstmal zu akzeptieren. Ja. Ne? Mein Kind hat jetzt eine Behinderung.
1: Behinderung, ja.
2: Ne? Und ja. Was kommt jetzt auf uns zu? Ja, mhm. Wie sind die Zukunftsperspektiven? Wie sind die Perspektiven in der Schule? Wie sind die Perspektiven später Ausbildung, ja, Arbeitsleben und so weiter? Ne? Und da ist es halt tatsächlich so, dass man das im Vorfeld gar nicht sagen kann, ne? Sondern dass man einfach gucken muss, wie entwickelt sich das. Ne? Und wir sagen halt im ATB, je früher wir mit unserer Förderung auch beginnen können, desto besser natürlich.
1: Mhm. Ne? Was war so das jüngste Kind, das mal bei Ihnen persönlich oder im Therapie- oder mhm. Beratungszentrum war?
2: Genau, also bei mir persönlich, das Kind war 2,5.
1: Mhm.
2: Ja. Und genau, also das Spektrum ist halt auch altersmäßig. Ne? Es geht wirklich so um 2,5, 3 Jahre los, ja, und geht dann bis zum, weiß ich nicht, 55-Jährigen, 60-Jährigen.
1: Hm. Ja. Ja. Ja, wir spielen gleich Musik. Sie haben nämlich auch Musikwünsche mitgebracht und gerade das erste Lied auf Ihrer Liste, wo Sie sagten, dass aus dem Blickwinkel eines Autisten, das müssen wir auf jeden Fall gleich spielen. Aber um das Thema kurz abzuschließen, Gesellschaft. Da fiel mir gerade ein, wenn Sie sagen, ja, es ist vielleicht nicht akzeptiert oder wenn schon das Wort, der Begriff Behinderung da mitschwebt, ne, dass dann auch schon wieder so, da fiel mir ein, dass mir eine Freundin vor kurzem erzählt hat, ihr Sohn ist eingeschult worden und trägt jetzt eine Brille, erste Klasse Brille und wird gemobbt und hat schon keinen Bock mehr auf die Brille, wo ich mir sage, was... Also wieso sind wir denn, also es war zu meiner Zeit schon so, deshalb trage ich Kontaktlinsen, das war schon zu meiner Zeit so, warum ist das so, dass man Menschen nicht akzeptiert? Das erklärt uns schon die Sendung mit der Maus, das hat Armin Maywald schon, ich glaube vor 20 Jahren erklärt, dass das keine Krankheit ist, sondern es hat einer hat halt einen größeren Augapfel und der andere hat einen kleineren und die Brille ist das Hilfsmittel. Es ist keine Krankheit. Danke Armin Maywald, aber warum versteht denn die, wir müssen alle Sendung mit der Maus mehr gucken. Warum ist das so? Das ist wie Behinderung, Autismus, Brille. Also nicht, dass ich jetzt Brille und Autismus aber gleichsetzen möchte, aber vom Prinzip ist es doch so, der ist anders, der hat irgendwas, also muss ich den mobben. Ist doch komisch, oder? Dass das immer noch nicht geändert hat.
2: Ja,
1: da bin ich so naiv.
2: Also ich habe gerade auch so, wenn man die Gesellschaft betrachtet, auch so das Gefühl, dass wir teilweise auch vor ein paar Jahren schon mal viel, viel weiter waren mit Akzeptanz mhm. auch. Ne? Mit Akzeptanz generell, mit Akzeptanz von Anderssein. Ja. Ja? Jetzt ja. Nicht nur Behinderung, generell von Anderssein. Ne?
1: Ist ja auch nicht Anderssein. Das ist einfach nicht Anderssein, sondern ja, das sind wir.
2: Genau.
1: Der ist ja gar nicht anders. Ja. Der ist einfach nur, der ist wie ich, das ist ja auch ein Mensch.
2: Absolut.
1: Und jeder Mensch ist
2: absolut.
1: Ja anders. Ja, genau. Es ist auch sprachlich schwierig, ich gebe es zu. Ja. Aber jeder Mensch ist, wie er ist.
2: Genau.
1: Einfach.
2: Ja.
1: Ne?
2: Genau. Und da ist ja dieser Begriff divers. Ja, wir sind halt divers. Ja. Jeder ist halt ein bisschen anders. Ja. Ja. Wir sind alle Menschen, aber irgendwie in unseren Facetten halt schon.
1: Genau. Deswegen finde ich es auch so wichtig, dass Sie heute hier sind, dass man einfach auch mal weiß, zum einen, was es ist, dass man es vielleicht, da können wir später nochmal drauf kommen, wie man es erkennt vielleicht auch schon bei einem 2,5-Jährigen, aber dass es Anlaufstellen gibt. Also wir haben schon mal kurz, das klären wir gleich nochmal, Diagnose machen Sie nicht, das ist klar, da muss ich ins SPZ gehen oder irgendwo anders hin, das erklären wir gleich noch, aber es gibt Anlaufstellen und das ist das Wichtige, es gibt Hilfe, ne? Sowohl für die Angehörigen als auch für die Betroffenen. Genau, wir spielen das Lied, das Sie mitgebracht haben und es heißt In meiner Welt und es ist aus Sicht eines Autisten geschrieben, also man blickt quasi durch die Augen des Autisten in die Welt. Da hören wir jetzt mal kurz rein und dann sprechen wir uns gleich wieder.

0: Ja, wir haben gerade gehört, In meiner Welt, ein Lied mit einem Text aus der Sicht eines Menschen, der Autismus hat. Und das ist ja auch das Thema unserer Sendung heute mit Marcel Otto, meinem Experten. Mein Name ist Stefanie Müller und ich habe mir Herrn Otto eingeladen, weil ich heute einfach mal Ihnen, liebe Hörer, das Thema Autismus näher bringen möchte, weil das auch öfters so in meinem privaten und beruflichen Alltag wirklich eine Rolle spielt, dass ich mit Menschen zu tun habe. Wo ich manchmal gehen die sehr offen damit um und sagen mir das auch, finde ich dann auch ganz interessant. Da kommt dann also, ach übrigens, ich habe Autismus, wo ich dann auch kurz, okay. Einerseits ist es dann ganz schön, dass man das weiß. Andererseits fragt man sich, warum hast du es mir jetzt gesagt? Ich habe doch vorher auch ganz normal mit dir. Aber das ist dann immer so ein Spannungsfeld. Deswegen wollte ich halt auch diese Sendung heute mit Ihnen mal machen, weil ich das halt alles sehr spannend finde. Und einfach weil wir in Eschwege den ATB haben, das Autismus, Therapie und Beratungszentrum in der Bismarckstraße. Und Marcel Otto ist der Standortleiter hier in Eschwege. Und es gibt nochmal in Hersfeld ist quasi das die große Filiale.
1: Genau,
0: oder?
1: Nee, also wir haben unsere große Filiale. Nein. Also unser Hauptstandort ist in Kassel. Mhm. Ja, da haben wir zwei Standorte in Kassel. Und also insgesamt hat das ATB 6 Standorte in Nord- und Osthessen, und die größten sind Fulda, Kassel, ja, also wir Eschwege und Bad Hersfeld sind da ein bisschen kleiner, genau.
0: Ja, aber das war mir einfach auch wichtig zu sagen, wir haben das in Eschwege und es gibt eine Anlaufstelle. Wir haben in der ersten Hälfte der Sendung gelernt von Ihnen, soweit man das sagen kann, was ist Autismus, und wir haben ein paar Beispiele genannt und auch das Altersspektrum. Ne? Sie sagten, Ihr jüngster Klient war 2,5. Ja. Der Älteste, ne, geht dann schon so in die 60er, also wirklich auch älteres Publikum sozusagen. Ich würde gerne jetzt nach der kurzen Musikpause mal, zum einen nochmal, finde ich es wichtig zu sagen, Sie diagnostizieren nicht, sondern Sie helfen den Leuten. Sie therapieren auch nicht, das haben wir auch in der ersten Hälfte gelernt, weil Autismus nicht heilbar ist. Es geht darum, ja, den Menschen mit dieser Diagnose zu helfen, im Alltag klarzukommen, mit sich selbst klarzukommen, in der Gesellschaft klarzukommen. Wenn ich jetzt Anhaltspunkte habe. Fangen wir mal so an. Fangen wir mal von vorne nochmal an im Bereich Diagnose. Nicht, dass Sie Diagnosen machen, haben wir geklärt, aber was sind denn so Anhaltspunkte, wo Sie sagen würden, da sollte man wenigstens mal hingucken? Manchmal ist es die Erzieherin, der Erzieher im Kindergarten, der sagt, hier, da ist was auffällig, da könnte vielleicht was sein. Muss ja aber nicht sein, kann sein. Was sind denn so Punkte, wo Sie sagen würden, ach, da sollte man vielleicht mal gucken lassen? Heißt ja nicht, dass man die Diagnose dann bekommt. Ne? Also eine Freundin von mir war auch neulich mal in dem SPZ mit ihrem 4-Jährigen und die hat gesagt, ist nichts. Aber dann habe ich als
1: auch
0: Mama die Sicherheit.
1: Dann weiß ich das auch.
0: Genau. Ne? Hat ihr trotzdem ein paar Sachen mit auf den Weg gegeben, wie sie mit da jetzt so besser klarkommt und auch für den Kindergarten. Aber Autismusdiagnose gab es jetzt nicht. So, aber dann habe ich ja auch Klarheit.
1: Genau.
0: Aber was sind so Anzeichen, wo Sie sagen, egal jetzt mal in welchem Alter, geh mal ins SPZ und lass gucken. Wobei SPZ ist speziell für Kinder, glaube ich, ne?
1: Genau, SPZ ist speziell für Kinder. Es gibt niedergelassene Psychiater, die diagnostizieren dürfen. Ne? Also die KJP, Kinder- und Jugendpsychiatrie, kann diagnostizieren. Also es gibt da ganz, ganz verschiedene Anlaufstellen, die aber alle völlig überrannt sind. Ja, also wir haben da tatsächlich teilweise fast bis zu 2 Jahre Wartezeit, bis ich einen Termin bekomme für eine entsprechende Diagnostik.
0: Okay.
1: Und das ist natürlich für die Betroffenen, für die Eltern natürlich sehr, sehr frustrierend teilweise. Ja. Ne? Genau.
0: Was sind denn so Anzeichen? Also wo sagen Sie, da könnte was sein? Das Kind ist nicht einfach nur schüchtern. Also wo sagt man, das ist Charakter? Wo zieht man denn da die Grenze? Das ist halt einfach ein schüchternes Kind, gibt es ja, oder ein ruhigeres Kind.
1: Genau.
0: Und wo ist vielleicht eine Autismus-Spektrumsstörung im Raum?
1: Genau, also da gibt's verschiedene Anhaltspunkte. Ne? Meistens fällt das dann tatsächlich den Eltern halt als erstes auf. Also ich habe viele Eltern, die berichten, dass sie selbst, als sie ihr Kind gestillt haben, schon gespürt haben, dass das Kind diese Nähe nicht aushalten kann. Ja, dass das Kind da schon ja eine Abwehrhaltung eingenommen hat, Ne? Und das sind natürlich schon erste Anzeichen, wo man einfach merkt, okay, das Kind kann diesen Körperkontakt, diese Nähe gar nicht aushalten. Mhm. Ne? Des Weiteren zeigen Kinder mit Autismus oft ein auffälliges Spielverhalten, ja, dass sie lieber alleine spielen, für sich spielen, ja, vielleicht auch eine besondere Spielform entwickeln, zum Beispiel gar nicht jetzt so mit einem Auto, sage ich mal, durch die Gegend fahren, ja, sondern anfangen halt nur die Räder zu drehen und das zu beobachten, ja, oder Autos dann nach Farbe oder Größe zu sortieren. Ne? Also nicht so dieses typische Spiel, ja, sondern schon so eine Besonderheit da drin. Ja, was bei Kindern mit Autismus im Spielverhalten auch oft auffällig ist und da so ein Hinweis sein kann, ist halt, wenn die Kinder dann immer so eine Führungsrolle übernehmen wollen in dem Spiel selber.

0: immer der Chef sein will beim Spiel, ist Autist, ja. Aber wenn dann noch andere Sachen eine Rolle spielen, sollte man da einfach schon mal ein bisschen aufmerksam sein, ne? Und deswegen fallen solche Sachen auch ganz häufig dann zum Beispiel auch im Kindergarten auf, ne? Weil natürlich dann die Erzieher das sehr gut beobachten können.
1: Mhm. Ne? Also quasi dann in der Interaktion mit anderen Kindern. Absolut. Geht es ja dann meistens, genau. Also zumindest die große Gruppe ist ja dann in der Regel erst im Kindergarten.
0: Genau.
1: Okay. Wie ist das mit Wahrnehmung? Also ja, sind die auch ein bisschen sensibler, dass die mehr mitkriegen, wie geht's meinem Gegenüber? Oder da kommt jemand rein, da ist gerade jemand weggegangen, der ist nicht da oder die Kiste steht heute anders oder der Raum wurde umgeräumt, irgendwas. Also sind die da auch sensibler?
0: Ja, ja. Also auch da, ne? Deswegen ist dieser schöne Begriff Autismus-Spektrum halt so wichtig, ja, mhm. Weil halt wirklich jeder damit anders umgeht. Also ich habe durchaus Klienten, die kein Problem damit haben, wenn Sachen mal anders stehen oder so, ja. Aber ich habe auch welche, die dann sofort in die größte Krise stürzen. Ja, ich hatte mal eine erwachsene Klientin tatsächlich und wir wollten irgendwas ausfüllen und ich hatte einen Stiftebecher da stehen und alle Stifte waren mit der Spitze nach unten, außer einer. Es war nicht mit Absicht,
1: ja, ja,
0: sondern es war wirklich aus Versehen, ja. Und ich merkte dann so nach ein paar Minuten, wie sie völlig unruhig wurde, ja. Und habe sie dann auch gefragt und sie hat dann gesagt, Herr Otto, darf ich denn den Stift umdrehen? Das stresst mich dermaßen, ja. Also für uns eine Kleinigkeit, die wir überhaupt nicht weiß. Ich habe das überhaupt nicht gesehen, ob der Stift da richtig oder falsch rum drinnen steht. Ne? Aber für sie halt hat das so einen Stress ausgelöst, ja, dass die dann auch nicht in der Lage war, da weiterzumachen, sondern der Stift musste erst auch genauso stecken wie die anderen und dann war es okay.
1: Ne? Ja, ja, ich kann mich erinnern, als mein Interviewgast damals, als er hierher fuhr, war oben am Schloss die Ampelanlage aus. Da hatte irgendwie zwei Tage vorher ein Unfall passiert und der war gegen irgendeinen Ampelpfosten gefahren und die Ampel war kaputt. Und das hat länger gedauert, die zu reparieren, das weiß ich auch noch. Ich bin ja da auch immer mal lang gefahren. Und dann hat er auch gesagt, also im ersten Moment war ich überfordert, weil diese Ampel aus war. Und das waren, es ist ja nicht das, ich meine, wenn wir einen Führerschein machen, lernen wir alle, was zu tun ist, wenn die Ampel nicht funktioniert. Dann gucken wir entweder, ist ein Polizist da oder wir gucken nach den Straßenschildern.
0: Genau.
1: Das Wissen hatte er ja mit Sicherheit. Aber erstmal so dieses, boah, die Ampel funktioniert nicht. Also ich weiß nicht, also es ist ja schwierig, in so einen, ne, den Kopf reinzugucken, aber da läuft ja erstmal dann was anderes ab. Unsicherheit oder es ist einfach anders als es ist nicht so, wie es sein sollte.
0: Genau. Genau. Irgendwie. Und da geht halt generell jedes Gehirn anders damit um. Ja, also unser Gehirn arbeitet ja im Grunde genommen so, dass wir immer mit Vorhersehbarkeiten arbeiten. Ja, also unser Gehirn, also auch wo ich jetzt heute hierher gekommen bin, hatte mein Gehirn eine bestimmte Vorstellung von der Situation, wie es hier aussieht. Ja, und im Großen und Ganzen hat das auch so übereingestimmt, ja, wie so die Vorstellung war und die kleinen, aber ja, das also was halt anders war, das okay, habe ich akzeptiert, ja, so. Und bei Menschen mit Autismus ist das halt viel, viel schwieriger, ne? Also die haben auch eine bestimmte Vorstellung, wie die Situation abläuft, ja, wie jetzt, wenn wir jetzt bei dem Beispiel bleiben, ja, ich fahre jetzt von meinem Zuhause in das Studio, ja, und das und das und das passiert unterwegs und dann ist aber was anderes, ne? Also sich dann schnell umzustellen, ja, sich auf die Situation einzulassen, ne? Das fiel ihm da sehr schwer, hat extrem Stress ausgelöst bei ihm, ja, nur weil halt die Ampel nicht funktioniert hat. Na, und so gibt es ganz, ganz verschiedene Beispiele dafür. Also wir hatten mal eine Fortbildung und da war eine Frau da, Givero heißt sie, und selbst Autistin auch, ja, und die hatte dann auch so mal berichtet so aus ihrer Schulzeit und da war so ein ganz banales Beispiel, dass es für sie extrem Stress ausgelöst hat, wenn der Lehrer im Klassenraum das Fenster geöffnet hat. Ja, so. Ja gut, das Fenster geht auf, okay, wo soll das Problem sein? Ne? Und dann hat sie gesagt, die Geometrie des Raums hat sich verändert, die Akustik des Raums hat sich verändert, Gerüche haben sich verändert, ja, Windzug war auf einmal zu spüren, ja, also ganz, ganz viele, viele Sachen in ihrer Wahrnehmung, ja, wo sie sich erstmal wieder drauf einstellen muss,

0: um dann wieder am Unterricht folgen zu können.
1: Da fällt mir gerade was anderes ein, was mir auch mal jemand erzählt hat, und zwar Hochsensibilität. Ist das auch eine Form von Autismus? Also die sagte mir, es gibt sowas, dass Menschen einfach sehr, sehr, sehr, sehr, sehr sensibel sind für alles wahrnehmen
0: Genau, für
1: einfach.
0: verschiedene Reize. Ne? Genau. Also es gibt es bei Menschen mit Autismus, dass sie hochsensibel sind. Ne? Das heißt also Berührungen zum Beispiel, Gerüche, ja, also alles, was so an Reizen kommen kann. Ne? Also gibt viele Autisten, die zum Beispiel Kleidung auf Haut nicht ertragen können, ja, also die dann immer sehr weite Kleidung tragen, die auch zum Beispiel beim Duschen, wenn dann das Wasser auf die Haut prallt, sage ich jetzt mal, ja, auch damit ein großes Problem haben, ja, also weil sie das einfach ganz anders empfinden, viel, viel intensiver empfinden, viel, viel stärker empfinden, ja, es vielleicht auch als unangenehm empfinden, ne, diese Berührung, diese Reize.
1: Ja, ich an dieser Stelle fände ich, glaube ich, die Frage spannend, dass Sie mal von Ihrer Arbeit erzählen, ganz konkret, was Sie Menschen an die Hand geben. Also wenn Sie denen zuhören, sagen hier, ich habe, wie kann ich den Menschen helfen? Welches Werkzeug kann ich einem Menschen an die Hand geben, der sich nicht gerne anfassen lässt, aber natürlich draußen überall irgendwie immer mal angefasst wird, ne? Wie so ein Sheldon Cooper oder so, ne? Ich meine, die spielen ja in der Serie ja auch damit. Ich meine, an keiner Stelle sagt jemand, dass er Autist ist, glaube ich. Weiß ich gar nicht, ob das gesagt wird. Ich glaube nicht. Also nicht so
0: Auch sein
1: offen.
0: Verhalten
1: Aber sein
0: ist
1: Verhalten, ne?
0: schon
1: Alle denken das und
0: sehr
1: vermuten
0: überspitzt
1: das.
0: natürlich
1: Ja,
0: auch
1: klar.
0: dargestellt, ne, wie so häufig dann
1: Klar.
0: in solchen Serien
1: Ja,
0: oder in
1: genau.
0: Filmen, ne?
1: Aber
0: Genau.
1: immerhin, ne, hat es schon mal Einzug in eine sehr erfolgreiche amerikanische Sitcom gehalten. bei The
0: Genau.
1: Big Bang Theory.
0: Genau.
1: Da gibt es ja andere Beispiele, ne? Ich glaube, Rain Man oder sowas,
0: Ja,
1: ne, war
0: genau.
1: ja auch ein Autist.
0: Wobei das
1: Aber.
0: natürlich auch immer so Sachen sind, ne? Also ich glaube, da wird man, also mit solchen Serien, solchen Filmen wird man dem Autismus auch nicht so gerecht, ne? Also bei Rain Man erinnere ich mich, ne, da fällt die Schachtel mit den Streichhölzern runter, er guckt und sagt, keine Ahnung, 237, ja? So, das ist natürlich, also wo dann jeder erstmal denkt, okay, Menschen mit Autismus haben immer besondere Fähigkeiten, ja, oder, ne? Also die gibt es natürlich, ja? Aber in der Regel hat das natürlich nicht jeder Autist, ja, diese besonderen Fähigkeiten. Und ich glaube, da wird Autismus auch manchmal in so ein falsches Bild irgendwie dargestellt und so, ne? Und also ich mag das nicht ganz so,
1: Verstehe.
0: muss
1: Okay.
0: ich
1: Ja, verstehe.
0: sagen, ne?
1: Ja.
0: Natürlich gibt es Autisten, die sich für bestimmte Sachen interessieren, ne? Und gerade dann solche Sachen, die, ja, vorhersehbar sind,
1: Ja.
0: wie Mathe, Physik, ja, oder IT, ja, da ist halt klar, wie funktioniert das, ja, und da in Physik, in Mathe gibt es halt keine Veränderungen mehr in dem Sinne, ne, sondern da ist es klar und da können die sich sehr gut reinfinden auch, ne, und sind dann in diesen Bereichen dann auch manchmal halt auch richtig gut,
1: Ja,
0: ja.
1: also mir hat neulich ein junger Mann, 22, gesagt, das war der junge Mann, der auch mit der hier im Radio war, sagt, ach übrigens, ich habe Asperger. Na, so, also ganz offen damit umging.
0: Ja.
1: Und dann habe ich mich auch mit ihm darüber unterhalten, habe ihn gefragt, na, möchtest du das so? Ich bin neugierig. Und dann haben wir uns darüber unterhalten und dann sagte er mir, man kann es ja auch umdrehen und positiv sehen. Er sagt, es hat auch Vorteile, Autist zu sein, Asperger zu sein. Es gibt ja auch da andere Ausprägungen, klar. Aber er sagt, es hat auch Vorteile, weil er meint, gerade als Asperger meinte er hat so eine gewisse Ausdauer, sich mit Sachen leidenschaftlich zu beschäftigen. Und er ist so ein Tüftler geworden, so wie Sie gerade sagten.
0: Ja.
1: Es gibt Dinge, die sind immer gleich, Technik funktioniert immer gleich, aber er ist so ein Tüftler geworden. Also er findet Sachen und baut die dann auch. Und er sagte mir, da hat er halt eine gewisse Ausdauer, die manche nicht so haben. Und da kommt er dann immer ein Stückchen weiter und hat da
0: Genau.
1: jetzt in dem Bereich auch ein Startup gegründet und so.
0: Ja.
1: Da sagte er wortwörtlich, es ist auch schön, Asperger zu sein. Und das ist auch ein Satz, der mir so im Kopf geblieben ist, ne? Genau. Dass man auch so damit umgehen kann, da muss man ja aber auch erstmal hinkommen. Ne?
0: Genau, absolut. Und das ist halt auch so ein bisschen unsere Aufgabe halt auch, ne? Oder so sehe ich es und so sehen es auch ja, die Kollegen auch so, ne, dass wir halt davon wegkommen zu gucken, okay, wo sind die Defizite, ja, weil das ist natürlich, klar, gibt's bestimmte Beeinträchtigungen dadurch, ja, aber wir versuchen auch ganz oft zu gucken, aber wo liegen die Stärken, ja, und Stärken sind halt auch ganz oft in der Wahrnehmung halt, dass die sehr, sehr, ja, wie sagt man, Kleinigkeiten wahrnehmen können. Ne? Wir schauen immer so auf das große Ganze in unserer Wahrnehmung, ja, und Autisten können halt wirklich auch auf die Kleinigkeiten achten. Mhm. Ne? Also, und das ist halt auch, also ist halt auch eine wunderbare Fähigkeit, die einen auch viel bringen kann. Ne?
1: Aber ich schweife immer ab, das ist eine Katastrophe. Aber um nochmal auf meine eigentliche Frage zurückzukommen, ja. Ganz konkret, wie können Sie helfen?
0: Genau, also da muss man ein bisschen unterscheiden. Ja, also ich fange mal an bei den Kindern, bei den
1: zum Beispiel jetzt bei einem Zweieinhalbjährigen, ne? Oder
0: genau,
1: Zweieinhalbjährigen.
0: Genau,
1: wie kann,
0: ne,
1: man
0: also
1: da helfen?
0: Genau. Na, ich nehme jetzt mal den althergebrachten Begriff des frühkindlichen Autisten, ja, der dann zu uns kommt, nicht sprechend ist, ja, nicht kommunizieren kann und so weiter, ne, oder nicht für seine Umwelt verständlich kommunizieren kann, ja, und da ist es dann halt einfach unsere Aufgabe zu schauen, okay, wie kann das Kind denn seine Bedürfnisse mitteilen? Ja, und das üben wir dann mit den Kindern, ne? Also es sind erstmal so banale Sachen wie Handführung. Ja, also dass das Kind meine Hand nimmt und mich dann dorthin bringt, wo es gerne hin möchte, oder zur Tasse führt, wenn es was trinken möchte, ja, oder, ne, damit seine Bedürfnisse erstmal mitteilt und das dann natürlich dann auch mit allen, die drumherum sind, mit Eltern, mit Kindergarten und sowas, das dann halt auch vermittelt, mit denen übt, ja, dann wäre der nächste Schritt, wäre dann zum Beispiel Bildkarten was zu machen, ne, und das kann dann hingehen bis zum Talker, also Sprachausgabegerät, oder was dann halt auch oft auch einsetzt, ist dann auch eine Sprachentwicklung, ja, also viele Autisten fangen halt auch erst später an mit Sprechen, ne, also ich habe einen Autisten, den habe ich jetzt seit 3 Jahren knapp, ja, also der kam zu mir, hat nicht gesprochen, also war nicht sprechend, wir haben mit Bildkarten gearbeitet, ja, und mittlerweile können wir ganz normal verbal miteinander kommunizieren, das ist wunderbar und die Eltern sind total stolz über die Entwicklung, ja, weil natürlich so eine Frage von den Eltern am Anfang auch immer ist, gerade wenn die mit nicht sprechenden Kindern dann bei uns sind, ja, lernte mein Kind noch zu sprechen, ja, und dann ist meine Antwort immer, keine Ahnung. Ja, kann, muss nicht. Na? Und es gibt dann halt auch Autisten, die halt dann auch immer an den Bildkarten oder Sprachausgabegeräten dann auch bleiben.
1: Ja. Ich muss nochmal zur Diagnose zurück. Wir wiederholen nochmal, ne, für die, die später eingeschaltet haben, dass sie nicht diagnostizieren, ja. Aber muss ich denn als Mama, als Papa Angst haben, wenn ich jetzt ins SPZ gehe, dieses Spezialzentrum, wo ganzheitlich geguckt wird, oder zu einem spezifischen Therapeuten, Psychiater, der das diagnostizieren kann, dass da irgendwie so Untersuchungen gemacht werden, keine Ahnung, Kopf, irgendwelche Kabel an den Kopf und Röntgen und MRT und CT und Hasnickel, was passiert da im Hirn? Also ist das so eine krasse Sache, wovor Eltern vielleicht auch Angst haben können? Oder können wir ihnen die Angst nehmen und sagen, gerade wenn mein Kind nicht kommuniziert, wie will ich denn das diagnostizieren? Aus meinen Erzählungen, aus den Erzählungen der Erzieher und dann, was wird mit dem Kind gemacht?
0: Genau. Also bei der Diagnostik gibt es natürlich verschiedene Methoden, ja, aber es gibt so eine wichtige Standardmethodik, ne, das nennt sich den ADOS. Ja, das ist eine Beobachtungssituation sozusagen, ne, wo dann halt das Kind in Interaktion beobachtet wird, ja, und dann schaut man dann halt, okay, wie verhält es sich, ja, dem Therapeuten gegenüber, ja, ist es in der Lage, Blickkontakt zu halten, wie reagiert es in bestimmten Spielsituationen und so weiter. Ne? Und ein ganz wichtiger Bestandteil bei Kindern bei der Diagnose sind dann natürlich auch die Fragebögen, die Eltern zum einen ausfüllen müssen, die aber auch dann Kindergarten oder Schule ausfüllt. Ja? Und daraus ergibt sich dann ein Bild, ne? Und darüber wird dann auch die Diagnose gemacht.
1: Okay. Ja. Gut. Und bekommen Sie dann von der Person, die das diagnostiziert hat, schon was mit, nach dem Motto, es könnte in die Richtung gehen oder das und das wird gebraucht? Oder gucken Sie dann wirklich nochmal von null, gucken Sie sich den Klienten an, das Kind oder den Jugendlichen und sagen, das meiner Meinung nach brauchst du diesen Hammer und diese Zange, damit du dein Werkzeugkasten passend ist?
0: Genau, also in der Diagnostik steht natürlich schon drin, wo, und da sind wir wieder bei den Defiziten, ja, wo die Defizite sind. Ja, ja, genau. Aber ich mach immer erstmal ein Erstgespräch, ne? In der Regel immer mit den Eltern erstmal, ne? Weil die Eltern sind natürlich die Fachleute, wenn es um ihre Kinder geht. Das sind die Experten. Ja, und dann besprechen wir erstmal und schauen, okay, ne, was könnten Ziele sein, die wir gemeinsam erreichen wollen, ja. Immer sehr kleinschrittig natürlich in diesem Bereich, ne? Und dann nehme ich dann auch in den nächsten Terminen Kontakt zum Kind auf. Ja, da ist ein ganz wichtiger Bestandteil, das ist erstmal Beziehungsaufbau. Also ohne Beziehung läuft gar nichts. Ne? Das heißt, ich gucke erstmal, wo sind die Interessen des Kindes und das wird dann erstmal mit eingebaut in die Förderung. Ja? Das heißt, ganz viel am Anfang ist gemeinsames Spielen. Ja? Das hört sich erstmal so ganz, oh cool, ne? Spielt den ganzen Tag, ja. Aber das
1: machen Logopäden ja auch, aber genau, das ist ja zielführend.
0: Genau,
1: ne?
0: genau, da geht es halt wirklich um Beziehungsaufbau, ja. Das ist ein ganz wichtiger Bestandteil. Ne? Und dann schaut man halt einfach, ne, wenn dann halt Sprachentwicklung oder Förderung der Kommunikation auf welcher Ebene auch immer wichtig ist, ne, dann lässt man halt diese ganzen Bestandteile dann nach und nach einfließen in die Förderung.
1: Und jetzt bei einer älteren Person, ne, so wie jetzt dieses Beispiel mit Ende 30 die Diagnose bekommen, ich meine, er hat ja nun immer wieder erzählt, das ist das und so geht es mir und das. Und immer wieder wurde er falsch diagnostiziert. Und dann traf er endlich einen, der gesagt hat, nee, das ist das. Genau. Diese Person, wenn die schon so alt ist, also verglichen mit den Kleinkindern, kann ihn ja schon konkret sagen, ne, die Ampel. Genau. Oder hier im Studio. Genau. Ich war überfordert von den hellen Lichtern vom Pult oder sowas. Da können Sie ja ganz anders agieren dann schon mal. Ne? Also ich denke mal, Beziehungen muss man trotzdem aufbauen, dass die ihnen vertrauen.
0: Genau,
1: die können ja schon konkret sagen, das und das und das.
0: Genau, und dann nimmt man
1: Begleiterscheinungen.
0: Und dann nimmt man so eine Situation, ja, und schaut sich dann diese Situation genau an. Warum hat die dich gestresst? Ja, was war der Auslöser dafür? Ne? Und versucht dann bestimmte Handlungsmethoden, ja, zu entwickeln, wo man dann sagt, okay, vielleicht klappt es dann beim nächsten Mal besser. Hm. Ne? Und das ist aber auch immer so ein bisschen so ein Versuch und Irrtum. Ja? Also, es gibt nicht die Methodik, wo man sagt, okay, die nehmen wir und es funktioniert. Mhm. Ja? Sondern es ist halt auch immer bei jedem so ein bisschen ein Ausprobieren. Ne? Nach vielen Jahren jetzt im ATB habe ich natürlich so ein paar Sachen im Hinterkopf. Ja, wenn jetzt jemand kommt und sagt, das ist mein Problem, dann überlegt man, ne, was könnte funktionieren und bespricht das gemeinsam. Und wenn dann der Klient dann eine Woche später oder zwei Wochen später zum nächsten Termin kommt, ja, dann wertet man das aus. Und wenn es funktioniert hat, wunderbar, sehr schön. Ja, dann hat man was gefunden, was gut funktionieren kann. Oder man überlegt sich was anderes.
1: Ich muss jetzt mal ganz weltlich und unemotional fragen, wer bezahlt das? Kriege ich da eine Überweisung und kann zu Ihnen kommen? Zahlt das die Kasse?
0: Genau, also da es eine Behinderung ist, ja, es ist keine Leistung der Krankenkasse, ne, sondern es ist eine Leistung der Eingliederungshilfe, entweder über das SGB 9 oder über das SGB 8. Ne? Okay. Und bei Kindern und Jugendlichen ist dann der Kostenträger ist dann der Landkreis, Ja, also Jugendamt, Sozialamt, ne? Und bei Erwachsenen ist es dann der Landeswohlfahrtsverband Hessen. Genau. Mhm. Und da ist es dann in der Regel so, also tatsächlich meistens wissen dann schon die SPZs und so, dass es uns hier gibt, und geben dann schon den Eltern so den Hinweis, melden Sie sich da, und die machen dann alles Weitere mit Ihnen. Und wenn sich dann Eltern mit einer Diagnostik bei uns melden oder Erwachsene mit einer entsprechenden Diagnostik bei uns melden, dann machen wir dann mit denen die entsprechenden Kostenanträge und sowas fertig, ja, und leiten das dann auch an die entsprechenden Stellen weiter und genau, warten dann geduldig auf die Kostenzusagen, auf die Bewilligungen, und dann könnte in der Regel die Förderung bei uns beginnen, aber auch wir haben im Moment eine Warteliste wieder.
1: Ah, das wäre die nächste Frage
0: gewesen. Genau, genau, ne, wo ja man halt dann draufkommt, und genau. Und dann wird dann halt, wenn ein freier Platz ist, entsprechend der Reihenfolge abtelefoniert, und wer dann den Termin, also wo der Termin dann passt.
1: Und im Schnitt, dann, wie lange?
0: Das kann man halt ganz schlecht sagen. Also zwischen einem Vierteljahr, manchmal auch ein halbes Jahr. Ne, das ist halt immer, wie flexibel ist man. Ja. Also gerade die Nachmittagstermine, kann man sich natürlich vorstellen, sind bei uns sehr, sehr, sehr stark frequentiert. Ne? Mhm. Also weiß ich nicht, ne, wir haben ja viele, die in Schulen gehen. Ja, wir haben auch viele, die Ausbildung machen, die im Arbeitsleben stehen. Ne? Die können dann meistens nur nachmittags. Ja. Ne? Von daher kann man das gar nicht so konkret sagen. Ne? Also
1: Gibt's auch Notfälle, wo Sie sagen, also wenn jetzt zum Beispiel der Schulbesuch oder der Kindergartenbesuch echt auf der Kippe steht und sagt, dann müssen wir jetzt vielleicht schneller handeln, damit das weitergeht, oder gibt es sowas nicht oder geht halt auch manchmal nicht?
0: Ja, also wir haben tatsächlich die Möglichkeit, und das haben wir auch schon das ein oder andere Mal gemacht, dann zumindest mit dem Kindergarten gemeinsam zu schauen. Ja, was kann man vielleicht ein bisschen anpassen, was muss man vielleicht auch anpassen, dass es hier für alle Beteiligten irgendwie stressfreier auch ist. Na, aber wenn die Termine voll sind, das ist halt, aber wir versuchen da schon, also wir hatten tatsächlich so einen Fall mal in einem Kindergarten, wo dann auch unser Fachreferent es möglich gemacht hat, einige Termine im Kindergarten zu machen, hospitiert hat, dann mit den Erziehern vor Ort gesprochen hat, ja, um da schon mal so das Wichtigste erstmal in die Wege zu leiten, ne? Mhm. Und genau, und dann ist er dann ungefähr ein halbes Jahr später dann bei uns in die Therapie dann auch gegangen.
1: Ja, was soll ich sagen? Die Sendung ist schon wieder am Ende. Ich habe eigentlich noch ganz viele Fragen und unsere Hörer wahrscheinlich auch. Also ich glaube, wir werden sie einfach nochmal einladen.
0: Sehr gerne.
1: Daran anknüpfend. Ich würde gerne zum Abschluss einfach nochmal sagen, also wir haben ja ein paar Hinweise genannt, uns jetzt erstmal egal in welchem Alter, wir haben jetzt speziell Hinweise, ne, beim Spielen und so weiter, dass Eltern ja Experten sind für ihre Kinder und dass man sich da auch jetzt nicht schämen sollte und wirklich das ansprechen sollte oder wirklich sich einen Termin macht. Und nur bei den Wartezeiten sollte man damit auch nicht warten, offensichtlich. Ich finde, dass Sie uns das schon näher gebracht haben und vielleicht auch so ein bisschen die Berührungsängste genommen haben. Ich hoffe, dass wir das mit dieser Sendung erreicht haben. Und sei einfach nochmal gesagt, wenn, dann muss man tatsächlich in ein SPZ mit dem Kind. Also einfach, man kann ja vielleicht bei Ihnen auch mal anrufen, fragen,
0: genau,
1: hey,
0: absolut,
1: wo gibt's denn SPZ oder spezialisierte Psychiater?
0: Genau.
1: Dass man weiß, wo kann ich mich hinwenden, und vielleicht muss man auch 3-4 verschiedene Stellen anrufen, wo man dann eben seinen Termin kriegt. Und zu Ihnen ins ATB komme ich dann, wenn ich die Diagnose habe.
0: Genau, da komme ich zum einen, wenn man die Diagnose hat, aber man kann sich natürlich auch vorher bei uns melden. Ja, wir haben da auch verschiedene Beratungsangebote für Menschen mit Autismusverdacht erstmal, okay. Ja, wo man sich dann an uns wenden kann. Da würde ich einfach mal auf unsere Internetseite verweisen.
1: Mhm, gerne. Na,
0: autismus-hessen.de.
1: Mhm.
0: Ja, und dann genau. Kann man da nachschauen, was für Angebote gibt es halt auch noch neben der Autismustherapie. Und ja.
1: Und ja, vielleicht auch, wenn es jetzt kleine Kinder sind, Schulkinder, vielleicht auch erstmal, wenn nicht die Erzieher eh schon was gesagt haben, vielleicht erstmal die Erzieher ansprechen, den Lehrer ansprechen. Und wenn man im Erwachsenenalter ist, wo man ja auch noch Diagnosen kriegen kann.
0: Genau, ne? Genau.
1: Da kann man sich auch an Sie wenden und sagen,
0: wir haben da entsprechende Listen vorliegen, die wir dann auch gerne an die Eltern bzw. an die Erwachsenen weitergeben.
1: Genau. Gut. Also was lernen wir daraus? Wir sind alle gut, so wie wir sind. Aber wenn wir Hilfe brauchen, dann kriegen wir sie. Und dann müssen wir sie uns holen und dann kommen wir zum Beispiel zu Ihnen.
0: Genau.
1: Und dann bekommen wir unseren Rucksack mit dem Werkzeug oder unseren Koffer, je nachdem, was den Leuten besser passt und lieber ist.
0: Genau. Das erarbeiten wir dann gemeinsam.
1: Gemeinsam, genau. Ja, vielen Dank, Herr Otto. Wir haben leider, ich habe noch 3 Lieder auf Ihrer Liste. Ich habe wie immer, wenn ich Sendung mache, frage ich die Leute, bringt doch Musik mit und wir spielen dann fast nichts davon. Es ist immer dasselbe, aber ein Lied haben wir geschafft. Vielen Dank, Herr Otto.
0: Sehr gerne.
1: Marcel Otto vom ATB in Eschwege, Autismus, Therapie und Beratungszentrum. Vielen Dank, es war eine schöne Sendung mit Ihnen.
0: Ja, fand ich auch.
1: Genau, dann sage ich auch tschüss. Stefanie Müller ist mein Name und bleiben Sie dran, die nächsten Sendungen sind genauso spannend.
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5: Ist Lena mit meiner Sendung von Lena liebt. Ich habe 3 besondere Interviewgäste und mache das Interview mit der Verkehrsschule Jugendverkehrsschule Werra Meißner Kreis. Könnt ihr euch mal vorstellen, wie eure Namen sind?
6: Gerne, Lena. Mein Name ist Guido Schilling. Ich bin 54 Jahre alt und seit knapp 8 Jahren bei der Jugendverkehrsschule, bei der PD Werra Meißner tätig.
7: Ich bin Steffi Söder. Ich bin 46 Jahre alt und bin seit 4 Jahren bei der Jugendverkehrsschule bei der Polizeidirektion Werra Meißner in Eschwege.
8: Ich bin Andrea Dorniden, ich bin 50 Jahre alt und bin auch seit ungefähr 4 Jahren bei der Jugendverkehrsschule bei der Polizei in Eschwege.
5: Was ist die Jugendverkehrsschule?
6: Ja, die Jugendverkehrsschule, die gibt es in jedem Landkreis. Jede Polizeidirektion hat Jugendverkehrsschulen. Wir in der Hauptzeit verbringen wir in den Schulen mit den 4. Schulklassen im ganzen Werra-Meißner-Kreis. Jede Klasse wird von uns an 3 Tagen beschult und am Ende machen die Kinder eine Radfahrprüfung. Weiter sind wir in den Kindergärten. Wir haben über 50 Kindergärten im Werra-Meißner-Kreis, die wir betreuen. Da machen die Kinder, die unmittelbar davor sind, den Kindergarten zu verlassen, also sprich, wenn sie in die 1. Klasse kommen im neuen Schuljahr, dann absolvieren die bei uns einen Fußgängerführerschein. Und im Vorfeld sind wir auch schon einen Tag bei den Kindern und erzählen denen ein bisschen was von der Polizei und machen auch ein kleines bisschen Verkehrserziehung. Da lernen die Kinder Verkehrszeichen und wie man am besten über die Straße geht. Das sind unsere Hauptaufgaben. Und wenn dann mal Ferien sind, Kindergärten sind zu, Schulen sind zu. Dann unterstützen wir unsere Kollegen vom regionalen Verkehrsdienst und sind dann auch mal richtig so draußen auf der Straße in Uniform und halten Autos an, halten LKWs an. Also man kann sagen, wir beteiligen uns dann an den Verkehrskontrollen.
5: Seit wann gibt es Sie?
6: Die Jugendverkehrsschulen, ja, das gibt es schon. Also ich bin ja 54 Jahre alt, habe ich ja schon erwähnt. Und ich kann mich noch erinnern, als ich in dem Alter war, habe ich das schon gemacht in Röhrda auf dem Schulhof. Also das gibt es schon ganz, ganz lange. Aus den 50er Jahren ist das schon. Das sollte der Verkehrssicherheit dienen. Und dementsprechend wird das jedes Jahr seither in den Schulklassen durchgeführt.
5: Wie viele arbeiten dort?
7: Wir sind zu dritt. Wir drei machen die Jugendverkehrsschule. Im Notfall, falls mal einer durch Krankheit oder so ausfällt, springen dann auch mal die anderen Kollegen vom Verkehrsdienst ein.
5: Sind Sie alle Polizisten?
8: Ja, wir sind alle Polizisten.
5: Wie viele Termine haben Sie im Jahr?
8: Ja, Lena, da kann ich was zu sagen. Radfahrprüfungen haben wir 135 Termine im letzten Jahr gehabt mit den Schulklassen. Das waren ganz viele Kinder, fast 850 Kinder waren da bei uns mit am Start. Und in den Kindergärten, da hatten wir knapp an die 100 Veranstaltungen, auch mit ungefähr so 880 Teilnehmern.
5: Haben wir in Werra-Meißner-Kreis einen Verkehrsübungsplatz?
6: Wir haben mehrere Verkehrsübungsplätze an den Schulen, aber nicht speziell wie beispielsweise im Kreis Hersfeld-Rodenburg. Da gibt es tatsächlich in Bebra einen Verkehrsübungsplatz der Verkehrswacht und ADAC. Wir sind an verschiedenen Schulhöfen, da sind die Straßen aufgemalt auf den Schulhöfen und da fahren wir zunächst am ersten Tag der Ausbildung fahren wir immer auf diesen Schulhöfen.

0: versteht man unter Verkehrssicherheit?
1: Genau, also in den Kindergärten ist die Verkehrssicherheit dann vor allem, dass die Kinder alleine ihren Schulweg meistern können, auf dem Weg zur Schule oder zum Schulbus oder vom Bus zur Schule, dass sie da sicher hinkommen. Und ja, in den Schulen ist im Prinzip dann die Verkehrssicherheit, dass die Schüler alleine mit dem Fahrrad sicher durch den Straßenverkehr fahren können.
0: Welche Bereiche gibt es da?
1: Ja, genau, bei der Verkehrserziehung im Kindergarten sprechen wir diese Bereiche an. Und zwar besprechen wir, wo es am sichersten ist, die Straße zu überqueren. Manchmal gibt es ja auch Zebrastreifen oder Ampeln oder Verkehrsinseln. Und da zeigen wir den Kindern dann, wie sie sich da zu verhalten haben.
0: Wie wichtig ist Verkehrssicherheit und wann sollte man damit anfangen?
1: Sehr wichtig, dass die Kinder sicher im Straßenverkehr unterwegs sind und man sollte damit so früh wie möglich anfangen. Immer wenn man mit den Kindern draußen unterwegs ist, sollte man schon auch auf den Straßenverkehr achten und das mit den Kindern besprechen.
0: Was macht euch besonders viel Spaß?
2: Also, das macht uns grundsätzlich immer Spaß, weil die Kinder, die freuen sich. Das ist eine Abwechslung vom Schulalltag. In der Regel sind wir sehr herzlich willkommen an den Schulen. Am Ende der Radfahrausbildung nach dem dritten Unterrichtstag bekommen wir da oft von den Kindern den Rücklauf, dass es ihnen großen Spaß gemacht hat. Sehr schade ist, dass die Radfahrausbildung schon zu Ende ist. Und uns macht das auch große Freude, auch in den Kindergärten. Da sind wir auch sehr gerne und es, mit den Kindern wird ja dann noch mal ein Lied gesungen. Und am Ende, am zweiten Tag, wenn wir noch mal dorthin kommen, die Kinder den Fußgängerführerschein absolvieren, dann freuen sich die Kinder immer ganz doll, wenn sie diesen Führerschein dann bestanden haben.
0: Warum seid ihr Verkehrspolizei?
2: Ja, es gibt bei der Polizei verschiedene Bereiche, ne? Also es gibt die Schutzpolizei, das sind die Polizisten, die die Menschen im Straßenverkehr in der Regel sehen. Die sitzen im normalen Funkstreifenwagen. Dann gibt es Kriminalpolizei, es gibt Sondereinsatzkommandos, es gibt Wasserschutzpolizei, es gibt sogar eine Fliegerstaffel in Hessen. Und wir gehören zur Verkehrspolizei. Also sprich, das ist der Verkehrsdienst, der ist auch immer bei jeder Direktion angesiedelt. Und dort bei der Verkehrspolizei werden dann alle Dinge bearbeitet oder vor allen Dingen besteht das aus Präventionsarbeit, alle Maßnahmen getroffen. Denn unser Ziel ist, wir haben eine Vision Zero, sagt man dazu. Sprich, wir wollen erreichen, dass irgendwann vielleicht einmal kein Mensch im Straßenverkehr zu Tode kommt.
0: Wie seid ihr dazu gekommen?
3: Bei der Jugendverkehrsschule, da sind Kollegen in Pension gegangen und dann haben sie jemanden gesucht, dem die Arbeit mit Kindern Spaß macht. Und da habe ich mich zum Beispiel beworben und deswegen hat das ganz gut dann funktioniert. Dann habe ich eine Hospitation gemacht. Und dann gefiel mir das ganz gut und ja, so bin ich da hingekommen.
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0: Was ist der Fußgängerführerschein?
1: Der Fußgängerführerschein, den bekommen die Kinder im Kindergarten, kurz bevor sie in die Schule kommen. Das ist ein kleiner Ausweis. Da ist vorne unser Maskottchen drauf, der Kinderkommissar Leon. Und wir haben das dann auch unterschrieben. Die Kindergärten oder die Eltern können ein Bild von dem Kind einkleben. Und das ist einfach nochmal eine schöne Erinnerung an die an den Fußgängerführerschein, und er soll den Kindern natürlich auch den ersten Schritt erleichtern, alleine den Schulweg zu gehen.
0: Wie kann man das Angebot buchen?
2: Das Angebot, das hat sich immer erweitert. Also unsere Vorgänger, unsere Kollegen, die das vor uns gemacht haben, die haben damit einmal angefangen, und dann hat sich das, sage ich mal, unter den Leiterinnen der Kindergärten herumgesprochen. Und das ist auch heute noch so, hin und wieder stoßen dann auch manchmal neue Kitas hinzu. Die rufen uns an und wir vereinbaren einen Termin. Und das ist dann immer im Herbst, beginnt das fürs neue Jahr, melden sich dann alle Kindergärten bei uns. Und wir vereinbaren jeweils die beiden Termine. Einmal der Besuch in der Kita und dann nochmal einen Termin zu dem Fußgängerführerschein.
3: An der Bordsteinkante bleiben wir stehen. Dann müssen wir sehen, links, rechts, links. Und beim Freien streckt man die Hand raus und gehen rüber, dann kann man nicht gehen. Applaus! Gut gemacht!
0: Was genau muss man machen für den Fußgängerführerschein?
4: Also die Kinder laufen beim Fußgängerschein so eine vorgeplante Strecke, die üben sie vorher mit dem Kindergarten, mit ihren Erzieherinnen, laufen die öfter ab. Und dann an diesem, in Anführungsstrichen, Prüfungstag vom Fußgängerführerschein, da stehen dann an den gefährlichen Stellen Eltern und Erzieherinnen und wir und gucken, dass alles glatt abläuft. Genau, und ansonsten laufen die Kinder dann diese Strecke zum ersten Mal alleine. Und wenn sie das dann erfolgreich geschafft haben, bekommen sie ihren Führerschein.
0: Ihr wart gestern auch im Wehrerland. Und wir haben gelernt über Verkehrssicherheit. Wie fandet ihr das Projekt mitzumachen als Verkehrspolizei?
2: Also wir haben das wirklich gerne gemacht, als die Anfrage kam. Aber um ehrlich zu sein, also wir drei haben das noch nicht gemacht. Die Kollegen, die vor uns die diese Arbeit hier gemacht haben bei der Verkehrserziehung, die waren wohl schon mal in den Werra-Land-Werkstätten. Für uns war es, wie gesagt, der erste Termin. Wir fanden das toll. Ich denke, wir waren ca. 20 Personen da. Ja, und wir haben ja, was ganz wichtig ist, versucht zu vermitteln, welche Verkehrszeichen wichtig sind. Wir haben Verkehrszeichen gezeigt, zum Beispiel Fußgängerweg, gemeinsamer Fußgängerweg zusammen mit Radweg. Das sind ja unterschiedliche Schilder, die blauen Schilder, wenn du dich richtig erinnerst, Lena, ne? Oder nur Radweg. Das haben wir euch auch gezeigt, und damit alle wissen, wo darf ich gehen. Und uns ist aufgefallen, sehr positiv aufgefallen, als wir rausgegangen sind zum Zebrastreifen, dass alle von euch ganz genau auf den vorgegebenen Wegen gelaufen sind. Das fanden wir ganz toll, dass alle sich daran gehalten haben. Ja, und am Zebrastreifen vorne, ja, für uns war es jetzt leider nichts Neues, weil wir öfter mal, wenn wir die Radfahrausbildung machen, sind wir auch mit den Kindern im öffentlichen Verkehrsraum unterwegs. Und da erleben wir so einige negative Dinge mit den Verkehrsteilnehmern. Und so war es ja dann auch gestern, Lena, wenn du dich richtig erinnerst. Ne? Ein Autofahrer hatte es besonders eilig und hat dann plötzlich gehupt, weil es ihm nicht schnell genug ging, als ihr über die Straße wolltet. Und beim anderen Verkehrsteilnehmer war es ja dann auch so, der ist einfach durchgefahren, obwohl die Kinder und Jugendlichen dort standen und wollten die Fahrbahn am Zebrastreifen überqueren. Ja, und da mussten wir auch tatsächlich zwei Anzeigen schreiben.
5: So, und jetzt ist es so, hier am Zebrastreifen machen wir das jetzt mal genauso, wie wir es eben, geübt haben. Ja? Also, das, hier haben wir ja unsere Bordsteinkante hier vorne. Ne? Und ich bring den erst mal durch. Wir haben unsere Bordsteinkante, wo wir stehen bleiben. Auf keinen Fall zu weit nach vorne gehen. Nee. Am besten man bleibt hier stehen, wo das Weiße ist.
6: Ja.
5: Okay?
6: Aber wo es weiß ist, bleibt das.
4: Genau, bis zu dem Weißen nur.
5: Genau. Also das heißt, an der Bordsteinkante bleibt man stehen. Da müssen wir gucken. Links. Rechts. Links. Und wenn jetzt ich strecke die Hand raus. Wenn alle Autos stehen, ne, dann, ich sehe jetzt, der hält an, und der da drüben hält an, dann kann ich rübergehen. Wenn ich die Hand rausstrecke, wissen die genau, dass ich auch rüber will. Man kann sich nicht darauf verlassen, dass die Autofahrer anhalten. Na? Wartet, bis die Autos stehen, streckt die Hand raus vorher, zeigt an, dass ihr rübergehen wollt. Und dann, wenn beide Seiten stehen oder gar keiner kommt, kann man rübergehen, okay? Mhm. Stehen bleiben, stopp! Beide Seiten gucken, links, rechts, links.
6: Kommt einer?
5: Hand rausstrecken.
7: Gut.
1: Wie hat es dir denn gefallen, Lena, gestern mit uns?
0: Mir hat es besonders gut gefallen, dass ich verkehrssicher werden zu kann.
2: Ja, und fandest du das auch wichtig, dass wir euch gezeigt haben, was der Unterschied ist, wenn man mit Warnweste unterwegs ist und ohne Warnweste?
0: Also es war sehr interessant.
1: Was hat dir am besten gefallen? Die Übung draußen oder das Lied singen oder den kleinen Film?
0: Mir hat das alles gefallen.

Sehr gut. Und zum Schluss, also wir haben gestanden, wir haben geschaut und jetzt dürfen wir gehen. Richtig. Und dann geht das die nächste Probe so. Geh, Lisa, dich zu meinem.

0: sagst du denn zu unserem kleinen Film und den Herrn Bollo, der alles im Straßenverkehr falsch macht?
1: Also ich fand es nicht so gut.
0: Natürlich, ne? Du meinst aber das Verhalten des Herrn Bollo, ne?
1: Genau,
0: wir,
1: ja.
0: Wir müssen unseren Zuhörern erklären, in diesem kleinen Film, in diesem kleinen Polizeifilm, gibt es einen Herrn Bollo, der alles im Straßenverkehr falsch macht. Und ein Mädchen, das den Herrn Bollo dann immer korrigieren muss, ne?

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0: Und hier sind wir in meiner Sendung Lena liebt und habe die Verkehrsschule zu Gast in meiner Sendung. Meine nächste Frage wäre, was ist der Radführerschein?
1: Also der Fahrradführerschein, wenn du das meinst, wie er aussieht, der ähnelt schon ein bisschen dem Führerschein für die Fußgänger. Dort kann man aber zusätzlich noch die Rahmennummer vom Fahrrad eintragen. Eine kleine Fahrradbeschreibung ist dabei. Man kann ein Foto von sich reinkleben. Und da steht halt vorne auf dem Führerschein steht halt Radfahrausweis. Dann der Name des Kindes, was teilgenommen hat. Am Ende hinten, da ist ein Polizeistempel drauf. Und einer von uns Polizisten hat unterschrieben.
0: Wie und wann macht man den?
2: Ja, den Fahrradführerschein machen die Schüler in den 4. Klassen in der Schule. Und wir machen den Fahrradführerschein dann mit den Kindern.
0: Habt ihr als kleines Kind auch Fahrradführerschein gemacht?
1: Also, ich habe das ganz sicher gemacht. Ich weiß das noch. Und zwar war das in Röhrda an der Schule. Und dann kann ich mich noch erinnern, wir hatten früher so Klappfahrräder. Kennst du sowas, Lena?
0: Ja.
1: Die kann man so in der Mitte zusammenklappen, wenn dann ein kleines Päckchen. Mit denen sind wir früher gefahren. Also ich habe es definitiv gemacht. Ich weiß nicht, wie war es bei dir, Andrea?
3: Also ich habe

0: sieht ein bisschen anders aus als die Fahrradführerscheine, die wir heute vergeben. Genau, und ich habe das damals in Wetzlar in der Grundschule auf dem Schulhof gemacht.
1: Wie kann man das Angebot buchen?
2: Das Angebot wird nicht gebucht in diesem Sinne, sondern das ist eine Schulveranstaltung im Rahmen des Sachunterrichts und findet automatisch jedes Jahr mit den vierten Klassen statt.
1: Was genau muss man machen für den Radführerschein?
3: Im Sachkundeunterricht machen die Schüler zunächst einen schriftlichen Test. Das ist fast so wie beim Autoführerschein. Da sind Bilder, muss man Fragen beantworten, ankreuzen, was richtig ist, was falsch. Und wir drei kommen an drei Tagen zu der jeweiligen Klasse und üben mit denen Fahrradfahren nach Verkehrszeichen. Zuerst den ersten Tag auf dem Schulhof. Da sind Straßen aufgemalt, wir stellen Schilder auf und dann üben wir, wie gibt man richtig ein Handzeichen. Ich muss am Stoppschild den Fuß runter machen und schauen. Und die anderen zwei Tage fahren wir im Realverkehr, in Gruppen. Genau, und dann üben die, wie man draußen auf der Straße fährt.
1: Wie lange gibt's den Radführerschein schon?
2: Den Fahrradführerschein gibt es schon seit den 50er Jahren.

0: Was sind die Schülerlotsen?
1: Schülerlotsenausbildung machen wir tatsächlich auch noch. Bedauerlicherweise leider nur noch an einer Schule, und zwar hier an der Waldorfschule in Eschwege. Das macht da natürlich auch richtig Sinn, weil die Schule etwas geteilt ist. Ein Teil der Schule ist im Gebäude in dem Bahnhof, wo der Cantus hält. Und ein anderer Teil der Schule ist auf der anderen Straßenseite. Und entsprechend müssen alle Kinder, die vielleicht mit dem Cantus kommen oder mit dem Bus kommen, müssen dann dort über die Straße. Und da gibt es einen Verkehrshelferüberweg. Und dort stehen dann im Normalfall zu den Stoßzeiten, wenn die Kinder zur Schule kommen, beziehungsweise wenn die Kinder die Schule wieder verlassen nachmittags, stehen zwei Verkehrshelfer, die wir ausgebildet haben.
0: Wo sind sie zu finden?
1: Verkehrshelfer müssen mindestens 13 Jahre alt sein. Die sind in der Regel in der siebten Klasse. Und alle, die daran teilnehmen, machen das freiwillig. Das ist keine Pflichtveranstaltung.
0: Seit wann gibt es diesen Projekt?
1: Also Schülerlotsen gibt es auch schon aus den frühen 50er Jahren. Seither wird das in Deutschland praktiziert. Früher vielleicht noch viel mehr als heutzutage.
0: Warum wurde es ins Leben gerufen?
1: Also das war vor meiner Zeit, aber man kann wohl davon ausgehen, dass man gemerkt hat, in dieser Zeit, dass immer mehr Verkehr gibt, immer mehr Menschen konnten sich ein Auto leisten, und demzufolge kam es wahrscheinlich in dieser Zeit auch vermehrt zu Verkehrsunfällen. Und um dem entgegenzuwirken und eine gewisse Sicherheit herzustellen, hat man wohl an den Einsatz von Schülerlotsen gedacht.
0: Zum Beispiel die Verkehrssituation an Schule und Kindergarten.
1: Genau, ne? Also das ist immer diese Schülerlotsen, Verkehrshelfer auch genannt, die befinden sich immer in unmittelbarem Umfeld von Schulen oder vielleicht auch Kindergärten.

0: Wie können wir alle aufmerksam im Verkehr sein und uns und anderen schützen?
1: Ich denke, das ist es ganz wichtig, an den Brennpunkten wie Schulen und Kindergärten, wenn man das weiß, dort besonders vorsichtig zu fahren, immer bremsbereit zu sein. Das gilt jetzt hier für die Autofahrer, aber im Umkehrschluss auch für Schüler oder auch Kleinkinder, Eltern, die ihre Kinder zur Kita bringen, dort aufmerksam zu sein beim Überqueren der Straße.
0: Wie ist die Entwicklung in den vergangenen Jahren in diesem Bereich?
1: Also wenn du jetzt konkret fragst, wie die Leistungen der Kinder zu bewerten sind, müssen wir leider sagen, dass das Können auf dem Fahrrad doch schon nachgelassen hat. Noch vor Jahren war es eher selten, dass Kinder überhaupt kein Rad fahren können. Mittlerweile ist es so, dass in Schulklassen beispielsweise meistens schon 1 bis 2 Kinder sehr schlecht Rad fahren. Wobei so Schulklassen in der Regel so um die 20 Schüler beinhalten und dann hat man auch noch ganz viele Kinder, die motorische Probleme haben, sprich sie sind gar nicht in der Lage, eine Hand vom Lenker zu nehmen, um dann entsprechend ein Handzeichen zu geben. Und das ist auch ganz wichtig, wenn man im Straßenverkehr unterwegs ist, dass man anzeigt, wo man hinfahren möchte, sodass die Verkehrsteilnehmer, die hinter einem fahren, sehen, aha, der möchte rechts abbiegen oder links abbiegen. Und da haben, wie ich sagte, viele Kinder große motorische Probleme mittlerweile.
0: Wie erreichen die Jugendverkehrsschule?
2: Also unsere Anschrift ist Polizei Eschwege, Niederhohner Straße 44 und telefonisch erreichst du uns unter der 05651 925 210 oder 925 211.
0: Was kosten die einzelnen Angebote?
3: Die Angebote, die wir anbieten, kosten quasi den Teilnehmer nichts.
0: Dann bedanke ich mich ganz herzlich für das super tolle Interview und dass ihr extra für mich Zeit genommen habt.
3: Wir danken dir auch, Lena, dass du uns eingeladen hast, dass wir dich kennenlernen durften und sagen Tschüss.
2: Ja, wir sind gerne zu dir gekommen, hat Spaß gemacht.
1: Ich fand es auch ganz toll, dass du uns hier eingeladen hast. So haben wir eine gewisse Reichweite und vielleicht Interessierte konnten jetzt schon mal einen kleinen Einblick bekommen. Vielleicht sind ja auch Schüler dabei, die bald mit der Radfahrausbildung dran sind oder die Eltern der Kindergartenkinder. Dankeschön.
0: Bitteschön, das war die Sendung von Lena Liebt.

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1: Wo ist denn Aibungen?
0: Also das ist auf der 51,23 Grad nördliche Breite und 10 Grad östliche Länge.
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0: Wir freuen uns auf Ihren Besuch. Die Aibunger laden zu einem Dorfflohmarkt ein, von 10 bis 17 Uhr, zu einem gemütlichen Bummel durch das schöne Dorf. 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Die privaten Stände sind vor den Haustüren, auf den Höfen oder in den Garagen und verteilen sich durch den ganzen Ort. Ein Lageplan? Gibt es am Dorfeingang sowie an den Ständen. Für das leibliche Wohl ist natürlich auch gesorgt. Wir freuen uns auf Ihren Besuch.

0: Das wird verdammt großartig. 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
7: 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Herzlich willkommen zu Meyers Jukebox bei Radio RFM. Hallo zusammen, einen schönen guten Abend. Herzlich willkommen bei einer neuen Folge von Meyers Jukebox. Wir bleiben im Lande und spielen und sprechen heute über zu Beginn Herbert Grönemeyer und im zweiten Teil dann über Peter Maffay. Viel Spaß dabei, wünscht euch wie gehabt euer Rainer Meyer. Herbert Grönemeyer, geboren 1956 in Göttingen, bekannter deutscher Musiker, aber auch als Schauspieler bekannt. Als solcher wurde er 1981 einem breiten Publikum durch die Rolle des Leutnant Werner im Kinofilm Das Boot bekannt. Der musikalische Durchbruch gelang ihm 1984 mit seinem fünften Studioalbum 4630 Bochum. Seitdem platzierten sich bis 2018 alle seine deutschsprachigen Studioalben auf Platz 1 der deutschen Albumcharts. Tief im Westen hallt es vor jedem Heimspiel des VfL Bochum durch das Ruhrstadion. Eine der bekanntesten und markantesten Stadionhymnen Deutschlands. Herbert Grönemeyer, wir beginnen jetzt mal im Jahr 1983, Musik nur wenn sie laut ist. Aus 1984 Alkohol, Flugzeuge im Bauch und Mambo.

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1: Das 11. Studioalbum Mensch erschien im August 2002 bei Grönland Records. Es gilt als das kommerziell erfolgreichste Album Grönemeyers. Mit über 3,15 Millionen verkauften Exemplaren ist es nach dem Soundtrack zu Dirty Dancing das zweitmeistverkaufte Album in Deutschland. Die Single Mensch war der erste Titel Grönemeyers, mit dem er die Position 1 der deutschen Singlecharts erreichte. Mit über 90,7 Millionen im Inland verkauften Tonträgern ist Grönemeyer der kommerziell zweiterfolgreichste zeitgenössische Musiker in Deutschland hinter dem britischen Musiker Ed Sheeran. Musikfolge jetzt, wie schon erwähnt vorhin, Bochum 1984, Männer, Kinder an die Macht, Halt mich und Vollmond.

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0: zitiere hier mal eine Pressemitteilung aus dem Jahr 2007. Bob Dylan hat hier ein legendäres Konzert gegeben. Paul McCartney ist in der Royal Albert Hall bejubelt worden, genau wie Jimi Hendrix, Led Zeppelin, Pink Floyd und viele, viele andere. In der Nacht zum vergangenen Freitag hat endlich auch ein deutscher Rockstar den britischen Musiktempel erobert und die Leute zum Toben gebracht. Herbert Grönemeyer. Danke, danke, herzlichen Dank für diesen unvergesslichen Abend, rief der damals 51-Jährige nach 5 langen Zugaben. Der deutsche Superstar aus dem Ruhrpott war sichtlich gerührt von der enormen Resonanz auf seine erste Live-Show in Großbritannien, das ja schließlich seine zweite Heimat ist. Am Anfang war dem Starkreis Lampenfieber anzumerken. Er begrüßte sein Publikum auf Englisch, schien sich aber nicht sicher zu sein, wie viele da unten schon mal einen seiner Songs gehört zu haben. Doch der tosende Beifall und nicht zuletzt die Fanschals des VfL Bochum des Ruhrstadions machten eines klar. Der Londoner Musiktempel war fest in deutscher Hand. Die nächste Musikfolge von Herbert Grönemeyer hier und heute Abend wäre Was soll das? Deine Liebe klebt, Marie, dann aus dem Jahre 2002 Mensch und Der Weg.
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Peter Maffay, ein in Rumänien geborener deutscher Sänger, Komponist und Musikproduzent. Zu Beginn seiner Karriere wurde er durch Schlager bekannt, danach wechselte er zum Deutschrock. Mit 21 Nummer 1 Alben und über 50 Millionen verkauften Tonträgern ist er der erfolgreichste Künstler in den deutschen Charts. Darüber hinaus ist er Miterfinder der Märchen- und Zeichentrickfigur Tabaluga. Neben seinen künstlerischen Arbeit ist Peter Maffay politisch und gesellschaftlich engagiert und verleiht seinen Ansichten zum Teil auch in seinen Liedern Ausdruck. Von Peter Maffay hören wir jetzt aus dem Jahr 1970 Du, 1972 Wo bist du und 1975, 76 Josie und es war Sommer.

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Bereits seit den 1980er Jahren engagiert er sich intensiv für soziale Projekte, die Umwelt, den Frieden, gegen Gewalt, Diktatur und Rassismus. Er gründete im Jahr 2000 die Peter-Maffay-Stiftung, die jährlich rund 1800 benachteiligten, kranken und traumatisierten Kindern in 4 Ferieneinrichtungen in Deutschland, Spanien und Rumänien eine Auszeit inmitten der Natur bietet. Für sein soziales Engagement erhielt er unter anderem seit 1996 und 2008 das Bundesverdienstkreuz. Er ist Schirmherr der Tabaluga Kinderstiftung und stellte ihre Abbildung des Tabaluga-Drachens als Stiftungslogo zur Verfügung. Die nächste Liedfolge jetzt von Peter Maffay wäre: So bist du, weil es dich gibt. Über 7 Brücken musst du gehen und...

kleine Geschichte aus früheren Zeiten. Nicht immer lief alles 100% rund. 1982 wurde Piffa Maffay als eine von zwei Vorgruppen für die Rolling Stones gebucht. Die zweite Band war die G-Gales Band, die den Anfang machte und einen bombastischen Auftritt im Stadion hinlegte. Nach diesem Auftritt und in Erwartung der Stones wurde Maffay mit Tomaten und Eiern beworfen und von der Bühne gebüht. Es sollte dann aber nicht mehr allzu lange dauern, bis er Konzerthallen und Stadien im Alleingang füllen konnte. So, die letzte Runde, Peter Maffay jetzt. Wir spielen 1983 Nessaja, 1985 Schatten in die Haut tätowiert und Sonne in der Nacht, sowie von 1996 Siehst du die Sonne nicht.

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So, wir wären wieder mal am Ende einer Folge von Meyers Jukebox. Heute mal mit den deutschen Interpreten Herbert Grönemeyer und Peter Maffay. Und passend zu Urlaubs- und Jahreszeit werden wir in der nächsten Folge uns mal um Italien kümmern. Ich denke mal, Italien-Superstars wie Eros Ramazzotti oder auch Adriano Celentano, Albano und Romina Power werden dabei sein. Also querbeet, quer durch Italien, das machen wir in der nächsten Folge. Tschüss, bis dann, bleibt gesund, euer Rainer Meyer, tschüsschen.

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6: Okay, 1, 2, 3.
7: Egal ob Heidelbeergrieß oder Strawberry Cheese, ey Leute, Dicker ist im Haus, also everybody freeze!
6: Hallo.
8: Hallo.
6: Wir sind von der Pommerschule.
8: Wir sind die Hauptstufe 2. Wir sagen jetzt die Tipps.
6: Ja, was für Tipps?
8: Für Abkühlung.
7: Alles, was ich brauche, ist ein Eis-Eis-Baby.
6: Damit ihr gut durchs Sommer kommt.
8: Wir müssen viel trinken. Wasser.
6: Ihr müsst ganz viel Wasser trinken, so. Ja.
8: Ihr müsst...
6: Ja, Schatten bleiben.
8: Vielleicht habt ihr einen Ventilator zu Hause.
6: Gönnt euch ein Eis.
7: Alles, was ich brauche, ist ein Eis-Eis-Baby.
6: Ihr könnt auch Rollo runtermachen. Abends oder nachts gut durchlüften.
9: So super.
6: Ihr könnt auch ins Schwimmbad gehen.
9: Ich ist Eschibe.
6: Oder zu Hause im Pool.
7: Alles, was ich brauche, ist ein Eis-Eis-Baby.
6: Wenn ihr euch schminken wollt, achtet darauf, dass ihr wasserfeste Schminke nehmt. Und Setting-Spray. Dann hält das Make-up besser. Und wenn du es wieder loshaben möchtest, musst du Micellenwasser benutzen. Am besten, ihr schminkt euch gar nicht. Danke fürs Zuhören. Schöne Sommerferien. Tschüss.
8: Ich hab keinen Bock. Bei mir ist voll warm, Alter.
6: Mir auch.
8: Du schwitzt ja nicht.
6: Ja.
10: Yeah.

0: Das ist weg.
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6: 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Liebe Hörer, wir haben wieder ein spannendes Thema heute. Stefanie Müller ist mein Name, Sie kennen mich ja schon. Und ja, ich habe heute einen Studiogast, Stefanie Aubel heißt sie. Und meine erste Frage, bevor ich dich vorstelle, sage ich gleich, bist du heute mein Geschenk oder mein Kackhaufen?
7: Das weiß ich nicht.
6: Das werden wir heute im Laufe der Sendung klären, was es damit auf sich hat. Ich freue mich total, weil das ist so ein wichtiges Thema, was wir beide heute in unserer Sendung besprechen. Es geht nämlich um... Ja, man denkt immer dieses neumodische deutsche Wort Resilienz. Viele wissen, benutzen es und wissen gar nicht, was es ist. Viele hätten es gerne. ich glaube, alle brauchen es. Und ich möchte heute mit dir einfach besprechen, ja, was ist das? Und du und dich vorstellen und deine Arbeit vorstellen, weil du machst nämlich löwenstarke Kinder.
7: Ja.
6: Dass unsere Kinder stark werden. So. Als ich dich kennengelernt habe, beziehungsweise eine Freundin, hat er gesagt, Mensch, du musst mit der sprechen. Ich sag, was macht die denn? Ja, die macht Resilienz für Kinder. Meine erste Reaktion war, warum brauchen denn jetzt schon Kinder Resilienz? Warum? Das hat mich erstmal total entsetzt, weil ich dachte, warum denn jetzt schon? Also das Leben ist so hart und anstrengend. Und warum denn Kinder schon sich damit auseinandersetzen? Dann habe ich mich mit dir auseinandergesetzt, mit deinem Thema, mit deiner Homepage. Und dann dachte ich mir, oha, okay. Dann finde ich es ganz krass, wenn man sich mit dir beschäftigt, wie viel einem selber dann aus der Kindheit einfällt, wo ich denke, oha, vielleicht hätte ich auch eine Stefanie Aubel gebraucht. Also, lange Rede, kurzer Sinn. Du, warum du das geworden bist, klären wir gleich. Du bist Trainerin, vor allem für Kinder, aber auch für Erwachsene.
7: Genau, Trainerin und Coachin.
6: Und Coachin. Mhm. Und du... Dein Ziel ist es, mehr Leichtigkeit ins Leben zu bekommen, dass Menschen leichter durchs Leben gehen können, dass sie resilienter werden, dass sie stärker werden, ja, dass sie sich ein Stück weit besser kennenlernen, sich wehren können.
7: Ja, es geht nicht nur ums Wehren, sondern auch einfach ums Erkennen der Bedürfnisse.
6: Ja.
7: Das ist ein ganz wichtiges Thema. Was brauche ich denn gerade in dem Moment, damit es mir gut geht?
6: Ja. Genau, da fand ich nämlich auch einen spannenden Satz, den ich bei dir gelesen habe auf der Internetseite. Stark sein heißt nicht nur brüllen wie ein Löwe, sondern sich auch mal hinlegen wie ein Löwe und auch mal runterkommen. Also es gibt so viele spannende Themen heute. Ich freue mich, dass du da bist.
7: Dankeschön für die Einladung.
6: Gerne. Und lass uns mal vorne anfangen. Warum machst du diese Arbeit? Warum, wie bist du selber dazu gekommen und warum ist es so wichtig, dass es Menschen wie dich gibt, die das machen? Du kommst aus Netra, also du bist auch von hier.
7: Ja.
6: wie kam es dazu?
7: Also, zuallererst glaube ich, dass Menschen ihren Beruf aussuchen aus Erfahrungen ihrer Vergangenheit. Und das lässt natürlich jetzt auch schon vermuten, dass ich selber so eine Erfahrung machen musste in meiner Jugend, dass ich auch natürlich Mobbing-Erfahrungen gemacht habe, dass ich auch im Verlauf meines Lebens Selbstwertthemen hatte und auch die Frage, wie baue ich denn überhaupt meinen Selbstwert auf? Ja. Also seit ich denken kann, beschäftige ich mich auch mit Persönlichkeitsentwicklung. Und wir alle haben nicht den ganzen Tag gute Laune. Das ist einfach normal. Das Leben ist zyklisch. Nur was können wir denn tun, wenn dann mal Gefühle aufkommen, wie Traurigkeit, wie Wut? Das ist auch ein spannendes Thema. Wut, darf ich denn überhaupt wütend sein? Mhm. Viele drücken ja die Wut weg. Die Wut darf gar nicht da sein. Die empfinden das Gefühl Wut als bedrohlich und ich will das gar nicht haben. Und was macht es denn, wenn wir in den Widerstand mit etwas gehen? Der wird größer und dann fängt es an zu brodeln. Mhm. Also all diese Emotionen, die sind so extrem wichtig, auch annehmen zu können, dass sie da sind, sich auch zu erlauben, dass man das fühlen darf. Mhm. Das hat mich im Verlauf meines Lebens so neugierig auch gemacht und herauszufinden, wie ticke ich denn überhaupt? Und auch jetzt bin ich immer noch im Lernprozess. Natürlich kommen immer die Themen, wo wir lernen und wachsen dürfen. Und ich möchte gerne anderen Menschen zeigen, was ich im Verlauf meines Lebens selber erlebt habe und möchte ihnen auch das Werkzeug mit an die Hand geben. Mhm. Und dann das größte Geschenk für mich, mein Sohn Finn, der jetzt bald 5 wird, hat mich überlegen lassen, wie kann ich ihn denn stark machen fürs Leben? Nicht die Muckis aufbauen im Außen, weil das kriegt man einfach hin. Man geht ins Studio oder ja. Man spielt Fußball oder hat ein anderes Hobby. Die körperlichen Muskeln aufbauen, das geht super easy. Nur die innerlichen Stärken, wie kann ich das denn aufbauen? Wie kriege ich das hin? Und das schon im Kindesalter, weil es beginnt ja da schon, Glaubenssätze. Kennt jeder. Dann sind es auch Erfahrungen von unseren Eltern und Großeltern, die uns natürlich auch noch mit in die Wiege gelegt werden. Wie kann ich mich denn davon auch befreien, damit ich innerlich frei sein und stark sein kann? Was es bedeutet, Nein zu sagen, auch schon im Kindesalter. Das ist für mich so wichtig gewesen. Und dann habe ich mich informiert und habe gegoogelt. Ich erinnere mich noch, dass ich ihn so oft gestillt habe und habe parallel dann überlegt, wie kann ich das machen. Dann habe ich gefunden, ich glaube, da, wo ich meine Ausbildung letztendlich gemacht habe, war nicht der einzige Anbieter, aber dann bin ich auf Starke Runde Muckis gestoßen. Und es hat dann tatsächlich vom ersten Tag an noch fast ein Jahr oder anderthalb gedauert, bis ich wirklich dann mich dazu entschieden habe, das zu machen. Mhm. Und ich habe eine Ausbildung bei denen gemacht als Kinder-, Jugend- und Familiencoach und auch Resilienztrainerin.
6: Geht das so in die Richtung systemische Familienberatung auch oder ist das was anderes?
7: Das sind so Anteile. Also tatsächlich bin ich jetzt auch noch in so einer systemischen Ausbildung, weil ich einfach neugierig bin. Nicht alles an Werkzeug passt zu jedem.
6: Ja.
7: Daher möchte ich mich gerne möglichst weit aufstellen und breit aufstellen, damit ich vielen Menschen zur Seite stehen kann.
6: Ja, aber sag mal, ist das, wenn du sagst, du hast ja vorhin gesagt, du hast selber Mobbing-Erfahrung gemacht in deiner Kindheit oder Jugendzeit, Teenagerzeit. Und wo es dann auch ums Selbstwertgefühl geht, bin ich was wert? Warum tun die das? Warum sagen die das gerade? Mögen die mich nicht oder bin ich nicht gut genug oder sowas? Wenn das passiert, also hat man damals da einfach nicht drüber nachgedacht? Also ich kann mich zum Beispiel erinnern, das finde ich heute noch schrecklich, wie damals Lehrer mit dem Thema Mobbing umgegangen sind. Ich weiß gar nicht, ob das war das damals kein Thema? Hat sich das entwickelt in den letzten Jahren, dass das jetzt Menschen wie du da sind? Wir brauchen das. Wir haben das eigentlich schon immer gebraucht, aber damals war das kein Thema. Man hat das akzeptiert oder hat es einfach laufen lassen oder hat es falsch eingeschätzt. Wie sehr es den Kindern wirklich schadet, wenn sie mit Mobbing groß werden?
7: Ich glaube, der Fokus hat sich verändert. Das ist so meine Beobachtung. Früher lag der Fokus woanders und vielleicht haben Menschen sich auch gar nicht getraut, das anzusprechen. Und das ist ja auch etwas, was ich in den Trainings sage. Sprich es einfach an.
6: Ja.
7: Geh nach außen, teil dich mit. Ja. Rede über deine Bedürfnisse, sag, was dich traurig gemacht hat.
6: Und weißt du, was ich an der Sache total spannend finde? Wir können alle reden. Also ne, wir reden ja jetzt auch, wir sprechen sogar dieselbe Sprache. Wir verstehen uns. Aber man ist manchmal, wenn man dann über seine Gefühle sprechen kann, dann geht es nicht. Wir reden den ganzen Tag. Wir reden über Gott und die Welt. Wir reden über den neuen Papst, wo wir heute gerade aufzeichnen, wurde der nun gestern gewählt. Wir reden den ganzen Tag, aber wenn man dann seine Gefühle kann man nicht ausdrücken. Woher kommt das denn? Wieso kann man das denn dann nicht? Warum fehlen einem dann die Worte? Wo es doch um einen selber geht. Das muss man lernen tatsächlich.
7: Ja, ich denke, das ist ein Prozess. Okay. Also ich kann dir das ad hoc nicht beantworten, warum andere das nicht hinbekommen. Vielleicht liegt es am Rahmen. Vielleicht liegt es auch daran, dass Vertrauen fehlt. Dass die Personen gegenüber das nicht wissen wollen, was wirklich, wirklich los ist.
6: Ja.
7: Ich kann es dir nicht beantworten.
6: Oder man denkt, er versteht es sowieso nicht.
7: Ja, oder dass die Kommunikation oberflächlich ist.
6: Ja. Ja.
7: Es ist gar nicht so einfach zu sagen, du, mich hat das jetzt gerade traurig gemacht. Und oftmals halten wir uns ja auch zurück, weil wir dem Gegenüber wiederum nicht wehtun wollen. Da ist ja noch eine Angst dazwischen.
6: Das stimmt auch, ja, tatsächlich, dass man dann, dass so viele Gedankenprozesse in einem sind, dass man sofort denkt, was ist die Folge davon? Dass man nicht einfach mal rauslässt, was man gerade fühlt, sondern erstmal nachdenkt, was passiert denn dann? Ja, das könnte ich mir auch vorstellen, dass es Kindern so geht, wenn ich jetzt sage, mir gefällt das nicht, dann werde ich ausgegrenzt oder werde geschimpft. Im schlimmsten Fall denken die Kinder ja, sie werden geschimpft, ne? Oder man mag sie nicht mehr.
7: Du bist jetzt nicht mehr mein Freund.
6: Genau.
7: Ich lade dich nicht mehr zum Geburtstag ein. Ja. Das macht natürlich traurig, ja.
6: Ja.
7: Das würde mich auch total traurig machen. Ja. Welcher Mensch fühlt sich wohl, wenn er ausgegrenzt wird?
6: Mhm.
7: Das geht uns Erwachsenen ja auch so. Ich glaube, die Themen ziehen sich einfach vom Kindesalter bis zum Erwachsenenalter.
6: Ja.
7: So, und dann da anzupacken und zu sagen, mein Wert verändert sich jetzt nicht, auch wenn du das sagst, ja, ich bin traurig, das ist okay. Mhm. Und ich gucke einfach, dass ich mir woanders was Gutes hole, damit es mir gut geht.
6: Ja. Ja, und du hast einfach verschiedene Ansätze, wie du das machst. Und du hast hier auch schon, unsere Hörer können das nicht sehen.
7: Ich habe die Bande dabei.
6: Aber du hast die Bande mit. Wer ist die Bande? Wer ist da vor dir? Wer liegt da vor dir auf dem Tisch?
7: Also vor mir sitzt erstmal mein Löwe.
6: Mhm.
7: Hast du eine Idee, was macht der Löwe so einen ganzen Tag?
6: Der Löwe, was der den ganzen Tag macht? Also ich habe so dunkle Erinnerungen, dass der Löwe gar nicht mal so viel macht, dass die Löwin mehr macht.
7: Ja.
6: Aber das ist ein anderes Thema. Ja, der Löwe kann brüllen.
7: Er kann brüllen, wenn es sein muss.
6: Und man hat eigentlich, haben die meisten vor dem Löwen, ne, man kennt ja auch König der Löwen und so, das, der König der Tiere, man hat Respekt vor dem Löwen.
7: Der Löwe
6: ist stark.
7: Ja, der Löwe, der König der Tiere. Und der Löwe, das ist ein Leitsatz auch in meinen Trainings, der bleibt ruhig und entspannt, denn in der Ruhe liegt die Kraft.
6: Ja.
7: Der hält sich seine Energie, bis es wirklich sein muss. Er kann brüllen, wenn es sein muss. Ansonsten chillt der. Er achtet auf seinen Akku, er achtet auf seine Energie.
6: Ja, verstehe.
7: Ja, und daneben liegt die Mücke. Es war ganz spannend. Ich frage die Kinder in den Trainings immer, was macht denn so eine Mücke mit euch, wenn die euch nachts im Schlafzimmer nervt? Ich glaube, jeder kennt dieses Gefühl. Man hört dieses Summen. Man merkt schon den Mückenstich, den ersten und am besten noch am Augenlid.
6: Ja.
7: Es nervt einfach maximal. Und es gibt Menschen, die nerven wie Mücken. Es gibt Kinder, die nerven wie Mücken. Das heißt nicht, dass das schlechte Menschen sind.
6: Mhm.
7: Aber die Energie, die die Menschen versprühen und das im Sinne von Kackhaufen,
6: ja,
7: das nervt. Und der Löwe lässt sich davon nicht beeindrucken. Der Löwe bleibt in seiner Ruhe, in seiner Energie und er achtet auf seinen Akku. Das heißt, er nimmt diese Kackhaufen und diese Ärgerenergie einer Mücke erst gar nicht an.
6: Mhm.
7: Ich bleibe ruhig und entspannt, denn in der Ruhe liegt die Kraft.
6: Okay.
7: Ja, und daneben liegt eine Ziege. Ich arbeite mit Ziegen und Schafen und die reagieren einfach schneller. Ich glaube, jeder kennt den Moment, wenn wir draußen spazieren gehen an einer Schafs- oder Ziegenherde vorbei, die sind sofort da. Und wenn die Mücke zum Schaf sinnbildlich sagt oder zur Ziege, dein Fell stinkt, dann regen die sich voll auf. Meckerziege trifft es dann ganz gut.
6: Ja. Verstehe.
7: Und das passiert jedem, das passiert mir auch. Ich bin auch manchmal eine Meckerziege, wenn ich nicht gut auf meinen Akku geachtet habe.
6: Ja.
7: Wenn ich nicht ausreichend geschlafen habe, wenn ich dann doch mal einen Kackhaufen angenommen habe. Das passiert mir auch, aber wir haben jeden Tag die Möglichkeit zu entscheiden, Geschenk oder Kackhaufen.
6: Ja, das ist das Stichwort, was ich eingangs der Sendung hatte. Das habe ich auch bei dir auch tatsächlich, war das neulich ein Post auf deiner Facebook-Seite, der ich folge ja dann auch so im Zuge der Recherchen und wo du dann irgendwie, weiß ich nicht, irgendwer hat dich frühs morgens aus dem Bett geschmissen, keine Ahnung.
7: War total witzig. Ich glaube, halb fünf, wir haben vergessen, das Fenster zuzumachen. Und dann fing der Hahn an zu krähen, der Nachbarschaft.
6: Der Hahn hat aber seinen Job gemacht.
7: Und im ersten Moment habe ich überlegt, regst du dich jetzt auf? Oh, wir haben das Fenster vergessen zuzumachen, jetzt bist du so früh wach. Ich bin dann aufgestanden und dachte an die Momente, weil ich hatte schon oft solche Momente, wie zauberhaft das ist, morgens so früh aufzustehen, rauszugehen und diese absolute Stille und Ruhe zu genießen. Und die Sonnenaufgänge morgens, die sind einfach traumhaft schön. Gut, da war es jetzt schon hell, aber es ist einfach eine Energie, die mir wiederum mehr Energie für meinen Tag gibt.
6: Ja, und dann hast du die Frage gestellt, Kackhaufen oder Geschenk? Ist es einfach jetzt Kacke, dass ich so, also ich eigentlich hätte noch länger schlafen können oder nehme ich es jetzt als Geschenk, weil ich diese wunderbare Natur jetzt alleine erleben und in mich aufsaugen darf? Und Und das finde ich, das trifft einen dann so bis ins Herz, ne? Wenn man das so, wenn man das dann so liest und drüber nachdenkt. Und ich kam auch drauf nochmal, und das war dann so witzig, weil ich wollte ja dann damit die Sendung anfangen. Und dann kamst du heute Morgen hier ins Studio und überreichst mir einen. Und das finde ich, macht es ja auch nochmal greifbarer für unsere Hörer. Er überreichst mir einen Karton und erstmal bin ich total, ne, fragst du mich, möchtest du dieses Geschenk annehmen? Und dann sowas fragt, also ne, so diese Frage hat man ja nie so bekommen. Dann ist man erstmal total, was sage ich denn jetzt? So, ne? Und dann mache ich das auf und dann ist da ein Kackhaufen drin. Also ein Plastikkackhaufen. Aber und ich finde, das macht es halt auch so greifbar, was du uns versuchst zu vermitteln, dass ich selber entscheiden kann, lasse ich das jetzt an mich ran, nehme ich das, gebe ich es dir wieder. Wir haben gelacht. Das hat sowieso alles gelöst irgendwie. Wir haben sofort gelacht. Ich habe gelacht. Ich habe so, so ging so ein Lämpchen, so ein Lämpchen auf. Und und dann hast du es natürlich wieder eingesteckt.
7: Ja.
6: Also das war so, und das macht es, glaube ich, auch nochmal so ein bisschen greifbarer, was du uns eigentlich sagen möchtest.
7: Ne? Ja. Im Prinzip sind die Beleidigungen oder auch Ärgereien Geschenke in Form eines Kackhaufens. Und wir haben die Möglichkeit zu entscheiden, ob wir dieses Geschenk annehmen wollen. Mhm. Diese negative Energie.
6: Ja.
7: Wir können weggehen, immer. Und es ist super spannend, weil keiner bleibt irgendwo stehen, wo jemand fürchterliche Blähungen hat und es stinkt.
6: Ja.
7: Da würden alle weggehen.
6: Es würde auch keiner was sagen, oder? Nein.
7: Wahrscheinlich würde man sich aufregen und sagen, boah, hier stinkt. Wer war das denn?
6: Der, der es war, würde das sagen.
7: Genau.
6: Ja, man würde weggehen, ja.
7: Ja, und das ist ein Prozess, einfach den Fokus auf das Gute im Leben zu legen.
6: Ja. Liebe Steffi, wir haben ja, eigentlich sage ich immer, ne, wenn das Thema so spannend ist, dann will ich die Zeit eigentlich gar nicht mit Musik verschwenden. Das ist jetzt ein bisschen despektierlich der Musik gegenüber, aber du hast Musik mitgebracht, wo ich mir dachte, doch heute macht es, glaube ich, doch Sinn, diese Musik zu spielen. Nicht alle, das schaffen wir nicht, aber weil du gibst ja Seminare, da sprechen wir auch gleich noch drüber, was das für Seminare sind, wer da hingehen kann und was du da genau machst. Und auch Yoga, wir müssen auch unbedingt über das Yoga sprechen. Also wir haben noch viele Themen in dieser Sendung, aber ich finde einfach die Musik, die du mir geschickt hast, es ist auch die Musik, die du in deinen Seminaren spielst. Und da gibt es zum Beispiel ein Lied, Mach dich groß.
7: Ja, das ist mein groß. Lied, welches ich vor den Trainings und vor den Seminaren, Workshops höre. Damit groove ich mich tatsächlich ein.
6: Okay, also ich finde, wir müssen dieses Lied jetzt hören.
7: Auf jeden Fall.
6: Wir hören da jetzt rein und danach sprechen wir einfach mal weiter mit dir, Stefanie Aube, über das Training, was genau du mit den Kindern machst und ja, wie die sich dann auch entwickeln, also wie die reingehen ins Training und wie sie wieder rausgehen. Genau, bis gleich.
7: Bis gleich.
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0: Seelemann, mach dich groß, haben wir gerade gehört hier bei Radio RFM, bei ihrem Radiosender. Am Mikrofon sind Stefanie Müller und im Studio ist auch Stefanie Aubel, mein Studiogast, meine Gästin. Und wir haben ja in dem ersten Teil der Sendung schon darüber gesprochen, dass es darum geht hier, wie mache ich Kinder stark? Stark fürs Leben, stark für sich selber, stark im Umgang mit anderen. Fangen wir mal so an. Für welches Alter? Also was sind das für Seminare? Wer kommt zu dir? Was sind das für Kinder? Sind das Kinder, die schon echt Mist erlebt haben? Sind das Kinder von Eltern, die sagen, so wie du auch, mein Kind ist auf die Welt gekommen und ich will ihn stark machen? Wer kommt zu dir? In welchem Alter sind die?
1: Also, ich starte mit den Vorschulkindern. Ich habe inzwischen festgestellt, dass ich die Gruppen aufteilen darf. Mhm. Ich mache das jetzt von 5 bis 8 Jahren und dann von 8 bis 12. Dann kann ich das Niveau auch ein bisschen anheben, weil es geht um das Thema Interpretation und Worte und Meinungen und so weiter. Und das braucht dann einfach eine andere Erklärung für die Kleineren. Und dann habe ich auch ganz viel Spiel und Bewegung mit drin. Körperhaltung ist ganz entscheidend auch für die Kinder, zu wissen, wie sehe ich denn überhaupt mutig aus? Wie stelle ich mich denn hin, um mutig auszusehen? Und was macht das mit mir? Die Gefühle können sich ja auch durch die Körperhaltung verändern. Und das ist so super spannend zu erleben, wie die im Kurs wachsen. Von einer mutigen Körperhaltung bis zu einer stabilen und starken Stimme am Ende. Und sie gehen meistens mit ganz viel Freude nach Hause. Vielleicht auch erschöpft manchmal. Das ist unterschiedlich, je nachdem. Ja. Es ist viel Input. Und ich sag mal so, es sind 3,5 Stunden Training.
0: 3,5 Stunden, okay.
1: Ja, das in den offenen Kursen, in den Workshops und Trainings in Kita und Schule teile ich das meistens auf. Also in der Grundschule und in Kita biete ich mehrmals 90 Minuten an. Dann ist genug Raum auch dazwischen. Ich lasse meistens auch eine Woche dazwischen, dass die das verarbeiten können. Weil in den offenen Kursen kriegen die Eltern noch inklusive eine Elterninfo, dass die Eltern mitgenommen werden. Das ist ein ganzheitliches Konzept, weil das beste Training bringt nichts, wenn am Ende alle nach Hause gehen und es wird nicht weiter geübt. Das ist ein Prozess. Persönlichkeitsentwicklung ist ein Prozess. Sowohl für Kinder als auch Eltern. Und ganz viele Eltern haben schon rückgemeldet, wow, cool. Ich habe mich immer gefragt, wie ich das denn zu Hause mit meinem Kind üben kann. Und ganz am Anfang habe ich mich so über das Thema Nachhaltigkeit, ja, wie soll ich sagen, ich hab mich gefragt, wie kann ich es nachhaltig machen? Und ich habe mich ganz viele Stunden hingesetzt und habe ein Begleitheft für Eltern entworfen und auch ein Workbook für die Kinder, das zu Hause dann einfach weitergearbeitet und trainiert werden kann.
0: Also du machst das hauptberuflich?
1: Klingt so. Es steckt eine Menge Leidenschaft und Arbeit drin, auf jeden Fall, ja. Ganz viele Wochenenden und abends nach dem Feierabend, auf jeden Fall, ja.
0: Ja, auch immer vorbereiten. Was mir jetzt gerade kam, ich weiß jetzt gar nicht, ob das jetzt hier alles irgendwie ein bisschen sprengt auch, aber ich habe mir jetzt gerade so gedacht, es gibt ja auch so Stereotype, die einfach in einer Gesellschaft weitervererbt werden. Also ich habe mich halt gefragt, weil ich gucke die ganze Zeit dich an und ich gucke dann, der Löwe sitzt halt direkt vor dir. Um das den Hörern nochmal, ne? Also da sitzt quasi vor Steffi, vor meinem Studiogast sitzt ein Löwe, ein Kuschellöwe. Und, wobei, ne, kuschelig Löwe,
1: ist sehr cool. Er sieht schon süß aus.
0: Er sieht schon süß aus, ja. Und dann habe ich mich jetzt gerade gefragt, es gibt ja so ein Kultur, also so ein Gedächtnis, wie nennt man das denn, so ein Gedächtniserbe, ne, das immer weitergegeben wird. Und man lernt ja schon quasi als Kind in Bilderbuch oder in später in Comicserien, der Löwe ist stark. Der Löwe ist der King. Ich bin mit König der Löwen aufgewachsen, solche Sachen, ne? Aber was ist denn, wenn mir das nicht sagt, sondern wenn ich einfach mal nur dieses Tier gesehen hätte? Hätte ich es dann auch als stark empfunden, nur weil er das ausstrahlt? Oder ist das, weiß ich das einfach, weil ich das gelernt habe in meinem kulturellen Gedächtnis, der Löwe ist stark. Das ist der König aller Tiere sozusagen.
1: Spannende Frage. Es gibt bestimmt noch mehr Tiere, die diese innerliche Stärke ausstrahlen. Ich habe eine Kollegin, die macht Pinguin stark. Die hat sich mit einem Pinguin identifiziert. Die macht das gleiche Training in Dresden, nur mit einem Pinguin. Ja. Und dann gibt es welche, die haben vielleicht gar keine Tiere. Ja.
0: Ja, das ist Pinguine, das ist auch so ein Thema. Ne? Die sind an Land, wascheln die so süß, aber lass die mal einmal ins Wasser kommen. Das ist das, also wenn die in ihrem Element sind, dann ist das ja, was die dann alles können und wie, ja, wie die da schwimmen und sich bewegen, das würde man gerne selber können. Dann sind sie wieder an Land und wascheln wieder so süß und kommen gefühlt nicht vom Fleck, weil sie da nicht so richtig in ihrem Element sind. Also, ne, das finde ich einfach sehr spannend, wie viel man uns einfach auch einredet, oder? Egal, ob im positiven oder negativen Sinne, es kommen wahnsinnig viele Einflüsse von außen.
1: Ja, auf jeden Fall. Das ist auch ein wichtiges Thema. Wessen Meinung ist denn die wichtigste in deinem Leben? Wer ist der wichtigste Mensch in deinem Leben? Und dann kommen meistens so Sachen wie meine Mama, meine Freundin, mein Freund, wie auch immer. Also jeder hat einen anderen wichtigsten Mensch in seinem Leben. Und manche schießen auch aus der Pistole so auswendig gelernt, ja, ich. Ja, okay. Nur lebt denn wirklich jeder, dass er oder sie der wichtigste Mensch im Leben ist? Denn wir können den anderen nur zur Seite stehen, wenn wir gut für uns selber sorgen. Und das ist ein weiteres wichtiges Thema, Nein sagen zu können. Wenige Menschen können Nein sagen und kommunizieren. Ich kann gerade nicht. Ich brauche gerade meine Kraft und meine Energie für mich und mein Leben selber. Und ich kann gerade nicht für dich da sein.
0: Ja, und ich finde auch, wenn du sagst, das kann man trainieren, dass man vielleicht auch das Gegenüber, den Ehemann zum Beispiel oder den Bruder, die Schwester, wenn es um die Kinder geht, auch mal trainiert und sagt, nur weil du in dieser Situation noch könntest, heißt das nicht, dass ich in dieser Situation noch kann.
1: Jeder hat andere 100%.
0: Für mich ist das hier gerade zu viel. Wenn du das noch kannst, mach du weiter, aber ich kann nicht mehr.
1: Ja.
0: Das muss aber auch das Gegenüber verstehen. Ist auch manchmal schwierig.
1: Und das dann auch nochmal aushalten zu können, wenn das Gegenüber das nicht versteht, das ist auch wieder ein weiterer Prozess. Also es sind andauernd Persönlichkeitsentwicklungen, die uns am Tag begegnen und das ist gar nicht so einfach. Und eine meiner Mentoren sagt, ein guter Coach braucht einen Coach. Und jeder hat mal Themen im Leben, da braucht es vielleicht jemand von außen, der da nochmal einen anderen Blick drauf legt.
0: Ja, genau, von außen sowieso auch mal, manchmal, was du vorhin schon mal gesagt hast, manchmal möchte man auch nicht über Gefühle reden, weil man den anderen nicht verletzen möchte. Wenn ich aber mit einer neutralen, fremde Person, es muss ja schon eine sein, der man Vertrauen entgegenbringen kann, aber trotzdem ist es ja eine fremde Person, da kann ich mich vielleicht eher öffnen.
1: Ja.
0: Und den Kindern geht es vielleicht auch genauso, ne, dass man mal sagt, okay, ich sage das jetzt vielleicht nicht Mama, aber ich sage es dir. Ich weiß nicht, hast du solche Momente, also wenn wir mal in dein Training reingehen, um es mal so ein bisschen greifbarer zu machen, hast du so Momente, wo du merkst, okay, da brodelt was, aber Mama kann ich das nicht sagen, weil dann ist Mama traurig oder dann ist Mama böse oder mir geht's dann nicht gut vielleicht, wenn ich das rauslasse. Sie sagen es aber dir.
1: Ja, das habe ich auf jeden Fall. Es ist natürlich auch nicht jedes Training identisch. Jedes Kind bringt andere Erlebnisse mit, andere Erfahrungen.
0: Ja.
1: Und die teilen sich teilweise schon sehr intensiv mit. Dinge, die sie bewegen, Dinge, die sie in der Schule erlebt haben. Und das ist sehr, sehr wertvoll für mich, weil ich in dem Moment genau ansetzen kann in das individuelle Erlebnis und kann sie stärken und kann ihnen Unterstützung leisten, den Fokus woanders hinzulenken. Ja. Nicht auf das, was falsch gelaufen ist.
0: Ja.
1: Ich sage immer, Fehler sind Helfer. Wenn wir das Wort Fehler mal so ein bisschen durcheinander wirbeln, dann kannst du das Wort Helfer daraus bauen. Und wir können daraus wachsen, wenn wir Fehler machen.
0: Ja. Ja, spannend. Wie viele Kinder hast du maximal in so einem, also in deinem, gut, im Kindergarten ist es vielleicht wahrscheinlich festgelegt, weiß ich nicht, nimmst du ganze Gruppen oder sagst du trotzdem, ich nehme maximal 5 Kinder, damit wir wirklich ins Gespräch kommen können?
1: Maximal 10 Kinder in den offenen Kursen. Sonst habe ich dann eben nicht die Kapazität, da so ins Gespräch zu kommen, ins Detail, weil die offenen Kurse sind halt schon auch intensiv.
0: Ja.
1: In Kita und Schule ist es so, dass ich bei den ganz kleinen Vorschulkindern auch sage, maximal 10. Sonst ist es zu viel Gewusel, das wird dann zu unruhig. Und in der Schule sind dann ja auch noch die Lehrer dabei.
0: Ja. Wie begegnest du oder wie begegnen dir Lehrer zum Beispiel. Manchmal habe ich auch das Gefühl, also ich möchte nicht alle Lehrer über einen Kamm scheren und ich habe ja auch meine Erfahrung gemacht und das ist heute auch ganz anders und ne, also nicht jetzt verallgemeinert sehen, aber ich könnte mir vorstellen, dass es auch Lehrer gibt, für die du auch so ein bisschen ein Angriff bist. Ich weiß nicht, ob ich das richtig formuliere, aber dass sie sagen, wieso, ich komme doch klar, in meiner Klasse gibt es kein Mobbing, so nach dem Motto, wenn du jetzt kommst, sag, guck mal hier, hier, da, das und das. Das ist ja auch so in gewisser Weise ein Affront gegen den Lehrer. Also wie begegnen dir denn die Lehrer?
1: Spannendes Thema. Diesen Austausch hatte ich kürzlich schon mal mit jemandem. Tatsächlich ist das Konzept ist so spannend, auch für Lehrer und vielleicht auch Schulsozialarbeiterinnen, Arbeiter, dass die sagen, das war ja cool, voll spannend.
0: Ah, schön.
1: Und Lehrer oder Lehrerinnen haben eine ganz andere Kompetenz als eine Trainerin. Ich habe nicht vor, die Lehrer abzulösen oder ihnen zu sagen, was sie machen sollen.
0: Nee, darum geht es ja auch nicht. Das hätte ich jetzt auch nicht gedacht. Aber einfach, dass man, wenn man halt dann manchmal, also jetzt zu meiner Zeit, hatte ich so das Gefühl, wenn man damals sagte, ja, guck mal, was in deiner Abklasse abgeht, dann so konnte, nee, in meiner Klasse ist alles gut. Weil das wär dann wie so ein Eingeständnis, dass ich als Lehrer ja was falsch gemacht habe, weil ich es nicht schaffe, meine Schüler zu stärken oder dass ich nicht sehe, dass da irgendwas nicht funktioniert, dass ich weggucke oder es nicht mitkriege oder dass die Schüler kein Vertrauen zu mir haben, weil sie es mir nicht sagen. Also wir hatten einen Vertrauenslehrer damals. Ich bin da nie hingegangen. Irgendwie, das war halt irgendein Lehrer, der hieß dann, der war halt jetzt Vertrauenslehrer. Deswegen hatte ich aber kein Vertrauen zu dem.
1: Ja, das kann ich gut verstehen, was du sagst, ja. Also, das ging mir ähnlich früher.
0: Genau, deswegen finde ich das halt so spannend. Und wie war das denn für dich da, also wenn du sagst, ich entscheide jetzt, was hast du eigentlich vorher gemacht?
1: Ich war bei einem großen Pharmaunternehmen im Büro.
0: So, das ist was ganz anderes.
1: Mhm.
0: Wie war das für dich da jetzt so reinzuwachsen und das zu erleben, dich selber da reinzufuchsen? Und ich meine, gut, du bist ja mitten in der Praxis. Du hast ja nicht nur die, in Anführungsstrichen, fremden Kinder, die in deinen Kurs kommen. Du hast deinen eigenen fast 5-jährigen Sohn.
1: Mhm.
0: Also quasi üben am lebenden
1: Objekt. Ja, er sagt schon immer, geh weg mit deinen Sachen. Ich will das nicht hören.
0: Das ist der Nachteil.
1: Aber er lebt es. Und das ist das Schöne. Ja. Also ich bleibe dran und ich nehme Sachen nicht persönlich, auch wenn er mir sagt, du bist jetzt nicht mehr mein Freund.
0: Mhm.
1: Und wir gucken dahin, was überhaupt bei ihm los ist. Ich gehe mit ihm in die Verbindung. Das ist ja nochmal so ein Thema. Erziehen oder in die Verbindung gehen.
0: Ja.
1: Ich möchte mit ihm in den Austausch gehen.
0: Ja. Ich finde aber auch, und da bin ich echt froh, dass sich da wahnsinnig viel geändert hat. Ich meine, ich bin relativ spät Mama geworden. Das heißt, meine Eltern sind schon relativ, vergleichsweise mit anderen Großeltern, die ich draußen noch so rumspringen sehe auf dem Spielplatz, schon relativ alt. Die für vieles kein Verständnis haben, wo ich dann mich zusammenreißen muss, dass ich für sie Verständnis habe, weil sie permanent an mir rumkritteln.
1: Mhm.
0: Und denke, okay, es ist eine komplett andere Generation. Also die mich dann fragen, warum fragst du denn dein Kind, was es möchte? Ne? Also meine Eltern sind noch so, es wird gegessen, was auf dem Tisch steht und es wird um 18 Uhr gegessen. Und wenn das Kind dann nicht isst, kriegt es halt heute Abend nichts mehr.
1: Das hat bestimmt ganz viel mit dir gemacht.
0: So, ne? Und ich denke, das macht man heute anders. Das will ich auch anders machen. Nicht, das macht man heute anders. Ich bin anders. Ich möchte das anders machen. Und da muss ich auch, da sind wir auch wieder bei Resilienz, ich muss stark sein, meine Art mit meinem Kind umzugehen, nach außen hin zu vertreten, das gehört ja auch dazu.
1: Ja.
0: Ich sage, ich weiß, was richtig. Ne? Wir hatten im Vorgespräch auch schon so mal das Gespräch, dass es kommt von außen, dieser Druck von außen ist heutzutage so. War das schon immer so?
1: Ich glaube,
0: einfach, weil man.
1: Es gibt immer
0: so
1: welche, die wissen, wie du mit deinem Kind am allerbesten umgehst. Und das ist schon, finde ich, teilweise recht übergriffig, weil keiner in deinen Schuhen geht.
0: Ja.
1: Du bist die Expertin für dein Kind.
0: Mhm. Und ich weiß doch, was ihm gut tut, ne? Und was er, also da gibt's ja ganz viele Themen, die du debattieren kannst, ne? Familienbett, also ganz profanes Familienbett. Darf mein Kind bei mir im Bett schlafen oder muss es, damit es selbstständig wird, in seinem Kinderzimmer schlafen?
1: Oh ja, darf das Kind das? Also unser Sohn schläft auch in unserem Bett. Wir haben so ein cooles, riesengroßes Bett, wo jeder Platz hat, weil, ich sag dir ganz ehrlich, der wird schon früh genug ausziehen. Und erstens finde ich, dass die Kinder nachts im dunklen Zimmer alleine keine Angst haben müssen.
0: Mhm.
1: wie oft mein Sohn mit fast 5 noch rübergreift und guckt, ob ich noch da bin. Ja. Und wenn ich mich da reinversetze und das fühle, fühlt sich das für mich sehr schrecklich und schräg an.
0: Ja.
1: Aber das darf jeder für sich selber entscheiden.
0: Ja, ja, also es ist schon, also das ist, sollte schon auch Grundkonsens dieser Sendung sein, dass wir sagen, wir wollen jetzt niemanden aufstülpen, das und das und ne. Ja. Das soll schon jeder so leben, wie er möchte. Aber ich finde, dass man halt auch andere da nicht dafür verurteilen darf, ne?
1: Oder die Bewertung, auch, die darf gerne weggelassen werden.
0: Ja.
1: Das ist auch nicht so einfach. Das darf man auch üben.
0: Ja. Aber wie kann ich denn üben? Kannst du uns da ein Beispiel nennen oder kannst du das irgendwie greifbarer machen für unsere Hörer? Wie kann ich

0: gewesen, wenn ich diese Ausbildung nicht gemacht hätte? Wie kriege ich denn da überhaupt eine Verbindung hin? Weil es gibt viele Eltern, die diskutieren mit ihren Kindern, das ist anstrengend. Im Prinzip hast du da ein mückisches Verhalten auf allen Ecken. Und ich möchte gerne, dass wir ein Team sind. Mhm. Klar sagt der beim ersten Mal, ich habe jetzt aber keinen Bock, mein Zimmer aufzuräumen. Und wie oft der sagt, ich bin doch nicht dein Diener.
1: Ja.
0: Und es ist wichtig, in die Kommunikation zu gehen und den anderen zu fühlen und zu verstehen.
1: Mhm.
0: Und es gibt ganz, ganz viel Werkzeug und Ideen und Strategien und Methoden für Eltern, um ihre Kinder zu stärken.
1: Ja. Genau, darüber müssen wir auch gleich sprechen. So, und aber, ich habe es ja vorhin schon mal gesagt, ich finde, dass wir deine Musik spielen müssen. So, und wir hatten schon Mach dich groß und wir haben ja über den Löwen gesprochen. Also ich kann mich gar nicht entscheiden. Es gibt noch Löwenstark, es gibt Gutes Gefühl, Superhelden. Superhelden ist auch ein Thema, ne?
0: Ja, die innere Superkraft.
1: Die innere Superkraft. Komm, wir spielen Superhelden. Von Herrn Müller und seine Freunde.
0: Ja, gerne.
1: Spielen wir die Superhelden, hören da kurz rein und dann sprechen wir über unsere innere Superkraft.
0: Ja.
1: Wo ist die eigentlich? Wo nehmen wir die her? Wie können wir die rausholen? Und wir müssen auch immer noch übers Yoga sprechen. Wir haben noch viel vor.

0: Weekend. Superhelden haben wir gehört von Herrn Müller und seine Freunde oder deine Freunde. Passt in seine
1: Beide
0: Richtung.
1: Deine.
0: Genau. Und bei mir im Studio ist immer noch Resilienztrainerin und Coachin Steffi Aubel.
1: Hallo.
0: Hallo. Und ja, wir sind schon im dritten Block unserer Sendung. Wir haben schon so viel mit dir gesprochen und so viel erfahren. Und dass wir jetzt das Lied Superhelden gehört haben, führt mich eigentlich zu meiner nächsten Frage. Was für Superkräfte haben wir in uns, die wir eigentlich rauslassen müssten, die wir vielleicht in uns versteckt haben irgendwo? Was sind das für Kräfte und wofür können wir die nutzen? Und ja, kannst du uns

0: Werkzeug geben, wie wir das aus uns rauskriegen und anwenden können.
1: Also in meiner Welt bin ich der Überzeugung, dass jeder Mensch Potenziale hat und Stärken, die entdeckt werden möchten. Und das ist erstmal der erste Punkt. Oftmals sehen wir das ja gar nicht, weil unser Selbstwert entweder überschüttet ist oder so weit im Keller, dass wir die gar nicht mehr erkennen. Ja. Und dann komme ich ins Spiel. Entweder in den Trainings mit den Kindern, dass wir zusammen die Superkräfte entdecken. Denn auch Kinder sind für mich die größten Superhelden der Welt, sage ich mal. In jedem steckt eine Stärke. Vielen fällt es dann auch schon recht schwer zu sagen, was sie gut können. Mhm. Und dabei können wir auch ganz klein anfangen. Kannst du laufen? Kannst du malen? Kannst du Fahrrad fahren? Und so weiter. Die Fragen könnten wir unendlich fortführen.
0: Ja.
1: Und so ist es bei uns Erwachsenen auch. Mhm. Wir haben alle Talente, die wir im Alltag vielleicht gar nicht so wertschätzen. Den Fokus auf diese Dinge, die wir wirklich können. Mhm. Das sind die Superkräfte, die Talente, die jeder in sich hat.
0: Mhm. Ja, und meinst du, dass, egal jetzt ob Kind oder Erwachsener, dass wir die manchmal unterdrücken, weil wir Angst davor haben, sie rauszulassen, weil wir vielleicht uns blamieren könnten?
1: Bestimmt.
0: Oder ja, anecken könnten?
1: Bestimmt.
0: Ist uns das abtrainiert worden? Manchmal denke ich ja zum Beispiel das Bauchgefühl. Manchmal habe ich das Gefühl, uns so das natürliche Bauchgefühl wird uns manchmal abtrainiert. Ne?
1: Ja, und dabei ist das auch eine Superheldenkraft, unser innerer Kompass. Ich höre auf meine Gefühle und auf meine Bedürfnisse. Das soll nicht heißen, dass man egozentrisch ist, sondern einfach, dass man gut für sich selber sorgen kann und schauen kann, dass es mir gut geht. Und oftmals, ich weiß nicht, ob du das kennst, dann zeigen wir uns doch nicht aus der Angst heraus, jemand anderen zu verletzen. Oder was könnte der über mich denken? Zeigt für mich aber wieder, dass da Selbstwertthemen hinterstecken.
0: Ja, ich finde, es ist keine Einbahnstraße. Also ich finde, man kann auch Dinge in sich drin lassen, weil man Angst hat, wenn man sie rauslässt, selber verletzt zu werden.
1: Klar.
0: Also du kannst dein Gegenüber, das ist natürlich sehr altruistisch, wenn ich den anderen schützen möchte.
1: Klar.
0: Aber manchmal ist es ja auch so, wenn du dann merkst, du hast dich geöffnet und andere, ja, es klingt jetzt sehr negativ, aber andere nutzen das aus.
1: Klar, auf jeden Fall. Deswegen, ja,
0: sondern macht man es auch nicht mehr irgendwann.
1: Ja, deswegen ist es für mich wichtig zu schauen, wer ist denn in meinem Kreis? Welche Menschen dürfen mir wirklich, wirklich auch Kritik schenken? Welche nehme ich an? Welche lasse ich in mein Herz? Und das ist ja auch entsprechend wichtig, weil es gibt Menschen, die haben keine gute Verbindung zu dir oder erst überhaupt gar keine Verbindung. Und dann kann Kritik wiederum schon sehr verletzen und dich auch erschüttern. Mhm. Wir sind die 5 oder 6 oder 7 wichtigsten Menschen in unserem Umfeld. Die machen uns aus, unser Verhalten, unser Denken passt sich ja entsprechend an und auch die Emotionen passen sich an.
0: Ja, also ich merke das manchmal, egal ob es bei mir oder bei anderen, wenn man im richtigen Umfeld ist, dass man einfach auch sein kann, wie man ist.
1: Ja, das ist ein Geschenk.
0: Ohne, ne? Und das genau, das finde ich, ist ein Geschenk. Und ich habe neulich, und da habe ich auch viel drüber nachgedacht, einen Bericht gelesen über einen Mann, der zum Beispiel den Kontakt zu seinen Eltern abgebrochen hat, weil er gesagt hat, die schaden mir.
1: Ja.
0: Es sind, also er sagte auch in dem Interview, es sind meine Eltern, sie bleiben meine Eltern und ich liebe sie auch und sie haben einiges für mich getan, aber trotzdem war da so eine, er nannte es toxische Beziehung, habe ich in dem Zusammenhang auch zum ersten Mal gehört, auch irgendwie so drüber nachgedacht, was ist eine toxische Beziehung? Und dann hat er den Kontakt abgebrochen. Ohne ihn jetzt das zu nehmen, dass sie seine Eltern sind und dass da auch mal was gewesen ist, aber kein Kontakt mehr.
1: Ja, wenn es eben nicht gut geht und seine Mentalität am Ende darunter leidet und er dann sein Potenzial und seine Stärke nicht leben kann, kann ich diese Entscheidung gut verstehen.
0: Ja, ich glaube, ich weiß nicht, Steffi, manchmal denke ich, Egoismus ist ja so verpönt, das hat immer sofort so einen negativen Touch. Aber ich finde, eigentlich kann, es gibt ja auch so diesen, deswegen gibt es ja diesen gesunden Egoismus. Also ich muss
1: Selbstliebe.
0: Auch an mich denken. Ja,
1: Selbstliebe.
0: Ne?
1: Wer ist der wichtigste Mensch in deinem Leben?
0: Und wenn man sich selbst liebt, kann man dann das auch weitergeben.
1: Bedingungslos weitergeben, ja.
0: Ja. Aber da muss ich halt erstmal hinkommen.
1: Ne? Das ist ein Prozess, auf jeden Fall. Dass ja. Da gehen wahrscheinlich noch ganz viele Schattengefühle mit ja. durch. Und das ist auch wichtig. Das mhm. gehört ja auch alles dazu. Mhm. Und auch da ist nicht jeder Tag gleich. Ich bin auch nicht jeden Tag in der Selbstliebe. Wenn ich zu wenig geschlafen habe oder frag mal meinen Mann, wenn ich hungrig bin, dann möchte
0: ich. Wirst du zur Diva?
1: Ja, dann, das hält er mir heute noch vor. Dann möchte er nicht in meiner Nähe sein.
0: Okay. Aber du bist ja, das ist ja auch so auch eine spannende Frage. Du versuchst ja diese Superkräfte aus den Leuten, aus den Kindern, vor allem aus Kindern, aber auch mal aus Erwachsenen, herauszukitzeln und ihnen dabei zu helfen. Mhm. Aber wie lädst du denn deinen Akku immer wieder auf, dass du anderen Menschen helfen kannst?
1: Also ich kann mich super gut in der Natur verbinden. Mhm. Und um es ganz konkret zu sagen, ich fahre mit meinem Sohn gerne vormittags in einen nahegelegenen, tollen Wildtierpark. Mhm. Und dieser Park hat für mich eine unglaublich schöne Energie. Und dann sind wir meistens auch allein. Vormittags, werktags, wenn es möglich ist. Ja. Und der Wald, die Natur, meine eigenen Tiere, gute Gespräche mit Freunden, die wirklich bereichernd sind, die mir Kraft und Energie schenken, da lade ich meinen Akku auf. Ja. Sport, Fahrradfahren, ja. Grundsätzlich alles, was draußen ist.
0: Du hast ganz am Anfang der Sendung gesagt, dass das überhaupt, was du jetzt machst, ist daraus entstanden, dass du die Erfahrung selbst gemacht hast mit ja, Selbstwertgefühl, Selbstentwertung, Selbstwert, Selbstentwertung. Spätestens als Finn zur Welt kam, dein Sohn, dass du gesagt hast, ich möchte ihm auch helfen können. Dadurch bist du in diesen Beruf gekommen. Mhm. Und du hast ja auch in der Sendung schon gesagt, viele suchen ihre Berufe auch danach aus, dass sie aus ihrer Komfortzone raus wollen, weil sie irgendwelche Erfahrungen gesammelt haben und eigentlich sich selber helfen wollen. Mhm. Da musste ich tatsächlich an mich denken, weil ich eigentlich kein Mensch bin, der gerne im Mittelpunkt steht und dann werde ich Journalistin und arbeite für die Zeitung und muss den Menschen vor der Nase im Theater rumlaufen, weil ich von der Bühne ein Foto brauche und laufe, bin quasi permanent direkt vor der Bühne genau zu sehen. Ja. Weißt du, so total bekloppt, aber gut. Aber es hat mir geholfen, tatsächlich.
1: Ja, und ich finde es total schön, mit dir zu reden. Und du kannst Verbindung aufbauen, das brauchst du ja auch als Journalistin. Ja. Wenn du die Verbindung nicht aufbauen kannst, von Herz zu Herz, dann kriegst du auch keine Infos, oder?
0: Genau. Genau, und das ist auch das, was ich immer am liebsten gemacht habe, ne? So die Politik lasse machen, aber mit Menschen reden, ne? Das fand ich oder finde ich ja nach wie vor am schönsten. Genau, jetzt habe ich meine Frage vergessen. Mensch, Frau Aubel.
1: Wir waren bei Stärken, Stärkenkitzeln. Stärken, du hast mich gefragt, wie ich meinen Akku auflade.
0: Genau. Ach so, ja, genau. Weil du am Anfang erzählt hast, dass du diesen Beruf ergriffen hast. Weil du dir selber helfen wolltest und später deinem Sohn helfen wolltest. Das ist natürlich meine konsequente, daraus folgende Frage. Hat es dir was geholfen? Also was hat sich bei dir verändert?
1: Auf jeden Fall, das war ein richtig, richtig tiefgehender Prozess auch für mich, mich selber wiederzufinden, mich selber auch kennenzulernen, überhaupt zu gucken, spannend, welche Gefühle entwickeln sich denn da und was kommt denn da schon wieder und was habe ich denn jetzt schon wieder gedacht und wie kriege ich das denn hin, auch meine Gedanken mal down zu loaden und was mache ich da überhaupt den ganzen Tag in meinem Kopf, was denke ich da überhaupt und wie kann ich jetzt aktiv steuern, die Gedanken auch zu verändern, vom Negativen zum Positiven hin und es gibt Strategien. Ja, die haben mir geholfen, immer wieder mich neu zu entdecken und den Fokus zu verschieben auf die positiven Dinge, auf die Geschenke im Leben.
0: Genau.
1: Klar denke ich auch mal in Kackhaufen.
0: Genau, wollte ich gerade sagen, da schließt sich der Kreis wieder. Den Kackhaufen einfach auch mal annehmen und was Gutes draus machen. Genau. Aber ich habe immer, so nach dem, was du mir jetzt alles erzählt hast, habe ich auch mein Kind vor Augen und habe dann irgendwie so das Bedürfnis, alles in einen Rucksack zu packen, die ganzen Tipps, alles was möglich ist, in einen Rucksack zu packen, um meinem Kind aufzusetzen, zu sagen, okay, wenn irgendwas ist, Rucksack auf, rausziehen, da ist ein Werkzeug, das hilft dir oder so. Ne? Ich bin da auch drin, Mama ist immer bei dir, aber auch das Werkzeug, was ich heute Morgen hatte ich mit meinem 3,5-jährigen Kind, das hat er mir erzählt, dass ein anderes Kind hat ihm im Kindergarten irgendwo runtergeschubst oder so. Ne? Das kam dann heute Morgen, es ist gestern passiert, aber heute Morgen kam es raus. Ne? Mhm. So, und dann habe ich mir auch gesagt, du kannst das sagen, wenn du was nicht möchtest. Es sind ja auch ältere Kinder da im Kindergarten, ne? Und du kannst das sagen, wenn du das nicht möchtest. Und dann guckt er mich an und sagt, ja, wenn ich das nicht möchte, dann sage ich das.
1: Ja, wie schön.
0: Und dann ist es ja aber der Moment, wo du dein Kind im Kindergarten abgibst und okay, ich hoffe, er macht das, ich weiß es aber nicht.
1: Ja, es aber ist ein Prozess, ich hab's ihm mitgegeben, es ist einfach ein Prozess.
0: Immer wieder drüber reden ist ja auch ein Werkzeug, ne?
1: Genau.
0: Eine Methode. Immer wieder reden, sagen, ihn oder sie oder es, ermutigen, es zu sagen.
1: Ja. Auch dir anzuvertrauen, das ist ja auch erstmal eine kleine Hürde von vielen Kindern, zu sagen, danke, dass du mir das erzählt hast und dem Kind auch zu signalisieren, es passiert nichts mit dir, wenn du es mir anvertraust.
0: Ja.
1: Und dann könnt ihr ja aus dem Gespräch heraus, kannst du dein Kind stärken und es ermutigen und Strategien an die Hand geben.
0: Ja. Ja, genau. Also was ich ja immer, weil ich aus dem Medienbereich komme, was wir immer wieder den Eltern sagen, begleitet eure Eltern bei der Nutzung von Medien. Quatsch, begleitet eure Kinder bei der Nutzung von Medien, interessiert euch, guckt, was die da machen, ohne sie von oben da irgendwie jetzt permanent so, also nicht bevormunden, aber schon irgendwo ein paar Regeln setzen, aber mitmachen und gucken und Interesse zeigen. Aber dasselbe gilt halt auch für Gefühle.
1: Genau. Ja, alle Gefühle sind erlaubt.
0: Ja.
1: Und wir haben diesen Gefühlskompass in uns und dieser Gefühlskompass zeigt uns den Weg, wohin es für uns gehen kann.
0: Ja.
1: Und ich sage den Kindern immer wieder und auch übrigens meinem Sohn, der sehr, sehr, sehr starke Gefühle hat und auch dann gern mal nach mir haut vielleicht, wenn etwas nicht so passt, wenn ich mal wieder nicht seine Freundin bin, dass jedes Gefühl okay ist, aber wir verletzen keinen, die Hände bleiben bei uns.
0: Ja.
1: Wir dürfen wütend sein, ja. Es gibt auch die Möglichkeit, die Wut körperlich rauszulassen, nur nicht an Gegenständen, Tieren, Pflanzen und Menschen.
0: Menschen. Ja. Das ist doch erstmal ein schönes Zwischenschlusswort. Weil wir haben es ja vor der letzten Musik, habe ich es ja schon angekündigt und ich habe es mehrmals schon, wir müssen noch über das Yoga sprechen, Steffi, bevor die Sendung rum ist, weil ich das auch so spannend finde. Auch weil du mit Kindern Yoga machst. Also ich bin ja auch, habe ja auch Yoga gemacht und finde es total für mich, muss ja jeder für sich selber entscheiden, bin auch durch verschiedene Kurse meandert, bis ich eine Yogalehrerin gefunden hatte, wo ich gesagt habe, oh, okay, das ist es.
1: Das macht was.
0: Das macht was. Und meine Yogalehrerin war praktischerweise auch noch Physiotherapeutin und Schmerztherapeutin. Das hat auch was gemacht. Also das war nochmal ein ganz anderes Erlebnis. Also ich weiß für mich selber, was Yoga machen kann und profitiere da heute noch davon, obwohl ich es nicht mehr mache, seitdem ich Mama bin. Aber mit Kindern, das finde ich, das war mir jetzt neu. Also
1: spannend,
0: das, ja, das finde ich total spannend.
1: Finde ich auch jedes Mal.
0: Also, dass sie sich verbiegen können, erzähl mal besser als wir Erwachsene, das weiß ich. Aber wo ist da dein Ansatz, wieder Resilienz zu stärken, wieder Widerstandsfähigkeit zu stärken und die Kräfte in einem zu wecken, wenn du mit Kindern Yoga machst?
1: Also zuallererst ist es komplett anders zu dem Erwachsenen-Yoga, denn jede Kinder-Yoga-Stunde ist ein Abenteuer. Manchmal frage ich sie vorher, was wollt ihr nächste Woche machen? Und das Spannende ist, im Moment bin ich an der Grundschule und mache jede Woche mit ihnen eine AG.
0: Mhm.
1: Und dann sagten sie, du hast ja für alles, was wir haben wollen, irgendwelche Sachen. Wir sind schon ins Meer getaucht, wir sind schon zu dem Planeten gereist. Was haben wir noch alles gemacht? Eine Safari, wir waren in der Savanne unterwegs. Also ich habe die Kreativität der Kinder auch mit eingebaut, dass sie überlegen, dass sie Fantasiereisen mit mir machen können.
0: Mhm.
1: Und die haben mir teilweise auch bei der Endentspannung, dann habe ich nochmal reflektiert, was haben wir jetzt gemacht, was haben wir gelernt. Und du kennst es ja, Anspannung, Entspannung.
0: Mhm.
1: Die haben mir zurückgemeldet, boah, das war ja so schön und ich bin so entspannt.
0: Mhm.
1: Und teilweise, ich baue, wie auch in meinen Resilienztrainingen, super gerne Begleitmaterial. Sie kriegen in jeder Stunde entweder ein Mandala zu malen oder ich mache stärkende Sätze mit auf die Zettel drauf. Ja, und das können sie zu Hause nutzen. Manche Kinder, das finde ich auch so süß, die entwickeln daraus eigene Yoga-Übungen. Also es geht ja nicht darum, richtig oder falsch, sondern in die Bewegung, ins Körpergefühl zu kommen. Mhm. Dass die Kinder auch ihren Stress abbauen, dass sie sehen, wie stark sie überhaupt sind. Auch Gefühle haben da einen richtigen Raum drin. Letzte Woche haben wir Gefühls-Yoga gemacht und ich habe ganz tolle Gefühlskarten für Kinder dabei und habe Fliegenklatschen mitgemacht. Und dann haben wir noch ein Spiel gemacht, Gefühle klatschen. Also es war spannend.
0: Ja, es ist... Also was du quasi immer machen musst, ist das ganze Jahr für die Kinder runterbrechen und spielerisch und bildhaft, ne? So wie du sagtest, ne? Den Löwen, die Ziege, da gibt es ja den Löwen wirklich, ne? Das Kuscheltier ist da, die Kinder sehen das, können damit kuscheln oder können das vielleicht auch mal
1: selber spielen,
0: ja. Genau. Also es ist immer so eine Art, so ein spielerischer Ansatz, ne?
1: Ja.
0: Und irgendwie in sich selber hineinreisen, ne?
1: Ja.
0: Ja, ja.
1: Und das macht mir auch Freude, mich einfach wieder mein inneres Kind rauszulassen und mich zurückzuversetzen.
0: Ja, da sind wir wieder bei dem Thema, wie suche ich mir meinen Beruf aus, ne? Das innere Kind rauslassen.
1: Ja.
0: Ja, ja.
1: Ja, das macht den Tag manchmal wirklich leichter.
0: Mhm, ja. Hast du denn, das würde mich auch noch interessieren, ohne jetzt irgendwie Namen zu nennen oder sowas, sondern hast du denn jetzt in der Zeit, die du das jetzt machst, Kinder, wo du jetzt sagen, so Leuchtturm, also man sagt ja immer so Leuchtturmprojekte, ne? Das will ich jetzt nicht aufs Kind beziehen, aber hast du so 2, 3 Geschichten, wo du sagst, Unterschied wie Tag und Nacht und da ist jetzt eine Leichtigkeit, wo du sagst, das habe ich über mehrere Jahre oder mehrere Kurse oder ja, begleitet und dieser Unterschied ist einfach Wahnsinn.
1: Ja, ich habe ein paar Kinder, die habe ich intensiv beobachtet in ihrem Verhalten. Mhm. Die sind anfangs im Resilienztraining gewesen und waren schüchtern, zurückhaltend, haben sich nicht getraut, was zu sagen. Mhm. Und die plaudern jetzt. Die plaudern und haben sich geöffnet und haben und erzählen mir, guck mal, was ich hier kann und guck mal. Ich kriege Geschenke. Ja. Das ist einfach so schön zu sehen, wie sie aus sich herauskommen, wie sie aus sich herauswachsen.
0: Mhm.
1: Zu sich stehen, mutig sind.
0: Ja.
1: Ihre Stärken zeigen.
0: Mhm. Und sich vielleicht dann auch Sachen zutrauen, ne, die sie vorher vielleicht nicht gemacht hätten. Ja, liebe Steffi, es tut mir leid. Die Sendung ist schon wieder, es ist Wahnsinn. Das geht immer so schnell. Wie können die Hörer dich kontaktieren?
1: Also am besten finden die Hörer und Hörerinnen meine ganzen Daten auf der Homepage unter www.stephanie-aubel.de.
0: Mhm.
1: Da gibt es die Telefonnummer, die E-Mail-Adresse und Kontaktformular.
0: Genau.
1: Da steht auch nochmal beschrieben, was ich alles mache.
0: Was du machst, genau. Und deine Vita und alles, wenn man da nochmal nachgucken möchte, was genau du nun, dafür hatten wir heute gar nicht die Zeit, beziehungsweise mir waren andere Sachen wichtiger, was du alles für Fortbildungen etc. gemacht hast. Und an dieser Stelle auch nochmal gesagt, dass du auch wirklich in die Kindergärten gehst, also auch hier mal in die Kindergartenleitungen, wenn da irgendeiner sagt, hey, das könnte was für uns sein, auch da kann man mit dir Kontakt aufnehmen,
1: ja.
0: Dass man auch für den ganzen Kindergarten, was weiß ich,
1: oder Grundschule.
0: Oder Grundschule.
1: Genau. Oder vielleicht auch mal bei einem Kindergeburtstag einen offenen Kurs.
0: Genau.
1: Mach ich auch.
0: Sag nochmal zum Abschluss die Altersspanne, was du machst, ab 8 Jahren war das, ne?
1: Ab fünf. Also
0: Kindergarten, Vorschulkinder.
1: Genau. Kann mir aber auch vorstellen, weil ich bin jetzt gerade in der Ausbildung auch zur Entspannungspädagogin, dass ich das schon mit den kleinen Mäusen starten möchte, kann. Das weiß ich noch nicht, wohin die Reise geht. Also aktuell ist es so 5 bis 8 und dann 8 bis 12. Gerne auch über 12 im pubertären Alter.
0: Genau. Vielen Dank, liebe Steffi.
1: Ich danke auch.
0: Für deine Zeit und dass du uns alles so erzählt hast, uns dein Herz geöffnet hast, uns ein paar Tipps gegeben hast. Und das war die Sendung mit Stephanie Aubel, Resilienztrainerin und Coachin und bald Entspannungspädagogin. Und mein Name ist Stephanie Müller und wir danken Ihnen sehr fürs Zuhören. Bis zum nächsten Mal.
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Hallo und herzlich willkommen, liebe Funkamateure und Technikfreunde. Eine neue Ausgabe von Radio DARC steht in den Startlöchern. Ja, und was für eine Ausgabe. Wir freuen uns sehr, Ihnen heute die Sendung Nummer 600 präsentieren zu können. Das Datum der Erstveröffentlichung ist Freitag, der 7. August 2026. Ich bin Colli Farrin und werde Sie durch unsere Jubiläumsausgabe führen. On Air sind wir mittlerweile seit fast 12 Jahren, seit März 2015, und seitdem gibt es jede Woche eine volle Stunde lang volles Programm mit News aus der Technikwelt. Tausende von Arbeitsstunden haben wir für Sie in all diesen Jahren geleistet, alles ehrenamtlich, rein als Hobbyprojekt. Da mögen Sie sich natürlich fragen, warum das alles? Die Antwort wird uns in Kürze unser Chefredakteur Rainer Englert, Delta Foxtrot 2, November Uniform, selbst geben. Ja, Radio DARC rockt die Welt. Seit wir aus England senden, sind wir auf 9670 Kilohertz in ganz Europa zu hören. Im Nahen Osten, in Indien, Indonesien, Japan, Australien, sogar in Neuseeland. Rockin' all over the world, kann man da nur sagen. Und das kommt jetzt zum Start.

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1: Heute mit diesen Themen. Radio DARC feiert seine 600. Sendung. Polin Elektronik ist insolvent. Sendemasten in Junglinster sollen gesprengt werden. Und deutsches Team unter den 5 Weltbesten bei der IARU HF Championship. Radio DARC feiert seine 600. Sendung. Gestartet am 28. März 2015 sendet der Deutsche Amateur Radioclub durchgehend jede Woche ein flottes DX- und Technikmagazin auf Kurzwelle. Es hat sich mittlerweile einen festen Hörerstamm in ganz Europa erarbeitet. Seitdem verfolgen jeden Sonntag Tausende von Funkenthusiasten unsere Sendung und durch die Übernahmen in die Programmfolgen von 22 Bürgerradios können wir neben der klassischen Kurzwelle mittlerweile sogar mehr als 10 Millionen Menschen auf UKW und per DAB Plus erreichen. Entstanden ist das Programm mit dem Motto von Funkamateuren für Funkamateure. Aus dem Bewusstsein heraus, dass das Verschwinden der einstmals wichtigen Auslandsdienste wie der Deutschen Welle, der BBC, Radio Moskau oder der Stimme Amerikas eine schmerzliche Lücke in der Medienlandschaft hinterlassen hat. Mit eigenen Produktionen ist der DARC somit einer der letzten Anbieter von Kurzwellenprogrammen in Deutschland. Radio DARC ist in dieser Form weltweit einzigartig. Kein anderer Amateurfunkverein produziert über Jahre hinweg ein vergleichbares wöchentliches Radiomagazin, das auf vielen Wegen im Rundfunk großflächig verbreitet wird. Alle Inhalte werden von 10 Redakteuren rein ehrenamtlich erarbeitet. Absolute Highlights und eine besondere Ehre waren ein Interview mit dem Professor, Nobelpreisträger und Softwareautor Joe Taylor, Kilo 1 Julio Tango, welches er unserem Sender im Jahr 2019 gab, sowie ein Gespräch mit dem deutschen Astronauten Matthias Maurer, Kilo India 5, Kilo Foxtrot Hotel. Die markanten RTL-Sendemasten auf dem Lensterbirg im luxemburgischen Junglinster stehen vor ihrem Ende. Die drei 215 Meter hohen Antennenträger sollen in den kommenden Monaten kontrolliert gesprengt und anschließend zurückgebaut werden. Die Antennen sind nicht denkmalgeschützt und der Rückbau ist aus rechtlichen Gründen vor Anfang Oktober nicht möglich. Die Sendeanlage gehörte zum legendären Sender Radio Luxemburg, war bis 1974 auf Langwelle im Dauerbetrieb. Sie ist noch heute ein prägendes Wahrzeichen des Lang- und Kurzwellenrundfunks in Luxemburg. Nachdem die Masten bereits seit einiger Zeit außer Betrieb sind, besitzen sie heute nur noch historischen Wert. Mit ihrem Abriss verschwindet ein weiteres Stück europäischer Rundfunkgeschichte. Auf dem frei werdenden Gelände ist die Entwicklung eines großen Baugebiets vorgesehen. Der bekannte Elektronikhändler Polin Elektronik ist insolvent. Das meldet der Donaukurier in seiner Ausgabe vom 29. Juli 2026. Demzufolge wurde der Antrag am 29. Juli 2026 beim zuständigen Gericht eingereicht. Das Unternehmen mit Sitz im oberbayerischen Pförring in der Nähe von Ingolstadt beschäftigt rund 140 Mitarbeiter. Zum Insolvenzverwalter wurde der Nürnberger Rechtsanwalt Joachim Exner bestellt. Nach Angaben des Insolvenzverwalters soll der Geschäftsbetrieb zunächst uneingeschränkt fortgeführt werden. Es wird der Erhalt des Unternehmens angestrebt. Sowohl der Online-Shop als auch das Ladengeschäft in Pförring bleiben vorerst geöffnet. Die Löhne und Gehälter der Beschäftigten sind nach aktuellem Stand bis Oktober 2026 gesichert. Zu den Ursachen der Insolvenz oder zur wirtschaftlichen Situation des Unternehmens wurden bislang keine weiteren Details veröffentlicht. Den Einstieg in den Elektronikhandel vollzog das Unternehmen 1972, als Max Polin Senior die Konkursmasse des Radioherstellers Emut übernahm und die erworbenen Waren über Anzeigen vertrieb. 2 Jahre später folgte der Groß- und Einzelhandel mit elektronischen Bauteilen. Seitdem entwickelte sich Polin Elektronik zu einem der bekanntesten Anbieter für Elektronik, Bauteile und Technikzubehör im deutschsprachigen Raum. Viele Funkamateure und Elektronikbastler schätzen vor allem die günstigen Preise für allerlei Restposten. Nach den eingereichten Loks im IARU HF Championship liegt die Spitzengruppe der HQ-Teams sehr dicht beisammen. Nur 4% trennen die Top 5 voneinander. Das deutsche Delta Alpha 0 Hotel Quebec Team hat bei sommerlichen Temperaturen rund 20.000 Funkverbindungen eingefahren. Nun wird die Auswertung wieder spannend, wie sich Punktabzüge auf das Endergebnis auswirken. Es gilt aber als nahezu sicher, dass es das deutsche Team unter die 5 weltbesten Wettbewerbsteilnehmer geschafft hat. Die IARU HF Championship gilt als die Weltmeisterschaft der Funkamateure und ermittelt jedes Jahr die Besten unter den Besten. Ein Sieg gilt als der heilige Gral des Amateurfunks. Das waren unsere heutigen Meldungen aus der Funkwelt. Seit fast 12 Jahren gibt es uns, gibt es das einzigartige Kurzwellenprogramm von Radio DARC. Und wir möchten gerne noch älter werden. Alt wie ein Baum beispielsweise. Und das kommt nun von den Goodies.

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1: Liebe Hörerinnen und Hörer, man mag es kaum glauben, heute feiern wir unsere Sendung Nummer 600. Seit fast 12 Jahren sind wir jede Woche für Sie da und lassen Sie Einblick nehmen in die spannende Welt der Technik. Bei mir ist nun unser Chefredakteur, Rainer Englert, Delta Foxtrot 2 November Uniform. Rainer agiert ja überwiegend eher im Hintergrund, koordiniert die Beiträge, wählt die Musik aus und wickelt die administrativen Vorgänge ab, etwa zur Vertragsgestaltung und Sendetechnik. Daher würde ich ihm gerne zum runden Jubiläum ein paar Fragen stellen. Hallo Rainer.
2: Hallo Conny.
1: Rainer, erzähl uns doch bitte mal, was so alles geschieht, bevor eine Sendung fertig ist.
2: Ja, was muss alles so geschehen, bis eine Sendung fertig ist? Naja, es geht eigentlich los mit einem thematischen Leitfaden. Ich mache so für alle Sendungen immer im Voraus einen Plan, was wir an Themen so bringen können und wollen. Dann spreche ich mit den entsprechenden Redakteuren und den Zulieferanten. Dann recherchiere ich auch selbst Inhalte. Also ich gehe dann auf technische Seiten wie zum Beispiel chip.de, heise.de oder natürlich auch intern. Also wir haben ja beim DARC eine Redaktion, einen Fachbuchverlag und die Clubzeitschrift CQDL. Und da tauschen wir uns natürlich auch immer eng aus, was die Themenauswahl angeht. Ja, dann muss ich das natürlich alles zusammen koordinieren und ein sogenanntes Briefing schreiben. Das heißt, es ist eine Liste, in der steht dann drin, wann genau welcher Beitrag kommt, wie lang die sind, die Abfolge und die Regieanweisungen. Und diese Liste, die heißt das sogenannte Sendungsbriefing, die geht dann jede Woche an dich, das weißt du ja. Und dann machst du daraus ja die fertige Sendung. Wir kaufen auch gelegentlich Fremdproduktionen ein. Dann, wenn alles kommt, muss ich nochmal drüber schauen, ob irgendwelche Fehler drin sind, ob irgendwelche Sachen doppelt sind, die schneide ich dann gegebenenfalls noch raus. Und wenn alles fertig ist, lade ich das dann auf die Sendeserver hoch mit FTP. So funktioniert's.
1: Wie viele Arbeitsstunden braucht es denn so, um eine Sendung zu produzieren?
2: Ja, im Schnitt etwa 6 bis 8 Stunden. Das betrifft jetzt allerdings nur meine Arbeit. Dazu kommen dann noch die Arbeitsstunden der zuliefernden Redakteure und auch deine Arbeitszeit, Conny.
1: 6 bis 8 Stunden jede Woche, seit fast 12 Jahren und alles ehrenamtlich, ohne Bezahlung. Warum tut man sich denn so etwas an, Rainer?
2: Tja, warum tut man sich sowas an? Ich glaube, das ist einfach ein gewisses Maß an Idealismus. Wenn man das so von draußen betrachtet, naja, da könnte man meinen, es ist eigentlich verrückt. Aber weißt du, wir Funkamateure sind alle irgendwie Idealisten und von unserer Mission beseelt. Es geht uns nicht ums Geld, nicht um Ruhm oder irgendwie sowas. Amateurfunk ist mehr als ein Hobby. Es ist eine Lebensanschauung und so handelt man dann eben auch. Ich persönlich mache meine Redaktionsarbeit für Radio DRC aus der Überzeugung, dass ich damit der Gesellschaft was geben kann. Ich habe den Anspruch, dass jeder Hörer, jede Hörerin am Ende der Sendung mit dem Gefühl rausgeht, etwas dazugelernt zu haben, also etwas aufgenommen zu haben, was vorher nicht da war. Ich glaube, dass es ein großer Fehler war, die früheren Kurzwellenprogramme wie die Deutsche Welle, Voice of America, Radio Japan, wir kennen sie ja alle, abzuschalten. Heute merkt man so langsam wieder, was da eigentlich auch verloren gegangen ist. Es ist die Möglichkeit, zensurfrei über Landesgrenzen hinweg Nachrichten zu transportieren. Wir wissen ja, das Internet ist zensierbar, ist blockierbar. Das wird ja auch gemacht in vielen Ländern. Aber bei der Kurzwelle geht das eben nicht. Und ich bin davon überzeugt, dass die Kurzwelle, das Kurzwellenradio für Menschen in totalitären Staaten nach wie vor eine verlässliche Informationsquelle ist. Ja? Und an diese Tradition möchte der DARC und ich mit meiner Arbeit eigentlich anknüpfen und sie nicht sterben lassen. Ne? Vielleicht dazu noch eine Geschichte. Zu Beginn des Ukraine-Konflikts habe ich 3 ukrainischen Journalistinnen Sendeplätze auf Kurzwelle verschafft. Damals noch über den ORF-Sender in Moosbrunn bei Wien. Und sie haben damit ein Programm aufgesetzt, um der russischen Deinformation zu begegnen. Darum geht's mir. Das ist so eigentlich das, was ich will. Es geht mir um die Wahrheit.
1: Seit mehr als 600 Sendungen lieferst du immer wieder neue Inhalte, weitgehend ohne Wiederholungen. Woher kommen denn all deine Ideen und die gesendeten Inhalte?
2: Aus ganz unterschiedlichen Quellen. Eine der wichtigsten Quellen sind überraschenderweise unsere Hörerinnen und Hörer selbst. Ich bekomme jede Woche Dutzende E-Mails mit irgendwelchen Themenvorschlägen. Dann haben wir eine Reihe von festen Mitarbeitern, mit denen ich Themen telefonisch bespreche. Ja. Da ist vor allem der Wolf Dieter, der DL2-MCD, ja, auch natürlich meine XWL, meine Ehefrau Eva Maria, DG9-MFG, ist ganz wichtig hier, ne? Auf die möchte ich mich auch gern verlassen. Ja, dann gibt es natürlich noch jede Menge YouTuber und Amateurfunk-Podcaster, die mir gern Beiträge zur Verfügung stellen. Ja, und ich habe es ja auch vorhin schon erwähnt, eine wichtige Quelle ist auch unsere vereinseigenen Medien. Wir haben ja einen eigenen Verlag, wir machen die Clubzeitschrift CQDL und auch mit der Redaktion tausche ich mich eng aus und wir ja teilen Beiträge, was in der CQDL erscheint, erscheint manchmal auch auf Radio DARC.
1: Das heißt also, Radio DARC lebt stark von den Hörern selbst?
2: Eindeutig ja. Unser Programm lebt stark vom Publikum selbst und auch vom Mitmachen. Gelegentlich verwenden wir auch eingekaufte Beiträge, zum Beispiel vom Deutschlandfunk, vom NDR, WDR oder vom Hessischen Rundfunk oder wie sie alle heißen.
1: Wie viel kostet so eine Fremdproduktion im Schnitt?
2: Ja, so im Schnitt ungefähr 100 Euro für Wissenschaftsbeiträge beispielsweise. Das ist allerdings ein absoluter Vorzugspreis für uns. Der DHRC ist ja gemeinnützig und wir dienen dem öffentlichen Wohl. Da hat man dann entsprechende Konditionen für uns. Und für alle ARD-Anstalten in Deutschland gibt es eine Zentralstelle für Lizenzierungen und Zweitverwertungen in Hamburg. Da bekomme ich dann auf Anfrage einen Sendevertrag.
1: Weil wir schon beim Geld sind, was kostet eigentlich eine Sendestunde?
2: Naja, eine Kurzwellenstunde aus Wufferten kostet uns im Moment etwa 125 Euro bei 250 Kilowatt Sendeleistung und mit einer Vorhangantenne. Ne? Die kleineren Dienstleister wie zum Beispiel Channel 292 oder Museumsradio Plattenkiste, die verlangen so zwischen 20 und 25 Euro. Und dann kommen eben noch kleinere Positionen dazu, wie gelegentlich mal Reisekosten oder ja, für Dienstleister oder für eben diese Lizenzen.
1: Und GEMA-Gebühren für die gespielte Musik?
2: Nein, wir senden aus England, dort gibt's keine GEMA. Und für die Ausspielungen auf den deutschen Bürgerradios gibt's Pauschalverträge für die gespielte Musik.
1: Wie wird denn das alles finanziert?
2: Aus dem Haushalt des DARC. Der Vorstand und die Hauptversammlung haben vor 10 Jahren beschlossen, dass unsere Programme aus Vereinsmitteln finanziert werden. Ein entsprechender Etatposten ist dann immer im Haushaltsansatz vorhanden. Der wird dann von der Hauptversammlung beschlossen und genehmigt. Insgesamt gibt der Verein so 0,5% seiner Einnahmen für Radio DRC aus. Also das ist wirklich überschaubar.
1: Vielleicht nochmal zurück zu den Anfängen. Wie ist Radio DARC eigentlich entstanden?
2: Ja, wie ist es entstanden? Du wirst es nicht glauben. Es war zunächst eine Schnapsidee am Stammtisch. Wir sind Anfang 2015 beim UV-Abend, also beim monatlichen Treff München Süd, zusammengesessen und haben da so diskutiert über allerlei Themen, wie man das halt so macht am UV-Abend. Und dann kam das Gespräch auf die damals so im Wochentakt erfolgte Sprengung von Sendern. Und jemand hat dann gefragt, wäre es nicht eigentlich eine Idee, wenn wir ein eigenes Radioprogramm aufsetzen irgendwie? Wenn wir schon so rumjammern, ja, dann sollten wir doch selbst was dagegen tun. Ich glaube, das war der Wolfgang, der Delta Lima 8 Mike Delta Hotel aus Erding. Dessen Idee war das eigentlich, ja. Ja, und bei uns im Ortsverband ist ein professioneller Radiomacher, das ist der Peter Bertelshofer, der Delta Fox 2 Charlie X-Ray. Der ist Geschäftsführer eines Privatradios in München und der sagte mir, ja, wenn ihr das machen wollt, dann unterstütze ich euch, dann zeige ich euch, wie das geht, was man dafür braucht und welche Kontakte und so. Und gesagt, getan. Und das hat mich dann doch irgendwie etwas gereizt und ich habe dann beim ehemaligen ORF-Sender in Wien in Moosbrunn angefragt, ob man da Sendezeit mieten kann. Ja, man konnte. Und dann haben wir einen Moderator gesucht und Conny, den Rest kennst du ja. Seitdem haben wir die Ehre, mit dir zusammenzuarbeiten. Und 3 Monate später war dann die erste Sendung von Radio DRC auf den Antennen.
1: Nun, das freut mich auch, dass wir uns damals gefunden haben. Worauf bist du nach all diesen Jahren eigentlich stolz?
2: Ja, worauf bin ich stolz? Ich würde mal sagen, dass es uns jetzt schon seit fast 12 Jahren gibt. So manche Sendung des öffentlichen rechtlichen Rundfunks hat bei weitem nicht so lange überlebt, ja. Ich kann mich da so an Sendungen erinnern wie Disco mit Ilja Richter, ne? Das Fernsehsendung, ganz bekannt. Die gab es so auch so ungefähr 10 Jahre, dann war Schluss. Oder Dalli Dalli oder wie sie alle heißen. Das waren also Sendungen, die irgendwie so 10, 15 Jahre existiert haben. Aber dass wir bei Radio DRC jetzt mittlerweile auch schon langsam so in diese Liga vorstoßen, ja, ich glaube, darauf können wir schon stolz sein. Mein großes Vorbild ist der österreichische Medienjournalist und Autor Wolf Harrand, OE1 Whisky Hotel Charlie. Er ist ja leider vor 5 Jahren verstorben. Der hat es in 20 Jahren Schaffenszeit auf etwa 3000 Radiosendungen gebracht. Ich hätte mir eigentlich nicht träumen lassen, dass wir auch mal so tendenziell in diese Größenordnung vorrücken. Ja, was ist noch so, was mich stolz macht? Dass ich durch meine Tätigkeit eigentlich sehr viele interessante Menschen kennenlerne. Ich durfte zum Beispiel den Physiker und Nobelpreisträger Joe Taylor, Kilo 1 Julia Tango, kennenlernen persönlich. Wir hatten den Astronauten Matthias Maurer zu Gast, die Antarktisforscherin Theresa Thoma. Dann hatten wir die ehemalige Landesbischöfin Margot Käßmann und sogar den damaligen niedersächsischen Ministerpräsidenten Stefan Weil schon in unseren Sendungen. Ja, und ein Höhepunkt war, zum 75-jährigen Vereinsjubiläum durfte ich Grußbotschaften des Bundespräsidenten Frank-Walter Steinmeier und des hessischen Ministerpräsidenten Boris Rhein senden. Das ist schon was. Also so eine Chance kriegt nicht jeder und ich habe das als große Ehre empfunden.
1: Rainer, was meinst du? Wie geht es weiter mit Radio DARC? Vielleicht sogar Sendung Nummer 1000 eines Tages?
2: Naja, da bin ich eher skeptisch. Also eine Sendung Nummer 1000, das wäre so Ende 2032. Ja, ich bin mittlerweile 65 Jahre alt und habe leider schon ein paar gesundheitliche Probleme. Auch muss ich ehrlicherweise sagen, es kann niemand sagen, wie lange es unsere Sendepartner noch geben wird in England. Ne? Auch dort ist das Thema Abschaltung nicht mehr tabu, obwohl, sagen wir, durch die aktuellen geopolitischen Krisen hat es nochmal einen gewissen Aufschub bekommen. Ich sage nur mal Irankrieg, Ukraine und so. Aber ich glaube, wenn das irgendwann mal zu Ende ist, dann wird man sich auch in England überlegen, ob man das noch weiterführen will. Und ich fürchte, auch dort wird irgendwann mal ein Sprengkommando anrücken. Und das war's dann mit der Kurzwelle. Ja, und ich persönlich, ich möchte die Chefredaktion bald in neue Hände legen. Die Zeit, glaube ich, ist reif für einen neuen Kopf oder für mehrere neue Köpfe. Ne? Ich habe dazu mit einem Funkfreund aus Ostfriesland intensive Gespräche geführt in den letzten Wochen. Er hat Interesse, meine Nachfolge anzutreten. Aber mehr kann ich dazu im Moment noch nicht sagen, denn wir sind noch in Verhandlungen.
1: Du willst aufhören? Das ist jetzt doch etwas schockierend, oder?
2: Nein, das hast du jetzt falsch verstanden. Also ich bleibe dir, dem DARC und der Hörerschaft natürlich schon noch erhalten. Es geht um die Chefredaktion, also um die Gesamtverantwortung und das letzte Wort. Ich möchte nach wie vor im Team mitarbeiten, ja, im Wechsel vielleicht mit meinem Nachfolger. möchte inhaltlich zuarbeiten, also ich bin nicht weg. Und wenn alles so läuft wie geplant, dann wird sich halt nur meine Rolle etwas verändern.
1: Nun gut, Rainer, dann weiterhin frohes Schaffen. Den nächsten Musiktitel wirst du sicherlich selbst ansagen, wie ich dich kenne.
2: Ja, gerne. Das ist ein ganz besonderer Titel. Er wurde extra für diese Jubiläumssendung komponiert und gesungen von meinem bekannten Funkfreund Hubert Herrmann, Delta Oscar 1, Mike Hotel. Das ist ein Lied, das mich, wie ich es gehört habe, wirklich sehr berührt hat und das eigentlich so den Geist des Amateurfunks beschreibt. Wir leben ja leider in einer Zeit, wo viel mit Säbel gerasselt wird. Die Spannungen nehmen immer weiter zu, wissen wir ja alle, ne? Deswegen ist es wichtig, dass wir das nicht aus dem Auge verlieren, was eigentlich den Amateurfunk ausmacht. Wir Funkamateure sollen zusammenhalten auf der Welt. Wir sollen Freundschaft miteinander pflegen, miteinander funken, statt gegeneinander zu kämpfen. Ein bisschen plakativ gesagt, ja. Und der Amateurfunk zeigt, dass echte Verständigung möglich ist. Und genau das drückt dieser Song aus, den ich jetzt auflegen habe. Dem ist nichts mehr hinzuzufügen. Hier ist also Delta Oscar 1 Mike Hotel mit CQ CQ hinaus zur Welt.

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0: Es ist ein Privileg der Funkamateure, dass sie mit Menschen kommunizieren können, die Normalbürgern nicht zugänglich sind. Forscher in der Antarktis beispielsweise oder Weltraumfahrer. Im August 2022 hatten wir bereits den Astronauten Matthias Maurer als Gast bei uns. Für die heutige Sendung Nummer 600 können wir Ihnen jetzt eine weitere ganz besondere Interviewpartnerin ankündigen. Das ist die erste deutsche Frau im Weltall. Ihr Name? Rabea Rogge. Sie war im April 2025 Astronautin auf der FRAM-2-Expedition. Stefanie Heine, Delta Oscar 7 Papa Romeo, hat sie anlässlich der Funkfachmesse Ham Radio nach ihrem Werdegang befragt.
1: Wir haben hier die erste deutsche Astronautin im Weltall. Ich freue mich sehr. Erzähl doch mal bitte was über dich.
2: Hallo zusammen. Mein Name ist Rabea und ich bin eigentlich Robotikforscherin. Komme auch gerade von der Kampagne in Norwegen. Genau, und letztes Jahr bin ich mit FRAM 2 im All gewesen.
1: Was machst du denn eigentlich beruflich? Jetzt habe ich eine Astronautin hier und dann stellt die als erstes die Frage, was machst du eigentlich gerade beruflich?
2: Genau, ich forsche mit Robotik in extremen Situationen, also in der Arktis. Ich lebe in Norwegen und da geht es darum, okay, wenn man so einem Roboter beibringen sollte, wie er sich zu verhalten hat, wenn es brenzlig wird, wie macht man das? Und das ist meine aktuelle Forschung.
1: Ja, Wahnsinn. Wissenschaftlerin, Forscherin, erste deutsche Astronautin. Und du hast ein Rufzeichen, besser gesagt zwei Rufzeichen. Magst du uns die Rufzeichen nennen?
2: Lima, Bravo, 9, November, Juliet und das US-Kennzeichen nutze ich nicht.
1: Das andere Rufzeichen jetzt Kilo, Delta, 3, Alpha, India, Delta und Lima, Bravo, 9, November, Juliet. Funkst du denn zu Hause?
2: Im Moment versuche ich noch Schlaf nachzuholen. Oh ja. Also wenn ich dann mal wieder Freizeit habe, dann sehr gerne.
1: Wir freuen uns und es gibt ja eine ganz besondere Mission, die ihr da auch hattet, die Fram-to-Ham-Mission. Genau. Was gibt's denn da zu sagen?
2: Genau, ich finde, wenn man so das Privileg hat, unter den ersten 700 Menschen zu sein, die ins All geflogen sind, dann hat man auch die Aufgabe, etwas zurückzugeben. Und das, was mir am meisten eingefallen ist, war, okay, der direkteste Weg mit uns im All dann in Kontakt zu treten, ist natürlich, wenn man uns anfunkt. So, und dann dachte ich, wie cool wäre es denn, wenn man irgendwie so ein Rätsel hätte, was dann international von Studentengruppen gelöst werden kann, zusammen, was wir durch SSTV runterschicken. Und dann ist Fram2Ham mit auch Aris in Kollaboration, diese Idee ist geboren worden. Und wir hatten eben über die 3,5 Tage, die wir im All waren, die Puzzleteile runtergesendet und dann haben die Studis das zusammengesetzt und dann noch ein paar Fragen beantwortet. Genau, und dann so gesehen direkt mit uns so diese Freude für Technologie, diese Freude für Wissenschaft geteilt.
1: Und das ist so, glaube ich, wir haben eben gerade, du konntest es nicht hören, wir haben ja schon eben gerade mit Theresa Thoma und mit dem Stefan von Aris gesprochen.
2: Ah, ja.
1: Und haben das mal gesagt, dass der Amateurfunk ja sehr viel in die Jugendarbeit investiert, ne, und dass wir versuchen, Kinder und Jugendliche an die Technik heranzufunken. Und da ist die Frage, wie hast du denn Kontakt zu Aris überhaupt bekommen? Wie bist du auf das Thema eigentlich aufmerksam geworden?
2: Ganz am Anfang, also vor der Mission. Mhm. Ich habe Elektrotechnik studiert an der Uni, an der ETH Zürich. Und die ETH Zürich ist sehr theoretisch, was ja auch toll ist. Und ich habe mich dann immer gefragt, okay, so Kommunikation ist fast schon schwarze Magie für mich. Also, dass überhaupt ein Signal ankommt, finde ich immer noch unglaublich. Aber ich möchte mal gerne wissen, wie das so in der Praxis dann aussieht. Und dann habe ich geguckt an unserer Uni. Gab es einen Funkkurs auch, dass man die Lizenz machen konnte. Und dann hatten wir auch so unseren, mein erster Funkkontakt in Zürich war dann auch gerade mit Berlin. Ich komme aus Berlin, deswegen fand ich es sehr cool. Und so bin ich da reingekommen.
1: Und Aris freut sich sehr über diesen Kontakt. Und wir haben es auch Aris und DRC zu verdanken, dass du heute hier bist. Ich freue mich total, dass du dir die Zeit nimmst hier. Welche Rolle der Amateurfunk bei der Mission hatte, das haben wir ja eben gerade schon gesagt. Aber was hat das eigentlich, wenn man... Wir müssen uns das ja jetzt mal vorstellen. Ich meine, du bist Pilotin gewesen, ja? Du hattest die Verantwortung noch für 3 weitere Astronauten da oben. Wie sah da dein Alltag aus und wo war da der Amateurfunk zu finden?
2: Genau, also Aris hat ja wirklich auch sehr, sehr viel mitgeholfen, die Technologie aufzubauen. Und eines der besten Dinge, die wir gemacht haben, war, glaube ich, zu automatisieren, wann wir senden. Weil gewisse Länder haben natürlich teilgenommen und dann musste ich nicht immer ausschalten oder jetzt funken wir, wenn wir gerade über Europa sind zum Beispiel. Und das heißt, für mich sah es so aus, am Morgen habe ich das Setup aufgebaut, habe ich geguckt, dass es funktioniert und dann habe ich das, wie dabei ich die anderen Experimente gemacht habe, immer im Blick gehalten, geguckt, okay, es funkt noch und dann am Abend wieder abgebaut. Nächsten Tag ging es wieder los.
1: Und die Funkkontakte, wie waren die so?
2: Genau, den zweiten Teil, den wir hatten bezüglich Funkkontakten, war ein Funkkontakt mit der TU Berlin, in meiner Heimatstadt. Ja. Mhm. Und das war am allerersten Tag geplant. Und wir hatten, ich glaube, niemand von uns

0: ist davon ausgegangen, dass es funktionieren wird, weil einem ist schlecht am Anfang tatsächlich, so ist es nicht, man ist nicht so auf der Höhe eigentlich am ersten Tag, aber uns ging es dann an dem Zeitpunkt schon wieder gut. Das heißt, wir haben das probiert, das war ein Zeitfenster von 10 Minuten und als erstes habe ich nichts gehört. Dann habe ich die Studis gehört, aber sie haben mich nicht gehört. Mhm. Und dann habe ich gehört, dass sie mich gehört haben. Und ich fand, es war einfach so ein, ich kann das gar nicht beschreiben, so ein herzerwärmender Moment, wo man weiß, okay, unser Setup funktioniert, deren Setup funktioniert. So diese Freude, die man ja kennt im Amateurfunk. Ja. Und dann haben wir ein paar Fragen durchbekommen und das war einfach so schön. Am Ende habe ich noch so den Applaus gehört. Ja. Das war toll.
1: Ja, ich hatte vorhin schon erzählt, wo du noch nicht da warst, dass ich in Dessau war bei der Familie Hohme. Die machen da Amateurfunk AG und Astronomie AG in einem an der Schule. Die Kinder haben die ganze Technik aufgebaut. Die haben damals mit Alexander Gerst gefunkt von Dessau zu ISS.
0: Cool.
1: Und dann sieht man richtig die ISS, auch für die Zuschauer, die Amateurfunk noch nicht so kennen. Man sieht richtig dann auf dem Beamer, wie die ISS dann in den Empfangsbereich kommt. Und man sieht richtig, wie die Schüler stehen in Reihe mit ihren Fragen. Und es ist so spannend. Und dieser Gänsehautmoment und dieser Jubel, wenn auf einmal der Kontakt zustande kommt. Ich kriege jetzt noch Gänsehaut. Und das ist genau das, was den Amateurfunk einfach ausmacht, oder?
0: Ja, genau, so dass man lernt, okay, wenn ich verstehe, wie das alles funktioniert, wenn ich so ein bisschen wissenschaftlich arbeite, so ein bisschen experimentiere, dann habe ich am Ende so dieses unglaubliche Erfolgserlebnis.
1: Wir haben ja eben gerade darüber gesprochen, mit Kindern und mit Weltall, mit Kindern, mit dieser Tüftler, mit diesem Daniel-Düsentrieb-Gedanke. Wie kommt man denn dazu oder wann hast du denn dir in den Kopf gesetzt, ich würde gern mal in den Weltraum fliegen?
0: Bei mir kam das so, dass ich, also ich hatte, ich weiß, als Kind mochte ich Dinos, musste ich auch mal ganz ehrlich sagen, und noch gar nicht so das Weltall. Und dann hatte ich irgendwann so einen R2-D2-Roboter von Lego, den man programmieren konnte. Und ich fand es einfach unglaublich faszinierend, wie diese Maschine versteht, was die reale Welt da draußen ist. Und ich dachte, wow, ich möchte irgendwie so an dieser Zukunft mitarbeiten. Und einfach so wie man diese Fragen auch stellen kann, wie man dann weiterkommt und versteht, okay, was ist denn der nächste Schritt und der nächste Schritt. Und dadurch kam ich sehr früh zur Technologie, muss ich sagen. Und dann erst später, als Perseverance auf dem Mars gelandet ist, hatte ich so diesen Moment von, wow, also das Weltall ist ja ultra cool und also ich kann da mitarbeiten an dieser Welt. Und das wurde so der zweite Moment.
1: Das ist einfach Wahnsinn. Und dann kommt dieser Moment, wo du sagst, mein Gott, das rückt in greifbare Nähe. Ich bin auf diesem Weg und schaffe es wirklich bis ins Weltall. Und dann bist du da oben. Und was war dein erster Eindruck da oben? Was hattest du für Gefühle?
0: Ich war, also tatsächlich davor war ich ein bisschen kritisch, weil man oft hört, na gut, so die Liebe zur Erde findet man im All. Und ich dachte, na gut, aber die Liebe zur Erde findet man ja auch auf der Erde. Und das denke ich auch immer noch. Mhm. Ich würde aber sagen, dass es ein so emotionaler Moment ist, so einen riesigen Planeten, so das Größte, was man je gesehen hat, im All schweben zu sehen in dieser Schwärze. Und ich dachte mir, wow, wir haben ja wirklich die perfekten Voraussetzungen. Wir haben den perfekten Planeten, um alles zu erreichen, was wir möchten als Menschheit, wenn wir uns zusammenreißen.
1: Das war auch der Moment, wo Alexander Gerst gesagt hat, die Erde sieht so zerbrechlich aus, lasst sie uns bitte einfach schützen. Und da waren Kinder, Eltern, Großeltern, die Lehrkräfte waren da. Und ich finde, das ist so wichtig, dass es solche Initiativen gibt. Ich finde es großartig, dass die Astronauten bei so einer Geschichte wie Ares mitmachen. Also wir sind da wirklich auch sehr, sehr dankbar, dass sowas zustande kommt. Man darf ja nicht vergessen, das ist eure Arbeit da oben, auch auf der Neumayer 3-Station. Oh. Theresa Thoma steht da, die hat als Frau dort überwintert, genau, hat die für die Technik gesorgt. Die hat verrückte Bilder geschickt, wo Spaghetti gefroren sind. Ja, draußen oder aus der Pinguinkolonie hast du uns Bilder geschickt und solche Bilder bekommen wir auch von euch und es gibt nichts Wichtigeres, ja, und deswegen liebe ich diesen Amateurfunk auch so, es gibt nichts Wichtigeres, als den Leuten einfach mal zu zeigen, dass es sich lohnt, Kinder und Jugendliche früh an die Technik heranzuführen und dafür zu arbeiten und da ist Ares ein ganz dickes Dankeschön nochmal für Ares, dass sie das hier alles ermöglichen. Und natürlich auch noch dem DRRC mit seinem Ausbildungsjugendarbeit und Weiterbildungsreferat hier direkt hinter uns, wo die Kinder bereits früh schon löten lernen. Dann sind sie ja, wie auch Theresa, schon haben den Funken im Herzen mit Amateurfunk, gehen dann mit diesem Rufzeichen auch in die Ausbildung hinein als Berufsqualifikation, das Rufzeichen einfach, ne? Und jetzt stehe ich hier vom DRRC mit der ersten deutschen Astronautin. Ja, hast du vielleicht noch eine Abschlussbotschaft hier für die Funkamateure?
0: Ja, ich sage immer, träumt groß und unterstützt andere Leute in ihren Träumen. Also wenn jemand euch eine neue Idee erzählt von einem coolen Projekt, let's go. Aber ich glaube, das machen wir ja auch eh in der Funker-Community. Ja.
1: Vielen lieben Dank. Und damit verabschieden Rabea Rogge und Steffi Heine, Delta Oscar 7 Papa Romeo, uns mit VY73. Herzlichen Dank, dass ihr hier seid. Applaus

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1: Sie haben es gehört. Heute läuft die 600. Sendung von Radio DARC über die Antennen. Seit fast 12 Jahren gibt es jede Woche Interessantes aus der Funk- und Technikwelt für Sie. Und das auf Kurzwelle. Dort sind wir mittlerweile fast alleine, zumindest was Programme aus Deutschland angeht. Die früher allgegenwärtigen Kurzwellensendungen vieler Länder sind leider seit vielen Jahren Geschichte. Radio DARC will zeigen, dass die Kurzwelle nicht tot ist. Und bis auf ein paar ganz wenige Ausnahmen ist noch jemand da für Sie jede Woche, um die Ionosphäre zu analysieren, die Sonne zu beobachten und um das Erdmagnetfeld zu messen. Klar, die Rede ist hier von unserem guten Geist hinter der Funkwettervorhersage und das ist Christian Reiber, Delta Lima 8, Mike Delta Whisky vom HF-Referat des DARC. An dieser Stelle von allen Redaktionsmitarbeitern vielen Dank für deine langjährige und wirklich einzigartige Arbeit für die Amateurfunkgemeinschaft. Christian, was hast du uns denn heute in der 600. Jubiläumssendung zu berichten?
2: Zunächst mal danke für die Blumen, Conny. Aber die gebühren auch allen anderen, die dieses Projekt seit 2015 am Laufen halten. Wie so häufig ist es ein harter Kern von einer Handvoll Menschen, die dafür nötige Ausdauer und Beständigkeit an den Tag legen. Hut ab, kann ich da nur sagen. Übrigens, Funkamateure können mit Mikrofonen umgehen. Warum nicht selber mal einen kleinen Beitrag machen und an die Redaktion schicken? In den Ortsverbänden passiert ja jede Menge. Damit zum Funkwetter und da wurde es wie erwartet auf der Sonne recht ruhig. Von 152 solaren Fluxeinheiten ging es abwärts. Am Donnerstag lagen wir nur noch bei 104. Viele aktive Regionen verschwanden auf die Sonnenrückseite und was noch zu sehen ist, verfiel in das Stadium, das die Beobachter als Slow Decay bezeichnen. Die Fleckengruppen verlieren an Größe, Flecken, magnetischer Komplexität und Flareaktivität. An den letzten Tagen war die Anzahl der C-Flares dann nur einstellig, an M- oder gar X-Flares war gar nicht zu denken. Der solare Flux sinkt über das Wochenende noch weiter ab und dürfte unter 100 Einheiten fallen. Etwa am Dienstag wird dann die alte Region 4493 zurückerwartet und die könnte den nächsten Aufwärtstrend einleiten. Zum nächsten Wochenende hin wären dann wieder 130 Einheiten möglich. Im Erdmagnetfeld war es sehr ruhig. Nur am Sonntag erwischte uns die Plasmawolke eines koronalen Masseauswurfs, der von einem der letzten größeren Flares losgeschickt wurde. Die machte erheblich Eindruck auf die Ionosphäre. Die MUF brach von über 25 MHz auf unter 20 MHz ein und es dauerte bis zum Donnerstag, bis das überwunden war. In den nächsten Tagen ist sowas nicht zu erwarten. Die überwiegend ruhige Magnetik setzt sich fort. Lediglich zur Wochenmitte verbreitet ein koronales Loch etwas mehr Unruhe. 20 und 17 Meter werden wieder die zuverlässigsten DX-Bänder sein. 15 Meter öffnet vornehmlich in südliche Richtungen. Gegen Ende der Woche sollte sich das dann mit der anziehenden Sonnenaktivität ausweiten. Sporadik E beginnt langsam abzubauen. Auf 6 und vor allem 10 Meter wird es weiter Öffnungen geben, aber die werden seltener und kürzer ausfallen. Und jetzt noch zum 12. August, dem nächsten Mittwoch. Zu diesem Datum gibt es gleich drei Dinge zu sagen. Erstens erreichen am Abend die Perseiden ihr Maximum, der prominenteste Meteorschauer des Jahres und dick angestrichen im Kalender der Meteorsgötterfreunde. Das Sternbild Perseus, der scheinbare Ursprung der Sternschnuppen, ist um Mitternacht hoch im Nordosten zu finden. Zum zweiten ist Neumond und das ist deswegen interessant, weil der Mond kein QRM produziert, wenn man die Sternschnuppen mit unseren Terahertz-Empfängern namens Augen locken möchte. Und zum dritten wird es da am Tag dunkel, zumindest in einem knapp 300 Kilometer breiten Streifen, der von Sibirien über Grönland, Island, den Ostatlantik und dann quer über Nordspanien bis zu den Balearen verläuft. Jawohl, es gibt eine totale Sonnenfinsternis. Hierzulande ist die Sonne nur teilweise verfinstert, aber immerhin zu 84% im Nordosten Deutschlands bis hin zu 90% im Süden. Und das fällt dann durchaus auf, denn das Licht wirkt deutlich verändert. In Hamburg beginnt die Verdunkelung um 19.13 Uhr Lokalzeit, die maximale Bedeckung von 85% wird um 20.07 Uhr erreicht und das Spektakel endet mit Sonnenuntergang. München erlebt den Beginn um 19.22 Uhr und die maximale Bedeckung von 90% um 20.15 Uhr. 17 Minuten später geht die Sonne dann noch teilverfinstert unter. Die Sonne steht dann also tief im Westen. Man braucht einen entsprechenden Standort und natürlich Glück mit dem Wetter. Ganz wichtig, trotz 90% Bedeckung bitte keinesfalls ohne Schutz in die Sonne schauen. Die 10 dB weniger Strahlung durch die Bedeckung sind immer noch gut 40 dB mehr als das, was unsere Augen vertragen können. Viel Erfolg beim Beobachten und beim Funken. Good DX!

Das war's nun für heute. Wir sind leider schon wieder am Ende von Radio DARC angelangt. Die Sendung der vergangenen Stunde war ein Programmbeitrag des gemeinnützigen Deutschen Amateur-Radio-Clubs im Rahmen der Sendefolgen unserer Übernahmepartner. Redaktion und Musikauswahl hatte Rainer Englert, Delta Foxtrot 2, November Uniform. Wir hoffen, die Sendung hat Spaß gemacht. Wenn ja, sagen Sie es doch einfach weiter. Wenn Sie wollen, hören wir uns nächste Woche wieder. Gleiche Zeit, gleiche Frequenz. Radio DARC sendet seine Programmbeiträge europaweit in einer Hauptsendung immer sonntags ab 11 Uhr Lokalzeit auf seinen zwei Kurzwellen 9670 und 6070 kHz über die Sendepartner Encompass Media aus England und Channel 292 in Ingolstadt. Zusätzlich werden unsere Sendungen von mehreren Sendepartnern übernommen und auf UKW, DAB, per Webstream und als Podcast verbreitet. 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Auf Wiederhören, moin, tschüss, servus und 73, gut DX. Bis zum nächsten Mal.

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1: Über ein Thema, das, ja, doch, wie ich finde, doch immer, ja, populärer ist eigentlich, finde ich, in dem im Bereich der falsche Ausdruck. Aber ich finde doch, dass man mehr drüber spricht und dass es mehr, doch ein bisschen mehr Sensibilität dafür gibt. Wir sprechen heute über Autismus. Schön, dass Sie eingeschaltet haben, liebe Hörer. Für Sie im Studio ist Stefanie Müller. Und natürlich spreche ich nicht alleine über Autismus, sondern ich habe mir einen Experten eingeladen. Und zwar ist das Marcel Otto. Hallo, Herr Otto.
2: Hallo.
1: Und Sie, Herr Otto, sind der Leiter des Autismus-Beratungszentrums hier in Eschwege.
2: Standortleiter.
1: Standortleiter. Das muss schon richtig sein. Genau, die Standortleitung. Wir haben nämlich in Eschwege ein, wo man hingehen kann, wenn man diagnostizierten Autismus hat, in welchem Bereich auch immer. Darüber werden wir jetzt sprechen, weil man spricht ja mittlerweile auch über Autismus-Spektrumsstörung. Ich habe vor einiger Zeit das neue Wort Neurodivergenz gelernt, also für mich neu, ich weiß nicht, wie neu es für Sie ist, Herr Otto, für mich war es neu, genau, dass man jetzt eben davon spricht, dass Menschen neurodivergent sind, wobei ich dieses Thema halt nicht nur im Hinblick darauf spannend finde, was ist eigentlich Autismus, wie viele Menschen haben das, wie diagnostiziere ich das und ja, ist das halber, habe ich das von Geburt an und so weiter und so weiter. Ich habe ganz viele Themen zum Thema Autismus. Ich frage mich aber auch, und das würde ich auch gerne mit Ihnen heute diskutieren in dieser Sendung, sind wir nicht alle ein bisschen, sind wir nicht alle ein bisschen neurodivergent? Also wäre unsere Welt besser, wenn wir sagen würden, wir sind alle neurodivergent? Und aber das ist nur so ein Gedanke von mir, der mir einfach kam, als ich mich mit dem Thema beschäftigt habe. Ist es jetzt zu wenig gesagt, zu platt gesagt, wenn man sagt, naja, die Deutschen brauchen halt ihre Schublade? Auf der anderen Seite, der Mensch, der den Autismus hat, braucht ja auch die entsprechende Hilfe, den entsprechenden Werkzeugkasten, dass er in unserer großen Welt klarkommt. Genau. Erstmal zu Ihnen, Herr Otto. Was macht Sie zum Experten, dass Sie mit mir über Autismus sprechen?
2: Genau, also ich arbeite seit knapp 5 Jahren jetzt im Autismustherapie- und Beratungszentrum hier in Eschwege und habe davor schon 3 Jahre in einem stationären Bereich gearbeitet mit erwachsenen Menschen mit Autismus und habe in den 90er Jahren mal Sozialpädagogik und soziale Arbeit studiert.
1: Mhm. Das heißt aber, Sie sind auch einfach schon lange mit dem Thema beschäftigt und auch einfach auf Menschen achten, genau. Menschen lesen können, so ein bisschen auf Menschen eingehen, zuhören.
2: Das genau, ist, glaube ich, auch genau, ganz wichtig. Also Experte zum Thema Autismus, also die Autisten selber sind natürlich ihre Experten, ja, die wissen natürlich am besten Bescheid und ich maße mir in keinster Weise an, zu wissen, wie sich jemand mit Autismus fühlt, ja, und wie es ihm geht. Aber durch die vielen, vielen Gespräche mit Menschen mit Autismus habe ich, glaube ich, schon so eine Ahnung davon, ja. Und in Beratungsgesprächen und in Therapien versucht man dann so verschiedene Handwerkszeuge, die man sich so in den Jahren die man in den Jahren kennengelernt hat, dann auch anderen weiterzugeben, ne, und zu schauen, ob sie damit vielleicht besser durchs Leben kommen.
1: Also gibt es jetzt nicht sozusagen einen Studiengang für Autismus? Also ich lerne, was ist das und wie, sondern das ist einfach Allgemeinwissen und Erfahrung und ja, Lernen mit Menschen umzugehen.
2: Genau, das ist das eine. Zum anderen, also es gibt schon die Möglichkeit, sich da auch entsprechend, also zum einen weiterzubilden. Ne? Also wir haben über das ATB haben wir viele Möglichkeiten. Wir haben den ATB Campus zum Beispiel, wo für uns Mitarbeiter ganz viele Fortbildungen angeboten werden, aber auch für Lehrer, Erzieher, ja, so das ganze Umfeld, ja, für Eltern, ne? Die halt dort sich entsprechend weiterbilden können. Ansonsten gibt es dann auch die Möglichkeit, den Autismus-Fachberater zu machen. Ne? Also auch da haben wir verschiedene Kollegen, die das bei uns haben. Ja, ich selber greife da so auf die Erfahrung, die ich in den Jahren gesammelt habe, zurück.
1: Genau. Okay, lassen Sie uns mal kurz klären, kann man das sagen, was ist Autismus? Also ich weiß, da gibt es ganz viele Ausprägungen, aber so eine große Zusammenfassung, Erklärung, was ist Autismus?
2: Also wenn man es kurz zusammenfasst, dann ist Autismus halt einfach eine andere Wahrnehmung, ja, die Menschen haben, eine andere Reizverarbeitung. Mhm. Ja, und dadurch relativ häufig an Grenzen stoßen. Ja, weil halt die Gesellschaft auf diese Sachen keine Rücksicht nimmt. Ja, es ist Kindergarten, Schule, Arbeitsleben, aber auch im ganz normalen Alltag. Ja, also wenn wir uns vorstellen, welche Reize auf uns einstürzen, wenn wir zum Beispiel einkaufen gehen. Mhm. Ja, was da alles so, ne? Und das sind alles Sachen, die Menschen mit Autismus in irgendeiner Weise verarbeiten müssen, ohne ja, dafür aber die entsprechenden Möglichkeiten zu haben.
1: Aber was ich spannend finde, darüber bin ich ja mit Ihnen in Kontakt gekommen, weil ich vor ein paar Monaten einen Herrn mit Autismus kennengelernt und hier auch im Gespräch hatte. Man sieht es den Menschen nicht an. Man sieht nicht an, was gerade hinter der Stirn abgeht und womit er eigentlich beschäftigt ist. Und diese Person, dieser Mensch sagte mir damals im Interview, eigentlich geht in meinem Kopf so viel vor, dass ich danach schon platt bin, als hätte ich 2 Stunden Sport gemacht, weil das so anstrengend ist. Genau. Die vielen Vorgänge im Kopf und sich zusammenreißen und immer wieder dieses richtige Werkzeug aus dem Rucksack rauszuholen, das finde ich total interessant.
2: Genau, das ist ja die große Problematik, die Menschen mit Autismus haben. Man sieht es ihnen nicht an. Ja? Also wenn jemand im Rollstuhl sitzt, ja, dann ist für mich klar, okay, der kann nicht laufen. Ne? Ein Mensch mit Autismus, da sehe ich halt nicht, okay, der hat Probleme mit sozialer Interaktion oder der kann bestimmte Reize nicht gut verarbeiten, ja, sondern da habe ich eine ganz andere Erwartungshaltung an den Menschen, ja?
1: Ja,
2: dass er auf mich eigentlich so reagiert, wie ja jeder Neurotypische reagiert halt. Mhm. Ne? Und damit sind die Autisten auch ganz oft halt einfach
1: Moment.
2: Überfordert.
1: Sie haben gerade gesagt neurotypisch.
2: Neurotypisch.
1: Ist das Gegenteil von neurodivergent?
2: Jein.
1: Neurotypisch.
2: Also wir haben einmal die Neurodiversität, ja. Und dazu zählen wir eigentlich alle neurotypischen Menschen, ja. Das heißt, neurodivers bedeutet, dass aufgrund von unseren Erfahrungen, die wir im Leben gemacht haben, wir natürlich in bestimmten oder bestimmte Situationen trotzdem anders wahrnehmen, ne? Obwohl wir sie ähnlich verarbeiten. Und Neurodivergenz bedeutet, dass die Verarbeitung anders stattfindet. Ja, darunter fallen dann die Menschen mit Autismus, mit ADHS zum Beispiel, mit Leserechtschreibschwäche und so weiter.
1: Genau. Was geben Sie denn, also ich weiß, man kann das nicht über einen Kamm scheren, das ist mir klar, aber gibt man einem Autisten eher mit auf dem Weg, in dem Moment hast du deinen Rucksack dabei und ziehst eben das richtige Werkzeug raus, dass du damit klarkommst? Oder sagt man ihm, geh offen damit um und sag, was los ist, dann helfen dir die Leute. Macht man das? Kann man das?
2: Das ist natürlich auch von Person zu Person völlig unterschiedlich. Mhm. Ja, also es gibt Menschen mit Autismus, die total offen damit umgehen. Ja, die sagen, okay, es gehört zu meiner Persönlichkeit einfach mit dazu und das kann auch jeder wissen. Ja, und dann haben wir natürlich die Menschen dann auch, die vielleicht auch noch gar nicht diagnostiziert sind, ja, die irgendwie spüren, okay, irgendwas ist bei mir nicht so in Ordnung, ja, aber ich möchte mich trotzdem so angepasst wie möglich in der Gesellschaft verhalten. Ja, da sprechen wir dann davon von Maskierung zum Beispiel. Mhm. Ja. Und das ist für die Person natürlich total anstrengend. Ne? Also immer zu schauen, wie muss ich mich jetzt genau hier verhalten? Was wird von mir erwartet? Ja, also nicht sie selber sein zu können, ja, sondern immer zu gucken, okay, ich möchte gesellschaftliche Erwartungen irgendwie erfüllen. Oder muss das vielleicht auch erfüllen, um in gewisser Weise auch akzeptiert zu sein.
1: Ja. Und auch nicht auffallen, nicht anecken vielleicht, ne? Je nachdem, was ich für einen Autismus habe.
2: Genau.
1: Das hatten Sie im Vorgespräch schon mal gesagt, weil ich ja auch schon ein paar Erfahrungen gemacht habe mit Menschen mit Autismus, dass es ja auch Menschen gibt, die dann eher zurückhaltend sind und diese Aufmerksamkeit gar nicht wollen, diese Aufmerksamkeit.
2: Absolut. Genau.
1: Ja, Herr Otto, ich würde gerne an dieser Stelle gerne einfach mal erklären, ich weiß nicht, ob das möglich ist, aber was gibt es denn Was fällt denn in diese Autismus-Spektrum? Sie haben schon ein paar Beispiele genannt, auch jetzt im Bereich ADHS oder Lese-Rechtschreibschwäche. Aber es gibt ja zum Beispiel Asperger, es gibt verschiedene Sachen. Was unterscheidet die Menschen? Wie können Sie denn sagen, der hat Asperger, der hat das, der hat diese Art von Autismus? Was unterscheidet die Menschen?
2: Also da ist das Positive, ich muss das gar nicht sagen, weil wir nicht diagnostizieren.
1: Das stimmt. Ja,
2: das
1: klären wir nachher auch noch, wo wir die Leute hinschicken.
2: Genau.
1: Ne? Genau. Ich würde nur gerne erstmal wenn man sich damit noch nicht beschäftigt hat, alle immer von Autismus sprechen, ja. Aber keiner oder viele wissen gar nicht so richtig, was ist das eigentlich. Man weiß immer, ja, die sind halt anders, die sind halt kompliziert, die sind halt sensibler oder keine Ahnung, denkt man halt immer so, aber da steckt ja viel mehr dahinter. Also was gibt es da so für verschiedene Ausprägungen? Sie können ja einfach, ohne Namen zu nennen natürlich, Beispiele nennen vielleicht.
2: Genau.
1: Aus Ihrer langjährigen Erfahrung.
2: Genau, also in den letzten Jahren nach dem neuen ICD-11, also das ist so der internationale Code für entsprechende Behinderung und sowas, sprechen wir nur noch von einer Autismus-Spektrum-Störung, weil man genau diese klare Abgrenzung gar nicht so ziehen kann. Mhm. Also bis dato gab es halt den Asperger-Autisten, den frühkindlichen Autisten, den hochfunktionalen Autisten. Ja, also ganz, ganz verschiedene Formen, die dann immer diagnostiziert wurden. Aber es gab nicht so die klare Grenze. Ja, das gehört dazu, sondern es sind fließende Übergänge.
1: Borderline ist auch so, kennt man Borderline? Ist das Autismus oder ist das was anderes?
2: Nö, Borderline ist in dem Sinne jetzt nicht Autismus, aber Verhaltensweisen, die zum Beispiel Menschen mit Borderline zeigen, können auch Personen zeigen, die Autismus haben, zum Beispiel selbstverletzendes Verhalten. Ja? Mhm. Genau, ne? Deswegen kommt es auch, ne? Und das hat er ja auch das eine Mal hier war.
1: Ja, ja? Interviewgast.
2: Der Gast, der das eine Mal hier war, der hat ja auch berichtet, ja, dass er viele, viele Fehldiagnosen halt im Vorfeld hatte, ne? Weil halt die Verhaltensweisen, die Menschen mit Autismus zeigen, in Stresssituationen, in Überforderungssituationen auch ganz häufig halt für andere psychische Erkrankungen typisch sind.
1: Mhm. Okay, deshalb der Begriff Spektrumsstörung,
2: genau.
1: Dass man den Leuten besser hilft, indem man einfach individuell guckt, es ist ja egal, was es ist, es muss nicht immer einen Namen haben, aber genau. Hauptsache, ich gebe dir das richtige Werkzeug, dass du in unserer Gesellschaft, in deinem Alltag klarkommst.
2: Richtig.
1: Und nicht so wie mein Gast damals, der seine Diagnose erst mit Ende 30 bekommen hat und sehr lange... Ja, Ende 30, dann ist er doch 30 Jahre, ne, 20 Jahre lang falsch behandelt worden auch. Teilweise, wie er sagte, kontraproduktiv zu dem, was er eigentlich hat.
2: Genau. Er hat das ja schön beschrieben. Er hat ja immer gesagt, dass er dann aus diesen Therapien rausgegangen ist und immer das Gefühl hatte, es geht mir eigentlich schlechter und geholfen hat mir gar nichts. Und die anderen sitzen da und machen so die Erfahrung, Therapie hilft. Ne, und das war bei ihm halt nicht so, weil es halt nicht die richtige Therapieform war.
1: Das heißt, wenn wir mal so ein bisschen in Ihre, er hat mir gesagt, er ist ein Klient, kein Patient, sondern ein Klient.
2: Genau.
1: Weil
2: Patient,
1: er ist ja
2: Patient
1: nicht
2: aus dem Grund, ne, da kann ich vielleicht auch gleich nochmal, so war ja vorhin auch schon mal so eine Vorabfrage, weil Autismus halt keine Krankheit ist, sondern Autismus ist eine Behinderung. Ja, das heißt, Menschen, die Autismus haben, werden mit Autismus geboren und werden auch mit Autismus sterben.
1: Nicht heilbar.
2: Nicht heilbar, genau. Mhm. Ja. Und deswegen bin ich auch nicht so ein Freund von dem Begriff Therapie. Ja, den verwenden wir bei uns im ATB auch gar nicht so häufig, sondern wir sprechen eher von Förderung. Mhm. Weil beim Begriff Therapie impliziere ich ja immer auch so ein bisschen so Heilung mit dabei.
1: Ja, das stimmt.
2: Ja, und die gibt es ja beim Autismus nicht. Ne, und deswegen sagen wir eigentlich eher, wir haben eine Förderung und keine Therapie.
1: Aber das heißt ja an der Stelle, dass ich nicht nur dem Klienten sozusagen helfen, in seinem Alltag klarzukommen, sondern auch vielleicht dabei helfen muss, zu akzeptieren, dass es so ist, dass es nicht heilbar ist und dass ich das mein Leben lang haben werde. Das muss man ja auch akzeptieren.
2: Genau, und das
1: am
2: muss,
1: Ende.
2: Genau, und das muss halt nicht nur der Klient akzeptieren, sondern wir haben natürlich auch ganz oft, also das wäre dann eher so bei den älteren Klienten, sage ich mal so ab dem Jugendalter, ne? Mhm. Aber wir haben ja auch ganz viele Klienten, die noch im Kindergarten sind und sowas, ja, und da müssen es die Eltern akzeptieren, ja, und das ist natürlich auch ein langer, manchmal auch schwieriger Prozess zu akzeptieren, okay, mein Kind hat eine Behinderung, ja, die erstmal ja gar nicht so ersichtlich ist, ne? Und dann die entsprechenden Hilfsangebote, die es dann gibt, dann auch in Anspruch nehmen.
1: Ja, ja, wir können ja in dem Punkt mal kurz von dem Begriff Autismus weggehen und wieder, also auch von den Autisten weggehen und tatsächlich mal auf die Gesellschaft so ein bisschen philosophieren, warum das so ist. Also herrscht da einfach zu wenig Information oder hat man halt Angst, dass, also ich bin ja selber Mama und überlege mir halt, ich wäre jetzt in der Situation, dass mir die Erzieherin sagt so, es könnte sein, dass wir haben die Idee, wir beobachten ihn, ob er vielleicht ein E-Kind wird. So, ne? Wir haben ja in unserer Kindergartengruppe auch E-Kinder. Das, genau. Ist ja auch, genau. Ne? Ist ja mittlerweile völlig normal, ist auch völlig okay. Aber was geht dann in den Eltern vor? Ist das Angst? Oder ist das Angst, dass das Kind, dass es schwierig werden könnte, dass das Kind später Probleme haben könnte? Also ist unsere Gesellschaft da einfach noch nicht, ja, akzeptieren wir das nicht, wenn jemand anders ist? Oder?
2: Genau, ich glaube, es ist schon eher so die Gesellschaft. Mhm. Ne? Also ich glaube, wir als Gesellschaft bauen für Menschen mit Behinderung, egal in welcher Form, halt einfach extrem viele Hürden auf. Ja, und ja, gerade auch Menschen mit Autismus erleben diese Hürden, diese Grenzen, die Gesellschaft setzt halt relativ häufig auch. Ne? Und ich glaube, wir als Gesellschaft müssen da halt auch umdenken. Ja? Ich hatte mal einen Klienten, das war sehr schön. Mit dem habe ich auch so, weiß ich mal, dritte, vierte Sitzung und Thema war Autismus und dann hält er kurz so inne und sagt, Herr Otto, wer sagt denn eigentlich, dass Sie als Nicht-Autisten die Normalen sind? Vielleicht sind es ja auch wir Autisten.
1: Aha.
2: Ne? Und genau. Meine Antwort darauf war, am Ende entscheidet es einfach die Mehrheit. Ja, und wenn wir vielleicht, keine Ahnung, in 30, 40 Jahren vielleicht mehr Autisten haben wie Nicht-Autisten, ja, also nur so hypothetisch, ja, ja, dann sind wir dann halt die Menschen mit Behinderung.
1: Wie viele haben wir denn, ja, Autisten?
2: Also es gibt Studien, die sagen ungefähr so 1%. Ja, der Bevölkerung sind Menschen mit Autismus. Das schwankt so ein bisschen von Land zu Land auch. Aber in Deutschland liegen wir so etwas unter dieser Grenze. Na, ich war da vor 5 Wochen bei einem Autismuskongress in Gera, wo auch diese Zahlen nochmal bestätigt wurden. Ne? Mhm. Gerade weil ja jetzt auch in den USA ist das ja so Thema, ne? Autismus steigt und was weiß ich, wo es überall herkommen soll. Ne?
1: Ja, ja.
2: Und,
1: von genau, Impfungen und das, was weiß ich.
2: Genau,
1: was.
2: Oder, von Paracetamol, ja, und ja, ja, von irgendwelchen, genau. Ne? Und das ist halt, ne? Und da hat man das halt einfach nochmal so ein bisschen dargestellt. Der Kollege, der das da referiert hat, und von daher also so 1% ungefähr.
1: Aber kann man Eltern so ein bisschen, die dann vielleicht auch, oder ja, vor allem Mamas, die dann, da laufen dann gleich Filme ab wahrscheinlich, wenn die das hören. Also man wird mit Autismus geboren, Fakt. Kann man den aber dann auch mehr ausprägen und weniger ausprägen? Kann man sagen, ich habe es vielleicht noch gefördert, weil ich mein Kind so gelassen habe, wie es ist? Oder hätte ich was anders machen können? Oder was sage ich denn dann so nach Mama? Nein, nein, alles gut, das ist, wie es ist. Aber kann man das fördern, ausprägen, mehr, weniger?
2: Also natürlich haben unsere Umwelteinflüsse, tragen dazu bei, wie wir uns entwickeln, ob mit oder ohne Autismus. Mhm. Ne? Und natürlich ist es auch so bei den Kindern mit Autismus, dass bestimmte Einflüsse natürlich dafür sorgen, dass ja, der Autismus sich stärker ausprägt, ist jetzt vielleicht falsch gesagt, aber dass man ja eine bestimmte Entwicklungsrichtung einschlägt, sage ich jetzt mal so, mhm, ganz platt. Ne? Also Eltern, die ihre Kinder mehr fördern, werden natürlich immer merken, dass die Erfolge viel, viel besser sind. ja, als Eltern, die ihre Kinder nicht so fördern. Ne? Aber das ist für Eltern halt sehr, sehr schwierig, das generell erstmal zu akzeptieren. Ja. Ne? Mein Kind hat jetzt eine Behinderung.
1: Behinderung, ja.
2: Ne? Und ja. Was kommt jetzt auf uns zu? Ja, wie sind die Zukunftsperspektiven? Wie sind die Perspektiven in der Schule? Wie sind die Perspektiven später Ausbildung, ja, Arbeitsleben und so weiter? Ne? Und da ist es halt tatsächlich so, dass man das im Vorfeld gar nicht sagen kann, ne? Sondern dass man einfach gucken muss, wie entwickelt sich das. Ne? Und wir sagen halt im ATB, je früher wir mit unserer Förderung auch beginnen können, desto besser natürlich.
1: Mhm. Ne? Was war so das jüngste Kind, das mal bei Ihnen persönlich oder im Therapie- oder Beratungszentrum war?
2: Genau, also bei mir persönlich, das Kind war 2,5.
1: Mhm.
2: Ja. Und genau, also das Spektrum ist halt auch altersmäßig, ne? Es geht wirklich so um 2,5, 3 Jahre los, ja, und geht dann bis zum, weiß ich nicht, 55-Jährigen, 60-Jährigen.
1: Hm. No. Ja. Ja, wir spielen gleich Musik. Sie haben nämlich auch Musikwünsche mitgebracht und gerade das erste Lied auf Ihrer Liste, wo Sie sagten, dass aus dem Blickwinkel eines Autisten, das müssen wir auf jeden Fall gleich spielen. Aber um das Thema kurz abzuschließen, Gesellschaft. Da fiel mir gerade ein, wenn Sie sagen, ja, es ist vielleicht nicht akzeptiert oder wenn schon das Wort, der Begriff Behinderung da mitschwebt, ne, das dann auch schon wieder so. Da fiel mir ein, dass mir eine Freundin vor kurzem erzählt hat, ihr Sohn ist eingeschult worden und trägt jetzt eine Brille. Erste Klasse Brille. Und wird gemobbt und hat schon keinen Bock mehr auf die Brille. Wo ich mir sage, was, also wieso sind wir denn, also es war zu meiner Zeit schon so, deshalb trage ich Kontaktlinsen, das war schon zu meiner Zeit so, warum ist das so, dass man Menschen nicht akzeptiert? Das erklärt uns schon die Sendung mit der Maus, das hat Armin Maywald schon, ich glaube vor 20 Jahren erklärt, dass das keine Krankheit ist, sondern es hat einer hat halt einen größeren Augapfel und der andere hat einen kleineren und die Brille ist das Hilfsmittel. Es ist keine Krankheit. Danke Armin Maywald, aber warum versteht denn die, wir müssen alle Sendung mit der Maus mehr gucken. Warum ist das so? Das ist wie Behinderung, Autismus, Brille. Also nicht, dass ich jetzt Brille und Autismus aber gleichsetzen möchte, aber vom Prinzip ist es doch so, der ist anders, der hat irgendwas, also muss ich den mobben. Ist doch komisch, oder? Dass das immer noch nicht geändert hat.
2: Ja,
1: da bin ich so naiv.
2: Also ich habe gerade auch so, wenn man die Gesellschaft betrachtet, auch so das Gefühl, dass wir teilweise auch vor ein paar Jahren schon mal viel, viel weiter waren mit Akzeptanz auch. Ne? Mit Akzeptanz generell, mit Akzeptanz von Anderssein, ja. Jetzt nicht nur Behinderung, generell von Anderssein. Ne?
1: Ist ja auch nicht Anderssein. Das ist einfach nicht Anderssein, sondern ja, das sind wir.
2: Genau.
1: Der ist ja gar nicht anders. Ja. Der ist einfach nur. Der ist wie ich, das ist ja auch ein Mensch.
2: Absolut.
1: Und jeder Mensch ist ja anders. Es ist auch sprachlich schwierig, ich gebe es zu. Ja. Aber jeder Mensch ist, wie er ist.
2: Genau.
1: Einfach.
2: Ja.
1: Ne?
2: Genau. Und da ist ja dieser Begriff divers. Ja, wir sind halt divers. Ja. Jeder ist halt ein bisschen anders. Ja. Ja. Wir sind alle Menschen, aber irgendwie in unseren Facetten halt schon.
1: Genau. Deswegen finde ich es auch so wichtig, dass Sie heute hier sind, dass man einfach auch mal weiß. Zum einen, was es ist, dass man es vielleicht, da können wir später nochmal drauf kommen, wie man es erkennt vielleicht auch schon bei einem 2,5-Jährigen, aber dass es Anlaufstellen gibt. Also wir haben schon mal kurz, das klären wir gleich nochmal, Diagnose machen Sie nicht, das ist klar, da muss ich ins SPZ gehen oder irgendwo anders hin, das erklären wir gleich noch, aber es gibt Anlaufstellen und das ist das Wichtige, es gibt Hilfe, ne? Sowohl für die Angehörigen als auch für die Betroffenen. Genau, wir spielen das Lied, das Sie mitgebracht haben und es heißt In meiner Welt und es ist aus Sicht eines Autisten geschrieben, also man blickt quasi durch die Augen des Autisten in die Welt. Da hören wir jetzt mal kurz rein und dann sprechen wir uns gleich wieder.

0: Ja, wir haben gerade gehört, In meiner Welt, ein Lied mit einem Text aus der Sicht eines Menschen, der Autismus hat. Und das ist ja auch das Thema unserer Sendung heute mit Marcel Otto, meinem Experten. Mein Name ist Stefanie Müller und ich habe mir Herrn Otto eingeladen, weil ich heute einfach mal Ihnen, liebe Hörer, das Thema Autismus näher bringen möchte, weil das auch öfters so in meinem privaten und beruflichen Alltag wirklich eine Rolle spielt, dass ich mit Menschen zu tun habe. Wo ich manchmal gehen die sehr offen damit um und sagen mir das auch, finde ich dann auch ganz interessant. Da kommt dann also, ach übrigens, ich habe Autismus, wo ich dann auch kurz, okay. Einerseits ist es dann ganz schön, dass man das weiß. Andererseits fragt man sich, warum hast du es mir jetzt gesagt? Ich habe doch vorher auch ganz normal mit dir. Aber das ist dann immer so ein Spannungsfeld. Deswegen wollte ich halt auch diese Sendung heute mit Ihnen mal machen, weil ich das halt alles sehr spannend finde. Einfach weil wir in Eschwege den ATB haben, das Autismus, Therapie und Beratungszentrum in der Bismarckstraße. Und Marcel Otto ist der Standortleiter, genau, hier in Eschwege. Und es gibt nochmal in Hersfeld ist quasi das die große Filiale?
1: Genau,
0: oder?
1: Nee, also wir haben unsere große Filiale.
0: Die große Filiale.
1: Nein, also unser Hauptstandort ist in Kassel. Mhm. Ja, da haben wir zwei Standorte in Kassel. Und also insgesamt hat das ATB 6 Standorte, mhm, in Nord- und Osthessen, und die größten sind Fulda, Kassel, ja, also wir Eschwege und Bad Hersfeld sind da ein bisschen kleiner, mhm, genau.
0: Ja, aber das war mir einfach auch wichtig zu sagen, wir haben das in Eschwege und es gibt eine Anlaufstelle. Wir haben in der ersten Hälfte der Sendung gelernt von Ihnen, soweit man das sagen kann, was ist Autismus, und wir haben ein paar Beispiele genannt und auch das Altersspektrum. Ne? Sie sagten, Ihr jüngster Klient war 2,5.
1: Ja.
0: Der Älteste, ne, geht dann schon so in die 60er, also wirklich auch älteres Publikum sozusagen. Ich würde gerne jetzt nach der kurzen Musikpause mal, zum einen nochmal, finde ich es wichtig zu sagen, Sie diagnostizieren nicht, sondern Sie helfen den Leuten. Sie therapieren auch nicht, das haben wir auch in der ersten Hälfte gelernt, weil Autismus nicht heilbar ist. Es geht darum, ja, den Menschen mit dieser Diagnose zu helfen, im Alltag klarzukommen, mit sich selbst klarzukommen, in der Gesellschaft klarzukommen. Wenn ich jetzt Anhaltspunkte habe, fangen wir mal so an, fangen wir mal von vorne nochmal an im Bereich Diagnose. Nicht, dass Sie Diagnosen machen, haben wir geklärt, aber was sind denn so Anhaltspunkte, wo Sie sagen würden, da sollte man wenigstens mal hingucken? Manchmal ist es die Erzieherin, der Erzieher im Kindergarten, der sagt, hier, da ist was auffällig, da könnte vielleicht was sein. Muss ja aber nicht sein, kann sein. Was sind denn so Punkte, wo Sie sagen würden, ach, da sollte man vielleicht mal gucken lassen? Heißt ja nicht, dass man die Diagnose dann bekommt. Ne? Also eine Freundin von mir war auch neulich mal in einem SPZ mit ihrem 4-Jährigen und die hat gesagt, ist nichts. Aber dann habe ich als
1: auch
0: Mama die Sicherheit.
1: Dann weiß ich das auch. Genau.
0: Ne? Hat ihr trotzdem ein paar Sachen mit auf den Weg gegeben, wie sie mit da jetzt so besser klarkommt und auch für den Kindergarten. Aber Autismusdiagnose gab es jetzt nicht. So, aber dann habe ich ja auch Klarheit.
1: Genau.
0: Aber was sind so Anzeichen, wo Sie sagen, egal jetzt mal in welchem Alter, geh mal ins SPZ und lass gucken. Wobei SPZ ist speziell für Kinder, glaube ich, ne?
1: Genau, SPZ ist speziell für Kinder. Es gibt niedergelassene Psychiater, die diagnostizieren dürfen. Ne? Also die KJP, Kinder- und Jugendpsychiatrie, kann diagnostizieren. Mhm. Also es gibt da ganz, ganz verschiedene Anlaufstellen, die aber alle völlig überrannt sind. Ja, also wir haben da tatsächlich teilweise fast bis zu 2 Jahre Wartezeit, bis ich einen Termin bekomme für eine entsprechende Diagnostik.
0: Okay.
1: Und das ist natürlich für die Betroffenen, für die Eltern natürlich sehr, sehr frustrierend teilweise.
0: Ja.
1: Ne? Genau.
0: Was sind denn so Anzeichen? Also wo sagen Sie, da könnte was sein? Das Kind ist nicht einfach nur schüchtern. Also wo sagt man, das ist Charakter? Wo zieht man denn da die Grenze? Das ist halt einfach ein schüchternes Kind, gibt es ja, oder ein ruhigeres Kind.
1: Genau.
0: Und wo ist vielleicht eine Autismus-Spektrumsstörung im Raum?
1: Genau, also da gibt's verschiedene Anhaltspunkte. Ne? Meistens fällt das dann tatsächlich den Eltern halt als erstes auf. Also ich habe viele Eltern, die berichten, dass sie selbst, als sie ihr Kind gestillt haben, schon gespürt haben, dass das Kind diese Nähe nicht aushalten kann. Ja, dass das Kind da schon ja eine Abwehrhaltung eingenommen hat, Ne? Und das sind natürlich schon erste Anzeichen, wo man einfach merkt, okay, das Kind kann diesen Körperkontakt, diese Nähe gar nicht aushalten. Mhm. Ne? Des Weiteren zeigen Kinder mit Autismus oft ein auffälliges Spielverhalten, ja, dass sie lieber alleine spielen, für sich spielen, ja, vielleicht auch eine besondere Spielform entwickeln, zum Beispiel gar nicht jetzt so mit einem Auto, sage ich mal, durch die Gegend fahren, ja, sondern anfangen halt nur die Räder zu drehen und das zu beobachten, ja, oder Autos dann nach Farbe oder Größe zu sortieren. Ne? Also nicht so dieses typische Spiel, ja, sondern schon so eine Besonderheit da drin. Ja, was bei Kindern mit Autismus im Spielverhalten auch oft auffällig ist und da so ein Hinweis sein kann, ist halt, wenn die Kinder dann immer so eine Führungsrolle übernehmen wollen in dem Spiel selber. Ne? Also Kinder mit Autismus oder Autisten selber brauchen immer so eine bestimmte Vorhersehbarkeit, ja, was passiert in der Situation, damit es ihnen gut geht, dass sie nicht in Stress geraten, ja. Mhm. Und Kinder neigen dann dazu, immer so dieser Anführer dann in dem Spiel zu sein, weil sie dann natürlich selbst bestimmen, was passiert als nächstes und damit sich diese Vorhersehbarkeit schaffen. Ja, das heißt jetzt nicht jeder, der irgendwie immer der Chef sein will beim Spiel, ist Autist, ja, aber wenn dann noch andere Sachen eine Rolle spielen, sollte man da einfach schon mal ein bisschen aufmerksam sein, ne? Und deswegen fallen solche Sachen auch ganz häufig dann zum Beispiel auch im Kindergarten auf, ne? Weil natürlich dann die Erzieher das sehr gut beobachten können. Mhm. Ne?
0: Also quasi dann in der Interaktion mit anderen Kindern. Absolut. Geht es ja dann meistens, genau. Also zumindest die große Gruppe ist ja dann in der Regel erst im Kindergarten.
1: Genau.
0: Okay. Wie ist das mit Wahrnehmung? Also ja, sind die auch ein bisschen sensibler, dass die mehr mitkriegen, wie geht's meinem Gegenüber? Oder da kommt jemand rein, da ist gerade jemand weggegangen, der ist nicht da oder die Kiste steht heute anders oder der Raum wurde umgeräumt, irgendwas. Also sind die da auch sensibler?
1: Ja, also auch da, ne? Deswegen ist dieser schöne Begriff Autismus-Spektrum halt so wichtig, ja, mhm. Weil halt wirklich jeder damit anders umgeht. Also ich habe durchaus Klienten, die kein Problem damit haben, wenn Sachen mal anders stehen oder so. Ja, aber ich habe auch welche, die dann sofort in die größte Krise stürzen. Ja, ich hatte mal eine erwachsene Klientin tatsächlich und wir wollten irgendwas ausfüllen und ich hatte einen Stiftebecher da stehen und alle Stifte waren mit der Spitze nach unten, außer einer. Es war nicht mit Absicht,
0: ja,
1: sondern es war wirklich aus Versehen, ja. Und ich merkte dann so nach ein paar Minuten, wie sie völlig unruhig wurde, ja. Und ne, und habe sie dann auch gefragt und sie hat dann gesagt, Herr Otto, darf ich denn den Stift umdrehen? Das stresst mich dermaßen, ja. Also für uns eine Kleinigkeit, die wir überhaupt nicht weiß. Ich habe das überhaupt nicht gesehen, ob der Stift da richtig oder falsch rum drinnen steht. Ne? Aber für sie halt hat das so einen Stress ausgelöst, ja, dass die dann auch nicht in der Lage war, da weiterzumachen, sondern der Stift musste erst auch genauso stecken wie die anderen und dann war es okay.
0: Ne? Ja, ich kann mich erinnern, als mein Interviewgast damals, als er hierher fuhr, war oben am Schloss die Ampelanlage aus. Da hatte irgendwie zwei Tage vorher ein Unfall passiert und der war gegen irgendeinen Ampelpfosten gefahren und die Ampel war kaputt. Und das hat länger gedauert, die zu reparieren, das weiß ich auch noch. Ich bin ja da auch immer mal lang gefahren. Und dann hat er auch gesagt, also im ersten Moment war ich überfordert, weil diese Ampel aus war. Und wenn wir einen Führerschein machen, lernen wir alle, was zu tun ist, wenn die Ampel nicht funktioniert. Dann gucken wir entweder, ist ein Polizist da oder wir gucken nach den Straßenschildern. Genau. Das Wissen hatte er ja mit Sicherheit. Aber erstmal so dieses, boah, die Ampel funktioniert nicht. Also ich weiß nicht, also es ist ja schwierig, in so den Kopf reinzugucken, aber da läuft ja erstmal dann was anderes ab. Unsicherheit oder es ist einfach anders als es ist. Oder es ist einfach anders als es ist. Es ist nicht so, wie es sein sollte.
1: Genau. Irgendwie. Und da geht halt generell

0: Habe ich akzeptiert. Mhm. Ja, so. Und bei Menschen mit Autismus ist das halt viel, viel schwieriger. Ne? Also die haben auch eine bestimmte Vorstellung, wie die Situation abläuft. Ja, wie jetzt, wenn wir jetzt bei dem Beispiel bleiben, ja, ich fahre jetzt von meinem Zuhause in das Studio, ja, und das und das und das passiert unterwegs. Und dann ist aber was anderes. Ne? Also sich dann schnell umzustellen, ja, sich auf die Situation einzulassen. Ne? Das fiel ihm da sehr schwer, hat extrem Stress ausgelöst bei ihm. Ja, nur weil halt die Ampel nicht funktioniert hat. Na, und so gibt es ganz, ganz verschiedene Beispiele dafür. Also wir hatten mal eine Fortbildung und da war eine Frau da, Givero heißt sie, und selbst Autistin auch, ja, und die hatte dann auch so mal berichtet so aus ihrer Schulzeit, und da war so ein ganz banales Beispiel, dass es für sie extrem Stress ausgelöst hat, wenn der Lehrer im Klassenraum das Fenster geöffnet hat. Ja, so. Ja gut, das Fenster geht auf, okay, wo soll das Problem sein? Ne? Und dann hat sie gesagt, die Geometrie des Raums hat sich verändert, die Akustik des Raums hat sich verändert, Gerüche haben sich verändert, ja, Windzug war auf einmal zu spüren, ja, also ganz, ganz viele, viele Sachen in ihrer Wahrnehmung, ja, wo sie sich erstmal wieder drauf einstellen musste, um dann wieder im Unterricht folgen zu können.
1: Da fällt mir gerade was anderes ein, was mir auch mal jemand erzählt hat, und zwar Hochsensibilität. Ist das auch eine Form von Autismus? Also die sagte mir, es gibt sowas, dass Menschen einfach sehr, sehr, sehr, sehr, sehr sensibel sind für alles Wahrnehmen einfach.
0: Für verschiedene Reize, ne? Genau. Also es gibt es bei Menschen mit Autismus, dass sie hochsensibel sind. Mhm. Ne? Das heißt also Berührungen zum Beispiel, Gerüche, ja. Also alles, was so an Reizen kommen kann. Ne? Also es gibt viele Autisten, die zum Beispiel Kleidung auf Haut nicht ertragen können. Ja, also die dann immer sehr weite Kleidung tragen, die auch zum Beispiel beim Duschen, wenn dann das Wasser auf die Haut prallt, sage ich jetzt mal, ja, auch damit ein großes Problem haben. Ja, also weil sie das einfach ganz anders empfinden, viel, viel intensiver empfinden, viel, viel stärker empfinden. Ja, es vielleicht auch als unangenehm empfinden, ne, diese Berührung, diese Reize.
1: Ja, ich an dieser Stelle fände ich, glaube ich, die Frage spannend, dass Sie mal von Ihrer Arbeit erzählen, ganz konkret, was Sie Menschen an die Hand geben. Also wenn Sie denen zuhören, sagen, hier, ich habe, wie kann ich den Menschen helfen? Welches Werkzeug kann ich einem Menschen an die Hand geben, der sich nicht gerne anfassen lässt, aber natürlich draußen überall irgendwie immer mal angefasst wird, ne? Wie so ein Sheldon Cooper oder so, ne? Ich meine, die spielen ja in der Serie auch damit. Ich meine, an keiner Stelle sagt jemand, dass er Autist ist, glaube ich. Weiß ich gar nicht, ob das gesagt wird. Ich glaube nicht. Also nicht so
0: offen. Auch sein Verhalten
1: ist aber schon. Aber sein Verhalten, ne? Alle sehr, denken das und sehr vermuten überspitzt das.
0: Natürlich auch, ja, auch dargestellt, ne? Wie so häufig klar. Dann in solchen Serien oder, ja, oder in genau. Filmen, ne?
1: Aber immerhin, ne, hat es schon mal Einzug in eine sehr erfolgreiche amerikanische Sitcom gehalten. bei The Big Bang Theory. Genau. Da gibt es ja andere Beispiele, ne? Ich glaube Rain Man oder sowas, ja, ne? War genau. Ja auch ein Autist.
0: Wobei das natürlich auch immer so Sachen sind, ne? Also ich glaube, da wird man, also mit solchen Serien, solchen Filmen wird man dem Autismus auch nicht so gerecht, ne? Also bei Rain Man erinnere ich mich, ne? Da fällt die Schachtel mit den Streichhölzern runter, er guckt und sagt, keine Ahnung, 237, ja? So, das ist natürlich, also, wo dann jeder erstmal denkt, okay, Menschen mit Autismus haben immer besondere Fähigkeiten, ja? Oder, ne? Also, die gibt es natürlich, ja? Aber in der Regel hat das natürlich nicht jeder Autist, ja, diese besonderen Fähigkeiten. Und ich glaube, da wird Autismus auch manchmal in so ein falsches Bild irgendwie dargestellt und so, ne? Und also ich mag das nicht ganz so.
1: Ja, verstehe.
0: Sagen, ne? Natürlich ja. Gibt es Autisten, die sich für bestimmte Sachen interessieren, ne? Und gerade dann solche Sachen, die, ja, vorhersehbar sind, ja, wie Mathe, Physik, ja, oder IT, ja, da ist halt klar, wie funktioniert das, ja, und da im Physik, im Mathe gibt es halt keine

0: Veränderung mehr in dem Sinne, ne? Sondern da ist es klar und da können die sich sehr gut reinfinden auch, ne? Und sind dann in diesen Bereichen dann auch manchmal halt auch richtig gut.
1: Ja, also mir hat neulich ein junger Mann, 22, gesagt, das war der junge Mann, der auch mit der hier im Radio war, sagt, ach übrigens, ich habe Asperger. Na, so, also ganz offen damit umgehen. Ja. Und dann habe ich mich auch mit ihm darüber unterhalten, habe ihn gefragt, na, möchtest du das so? Ich bin neugierig. Und dann haben wir uns darüber unterhalten und dann sagte er mir, man kann es ja auch umdrehen und positiv sehen. Er sagt, es hat auch Vorteile, Autist zu sein, Asperger zu sein. Es gibt ja auch da andere Ausprägungen, klar. Aber er sagt, es hat auch Vorteile, weil er meint, gerade als Asperger meinte er, er hat so eine gewisse Ausdauer, sich mit Sachen leidenschaftlich zu beschäftigen. Er ist so ein Tüftler geworden, so wie sie gerade sagten. Ja. Es gibt Dinge, die sind immer gleich, Technik funktioniert immer gleich, aber er ist so ein Tüftler geworden. Also er findet Sachen und baut die dann auch. Mhm. Und er sagte mir, da hat er halt eine gewisse Ausdauer, die manche nicht so haben. Und da kommt er dann immer ein Stückchen weiter und hat da jetzt in dem Bereich auch ein Startup gegründet und so. Ja. Da sagte er wortwörtlich, es ist auch schön, Asperger zu sein. Und das ist auch ein Satz, der mir so im Kopf geblieben ist, ne? Genau. Dass man auch so damit umgehen kann. Da muss man ja aber auch erstmal hinkommen. Ne?
0: Genau, absolut. Und das ist halt auch so ein bisschen unsere Aufgabe halt auch, ne? Oder so sehe ich es und so sehen es auch ja, die Kollegen auch so, ne? Dass wir halt davon wegkommen zu gucken, okay, wo sind die Defizite, ja, weil das ist natürlich, klar gibt's bestimmte Beeinträchtigungen dadurch, ja, aber wir versuchen auch ganz oft zu gucken, aber wo liegen die Stärken, ja, und Stärken sind halt auch ganz oft in der Wahrnehmung halt, dass die sehr, sehr, ja, wie sagt man, Kleinigkeiten wahrnehmen können. Ne? Wir schauen immer so auf das große Ganze in unserer Wahrnehmung, ja, und Autisten können halt wirklich auch auf die Kleinigkeiten achten. Mhm. Ne? Also, und das ist halt auch, also ist halt auch eine wunderbare Fähigkeit, die einen auch viel bringen kann. Ne?
1: Aber ich schweife immer ab, das ist eine Katastrophe. Aber um nochmal auf meine eigentliche Frage zurückzukommen, ja. Ganz konkret, wie können Sie helfen?
0: Genau, also da muss man ein bisschen unterscheiden. Ja, also ich fange mal an bei den Kindern, bei den
1: zum Beispiel bei einem Zweieinhalbjährigen, ne? Oder
0: genau,
1: Zweieinhalbjährigen.
0: Genau,
1: wie kann man da helfen?
0: Genau. Na, ich nehme jetzt mal den althergebrachten Begriff des frühkindlichen Autisten, ja, der dann zu uns kommt, nicht sprechend ist, ja, nicht kommunizieren kann und so weiter, ne, oder nicht für seine Umwelt verständlich kommunizieren kann, ja, und da ist es dann halt einfach unsere Aufgabe zu schauen, okay, wie kann das Kind denn seine Bedürfnisse mitteilen? Ja, und das üben wir dann mit den Kindern, ne? Also es sind erstmal so banale Sachen wie Handführung. Ja, also dass das Kind meine Hand nimmt und mich dann dorthin bringt, wo es gerne hin möchte oder zur Tasse führt, wenn es was trinken möchte, ja, oder ne, damit seine Bedürfnisse erstmal mitteilt und das dann natürlich dann auch mit allen, die drumherum sind, mit Eltern, mit Kindergarten und sowas, das dann halt auch vermittelt, mit denen übt, ja, dann wäre der nächste Schritt, wäre dann zum Beispiel Bildkarten was zu machen, ne, und das kann dann hingehen bis zum Talker, also Sprachausgabegerät, oder was dann halt auch oft auch einsetzt, ist dann auch eine Sprachentwicklung, ja, also viele Autisten fangen halt auch erst später an mit Sprechen, ne, also ich habe einen Autisten, den habe ich jetzt seit 3 Jahren knapp, ja, also der kam zu mir, hat nicht gesprochen, also war nicht sprechend, wir haben mit Bildkarten gearbeitet, ja, und mittlerweile können wir ganz normal verbal miteinander kommunizieren, das ist wunderbar und die Eltern sind total stolz über die Entwicklung, ja, weil natürlich so eine Frage von den Eltern am Anfang auch immer ist, gerade wenn die mit nicht sprechenden Kindern dann bei uns sind, ja, lernte mein Kind noch zu sprechen, ja, und dann ist meine Antwort immer, keine Ahnung. Ja, kann, muss nicht. Na, und es gibt dann halt auch Autisten, die halt dann auch immer an den Bildkarten oder Sprachausgabegeräten dann auch bleiben.
1: Ja. Ich muss nochmal zur Diagnose zurück. Wir wiederholen nochmal, ne, für die, die später eingeschaltet haben, dass sie nicht diagnostizieren, ja. Aber muss ich denn als Mama, als Papa Angst haben, wenn ich jetzt ins SPZ gehe, dieses Spezialzentrum, wo ganzheitlich geguckt wird, oder zu einem spezifischen Therapeuten, Psychiater, der das diagnostizieren kann, dass da irgendwie so Untersuchungen gemacht werden, keine Ahnung, Kopf, irgendwelche Kabel an den Kopf und Röntgen und MRT und CT und Hasnickel, was passiert da im Hirn und kann, also ist das so eine krasse Sache, wovor Eltern vielleicht auch Angst haben können oder können wir ihnen die Angst nehmen und sagen, gerade wenn mein Kind nicht kommuniziert, wie will ich denn das diagnostizieren? Aus meinen Erzählungen, aus den Erzählungen der Erzieher und dann, was wird mit dem Kind gemacht?
0: Genau. Also bei der Diagnostik gibt es natürlich verschiedene Methoden, ja, aber es gibt so eine wichtige Standardmethodik, ne, das nennt sich den ADOS. Ja, das ist so ein eine Beobachtungssituation sozusagen, ne, wo dann halt das Kind in Interaktion beobachtet wird, ja, und dann schaut man dann halt, okay, wie verhält es sich, ja, dem Therapeuten gegenüber, ja, ist es in der Lage, Blickkontakt zu halten, wie reagiert es in bestimmten Spielsituationen und so weiter, ne, und ein ganz wichtiger Bestandteil bei Kindern bei der Diagnose sind dann natürlich auch die Fragebögen, die Eltern zum einen ausfüllen müssen, die aber auch dann Kindergarten oder Schule ausfüllt, ja, und daraus ergibt sich dann ein Bild, ne, und darüber wird dann auch die Diagnose gemacht.
1: Okay. Na. Gut. Und bekommen Sie dann von der Person, die das diagnostiziert hat, schon was mit, nach dem Motto, es könnte in die Richtung gehen oder das und das wird gebraucht? Oder gucken Sie dann wirklich nochmal von null, gucken sich den Klienten an, das Kind oder den Jugendlichen und sagen, das meiner Meinung nach brauchst du diesen Hammer und diese Zange, damit du dein Werkzeugkasten passend ist?
0: Genau, also in der Diagnostik steht natürlich schon drinne, wo, und da sind wir wieder bei den Defiziten, ja, wo die Defizite sind. Ja, ja, genau. Aber ich mache immer erstmal ein Erstgespräch, ne? In der Regel immer mit den Eltern erstmal, ne? Weil die Eltern sind natürlich die Fachleute, wenn es um ihre Kinder geht. Das sind die Experten. Ja, und dann besprechen wir erstmal und schauen, okay, ne, was könnten Ziele sein, die wir gemeinsam erreichen wollen, ja. Immer sehr kleinschrittig natürlich in diesem Bereich, ne? Und dann nehme ich dann auch in den nächsten Termin Kontakt zum Kind auf. Ja, da ist ein ganz wichtiger Bestandteil, das ist erstmal Beziehungsaufbau. Also ohne Beziehung läuft gar nichts. Ne? Das heißt, ich gucke erstmal, wo sind die Interessen des Kindes und das wird dann erstmal mit eingebaut in die Förderung. Ja? Das heißt, ganz viel am Anfang ist gemeinsames Spielen. Ja? Es hört sich erstmal so ganz, oh cool, ne? Spielt den ganzen Tag, ja, aber
1: das machen Logopäden einfach, ja auch, aber genau, es ist ja zielführend.
0: Genau,
1: ne?
0: genau. Ne? Da geht es halt wirklich um Beziehungsaufbau, ja. Und das ist ein ganz wichtiger Bestandteil. Ne? Und dann schaut man halt einfach, ne, wenn dann halt Sprachentwicklung oder Förderung der Kommunikation auf welcher Ebene auch immer wichtig ist, ne, dann lässt man halt diese ganzen Bestandteile dann nach und nach einfließen in die Förderung. Mhm.
1: Und jetzt bei einer älteren Person, ne, so wie jetzt dieses Beispiel mit Ende 30 die Diagnose bekommen. Ich meine, er hat ja nun immer wieder erzählt, das ist das und so geht es mir und das. Und immer wieder wurde er falsch diagnostiziert. Und dann traf er endlich einen, der gesagt hat, nee, das ist das.
0: Genau.
1: Diese Person, wenn die schon so alt ist, also verglichen mit den Kleinkindern, kann ihn ja schon konkret sagen, ne, die Ampel. Genau. Oder hier im Studio. Genau. Ich war überfordert von den hellen Lichtern vom Pult oder sowas. Da können sie ja ganz anders agieren dann schon mal. Ne? Also ich denke mal, Beziehungen muss man trotzdem aufbauen, dass die ihnen vertrauen.
0: Genau,
1: konkret sagen, das und das und das.
0: Genau, und dann nimmt man so eine Situation, ja, und schaut sich dann diese Situation genau an. Warum hat die dich gestresst? Ja, was war der Auslöser dafür? Ne? Und versucht dann bestimmte Handlungsmethoden, ja, zu entwickeln, wo man dann sagt, okay, vielleicht klappt es dann beim nächsten Mal besser. Ne? Und es ist aber auch immer so ein bisschen so ein Versuch und Irrtum. Ja? Also es gibt nicht die Methodik, wo man sagt, okay, die nehmen wir und es funktioniert. Mhm. Ja? Sondern es ist halt auch immer bei jedem so ein bisschen ein Ausprobieren. Ne? Nach vielen Jahren jetzt im ATB habe ich natürlich so ein paar Sachen im Hinterkopf. Ja, wenn jetzt jemand kommt und sagt, das und das ist mein Problem, dann überlegt man, ne, was könnte funktionieren und bespricht das gemeinsam. Und wenn dann der Klient dann eine Woche später oder zwei Wochen später zum nächsten Termin kommt, ja, dann wertet man das aus. Und wenn es funktioniert hat, wunderbar, sehr schön. Ja, dann hat man was gefunden, was gut funktionieren kann. Oder man überlegt sich was anderes.
1: Ich muss jetzt mal ganz weltlich und unemotional fragen, wer bezahlt das? Kriege ich da eine Überweisung und kann zu Ihnen kommen? Zahlt das die Kasse?
0: Genau, also das eine Behinderung ist, ja, es ist keine Leistung der Krankenkasse, ne, sondern es ist eine Leistung der Eingliederungshilfe, entweder über das SGB IX oder über das SGB VIII. Ne? Okay. Und bei Kindern und Jugendlichen ist dann der Kostenträger ist dann der Landkreis, ja, also Jugendamt, Sozialamt. Ne? Und bei Erwachsenen ist es dann der Landeswohlfahrtsverband Hessen. Genau. Mhm. Und da ist es dann in der Regel so, also tatsächlich meistens wissen dann schon die SPZs und so, dass es uns hier gibt und geben dann schon den Eltern so den Hinweis, melden sie sich da und die machen dann alles Weitere mit ihnen. Und wenn sich dann Eltern mit einer Diagnostik bei uns melden oder Erwachsene mit einer entsprechenden Diagnostik bei uns melden, dann machen wir dann mit denen die entsprechenden Kostenanträge und sowas fertig. Mhm. Ja, und leiten das dann auch an die entsprechenden Stellen weiter und genau, warten dann geduldig auf die Kostenzusagen, auf die Bewilligungen und dann könnte in der Regel die Förderung bei uns beginnen, aber auch wir haben im Moment eine Warteliste wieder.
1: Ah, das wäre meine nächste Frage
0: genau,
1: gewesen.
0: Genau, ne, wo ja man halt dann draufkommt und genau. Und dann wird dann halt, wenn ein freier Platz ist, entsprechend der Reihenfolge abtelefoniert und wer dann den Termin, also wo der Termin dann passt.
1: Und im Schnitt, dann, wie lange?
0: Das kann man halt ganz schlecht sagen. Also zwischen einem Vierteljahr, manchmal auch ein halbes Jahr. Ne, das ist halt immer, wie flexibel ist man. Ja. Also gerade die Nachmittagstermine, kann man sich natürlich vorstellen, sind bei uns sehr, sehr, sehr stark frequentiert. Ne? Mhm. Also weiß ich nicht, ne, wir haben ja viele, die in Schulen gehen. Ja, wir haben auch viele, die Ausbildung machen, die im Arbeitsleben stehen. Ne? Die können dann meistens nur nachmittags. Ja. Ne? Von daher kann man das gar nicht so konkret sagen. Ne? Also
1: gibt's auch Notfälle, wo Sie sagen, also wenn jetzt zum Beispiel der Schulbesuch oder der Kindergartenbesuch echt auf der Kippe steht und sagt, dann müssen wir jetzt vielleicht schneller handeln, damit das weitergeht, oder gibt's sowas nicht oder geht halt auch manchmal nicht?
0: Ja, also wir haben tatsächlich die Möglichkeit, und das haben wir auch schon das ein oder andere Mal gemacht, dann zumindestens mit dem Kindergarten gemeinsam zu schauen. Ja, was kann man vielleicht ein bisschen anpassen, was muss man vielleicht auch anpassen, dass es hier für alle Beteiligten irgendwie stressfreier auch ist. Na, aber wenn die Termine voll sind, das ist halt, aber wir versuchen da schon, also wir hatten tatsächlich so einen Fall mal in einem Kindergarten, wo dann auch unser Fachreferent es möglich gemacht hat, einige Termine im Kindergarten zu machen, hospitiert hat, dann mit den Erziehern vor Ort gesprochen hat, ja, um da schon mal so das Wichtigste erstmal in die Wege zu leiten, ne? Mhm. Und genau, und dann ist er dann ungefähr ein halbes Jahr später dann bei uns in eine Therapie dann auch gegangen.
1: Ja, was soll ich sagen? Die Sendung ist schon wieder am Ende. Ich habe eigentlich noch ganz viele Fragen und unsere Hörer wahrscheinlich auch. Also ich glaube, wir werden sie einfach nochmal einladen.
0: Sehr gerne.
1: Daran anknüpfend. Ich würde gerne zum Abschluss einfach nochmal sagen, also wir haben ja ein paar Hinweise genannt, uns jetzt erstmal egal in welchem Alter, wir haben jetzt speziell Hinweise, ne, beim Spielen und so weiter, dass Eltern ja Experten sind für ihre Kinder und dass man sich da auch jetzt nicht schämen sollte und wirklich das ansprechen sollte oder wirklich sich einen Termin macht. Und ne, bei den Wartezeiten sollte man damit auch nicht warten, offensichtlich. Ich finde, dass Sie uns das schon näher gebracht haben und vielleicht auch so ein bisschen die Berührungsängste genommen haben. Ich hoffe, dass wir das mit dieser Sendung erreicht haben. Ja. Und sei einfach nochmal gesagt, wenn, dann muss man tatsächlich in ein SPZ mit dem Kind. Also einfach, man kann ja vielleicht bei Ihnen auch mal anrufen, fragen, genau. Hey, absolut. Wo gibt es denn absolut. SPZ oder genau. spezialisierte Psychiater? Genau. Dass man weiß, wo kann ich mich hinwenden, und vielleicht muss man auch 3-4 verschiedene Stellen anrufen, wo man dann eben seinen Termin kriegt. Und zu Ihnen ins ATB komme ich dann, wenn ich die Diagnose habe.
0: Genau, da komme ich zum einen, wenn man die Diagnose hat, aber man kann sich natürlich auch vorher bei uns melden. Ja, wir haben da auch verschiedene Beratungsangebote für Menschen mit Autismusverdacht erstmal, okay. Ja, wo man sich dann an uns wenden kann. Da würde ich einfach mal auf unsere Internetseite verweisen. Mhm, gerne. Na, autismus-hessen.de. Mhm. Ja, und dann genau. Kann man da nachschauen, was für Angebote gibt es halt auch noch neben der Autismustherapie. Und ja.
1: Und ja, vielleicht auch, wenn es jetzt kleine Kinder sind, Schulkinder, vielleicht auch erstmal, wenn nicht die Erzieher eh schon was gesagt haben, vielleicht erstmal die Erzieher ansprechen, den Lehrer ansprechen. Und wenn man im Erwachsenenalter ist, wo man ja auch noch Diagnosen kriegen kann.
0: Genau, ne? Genau.
1: Da kann man sich auch an Sie wenden und sagen,
0: da, genau, wir haben das da sein. Wir haben da entsprechende Listen vorliegen, die wir dann auch gerne an die Eltern bzw. an die Erwachsenen weitergeben. Genau.
1: Gut. Also was lernen wir daraus? Wir sind alle gut, so wie wir sind. Aber wenn wir Hilfe brauchen, dann kriegen wir sie. Und dann müssen wir sie uns holen, und dann kommen wir zum Beispiel zu Ihnen. Genau. Und dann bekommen wir unseren Rucksack mit dem Werkzeug oder unseren Koffer, je nachdem, was den Leuten besser passt und lieber ist.
0: Genau. Das erarbeiten wir dann gemeinsam.
1: Gemeinsam, genau. Ja, vielen Dank, Herr Otto. Wir haben leider, ich habe noch 3 Lieder auf Ihrer Liste. Ich habe wie immer, wenn ich Sendung mache, frage ich die Leute, bringt doch Musik mit, und wir spielen dann fast nichts davon. Es ist immer dasselbe, aber ein okay. Lied haben wir geschafft. Vielen Dank, Herr Otto.
0: Sehr gerne.
1: Marcel Otto vom ATB in Eschwege, Autismus, Therapie und Beratungszentrum. Vielen Dank, es war eine schöne Sendung mit Ihnen.
0: Ja, fand ich auch.
1: Genau, dann sage ich auch tschüss. Stefanie Müller ist mein Name, und bleiben Sie dran, die nächsten Sendungen sind genauso spannend.
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1: Das war Blau aktuell und jetzt hört ihr Sturadio und ihr seid zugeschaltet über die Hauptfrequenzen 99,2, über die beiden Stützfrequenzen 94,4 und die 89,2 oder über den weltweiten Internetstream auf radioblau.de oder, falls ihr das Ganze nachhört, vermutlich auf Spotify. Am Mikrofon für euch heute bin ich, Leandra, und in der nächsten Stunde geht es um Liebe in Zeiten des Spätkapitalismus, Migration in Zeiten des Spätkapitalismus und alternative Landwirtschaft, wie sollte es anders sein, in Zeiten des Spätkapitalismus. Jetzt erstmal, man könnte fast sagen, entgegen der Zeiten des Spätkapitalismus. Hier ist Vitach von Dabor. Ihr kennt das bestimmt auch. Man steht im Supermarkt in der Gemüseabteilung und weiß gar nicht so richtig, was man kaufen soll. Die Hälfte der Sachen da sind entweder gar nicht in der Saison von weit weg her importiert oder fast alles davon wird unter menschenfeindlichen Arbeitsbedingungen angebaut. In den westlichen Industrieländern stellen sich immer mehr Leute dagegen und gründen sogenannte Solawis. Solawi, das steht für solidarische Landwirtschaft. Leute können dort eine Art Abo abschließen und werden dann regelmäßig mit Gemüse und Obstkisten von einem lokalen Betrieb beliefert. Ich habe im Sommersemester dieses Jahr ein Seminar in Ethnologie, meinem Nebenfach, belegt mit dem Titel Natur, Kultur und Care, in dem es eben um die Verstrickung und Konzeption genau dieser drei Begriffe ging. Also eben Natur, Kultur und so, ja, eine Art Sorge, Fürsorgebegriff. Im Rahmen des Seminars haben meine Kommilitonin Anne und ich die COLA, die in Taucha ist, besucht. COLA steht für kooperative Landwirtschaft. Wir haben mit Eva über Solidarität, Entfremdung und Fürsorge gesprochen. Wir stehen jetzt hier auf der Einfahrt zu COLA, zur kooperativen Landwirtschaft. Hier in Taucha sind wir.
2: COLA ist eine Genossenschaft und da geht es eben darum, dass es eine möglichst hohe Gleichberechtigung zwischen den Mitgliedern gibt und alle quasi dass die Verantwortung, aber auch das Risiko gemeinsam tragen und auch eine gemeinsame Entscheidungsmacht zwischen allen Mitgliedern besteht.
1: Hier steht schon ein Holzschild, hier beginnt COLA-Land und ein Warnzeichen, Achtung, Landwirtschaft. Rechts haben wir schon den ersten Acker, das erste Feld. Was ist denn das da? Weißt du, was das ist? Ist das Kohlrabi? Ist das
3: nicht?
1: Wir wissen nicht so genau, was es ist. Dann sind da noch so Gewächshäuser aus so Plastik, so große. Eigentlich relativ klassisch. Hier sind so kleine Sitzgelegenheiten links am Weg. Ja, laufen wir weiter rein. Okay, jetzt kommen hier so riesige Holzgebäude, die sehr professionell aussehen. Wir sind jetzt hier mit Eva. Eva hat Agrarwissenschaften studiert und ist hier im Vorstand und macht Öffentlichkeitsarbeit für COLA. Erstmal hallo Eva.
4: Hallo, freut mich hier zu sein.
1: COLA gibt es ja jetzt seit 2021. Wir haben uns gefragt, wie ist denn das Projekt eigentlich entstanden?
4: Also wir kommen ursprünglich von einer anderen solidarischen Landwirtschaft, der Roten Beete. Die hat sich 2011 gegründet. Da habe ich als Gärtnerin gearbeitet. Und dann kam der Kirchenvorstand von Taucha auf uns zu, mal beim Mittagessen, als wir da ganz gemütlich da saßen, und meinte, ja, wir haben hier 40 Hektar Land von der Kirche, die wollen wir neu verpachten. Das war jetzt Jahrzehnte konventionell bewirtschaftet. Und wollt ihr das nicht machen? Und ja, wir haben dann erst mal überlegt, also die Rote Beete, die hatte 5 Hektar Land, war halt viel, viel kleiner. Das war klar, wenn man das macht, dann nicht in dem Rahmen von der Roten Beete. Und gleichzeitig haben wir uns die Flächen hier angeschaut und gesehen, das ist jetzt, war halt irgendwie Weizenacker, irgendwie, ja, so Monokultur, sah irgendwie super trist aus, und haben dann halt im Gegensatz dazu die Rote Beete gesehen mit den ganzen Hecken, mit dem gemeinschaftlichen, solidarischen Miteinander. Und auch die haben uns auch bewusst gemacht, wenn wir uns anschauen, woher das Gemüse im Supermarkt kommt und was da die Arbeitsbedingungen sind in Spanien, dass wir irgendwie schauen müssen, ja, dass es eine irgendwie auch eine Verantwortung ist, jetzt diese Flächen zu übernehmen und das zu versuchen, auch wenn das heißt, dass wir dann die solidarische Landwirtschaft aus der Nische bringen müssen und halt viel, viel mehr Leute erreichen müssen.
1: Ja, der Punkt Finanzierung ist ja immer irgendwie ein schwieriger in einem kapitalistischen System. Wir haben gesehen, dass ihr so dass ihr dieses Konzept der solidarischen Finanzierung habt bei euch. Kannst du kurz erklären, was das bedeutet und wie das funktioniert?
4: Also wir haben ein Staffelpreissystem und das heißt, dass Leute, die weniger Geld haben, können weniger zahlen. Leute, die mehr Geld haben, die können mehr zahlen. Das heißt, der Normalpreis für eine Esskiste ist, glaube ich, gerade 16,20 Euro pro Woche und ermäßigt 3 wäre 12 Euro pro Woche. Soli 3 ist dann, glaube ich, 21 Euro. Das weiß ich jetzt nicht ganz genau. Das sind halt so 7 verschiedene Preisstufen und das kann man dann auf unserer Internetseite ganz einfach auswählen und es geht sich auch ganz gut aus. Also Normalpreis ist der, womit wir wirtschaften können, so dass es sich wirtschaftlich ausgeht. Soli heißt, dass dann halt Leute mit weniger Geld auch teilnehmen können. Wenn mehr Leute Soli zahlen, dann können mehr Leute auch ermäßigt zahlen und gerade funktioniert es aber auch ganz gut, dass wir auf das Geld kommen, was wir brauchen.
1: Ihr macht eine nachhaltige Landwirtschaft und arbeitet ja unter anderem mit der Tafel zusammen und versteht ihr eure Arbeit eigentlich auch als Care-Arbeit?
4: Genau, also es war für uns immer klar, dass wir hier nicht nur Gemüse produzieren wollen, sondern dass wir auch gesamtgesellschaftlich was verändern wollen und dass das auch ein soziales Projekt ist, auch eine Plattform ist für verschiedenste Menschen, die irgendwie hier zusammenkommen können. Bei der Tafel, das ist auch so, dass wenn Leute jetzt sagen, hey, ich habe meine Kiste, ich habe es irgendwie vergessen, die abzubestellen. Wir haben ja so ein Joker-System, dass Leute, wenn sie im Urlaub sind oder so nicht da sind, können die halt eine Woche vorher die Kiste abbestellen. Wenn sie das aber vergessen, können sie dann auch einfach sagen, ja, ich will das für ein gemeinnütziges Projekt spenden und das ist bei der Tafel für uns ja auch, also wir sind auch froh, wenn wir das Gemüse nicht wegschmeißen müssen oder auf den Kompost hauen müssen, sondern wenn das noch irgendwie gegessen wird. Also da sind wir der Tafel auch dankbar, wenn die das Gemüse abnehmen.
1: Wir haben im Seminar viel darüber gesprochen, dass sich der Mensch immer mehr entfremdet hat von der Natur, gerade irgendwie mit der Industrialisierung, insbesondere im sogenannten Westen, dass man sich gar nicht mehr so wirklich als Teil der Natur versteht, obwohl es ja viele Perspektiven gibt, die den Menschen sehr klar dem zuordnen würden. Hast du das Gefühl, dass Projekte wie Cola zur Wiederannäherung an die Natur von Menschen beitragen können?
4: Genau, also ich kann nur von mir ausgehen und merke ich auch, wenn ich jetzt im Büro den ganzen Tag sitze und selbst wenn ich da irgendwie in Newsletter schreibe und dort irgendwie landwirtschaftliche Inhalte oder sowas rein tue und irgendwie, weiß nicht, irgendwelche Agraranträge mache, wo ich mir die Flächen und alles immer so schön auf dem Bildschirm vor mir habe, ist das was ganz anderes. Also da fühle ich mich trotzdem auch entfremdet von der Natur nach so einem Tag und denke mir, boah, ich bin selber schon so innerlich ein Computer und mein Kopf ist irgendwie platzt gleich. Aber wenn ich jetzt einen Tag auf dem Acker gearbeitet habe und irgendwie Brokkoli geerntet habe, da fühle ich mich schon wieder der Natur näher oder also ich denke, man muss schon irgendwie direkt praktisch mit dem Gemüse zu tun haben, sei es jetzt beim Kochen oder eben beim Ernten möglichst sogar einen ganzen Tag. Es gibt auch Leute, die sagen, hey, ich habe das Gemüse und eigentlich ist es mir zu viel, aber ich lade mir jede Woche irgendwie meine Freundinnen ein oder irgendwie Verwandte und mache dann mit dem Gemüse irgendwie was und das ist dann so ein schöner Abend und das ist finde ich auch irgendwie, das ist ja vielleicht dann auch, wenn man dann nicht mal direkt in der Natur draußen ist, aber irgendwie eben mit diesen Kohlköpfen zu tun hat oder den Salaten oder Tomaten oder sowas und irgendwie dann vor Augen hat, wo die herkommen, weil man das ja irgendwie dann doch im Newsletter oder so dann immer mal sieht oder sich Leute hier waren und einfach wissen, wie es wächst, da halt das schon was anderes ist, als wenn man da jetzt irgendwie eine Aubergine von Netto oder so bei sich liegen hat.
1: Genau, und wir haben noch uns ein bisschen Gedanken zu den passiven Mitgliedern gemacht, also Leute, die eben von den Ernteerzeugnissen profitieren, aber selber nicht an der Arbeit beteiligt sind. Habt ihr das Gefühl, dass passive Mitglieder auch irgendwie über die Landwirtschaft oder über ökologische Zusammenhänge was mitbekommen oder ist die Teilnahme dann hauptsächlich materiell?
4: Ganz genau wissen wir es natürlich nicht. Also wir können immer, also wir sind haben das von Anfang an so geplant, dass wir nicht auf die Mithilfe der Mitglieder angewiesen sind, weil wir gesehen haben bei der Roten Beete, bei unserem ursprünglichen Betrieb, wenn die Leute mitarbeiten müssen, wird es irgendwann so, dass hauptsächlich die Mitglieder dann Mitglied sein können, die halt einen 20-Stunden-Job haben oder die studieren oder die einfach die zeitlichen Ressourcen irgendwie haben. Und die Leute, die jetzt Familie haben und 40 Stunden arbeiten oder so, dass für die ist das schon wie so ein Ausschlusskriterium. Und uns war dann halt auch immer wichtig so, hey, wir wollen auch irgendwie jetzt die Zahnarzthelferin ansprechen, die eben viel arbeiten muss und irgendwie Familie hat oder so. Oder genau, also dass auch Leute da die Möglichkeit bekommen und nicht auf dem Acker sein müssen oder Leute, die körperlich beeinträchtigt sind oder auch so genau gerade ältere Personen.
1: Was müsste sich denn gesellschaftlich deiner Meinung nach ändern, damit solidarische Landwirtschaft noch mehr Wirkung entfalten kann und irgendwie auch die Prinzipien weitergetragen werden können?
4: Ich denke, also jetzt sowas wie Landwirtschaft, das funktioniert nur, also da brauchen wir auch staatliche Förderung. Das ist sowas, was wir im Kapitalismus ist es einfach ganz, ganz schwierig, Landwirtschaft cool zu machen, so dass halt viele Leute dran teilhaben können und auch das Gemüse erschwinglich bleibt, weil da jetzt so viele Faktoren mit reinspielen, die halt im Endeffekt, für die man quasi nicht bezahlt wird, aber die ja trotzdem eine Ökosystemleistung irgendwie sind, die man halt bringt und die auch notwendig sind.
1: Das war ein Gespräch mit Eva von der COLA, der kooperativen Landwirtschaft in Taucha. Wenn ihr jetzt auch Lust bekommen habt, euer Gemüse und Obst auch regional zu beziehen, dann googelt doch einfach mal, wo es für euch Sinn machen würde, euch zu beteiligen zum Beispiel. Es gibt nämlich da ganz, ganz viele verschiedene Initiativen, selbst hier in Leipzig, und auch verschiedene Verteilstationen für die Kisten. Also manche davon sind sogar in Supermärkten wie Konsum vertreten, was ja auch eine Genossenschaft ist. Oder guckt einfach, was für euch so lokal Sinn macht. In der politischen Debatte ist derzeit viel von einer sogenannten Migrationswende die Rede. Strengere Gesetze, mehr Abschiebungen, weniger Rechte für Geflüchtete. Doch was bedeutet diese Wende konkret und für wen? Mein Kollege Trong hat sich mit genau diesen Fragen beschäftigt. In seinem Radiokommentar hört ihr Stimmen von Betroffenen, Kritik aus der Wissenschaft und eine klare Haltung gegen eine Politik des Symbolischen.

0: sogenannte Migrationswende klingt wie Aufbruch. Doch was politisch passiert, ist Rückschritt. In Rechten, Verantwortung, Realität. Abschottung wird Prinzip, Solidarität wird zurückgestellt. Aber gegen wen richtet sich das alles und warum? Innenminister Dobrindt spricht von Härte an den Grenzen. Wer den politischen Kurs kritisiert, wird diffamiert. Doch was bekommen wir wirklich? Menschen werden zurückgewiesen, auch wenn Gerichte klarmachen, dass Rückführungen ohne Asylprüfung rechtswidrig sind. Gleichzeitig sterben weiter Menschen auf der Flucht im Mittelmeer. Über 3.500 allein 2024. Und während von Belastung geredet wird, verschweigt man strukturelle Spaltung. Der Jahresbericht der Antidiskriminierungsstelle 2024 zeigt,
1: fast 50% der Befragten mit Migrationshintergrund gaben an, in Behörden, am Wohnungs- oder Ausbildungsmarkt diskriminiert worden zu sein, vor allem wegen Herkunft, Sprache oder Aussehen.
0: In einer Bundestagsrede vom 6. Juni 2025 verurteilt die Bundestagsabgeordnete Clara Bünger von den Linken die Praxis der Rückführung durch Innenminister Dobrindt und spricht von einem offenen Rechtsbruch.
2: Herr Dobrindt, keine 4 Wochen im Amt und schon den ersten Gerichtsbeschluss, der Ihre Politik für rechtswidrig erklärt. Das muss man erst mal schaffen. 3 Richterinnen haben entschieden, Zurückweisungen verstoßen mit sehr hoher Wahrscheinlichkeit gegen geltendes Recht. Auf Seite 16 steht, es fehlt bereits an der hinreichenden Darlegung einer Gefahr für die öffentliche Ordnung oder Sicherheit im Sinne des Artikel 72 AJUV. Was wir hier erleben, ist doch kein Versehen. Es ist ein exekutiver Ungehorsam von oben, bei dem die Regierung Urteile ignoriert, EU-Recht beugt, Grundrechte aushöhlt. Und wofür das alles? 141 Zurückweisungen, dafür tausende Beamte an der Grenze, die Sie zum Rechtsbruch gezwungen haben. Sie behaupten, Ordnung zu schaffen. Was Sie aber schaffen, ist Unrecht, Herr Dobrindt. Sie bekämpfen nicht die Ursachen von Flucht, Sie bekämpfen diejenigen, die vor Krieg fliehen. Und das ist wirklich ein Riesenskandal an dieser Stelle. Und wenn ich eines gelernt habe bei der jahrelangen Arbeit mit Geflüchteten, kein Mensch flieht freiwillig. Kein Mensch riskiert sein Leben, verliert seine Angehörigen auf der Flucht, um dann hier in Deutschland im Abschiebeknast zu landen. Und wissen Sie, warum es das Asylrecht überhaupt gibt? Weil Menschen im Faschismus abgewiesen, deportiert und ermordet wurden. Und nie wieder sollte ein Mensch, der Schutz sucht, an Deutschlands Grenzen zurückgewiesen werden. Und Sie brechen dieses historische Versprechen. Und wer die Menschen abweist, hat aus der Geschichte nichts gelernt.
0: Die Wirkung ist klar. Angst, Misstrauen, Ausgrenzung. Diese Politik richtet sich nicht gegen Probleme, sondern gegen Menschen. Und sie untergräbt das Vertrauen in Demokratie und Rechtsstaat.

0: Ein besonders drastisches Beispiel symbolischer Härte ist die Aussetzung des Familiennachzugs für subsidiär Schutzberechtigte mit Mehrheiten im Bundestag beschlossen. Neben der CDU, CSU, AfD und BSW stimmte auch die SPD für das Gesetz. Die Grünen enthielten sich mehrheitlich, die Linke stimmte geschlossen dagegen. Betroffen sind Menschen, die zwar nicht die Genfer Flüchtlingskonvention erfüllen, aber in ihren Herkunftsländern massiv gefährdet sind, etwa aus Syrien, Afghanistan oder Eritrea. Ihnen wird nun untersagt, ihre Familie nachzuholen. Auf einer Demonstration von Pro Asyl kommen Betroffene selbst zu Wort. Ihre Stimmen sind selten in den Medien präsent, aber zentral für die Realität hinter dem Gesetz.
1: Ja, es ist soweit. Es ist soweit, liebe Menschen, dass wir einfach hier protestieren müssen, damit das Grundrecht auf Familie für geflüchteten Menschen nicht ausgesetzt wird. Es ist soweit in diesem Land gekommen.
2: Familie gehören zusammen. Familie gehören zusammen.
3: Ich habe B1 sowie einen Integrationskurs absolviert und arbeite. Ich habe 2 Kinder und habe sie seit 5 Jahren nicht gesehen.
4: Wo bleiben die Menschenrechte? Wo bleibt die Demokratie? Wo sind die Rechte dieser Familien jetzt?
5: Uns wurden unsere Rechte in Syrien entzogen. Ich kam her, um den Schutz der Menschenrechte zu leben und meine entzogenen Rechte zu bekommen. Uns werden unsere elementarsten Rechte abgezogen, das Recht auf das Wort Papa.
6: Ich bin Asma Yusef aus Syrien. Ich habe 3 Kinder, die zurzeit alleine in Syrien leben. Mein Ehepartner ist im Krieg gestorben. Ich war selbst in Assad-Gefängnissen, weil wir gegen das Regime waren.
0: Was hier wie Verwaltungslogik klingt, bedeutet im Alltag Angst, Unsicherheit, Entfremdung. Aus Schutz wird Isolation und aus Versprechen werden politische Slogans.

0: Eine echte Migrationswende müsste von Grund auf anders aussehen. Sie müsste auf den Menschenrechten aufbauen, nicht auf Zurückweisung. Auf Teilhabe statt Duldung, auf Vertrauen statt Kontrolle. Die Migrationsforscherin Naika Furutan entwirft auf dem Gipfel der Vielfalt der Antidiskriminierungsstelle des Bundes ein Zukunftsbild Deutschlands im Jahr 2035. Ihr Blick ist klar. Migration ist kein Ausnahmezustand, sondern Struktur, Chance und Normalität.
1: Ich glaube, dass es wichtig ist, dass Deutschland sich als Markenkern gibt, Migrations- und Antirassismuspolitik zu verbinden und das zu einem Attraktivitätsplan für dieses Land zu machen. Dann können wir hier vielleicht diese Idee aus den USA, free from und free to, also frei zu sein, alles zu tun und gleichzeitig frei zu sein von der Angst um Armut und Ungleichheit, hier in diesem Land miteinander verbinden. Ich finde, das wäre ein gutes Leitmotiv. Aber gegen den steigenden Antisemitismus vorzugehen und um dem Generalverdacht gegenüber Muslimen zu entkommen, müssen wir heute und nicht erst in 10 Jahren anfangen, uns wieder zu vertrauen. Wir müssen uns aber auch gegenseitig in die Augen schauen und uns selber in den Spiegel schauen. Und dazu gehört zu benennen, was gerade aktuell passiert. Vielen herzlichen Dank.
0: Diese Perspektive teilt auch der solidarische Migrationsgipfel 2025, bei dem über 50 zivilgesellschaftliche Organisationen deutlich machten, Migration ist demokratische Realität und demokratisches Versprechen.
2: Die solidarische Migrationsgesellschaft der vielen ist gelebte Realität und ein Ausblick auf eine gerechtere Zukunft.
0: Diese Realität braucht Anerkennung, Gestaltung und politische Konsequenzen. Nicht morgen, sondern jetzt. Migration endet nicht an der Grenze, sie beginnt im Alltag, in unseren Familien, Nachbarschaften und Schulen. Die wahre Migrationswende führt nicht nach rechts, sondern nach vorn, zu mehr Rechten, mehr Demokratie und einem solidarischen Zusammenleben in der Gesellschaft der Vielen.

0: Das war ein Kommentar unseres Kollegen Trong. Seine Botschaft ist klar. Die sogenannte Migrationswende ist keine Lösung, sondern ein Rückschritt. Es braucht nicht weniger Teilhabe, sondern mehr Demokratie. Nicht Kontrolle, sondern Solidarität. Nur so entsteht ein Zusammenleben, das auf Gerechtigkeit baut, und zwar für alle. 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Der Studierendenrat hat mit den Arbeiten am Notizbuch für das nächste Semester begonnen. Aktuell gibt es eine Ausschreibung für die Gestaltung des Covers. Wenn ihr also spontan Schaffensdrang oder noch ein altes Bild zu Hause rumliegen habt, könnt ihr das bis zum 15. Juli per E-Mail an das Referat für Öffentlichkeitsarbeit des Studierendenrats der Uni Leipzig schicken. Die einzige Einschränkung dafür ist, dass das Bild A5 groß sein muss. Die E-Mail des Referats für Öffentlichkeitsarbeit lautet röf, also R-O-E-F, @stura.uni-leipzig.de. Das nächste Thema hat sicherlich die meisten von euch schon mal beschäftigt. Es geht um Beziehung und Dating. In unserer studentischen Bubble sind die meisten von uns auf irgendwelchen Dating-Apps unterwegs oder waren es zumindest mal. Und genauso viele Menschen, wie es auf Dating-Apps gibt, gibt es auch viele teils sehr unterschiedliche Meinungen und Gefühle zu diesem Thema. Moritz hat eine ethnografische und ethnologische Perspektive bemüht und eine Hausarbeit zur Frage Liebe und modernes Dating, eine gestörte Beziehung, geschrieben. Mit einem immer wieder auftauchenden Schlüsselbegriff, und zwar Vulnerabilität, zu Deutsch bedeutet das Verletzlichkeit.
1: Also grundsätzlich einmal wird es ja jeder kennen, dass vulnerabel sein für sich persönlich ja eben das Potenzial birgt, extrem verletzt zu werden. Das sich öffnen kann schwer fallen und das löst Angst aus in einem. Und das sind, glaube ich, wahrscheinlich Züge, die jeder kennt an sich. Andererseits aber ist es eben eventuell genau dieses Vulnerabelsein, was am Ende so authentische Beziehungen zulässt, und dieses Commitment zu auch seinen Unsicherheiten und Ängsten in Beziehungen birgt halt oder wird am Ende genau die Stufen von authentischen, engen Beziehungen. Und das muss am Ende ja auch gar nicht nur auf romantische Beziehungen bezogen sein, aber genau das lässt es dann am Ende vielleicht zu und stärkt dann Bindungen. So ist, glaube ich, so könnte man den Argumentationsstrang in der Hausarbeit ein bisschen zusammenfassen. So ist es zum Beispiel, also ich habe in der Hausarbeit ein ganz plumpes Beispiel dafür, und zwar der Moment, wir alle kennen ihn wahrscheinlich, wo man sich das erste Mal gesteht in Worten und man das große Wort der Liebe in den Mund nimmt, und das ist ja auch ein extrem aufgeladener, aufgeregter Moment. Sagt man aber den bezeichnenden Satz und der wird erwidert und entgegengenommen, hebt es ganz automatisch die Beziehung auf ein ganz anderes Level. Klar, aber wird es abgelehnt, steht mal ein großes Problem im Raum, und ich glaube, das zeigt ganz deutlich, wie eben Vulnerabilität dann so Beziehungen fördern, blockieren, beenden oder erweitern kann.
2: Wir haben ja gelernt irgendwie schon seit unserer Kindheit, wie Beziehungen irgendwie aussehen sollten. Und damit finde ich dann halt auch immer so zu sagen, okay, man ist jetzt irgendwie fest zusammen oder sowas, gibt einem ja auch dann immer so eine Rahmenvorstellung davon, wie diese Beziehung jetzt aussieht. Also man ist monogam, man verbringt so und so viel Zeit miteinander irgendwie, man will tendenziell vielleicht irgendwann mal zusammenziehen oder was auch immer, und man stellt irgendwie die Beziehung auch über andere Beziehungen, die man führt, also Freundschaften und so weiter. Und man hat so diesen strengen Fokus darauf. Und ich habe so das Gefühl, man tendiert gerade so ein bisschen zwischen zwei Extremen. Also entweder eben dieses, was ich gerade geschildert habe, oder diesem, ja, kein Commitment, Situationship oder Gelegenheitssex, oder man trifft Personen ein, zwei Mal maximal und das war's dann so, um sich halt davon zu distanzieren und seine eigene Autonomie zu bewahren. Glaubst du, dass so eine Revolution aussteht von Beziehungen, so wie wir sie kennen quasi, damit wir halt so rauskommen aus diesem Zwiespalt, in dem wir gerade drin stecken?
1: Ja, also da wurden jetzt vor allem ja auch ganz viele Faktoren aufgezählt, die erstens ja mal auch prägen, wie wir denken darüber. Also allein das Aufwachsen, die Vorbilder, die Sozialisation, alles führt einen irgendwo dahin, oder es wird einem in unserer Massengesellschaft vorgelebt. Okay, es gibt die, in diesem Fall, heterosexuelle Monogamie, wollen wir darüber hinweg? Ja, ich glaube, das ist am Ende wahrscheinlich auch eine Frage, die da einfach jede Person für sich selbst entscheiden darf und kann. Nur wird es, glaube ich, natürlich eben durch die Annahmen und Vorgegebenheiten von unserer Gesellschaft erschwert. anders zu denken, anders zu leben, das alles anders auszuleben. Aber die Hausarbeit will auf gar keinen Fall, also es wird gesprochen über die heterosexuelle Liebe, monogam, so ist die Lesweise und ganz klar, aber da der Punkt, dass nicht argumentiert werden soll, dass das am Ende auch unser aller Ideal sein sollte und das erstrebenswerte Ziel für alle, sondern dass eher wir überdenken sollten, wie wir über Beziehungen denken, wie wir uns vulnerabel zeigen können und wie wir eben so durch unser Leben gehen und durch unsere sämtliche Beziehungen eben ja doch irgendwo Strukturen unterliegen. Und das hat die Arbeit irgendwo auch ein bisschen versucht, diese Strukturen in dieses sehr für uns alle greifbare Thema darzulegen. Und auch am Ende war es auch für mich persönlich einfach, ich habe Fragen an genau diesen Bereich in meinem Leben. Und von dem her hat es auch einfach mir sehr viel gegeben, persönlich damit zu beschäftigen und zu merken, ah, spannend, da gibt es so den Punkt und dann den Punkt, ah, und vielleicht denke ich ja deshalb so. Und oh, das ist vielleicht doch mal zu überdenken. Und das ist irgendwie so der Denkanstoß dahinter.
2: Und würdest du sagen, mit diesen Perspektiven auf das moderne Dating, sage ich jetzt mal in großen Anführungszeichen, hast du das Gefühl, dass das irgendwie was in dir ausgelöst hat? So?
1: Tatsächlich, glaube ich, hat es in mir wenig ausgelöst, als dass es mich, glaube ich, in manchen Hinsichten auch noch bestärkt hat. Wie eben, dass ich zum Beispiel gewisse Teile des Online-Datings einfach irgendwie sehr problematisch finde. Oder dass ich einfach doch auch sehe, dass sehr an Konsumobjekten und an irgendwelchen Male-Gaze-Perspektiven, dass dadurch Beziehungen, Sexualität und wie man das gegenüber sieht, total aufgeladen sind. Da wurde ich einfach nochmal bestätigt, dass da einfach sehr viel verkehrt läuft. Und für mich persönlich, glaube ich, ist es am Ende immer noch erstrebenswert und es macht immer noch einen wohligen Gedanken in mir, in dieser vulnerablen, authentischen, romantischen Beziehung zu sein. Und gleichzeitig kann man ja auch ständig hinterfragen, okay, warum reizt mich jetzt diese Person oder warum lehne ich diese andere Person gerade ab?
2: Um jetzt nochmal auf diese Kernphilosophie in deiner Hausarbeit zurückzukommen. Du hast über die Perspektive von Eva Illouz geschrieben. Wie würdest du die jetzt so in ein paar Sätzen so versuchen unterzubrechen? Also natürlich, die hat viele Bücher geschrieben, aber so im Rahmen dieser Hausarbeit.
1: Genau, also ich habe mich halt vor allem im Buch »Warum Liebe endet« bei Eva Illouz bedient und in dem Buch setzt sie ihren Fokus ganz stark auf Sexualität und Kapitalismus und im Buch wird anfangs geschichtlich dargelegt, wie hat die sexuelle Befreiung in unserer westlichen Gesellschaft losgelegt, dadurch, dass es privat wurde und weg von kirchlichen Normen kam, wurde so eben sexuelle Freiheit für alle Geschlechter, mehr oder weniger, für alle Geschlechter geschaffen. Und über diese geschichtliche Darlegung zu dem Punkt, wo wir jetzt sind, kommt sie eben ganz stark darauf, okay, wie ist das aktuelle Dating und Sexleben des postmodernen Menschen geprägt? Und da sind halt einfach ganz zentral ihre Aussagen, dass etliche Dinge, also einerseits stellt sie zum Beispiel klar, dass Sexualität und Liebe einfach ein Konsumobjekt ist und das können wir ja ständig in unserer Kultur wiederfinden, in Musik, Filmen, in sämtlichen Medien werden uns irgendwie Körper auf sexualisierte Weise dargestellt oder wir leben in irgendwelchen körperlichen Vorbildern, die meist auch ungesund sind für den, der sie dann als Vorbild nimmt. Oder auch so ganz plumpe Dinge wie Unterwäsche zum Beispiel sind ja total sexuell aufgeladen, sind total das Konsumobjekt für Sex. Nebenbei gibt es ja auch noch milliardenschwere Industrien mit Sexualratgeber, Beziehungsratgeber, aber auch so Sexspielzeug, Pornoindustrie, diese ganzen Märkte, die eben aus unserem individuellen sexuellen Leben und aus unserem Beziehungsleben Kapital schlagen. Was eben, wie gesagt, grundsätzlich ja keine Problematik sein sollte, dass wir uns irgendwie auch sexuell ausprobieren und ausleben. Nur die Frage ist halt auch am Ende, okay, wer profitiert auch davon, dass ich eine vermeintliche Freiheit habe, mich auszuleben? Oder wie frei bin ich, wenn diese Freiheit nach einer Konsumtheorie funktioniert? So weiter zentral ist bei ihr, dass auch eben zum Beispiel Dating-Apps, sprechen wir über Dating-Apps, was ja, glaube ich, ein Großteil von vielen HörerInnen hier vielleicht auch schon verwendet hat, am Ende trifft sie so mehr oder weniger die Aussage, dass die Dating-App am Ende die Kirsche auf dem Sahnehäubchen vom Konsum ist, da wir einfach durch eine Online-Plattform im Stile fast wie Amazon, nur die Mechanik mit dem Swipen ist anders, als dass ich durch Marktwaren durchscrolle, aber ich swipe am Ende durch ein scheinbar unermüdliche Ressource an potenziellen PartnerInnen für Sex oder Romantik. Und da auf der einen Seite überfordert es einen selbst, auf der anderen Seite tut man den anderen Menschen oft keinen Gefallen, weil entschieden wird am Ende bei diesem Überangebot auch nur noch auf Körperlichkeit und am Ende führt es halt auch zu so modernen Auswüchsen wie Ghosting. Naja, und ein ganz anderer zentraler Punkt vom Online-Dating ist ja eben auch, dass wieder dem, wie Romantik und Sex gelebt wurde, bevor es sowas wie das Online-Dating gab, haben wir in diesem Rahmen oft keine uns gegebenen Konformitäten mehr. Also alle Menschen können nach ihrem eigenen Verständnis handeln und agieren, was für die meisten TeilnehmerInnen auch eine extreme Ungewissheit birgt, wohin denn jetzt dieses Match auf Tinder zum Beispiel führen soll. Geht es hier um Sex, geht es um einmal, geht es um zehnmal, geht es um Romantik, will die Person am Ende einfach nur ein nettes Gespräch am Abend mal haben. Und dieses Fehlen von diesen sozialen Abläufen und gleichzeitig diese Ungewissheit, wo sich auch die Dinge hin entwickeln sollen, da gibt es auch Studien dazu, dass das eben auch einfach psychisch am Ende nicht gut ist für uns. Und auch diese Überforderung im Online-Dating führt am Ende zu dem, in dem wir uns eh schon befinden, und zwar reine Selektion durch Aussehen. Und da kann man sich auch die Frage stellen, wollen wir an einem Dating-Leben teilnehmen, das irgendwie dauerhaft rein auf oberflächlichen Indizien basiert und so aussucht?
2: Also für mich persönlich jetzt als individuelle Privatperson ist es ja schon ein Thema Dating und halt natürlich auch Online-Dating dadurch, dass einfach auch gefühlt so analoges Dating was gar nicht mehr geht. Also natürlich irgendwie, und das schreibst du auch in deiner Hausarbeit, hat man ja auch so Konsumräume sozusagen, wo man dann halt auch die Möglichkeit hat, Leute kennenzulernen. Ja, aber insofern macht das natürlich auch so ein bisschen so die Frage auf. So, auf der einen Seite stehen wir jetzt an einem Punkt, wo wir eigentlich alles machen können. Auf der anderen Seite erdrückt uns das ja auch. Also es ist quasi so dieses sexuelle Befreiung versus Kapitalismus stehen da irgendwie so im Clinch. Wie würdest du sagen, kann man das so überbrücken?
1: Ja, also das trifft auf jeden Fall schon irgendwie so den zentralen Punkt, den ich dann auch zum Ende der Arbeit wieder aufdrösel. Eben, ich will einerseits überhaupt nicht argumentieren gegen eben eine sexuelle Befreiung und gegen das Ausprobieren und gegen Erfahrungswert und Selbstwert durch irgendwie sexuelle und romantische Beziehungen. Gleichzeitig aber wird halt in der Arbeit aufgemacht, dass eben man trotzdem hinterfragen sollte, durch welche Strukturen und welche Blickfelder eben genau dieses moderne Dating, das uns auf der einen Seite so viele Freiheiten, auf der anderen Seite aber auch so viele Unsicherheiten beschert, eben genau was das beeinflusst. Und das ist halt irgendwie ganz zentral Kapitalismus, das ist ein Marktgedanke, das sind auch wieder patriarchale und so male-gazige Ansichten, und am Ende, wie es auch dann in der Hausarbeit in einem Kapitel vorkommt, kommt auch die Forschung und, glaube ich, können auch vielleicht viele Menschen für sich im Privaten auf den Schluss kommen, am Ende gewinnt dann leider vielleicht doch auch immer wieder der Mann und eine Unemotionalität, die vielleicht auch dann gewissen Menschen dann nicht gut tut am Ende.
2: Liebe und modernes Dating, eine blockierte Beziehung. Du hast ein Fazit gezogen. Was würdest du sagen? Passt das irgendwie zusammen oder blockiert sich das gegenseitig oder wie sieht das aus?
1: Also am Ende bin ich irgendwie darauf hinausgekommen, auch aus Eigenerfahrung. Ja, es gibt klar immer noch vulnerable Liebesbeziehungen. Ich glaube nicht, dass uns das verloren geht. Ich glaube, dass authentische Beziehungen irgendwo immer hoffentlich Teil unseres Menschseins bleiben. Und so, glaube ich, würde ich eher sagen, okay, es ist vielleicht dadurch, dass der Datingmarkt auch extrem erweitert wurde durch Marktstrukturen, durch Online-Dating, dass es vielleicht der ein oder anderen manchmal so vorkommt, als würde es schwerer gehen, da ganz viele Möglichkeiten vorhanden sind, die oft auch nicht den eigenen Vorstellungen entsprechen. Da vielleicht nochmal anhängt auch, was dann Eva Illouz, was sie in ihrem Buch ganz vorne und hinten und in der Mitte, glaube ich, paar Mal erwähnt und was auch ich am Ende meiner Hausarbeit klarstellen wollte, ist, dass hier auch niemand dafür argumentieren will, dass wir irgendwo diese patriarchalen, heteronormativen Strukturen aufrechterhalten wollen, weil nur das Glück des Menschen am Ende wäre. Da wird sich keiner aufschwingen, das so zu behaupten, weil das ja auch für viele Menschen auch einfach viel zu viele Nachteile bedeutet hat und es immer noch tut in unserer Welt. Ja, es soll uns am Ende anregen dazu, vielleicht mal innezuhalten und mal nachzudenken, okay, wie sieht aktuell mein Datingleben aus und wo sind da vielleicht so Eckpunkte, wo ich mir denken könnte oder wo ich, vielleicht könnte ich da die Dinge auch anders angehen. Und am Ende soll es, glaube ich, angeregt haben, dass man vielleicht einfach überdenkt, in welche Strukturen man aktuell datet, welche Blickwinkel und welche Voreingenommenheiten da mit reinspielen und dass man vielleicht innehält und sich einmal trotzdem auch mal hinterfragen kann. Und am Ende kann es ja auch wieder gut sein. Nur, glaube ich, ist auch das ein Bereich, den man gut und gerne immer mal wieder überdenken darf. Und dann hat es am Ende vielleicht für ein besseres Miteinander gesorgt, als es vorher war.
2: Und würdest du empfehlen, das Werk von Eva Illouz zu studieren, sozusagen auch jetzt als Laie?
1: Tatsächlich, es gibt ja dann doch immer viele Texte im universitären Rahmen, die man lesen muss, wo man sich so denkt, oh Gott, das

0: schon am Ende so langsam angekommen unserer Stunde. 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
2: Vielleicht zum Einstieg, Ihre persönlichen Beweggründe würden mich interessieren. Was begeistert Sie denn so am Wolf, dass Sie sich für seinen Schutz einsetzen?
3: Ich war als Kind, muss ich sagen, schon von der Natur begeistert und von Wölfen insbesondere. Auch das Märchen Rotkäppchen, da war ich nicht auf der Seite von Rotkäppchen damals, sondern auf der Seite des Wolfs. Und ich fand das damals schon sehr ungerecht, wie mit diesem Tier umgegangen worden ist. Also der Wolf hat einen Platz in unserer Umgebung verdient. Ich will mal sagen, also in Ländern, wo er nie ausgerottet wurde, lebt man auch selbstverständlich mit dem Wolf zusammen. Das ist also eine schwierige Situation eigentlich in drei Ländern, in Deutschland, der Schweiz und Österreich. In allen anderen europäischen Ländern eskaliert es nicht derart wie bei uns in der Schweiz und in Österreich.
2: Ja, blicken wir jetzt mal auf die Herabstufung, die die EU-Kommission vorgeschlagen hat. Was genau bedeutet das denn in Bezug auf den Schutzstatus des Wolfes?
3: Also die Herabstufung ist bereits passiert. Jetzt haben die Mitgliedstaaten 18 Monate Zeit, ihre Gesetze entsprechend anzupassen. Aber diese Organisationen, mit denen wir mitprotestieren, die haben schwere rechtliche Bedenken. Und zwar liegt eine Klage vor dem EuGH gegen die Herabsetzung des Schutzstatus. Es kann also sein, dass die Herabsetzung des Schutzstatus vom EuGH kassiert werden wird. Und damit wären quasi Gesetzgebungen, die von den einzelnen Mitgliedstaaten jetzt vorgenommen werden könnten, hinfällig. Deswegen warnen die Organisationen, die Staaten zu früh die Gesetze entsprechend zu ändern. Also die meisten wollen ja jetzt Wölfe bejagen. Ursprünglich war es ja angeblich dazu gedacht, Problemwölfe, sogenannte Problemwölfe, leichter beseitigen zu können. Aber es ist ganz klar, dass einige Mitgliedstaaten die Jagd auf Wölfe eröffnen wollen. Das ist eben riskant. Sollte der Schutzstatus, die Rücksetzung des Schutzstatus fallen, dann wäre dies alles hinfällig. Dann würde das auch zu weiteren Klagen führen.
2: Genau, in diesem offenen Brief, den Sie gerade erwähnt haben, den Sie gemeinsam mit 75 weiteren NGOs unterschrieben haben, heißt es, die Herabstufung entbehre einer soliden rechtlichen und wissenschaftlichen Grundlage. Können Sie das nochmal erklären? Was fehlt denn da Ihrer Meinung nach?
3: Ja, das ist also basiert überhaupt nicht auf wissenschaftlichen Daten. Also es ist so, dass die Wolfspopulation überall in Europa eben längst nicht den Erhaltungszustand erreicht hat, sondern immer noch gefährdet. Und die EU hat in ihrer Entscheidung eben keine objektiven wissenschaftlichen Erwägungen einbezogen. Das Gutachten, das immer wieder zitiert wird, wurde von der EU selbst finanziert und die Gutachter dementsprechend natürlich auserwählt. Das Gutachten ist keinesfalls wissenschaftlich ausgelegt, sondern ist praktisch auf die EU-Entscheidungsträger maßgeschneidert zugeschnitten. Die meisten Wolfspopulationen in der EU sind laut Bewertung der Europäischen Wissenschaftsgemeinschaft weiterhin gefährdet, wie ich eben schon sagte, vom Aussterben bedroht oder stark gefährdet. Eine pauschale Herabstufung aller Wolfspopulationen in der EU widerspricht wissenschaftlichen Erkenntnissen und steht somit nicht im Einklang mit der EU-Habitatsrichtlinie. Übrigens, nur 1,2% der Schaf- und Ziegenpopulationen in Deutschland sind von Wolfsrissen betroffen. Das sind minimale und wirtschaftlich unbedeutende Verluste, die staatlich meistens ausgeglichen werden, sofern die Tiere geschützt waren. Was übersehen wird, ist häufig, dass eben jährlich Tausende von Nutztieren, auch Rinder, durch Krankheiten, Vernachlässigung durch die Nutztierhalter sterben müssen. Die Tschechische Republik, Belgien und Polen haben bereits angekündigt, dass sie den strengen Schutz für Wölfe beibehalten werden. Andere EU-Mitgliedstaaten erwägen derzeit ähnliche Positionen.
2: Ja, wer treibt denn jetzt diese Herabstufung voran und was vermuten Sie, welche Interessen dahinter dieser politischen Entscheidung stehen?
3: Also das ist natürlich der Jagdverband. Und da machen die quasi seit Jahren eine sehr, sehr erfolgreiche Lobbyarbeit. Die sind unter anderem, sie gesandten ja

0: Jagdverbände wie der Deutsche Jagdverband, der Österreichische Jagdverband, der Französische Jagdverband, Jagdverbände Italien, Spanien, Kroatien, Rumänien. Und die Rumänien sind in der sogenannten FAS zusammengefasst. Das ist quasi ein Zusammenschluss aller Jagdverbände und die machen seit eben Jahrzehnten unglaubliche Lobbyarbeit. Präsident ist seit 2017 Torbjörn Larsson aus Schweden. Er ist nicht nur Präsident von FAS, sondern auch Nordic Hunters Alliance und schwedischer Geschäftsmann, Jäger mit langjähriger Erfahrung in der Jagdpolitik und eben auch EU-Lobbyarbeit.
1: Ja, das klingt jetzt ein bisschen so, als wenn...
0: Wir haben auch einen Deutschen, der das vorantreibt, ja. Ludwig Willnecker, der wuchs auf einem Bauernhof in Bayern auf, hat einen Jagdschein, kommt aus einer Familie mit Jagdtradition und leitet das Sekretariat in Brüssel.
1: Ja, das klingt jetzt so ein bisschen so, als wenn die Jäger einfach nur Bock haben, irgendwie ein neues Tier zur Verfügung zu haben, was sie dann abknallen können. Aber Sie haben das gerade schon angedeutet, in Deutschland ist ja dieser Diskurs auch stark von der Landwirtschaft geprägt.
0: Ja, also Ziel dieser Lobbyarbeit ist es natürlich auch, die Landwirte abzulenken. Die Landwirte haben, also viele merken das auch selber, die haben eigentlich ganz andere Probleme als Wölfe. Die Bürokratie wird immer aufwendiger. Dann teilweise ist es natürlich so, und da gehen wir total konform, dass zum Beispiel die Anträge auf Fördermittel so kompliziert teilweise auszufüllen sind, dass da von vornherein oft eine gewisse Abneigung besteht, weil man als Landwirt eh wenig Zeit hat. Aber jeder Landwirt hat ja auch einen Steuerberater und ich denke, die Steuerberater könnten dem sicherlich helfen. Was wir auch nicht gut finden, sind zum Beispiel die Ausweisung von Fördergebieten. Also es wird in Deutschland so praktiziert in den meisten Bundesländern, dass erst irgendwo ein Riss gewesen sein muss. Das heißt, dann werden Wölfe festgestellt und dann wird eine Förderkulisse, ein Fördergebiet entworfen und die Landwirte und Hobbyhalter nur in diesem Gebiet können dann Anträge auf Förderung stellen.
1: Ja.
0: Also wir halten das für nicht praktikabel. Wir fordern eigentlich seit Vereinsgründung 2018, dass ganz Deutschland flächendeckend zum Wolfsgebiet erklärt wird, überall unbürokratisch gefördert, aber auch gefordert wird.
1: Also dann, dass LandwirtInnen entsprechende Schutzmaßnahmen einrichten
0: bekommen
1: können.
0: Ja, genau.
1: Genau.
0: Mhm. Also flächendeckend. Das würde natürlich auch die Schäden abdecken, die Wanderwölfe verursachen. Es ist ja so, dass zweijährige Wölfe aus ihrer Familie abwandern, sich ein neues Revier suchen und während ihren Reisen kann es natürlich mal passieren, dass sie ungeschützte Schafe reißen, weil die Wölfe sind Opportunisten, die nutzen die Gelegenheit. Und das würde dann auch die Schäden von Wanderwölfen abdecken, wobei im Vorhinein Groll von Bauern und Hobbyhaltern damit beseitigt werden könnte.
1: Vielleicht können Sie uns ja mal so ein bisschen mitnehmen, wie funktioniert denn so ein Wolfsgehirn, sage ich jetzt mal. Also wie leben die und wie kommt es dann zu eben diesen Gelegenheiten, wo ein Wolf Nutztiere dann reißt oder irgendwie andere?
0: Wölfe sind Beutegreifer, sind Opportunisten. Wenn natürlich Schafe und Ziegen, die fallen ja, die Wildtiere dieser Größe reißen sie ja auch, Rehe hauptsächlich oder auch mal junge Wildschweine oder kranke Hirsche. Es ist logisch, dass sie nicht wissen, dass sie Rehe und Hirsche reißen dürfen, aber Schafe und Ziegen nicht. Da steht ja kein Schild. Also Wölfe können ja nicht lesen, die können ja nicht an der Weide ein Schild lesen, hier darf ich reißen und hier darf ich nicht reißen. Also sie sind Opportunisten. Wenn ihnen natürlich Schafe ohne Schutz auf dem Tablett serviert werden, sagt so ein Wolf natürlich nicht nein.
1: Ja.
0: Wölfe gehen immer den Weg des geringsten Widerstandes und es ist natürlich einfacher, ein Schaf zu reißen, als anstrengend ein Reh hinterher zu rennen.
1: Ja.
0: Wobei aber die Schafsrisse verschwindend gering sind, das hatte ich ja schon angedeutet.
1: Genau, ein weiterer Punkt ist ja auch irgendwie so ein gefühltes Sicherheitsgefühl, was dann sozusagen in der Tourismusbranche auch hochgehalten wird, dass Wölfe da quasi dazu führen, dass dann Leute vielleicht in eine gewisse Region dann Angst haben und da vielleicht nicht wieder hinfahren oder ähnliche Geschichten. Unter welchen Umständen kann denn so ein Wolf einem Menschen gefährlich werden?
0: Also eigentlich nicht. Also ein Wolf ist genauso wenig für Menschen gefährlich wie Füchse. Es gibt natürlich keine hundertprozentige Sicherheit im Leben. Was ich auch sagen muss, den Leuten wird ja seit Jahren extrem Angst gemacht mit allen möglichen Dingen, die passieren. Ich kann mich erinnern, neulich haben wohl mehrere Wälse in Badeteichen Schwimmer gebissen. Also ich meine, es gibt so diffuse Ängste. Es ist wohl in Deutschland auch das Rotkäppchen-Syndrom, das uns hier wirklich befallen hat. Also diese Märchen der Brüder Grimm, die haben dem Wolf nichts Gutes getan, muss ich sagen. Wobei das Märchen Rotkäppchen eigentlich auf einem Übersetzungsfehler passiert aus dem Französischen ist. Es war kein Wolf gemeint im tierischen Sinne, sondern es war eigentlich ein böser Mann gemeint, der dem Rotkäppchen Böses wollte. Und dieser Übersetzungsfehler ist wohl passiert, als die Brüder Grimm das Märchen ins Deutsche übersetzt hatten aus dem Französischen.
1: Weil dieser Mann vielleicht Wolfgang hieß.
0: Bitte?
1: Weil der Mann vielleicht Wolfgang hieß.
0: Ja, ich weiß es nicht. Auf jeden Fall, wie gesagt, es gibt keine hundertprozentige Sicherheit. Und Angst ist halt, das ist das Problem, ein diffuses Gefühl, dem man mit Logik und fachlichen und sachlichen Argumenten kaum beikommen kann. Aber man kann es ja mal vergleichen mit Hundebissen. Also jährlich sterben Leute und werden verletzt, teils durch ihre eigenen Hunde, teils durch fremde Hunde. Wenn sie im Wald spazieren gehen, fallen ihnen Äste auf dem Kopf. Und also es kann, oder Wildschweine, die ihre Jungen verteidigen, greifen an. Also es gibt im Leben keine hundertprozentige Sicherheit, aber ein Wolfsangriff ist äußerst unwahrscheinlich, da wir für die Wölfe nicht ins Beuteschema fallen.
1: Ja.
0: Überhaupt nicht. Die halten uns für so eine Art Mitbeutegreifer.
1: Ja, wir sind quasi
0: Wölfe
1: Konkurrenz.
0: Wölfe sind halt keine Fluchttiere. Wenn man, das ist ein Lottogewinn, wenn man im Wald mal einem Wolf begegnen sollte, dann rennen die natürlich nicht gleich weg, sondern die gucken sich erstmal die Situation an. Und das empfinden natürlich viele Leute schon als gefährlich. Aber wenn so ein Wolf erkannt hat, aha, da ist jetzt ein Mensch mit auf dem Weg, dann ziehen die sich sehr schnell zurück. Es sei denn, es ist ein Jungtier, die kommen unter Umständen auch mal näher und gucken, weil die noch keine Erfahrung haben. Ja. Aber so ein Wolf ist nicht gefährlich. Es ist ja auch nachgewiesen, dass es seit Rückkehr der Wölfe in Deutschland keinen einzigen Angriff gab auf Menschen.
1: Ja, ich bin ja zum Beispiel so ein Mensch, ich habe auch Angst vor Hunden. So ein bisschen, kann man da eine Abgrenzung ziehen zwischen Wolf und Hund? Oder ist das eigentlich durch die Verwandtschaft irgendwie so ein bisschen willkürlich?
0: Na, Hunde sind sicherlich gefährlicher, weil die eben im Gegensatz zum Wolf keine Scheu vor Menschen haben.
1: Mhm.
0: Also es kann immer mal sein, dass man von einem Hund gebissen wird. Ja. Ich selbst mag auch Hunde, wir haben auch selbst einen Hund, aber Hunde, besonders wenn sie eine gewisse Größe erreicht haben, können natürlich gefährlich werden.
1: Ja, und jetzt nochmal, also vielleicht mal Butter bei die Fische, von wie vielen Wölfen sprechen wir denn jetzt zum Beispiel in Deutschland oder so? Der Nachweis ist ja sicherlich schwierig, aber ja, ist ja Teil Ihrer Arbeit auch sicherlich, da irgendwie so ein bisschen Zahlen zu schaffen und Fakten, auf denen dann diskutiert werden kann.
0: Ja, also in Deutschland wäre Platz für 4.000 Tiere. Im Moment haben wir nicht mal die Hälfte.
1: Und
0: die Zahlen, da kann jeder gucken unter dbb-wolf.de, also da ist eine Statistik drin, da kann sich jeder informieren. Und das ist halt das Problem, dass die Zahlen quasi ein Jahr zurück schon wieder sind. Also
1: genau.
0: Die neuesten Zahlen sind aus 23, 24.
1: Ja, vielleicht.
0: 24, 25 sind noch ganz wenige Wölfe und Rudel nachgewiesen.
1: Ja, vielleicht können Sie ja mal uns auch ein bisschen erzählen, was jetzt konkret Ihre Organisation Wolfsschutz Deutschland e.V. macht oder wie sich da Ihre Arbeit gestaltet. Also gehen Sie in den Wald und
0: Ja, wir sind ein gemeinnütziger, überparteilicher und überkonfessioneller Verein und wir setzen uns für den Schutz und die Akzeptanz von unseren frei lebenden Wölfen in Deutschland ein. Wir verfolgen das Ziel für ein friedliches Miteinander von Mensch und Wolf. Wir kämpfen gegen illegale Wolfsabschüsse, Fehlinformationen und natürlich auch gegen die Interessen von der Agrar- und Jagdlobby. Wir setzen uns auch aktiv gegen Fehlinformationen und Panikmache über Wölfe ein. Wir haben auf unserem Blog, der ist anzuschauen unter www.wolfsschutz-deutschland.de, haben wir praktisch eine eigene Zeitung geschaffen und da gehen wir auch ganz bewusst jetzt gegen tendenziöse Berichterstattung der Medien vor, indem wir das richtig stellen.
1: Ja. Was sagen
0: Sie? Wir gehen auch in Schulen,
1: ja,
0: und wir machen also vor Ort auch Stände und wir machen auch ein vereinseigenes internes Wolfsmonitoring.
1: Ja, genau. Das würde mich jetzt auch mal noch interessieren. Sie sind ja wahrscheinlich dann schon so ziemlich gezielt auf der Suche, auch mal einem Wolf zu begegnen in freier Wildbahn?
0: Nein, oder? Eigentlich nicht. Man kann das Monitoring ganz gut durchführen, ohne jetzt die Wölfe zu stören. Also das ist interessant für Leute, die gerne weite Strecken laufen. Man kann nach Spuren suchen und nach Losung. Wolfslosung ist sehr gut von Hundelosung zu unterscheiden und das können eigentlich auch schon Laien. Man muss dazu die Wölfe nicht stören. Und dann haben wir natürlich noch Wildkameras in verschiedenen Gebieten hängen.
1: Ja, inwiefern denn stören? Also was wäre denn jetzt ein guter Umgang Ihrer Meinung nach mit dem Wolf? Wie sollte man sich vielleicht auch verhalten in dem seltenen Fall, dass man einem Wolf über den Weg läuft?
0: Also sich erstmal freuen und falls man ein Foto macht mit dem Handy, keinesfalls in sozialen Netzwerken veröffentlichen und keinesfalls an die Presse geben, weil dann wird eben in tendenziösen Artikeln wieder Panik verbreitet. Das kann man machen, wenn man keine Angst hat, sollte man, wie gesagt, Angst ist ja ein Gefühl, das ist schwer, das kann man so durch sachliche Argumente eben
1: das
0: nicht,
1: dann
0: nicht
1: da, ja,
0: bekämpfen. Angst ist einfach da, ja. Aber vielleicht würde so eine Begegnung ja auch helfen, die Angst etwas zu minimieren. Leute, die Angst haben, werden eben sehen, dass der Wolf stehen bleibt und erstmal guckt. Ein Jungtier kann eben auch mal ein paar Meter auf jemanden zukommen. Wenn sich derjenige daran stört oder wirklich Angst entwickelt, kann er sich groß machen, schreien, eventuell einen Stock nehmen und nach dem Tier werfen, dann wird sich der Wolf sehr schnell zurückziehen.
1: Ja.
0: Es gibt schon Filmbeiträge zum Beispiel, auch einer war in irgendeiner Tierreportage, ich kann mich jetzt nicht mehr erinnern von wem, aber da sind Pilzsucher auf einer Wildkamera gewesen und die haben das gar nicht gemerkt und auf dem gleichen Filmausschnitt war quasi ein Wolf, der die Pilzsucher beobachtet hat.
1: Und dann
0: seine Rüge gegangen ist. Nichts gemacht hat natürlich, einfach nur geguckt haben, was die Leute da treiben.
1: Ja,
0: wie gesagt, Wölfe sehen uns als Mitbeutegreifer.
1: Mhm. Na, was bräuchte es denn, also oder was für einen Lebensraum braucht der Wolf und wie können wir irgendwie ein gutes Zusammenleben vielleicht auch gewährleisten, was, Sie haben ja vorhin schon angedeutet, dass man Deutschland insgesamt als Wolfsgebiet ausweisen sollte und irgendwie unbürokratisch den Leuten, also den LandwirtInnen, eine Möglichkeit geben sollte, irgendwie Sicherungsmaßnahmen vorzunehmen. Aber was könnte man denn jetzt irgendwie produktiv für den Wolf wiederum tun?
0: Eigentlich braucht man da gar nichts zu tun. Die Wölfe, die kommen in unserer Kulturlandschaft wunderbar zurecht. Früher gab es ja die Mär, die Wölfe würden im Wald leben oder nur im Wald leben. Das ist Blödsinn, die leben im Wald und in unserer Kulturlandschaft. Wölfe suchen sich ihr Territorium selber aus. Dort, wo es genug Wild gibt, und das haben wir ja in Deutschland, das wird ja sozusagen durch die Hobbyjäger auch noch künstlich hochgehalten, der Wildbestand. Da fühlen die sich natürlich wohl. Da, wo genug Nahrung ist, lassen sich Wölfe nieder. Und die sorgen ja auch dafür, indem sie schwache, alte und kranke Tiere fressen, die Wildpopulation gesund zu erhalten. Also es ist ein russisches Sprichwort lautet, wo der Wolf lebt, wächst der Wald. Und man kann das tatsächlich wissenschaftlich auch so belegen.
1: Und JägerInnen sehen dann natürlich irgendwie den Wolf als Konkurrenz, weil der eigentlich das macht, was die ja machen sollen, nur vielleicht
0: sogar
1: ein bisschen.
0: Ja, eigentlich ist der Wolf gar kein Konkurrent für Jäger, weil die Jäger, die möchten ja die starken Tiere abschießen, weil sie die als Trophäe haben möchten. Der Wolf, der tötet nicht die starken Tiere, sondern die alten, schwachen und kranken. Also Wölfe sind noch nicht mal direkte Beutekonkurrenten jetzt von den Jägern.
1: Okay.
0: Weil der Wolf, das hatte ich ja schon erzählt, der ist Opportunist, der geht immer den Weg des geringsten Widerstandes. Ein Wolf wird sich nie an einen alten Keiler herantrauen oder einen wirklich starken Hirsch. Er könnte ja bei dem Versuch, den zu erbeuten, verletzt werden. Und verletzt zu werden ist für ein Wildtier Todesurteil.
1: Vielleicht jetzt nochmal von Ihnen einen kleinen Ausblick, was erwartet denn den Wolf jetzt in Deutschland oder also was bedeutet diese Entscheidung auch?
0: Ja, die Jagdlobbyisten werden jetzt versuchen, die Politik zu beeinflussen und man sieht es ja auch schon in einigen Bundesländern, in Bundesländern, die die höchste Wolfspopulation haben, jetzt Sachsen, Brandenburg und Niedersachsen, da wird schon groß getönt, dass man Wölfe regulieren müsse und die werden versuchen, tatsächlich den Jägern zu ermöglichen, Wölfe künftig zu schießen. In Brandenburg ist es ja so, da soll eine Drückjagd im Herbst auf 500 Wölfe stattfinden. Das war praktisch die gesamte Wolfspopulation in Brandenburg. Aber es ist doch höchst unwahrscheinlich, dass das durchzubekommen ist.
1: Also Sie haben da Hoffnung noch, dass das quasi von juristischer Seite
0: passiert. Auf jeden Fall Hoffnung. Ja, wie gesagt, die Bauern müssten sich halt auch langsam mal mit ihren echten Problemen beschäftigen und nicht mehr auf diese Ablenkungen dermaßen hereinfallen. Es sollen natürlich auch Bauern und Naturschützer gegeneinander aufgehetzt werden.
1: Also bräuchte es auch irgendwie eine Reform der Landwirtschaft und der Subventionen und so weiter und so fort.
0: Bisher werden ja nur die ganz Großen ordentlich subventioniert, während die kleinen und mittleren Bauernbetriebe gerade so überleben können. Das ist eigentlich deren Problem. Und der Mensch, der ist dazu ausgelegt, sich gerne auch einen Sündenbock zurechtlegen zu lassen. Und da kommt natürlich der Wolfi gerufen. Wie gesagt, die Schäden, die die Wölfe hinterlassen, das ist absolut vernachlässigbar.
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6: Herzlich willkommen zu Langsamfahrt. Schaut man raus aufs Land, gibt es oft keinen Bahnanschluss mehr. Gerade in der Fläche wurden in den letzten 50 Jahren viele Eisenbahnstrecken stillgelegt und einige davon noch abgebaut. Aber es liegen auch noch viele stillgelegte Strecken, die nicht abgebaut wurden. Hier und da kämpfen Vereine für die Reaktivierung einer solchen Strecke. Aber gerade bei Strecken, die sehr weit ländlich verlaufen, gibt es nicht so gute Chancen, dass diese reaktiviert werden, weil einfach nicht genug Menschen mitfahren wollen. So ein Zug muss ja auch eine gewisse Auslastung haben, um nicht nur warme Luft zu transportieren. In Ostwestfalen hat man sich in den letzten Jahren mit einer anderen Nutzung solcher stillgelegten Bahnstrecken befasst, die noch nicht abgebaut wurden. Das System Monocap, eine Einschienenbahn, eine Kapsel, die über die Gleise fährt. Durch kleinere Fahrzeuge müssen auch nicht so viele mitfahren, aber das Angebot ist trotzdem da. Ja, ihr habt richtig gehört, Einschienenbahn. Also ich rede hier nicht von einer Bahnstrecke, die nur ein Gleis hat. Das nennt man eingleisig. Aber eingleisige Strecken bestehen ja immer noch aus zwei Schienen. Das Konzept der Einschienenbahn sieht vor, dass das Fahrzeug nur auf einer der beiden Schienen fährt und sich auf einer eingleisigen Strecke, die ja aus zwei Schienen besteht, sogar begegnen können. Das System Monocap wird in Ostwestfalen schon seit einigen Jahren entwickelt. Mittlerweile gibt es auch zwei Testfahrzeuge. Das Konzept sieht mal vor, dass wie bei einer Seilbahn die Fahrzeuge sich in einem ständigen Umlauf hin und her bewegen und man diese per App buchen kann und diese dann anhalten. In der heutigen Sendung sprechen wir darüber, wie das Konzept Monocap funktioniert. Was passiert, damit die Fahrzeuge, die nur auf einer Schiene fahren, nicht einfach umfallen und wie weit es bis zur Serienreife ist. Noch ein kleiner Hinweis, ihr hört die Radiovariante von Langsamfahrt. Langsamfahrt erscheint eigentlich als Eisenbahn-Podcast auf langsamfahrt.de und in den üblichen Podcast-Portalen. Etwa alle zwei Wochen erscheint eine neue Folge. Die geht dann auch gerne mal länger als eine Stunde. Für das Radio muss ich die Interviews zum Teil deutlich zusammenkürzen. Also, wenn ihr euch für die Welt der Eisenbahn interessiert, verweise ich euch gerne an den Podcast. Da gibt es auch immer wieder Folgen, die es gar nicht ins Radio schaffen. Den Podcast gibt es auf langsamfahrt.de und überall da, wo es Podcasts gibt. Ich spreche mit Thorsten Försterling von der Technischen Hochschule Ostwestfalen-Lippe. Sie sind zuständig für Marketing und Öffentlichkeitsarbeit des MonoCap-Systems. Hallo, Herr Försterling.
7: Ja, schönen guten Tag.
6: Das MonoCap-System, wenn man sich das erstmal anschaut, es gibt Bilder im Internet, es gibt Simulationen. Wie beschreiben Sie das System?
7: Das ist eine wirklich gute Frage. Es ist ein kreiselstabilisiertes Einschienenfahrzeug zur Reaktivierung stillgelegter oder minder genutzter Strecken im ländlichen Raum. So etwas die sperrige Definition des Ganzen, was wir vorhaben. Wir fahren mit einem Fahrzeug mit zwei Rädern auf einer Schiene.
6: Okay, und wenn man jetzt eine Eisenbahnstrecke nimmt, die hat ja gewöhnlich zwei Schienen, könnte man quasi in zwei Richtungen auf einem Gleis fahren.
7: Ganz genau, das ist der Hintergrund. Wir wollen eine eingleisige Strecke, einen Gegenverkehr ermöglichen.
6: Okay, aber wir dröseln das jetzt gern mal im Detail auf. Ich könnte mir vorstellen, dass da viele noch so ein paar Schwierigkeiten haben, sich das vorzustellen. Also die Idee ist ja nicht neu. Es gab ja schon verschiedenste Arten von Einschienenbahnen, die eben nur eine Schiene brauchten und nicht wie die Eisenbahn zwei.
7: Richtig, ja, ganz genau. Es gibt auch heute noch viele Einschienenbahnsysteme auf eigenen Infrastruktur, die werden auch neu weiterentwickelt. Da gibt es auch die Monorail Association, ein weltweiter Verbund von Einschienenbahnleuten, Einschienenbahnfachleuten, die sich um dieses Thema bemühen.
6: Also das Ganze ist nicht neu, ihr habt es nicht neu erfunden, ihr habt es quasi ja, neu auferlegt?
7: Ja, wir haben eine Transformation einer vorhandenen Idee. Also wir haben eine Rekombination von Ideen. Wir wollen das Alte weiterentwickeln, in eine neue Stufe bringen, richtig. Und so haben wir die Idee von Louis Brennan und die Idee von kleinen Fahrzeugen zusammengebracht und möchten das in der vorhandenen Infrastruktur, also der Eisenbahnstrecke, die schon da ist, da aufs Gleis bringen, da in Bewegung setzen.
6: Ja, wenn ich mir jetzt die Größe von euren Prototypen mal so anschaue, kann man mal grob sagen, vielleicht so groß wie ein VW-Bus, aber vielleicht nur halb so breit. Also es sieht schon schmal und lang aus, aber zu den Prototypen kommen wir dann gleich. Also die Idee ist ein fahrendes Fahrzeug auf einer Schiene, auf dem nachher später mal Menschen mitfahren könnten.
7: Ganz genau, richtig. Auf der vorhandenen Infrastruktur, dass wir also keine neue Infrastruktur, keine neuen Gleise bauen müssen, sondern dass wir das, was da ist, weiter nutzen können.
6: So, jetzt ein Fahrzeug auf einer Schiene mit einer Spur droht natürlich, das klingt erstmal so, das könnte sehr wackelig sein, das könnte umfallen. Wie ist das Ganze denn stabilisiert, dass es eben nicht umfällt und auf einer Schiene fahren kann?
7: Ja, das ist die große, spannende und aufregende Sache, wenn man das erste Mal auch mitgefahren ist. Zwei Gyroskope sorgen dafür, dass die beiden Räder auf der Schiene fahren können. Ähnlich wie auf einem Fahrrad bin ich durch die Vorwärtsbewegung und die Rotation bin ich stabilisiert. Louis Brennan hatte 1907 diese Idee und hat das auch schon erfolgreich damals gelöst und auf die Schiene gebracht. Wir haben das heute etwas kleiner und kompakter als Louis Brennan das realisiert hat, weiterentwickelt. Zusätzlich haben wir auch noch ein Ausgleichsgewicht, das dafür sorgt, dass man, wenn sozusagen der Kreisel das auch von einer nicht ganz so günstigen Lage stabilisiert oder bei Kurvenfahrten, dass man eine angenehmere Position hat des Ganzen oder bei einer Fehlbeladung, also wenn alle auf einer Seite sitzen würden zum Beispiel.
6: Kennt man, wenn man auf dem Schiff vielleicht sitzt und alle auf der Seite sitzen, auf der es was zu sehen gibt. Ja, das kann natürlich hier auch passieren. Die Menschen, die achten ja nicht drauf. Die steigen ja auch in Zug oder in Bus ein und setzen sich hin, wo es gerade passt. Da achtet ja keiner drauf, dass irgendwas gleichmäßig beladen ist. Kann man sich das vielleicht so vorstellen, wenn ich so einen Kreisel auf dem Tisch einfach mal kreiseln lasse, der hat ja auch eine gewisse Stabilität, auch wenn ich ihn vielleicht mal anpuste.
7: Ganz genau. Also mit wir haben auch als kleines Geschenk immer die Holzkreisel, mit denen man das sehr schön zeigen kann, die man auch ja anstipsen kann. Man sieht sie weiter in ihrer Position bleiben oder auch dann in einer etwas schrägeren Position trotzdem stabil. Und das zeigt eigentlich am deutlichsten, wie die Kräfte funktionieren und warum das Ganze tatsächlich auch in Betrieb gehen kann.
6: So, das ist wahrscheinlich dann alles so in der Bodenplatte des Fahrzeugs untergebracht, vermute ich mal.
7: Ja, das genau. Wir haben eine Kabine, die oben drauf gesetzt ist und eine Unterkonstruktion, wo das Fahrwerk, der Antrieb, alles sich wiederfinden. Einfach auch aus dem Grund heraus, wir wollen eben nicht nur Personen transportieren, wir haben Anfragen auch nach Transport von Kleingütern oder nach Baustellen verkehren, wo Personen dann sozusagen in die Gleisbaustelle gebracht werden kann oder beim Tunnelbau, sodass wir eine mehrere Nutzungen mit demselben Unterbau realisieren können, ja.
6: Ja, also das sind schon weitere Szenarien, für die man das System auch nutzen kann. Die Idee war ja, auf stillgelegten Strecken, also oft mit vorhandener Infrastruktur, stillgelegter Strecken, was Neues zu machen, ohne darauf gleich wieder eine Eisenbahn fahren zu lassen. Woher kam denn die Idee, wir machen da was ganz anderes, statt so das Übliche, wir versuchen irgendwie die Politik dazu zu begeistern, eine Strecke zu reaktivieren?
7: Also der Wunsch von uns ist es, dass wir die Strecke mit leichten kleinen Schienenfahrzeugen schneller reaktivieren können, als wenn wir eine Vollbahn dort wieder hinbringen. Und natürlich sind auch Bedarfe nicht immer für eine Vollbahn, also einen normalen Zug gegeben. Und es ist an einer Infrastruktur, das ist ja nicht nur das Gleis, was dort liegt, das sind ja auch rechtliche Belange, die dort eine Rolle spielen, also die mit einem gewidmeten Gleis zusammenhängen, Kreuzungspunkte, Haltestellen, Anforderungen, die schon erfüllt worden sind, was es einfacher macht, eine vorhandene Strecke wieder zu reaktivieren oder wieder zu beleben. Reaktivieren ist ja der Begriff für die Vollbahn, damit es gelingt, wieder Leben auf die Strecke zu bringen. Das ist das Ziel und die Idee dahinter.
6: Aber gerade wenn man sich jetzt die Gefäßgröße mal so anschaut, ist es jetzt nicht dafür gedacht, ein Massentransportmittel zu sein im Gegensatz zu einem Zug?
7: Richtig, genau. Es ist ein kleines Transportmittel. Wir haben gesagt, es soll so gut sein wie das eigene Auto. Es soll auch die Vorteile besitzen eines autonomen, KI-gesteuerten Fahrzeugs, das auch in der Lage ist, diesen Komfort ein bisschen zu bieten wie das eigene Auto. Das ist ja das Maximum an Verwöhnung, was ich mir vorstellen kann, wenn es um Mobilität geht. Und wir fahren ja auch im ländlichen Raum, wo die Idee entstanden ist und wo sie auch zuerst eingesetzt werden soll, in einem ja sozial nicht so besetzten Raum wie in einer Stadt. Das heißt, wir haben viel weniger Anforderungen an Fahrgastbetrieb. Aber wir wollen, dass die Leute trotzdem, auch wenn es weniger Fahrgäste sind, sehr schnell und ja dauerhaft den Anschluss haben an die nächsten größeren Zentren. Also 24/7, wie eine Gondel, wie ein Paternoster im ständigen Umlauf. Die Kabinen fahren die ganze Zeit. Ich kann sie mit meinem Handy buchen und habe so die Möglichkeit, auch wenn nicht viele Passagiere da sind, eigentlich die ganze Zeit auf ein Mobilitätsangebot, ein zusätzliches Mobilitätsangebot zurückgreifen zu können.
6: Und Sie sagten, das Ganze autonom, also es hat jetzt nicht so, vorne sitzt der Fahrer, sondern vorne und hinten ist eigentlich ja das Fahrzeug mit einer Wand geschlossen, sodass man eigentlich gar nicht nach vorne rausgucken kann.
7: Richtig, das ist auch eine Frage, die oft gestellt wird, warum man nicht nach vorne und rausgucken kann, weil man das ja so gewöhnt ist. Sie sprachen gerade schon auch von den Maßen der Kabine. Die Kabine ist nur 1,20 Meter breit, damit wir wirklich auf dem normalen Gleis auch den Gegenverkehr möglich machen können. Die 1,20 resultieren daraus, dass ich Fahrrad, Rollstuhl, Kinderwagen mitnehmen kann. Das führt dazu, dass wir auch nach der Außenseite etwas weiter überhängen mit der Kabine als zur Innenseite. Auch das kann der Kreisel und das Ausgleichsgewicht, die Verschiebemasse realisieren, dass wir dort fahren. Ich muss jetzt einmal kurz zurückgreifen. Also aus dem Sicherheitsbedürfnis heraus, das uns mitgeteilt wird von vulnerablen Gruppen, dass ich mit einem solchen autonomen Fahrzeug, wo kein Fahrer ist, dass ich damit auch in der Nacht allein fahren könnte, wenn ich das möchte, um meinem Sicherheitsbedürfnis entgegenzukommen, weil ich weniger Angst habe. Das wissen wir auch schon aus den Untersuchungen, dass die Technik versagt. Ich habe heute als Fahrgast häufiger Sorge vor dem, der von dem Fremden, der mit in die Kabine kommt, wenn ich sozusagen in einer Situation bin, in der ich alleine bin mit einer Person, was mir vielleicht unangenehm ist.
6: Also denkbar wäre zum Beispiel, dass man das später für sich alleine buchen kann, obwohl noch jemand mit will, der fährt dann halt mit dem Nächsten.
7: Richtig, ganz genau.
6: Aber das sind dann alles Ideen, die dann spruchreif werden, wenn das System eine gewisse Serienreife hat und man es macht. Ihr seid ja noch am Forschen, dass das überhaupt funktioniert, also die Grundlage schaffen, dass man es überhaupt vielleicht serienreif hinkriegen kann. Um nochmal so auf den Punkt der Sicherheit zurückzukommen. Ich habe mich da so ein bisschen reingelesen, da ist ein 600 Kilo Element aus Blei drin, welches sich dreht und auch wenn das System erstmal ausfällt, sich erstmal weiter dreht, dass es eben nicht gleich umfällt. Also ihr habt schon direkt an Szenarien gedacht, die dann auch mal ein Stromausfall zum Beispiel sein können oder irgendeine technische Störung.
7: Vollkommen richtig. Also die 600 Kilo Bleigewicht, das ist die Ausgleichsmasse, die dafür sorgt, dass ich eben für den Fahrkomfort, dass wirklich die beste Position bei einseitiger Beladung hergestellt wird. Das sind zwei Kreisel, die dafür sorgen, dass das Fahrzeug stabil fährt. Und die Kreisel, wenn der Strom ausfällt, mal davon ab, dass wir redundante Systeme überall haben, was die Kolleginnen und Kollegen entwickeln, dass die Kreisel auch eine gewisse Nachlaufzeit haben, bis sozusagen das Fahrzeug ins Schwanken kommt, noch nicht gleich umfällt. Und dann gibt es natürlich auch noch also eine Vorrichtung, die dafür sorgt, also Stützen bzw. eine Kufe, wenn das Fahrzeug wirklich eben zum Stehen kommt oder noch weiter ins Trudeln gerät, dass es damit dann auch in der richtigen Position bleiben kann.
6: Also die Stützen für den Notfall oder vielleicht auch zum Abstellen, wenn das Fahrzeug mal länger stehen soll.
7: Ja, genau.
6: Ja, dann haben wir dieses Bleigewicht. Das ist quasi der Ausgleich, wenn alle nur auf einer Seite sitzen. Das fährt dann im Fahrzeugboden entsprechend auf die andere Seite oder so weit rüber, dass es halt wieder in der Waage ist. Und zusätzlich zwei Kreisel, die das Ganze stabil halten, dass es nicht einfach umkippt.
7: Ganz genau. Und bei einem unserer Versuchsfahrzeuge, da haben wir auch einen Acrylboden, da kann man dann während der Fahrt sehr schön sehen, wie schnell und präzise die Ausgleichsmasse funktioniert. Die Kreisel drehen so schnell, da kann man leider nicht sehen, dass die sich tatsächlich drehen, aber bei der Ausgleichsmasse ist das zu erleben und das wird auch gerne angenommen, sich das einmal während der Fahrt anzuschauen.
6: Jetzt kann es ja mal vorkommen, wir fahren vielleicht unter einer Brücke durch, sind ein bisschen windgeschützt, das Fahrzeug fährt dann raus aufs freie Feld und dann kommt mal so ein schwerer Windstoß und drückt so ein bisschen gegen das Fahrzeug. Was passiert dann? Wackelt das?
7: Nein, es wackelt nicht. Das ist also das Erstaunliche, sondern die Kreisel gehen in eine Ausgleichsbewegung. Wenn man sich zum Beispiel hinstellt und das Fahrzeug einmal drückt, also im Stehen, dann merkt man, dass das gar nicht weggeht, wie man es erwartet, sondern dass es einem entgegenkommt, weil die Kreisel für den Ausgleich sorgen. Das ist auch etwas gewöhnungsbedürftig, wenn man das erste Mal sich damit beschäftigt. Es ist auch so, wenn die Leute das erste Mal damit fahren, gehen die immer davon aus, wenn man in die Kabine tritt, die würde nachgeben. Die würde sozusagen die Bewegung aufnehmen, wie man das kennt, meinetwegen, wenn man bei der Kirmes mit einem Fahrzeug gleicher Größe fährt. Aber das tut es nicht. Es ist ja, ich möchte sagen, fast als ob man auf ein Brett tritt. Man merkt überhaupt nicht, dass nur zwei Räder und diese beiden Gyroskope dafür sorgen, dass das so stabil steht.
6: Ja, das ist erstaunlich, was man da alles schon machen kann.
7: Ja.
6: Das muss wahrscheinlich auch eine Menge Sensoren haben, um erstmal zu wissen, wo findet gerade die Belastung statt, um dann möglichst schnell auszugleichen.
7: Sensorik ist, also die Kreisel, jetzt werden die Kollegen, die da so intensiv dran forschen und arbeiten, die werden jetzt wahrscheinlich aufstöhnen, aber es ist so, dass erstmal die Kreisel es alleine regeln könnten, die Ausgleichsmasse, die Verschiebemasse dafür sorgt, dass ich, wie gesagt, also eine komfortablere Position des Ganzen habe. Die Sensorik, die wir brauchen, die brauchen wir natürlich vornehmlich dann auch für das autonome Fahren. Das ist ein wesentlicher Punkt, wie es gelingt, dass diese Fahrzeuge ohne Fahrer in der Reihe wirklich funktionieren und sicher die Leute ans Ziel bringen.
6: Also man braucht nicht mal zwingend Sensoren, um die Kreisel so zu steuern, dass sie ausgleichen. Das schaffen sie von ganz alleine. Die Sensoren sind dafür da, nachher für das autonome Fahren.
7: Ja, und auch natürlich Ansteuerung, also die Inbetriebnahme, also für den ganzen Verlauf ist es so, dass ich das rein mechanisch lösen könnte, elektromechanisch, aber so natürlich die Sensorik dafür sorgt, dass das ganze System in sich geschlossen funktioniert.
6: Wir reden jetzt die ganze Zeit schon von Probefahrten und so. Also ihr habt auch schon zwei Prototypen. Die eine heißt Tusnelda, die andere heißt Hermann, was so ein bisschen mit eurer Region Ostwestfalen-Lippe zu tun hat. Das Hermannsdenkmal kennen vielleicht viele. Und Tusnelda war, meine ich, auch irgendwas aus der Richtung. Da bin ich jetzt geschichtsträchtig nicht ganz so dabei.
7: Das ist ja im Hermannsland ist das so ein bisschen, es gab einen Namenswettbewerb und mit sozusagen voraussehbarem Ergebnis, das Hermannsland, also Arminius und seine Frau hieß Tusnelda, woraus sich dann das heutige Tussi ableitet, früher positiv besetzt, heute ja nicht mehr so schön, aber Hermann und Tusnelda waren Mann und Frau und das sind unsere ersten Versuchsfahrzeuge, ja.
6: Ja, also da habt ihr euch die Namen schon ein bisschen zur Region passend gesucht, was ja auch wieder schön ist. Ja, zwei Prototypen habt ihr eben gebaut, Tusnelda und Hermann, und macht gelegentlich auch mal Fahrten mit denen, um zu zeigen, so funktioniert das Ganze.
7: Richtig, also wir haben natürlich die Kolleginnen und Kollegen, das muss an dieser Stelle gesagt werden, es ist ja eine Vielzahl von Menschen, die daran forschen und entwickeln und die dann aus dieser Idee das geschaffen haben, was wir heute vorfinden, nämlich den technischen Reifegrad 5. Es gibt insgesamt 9. 9 wäre die Serienreife. Wir sind jetzt, wie das so schön heißt, Versuchsfahrzeug in Einsatzumgebung. Und ja, wir haben mit den Kolleginnen und Kollegen zusammen auch Fahrten angeboten, die dienen ja auch der Akzeptanz. Also dass wir den Menschen entlang der Strecke dann zeigen können, wie das funktioniert, dass die es selber erfahren können im besten Sinne, um sich mit dem System vertraut zu machen und das als Lösung vielleicht auch für sich zu akzeptieren zukünftig. Und wir werden auch in diesem Jahr, hoffentlich im Herbst, wieder so weit sein mit der zweiten Generation, dass wir dann den Menschen dann auch zeigen können, wie die Weiterentwicklung, wie es stattgefunden hat. Und dann werden wir nicht nur ein Designstudie und ein Versuchsfahrzeug haben, sondern dann wollen wir Design und Technik miteinander verheiraten und hoffen, dass wir dann im Herbst sozusagen mit der nächsten Generation ein schon in die Richtung der Serienreife gehendes Fahrzeug präsentieren können.
6: Ja, es gibt natürlich viele Ideen, was man mit Eisenbahnstrecken und zukünftigen Fahrzeugen irgendwie mal machen könnte, aber solange es keinen Prototypen gibt, solange man sich es nicht anschauen kann, ist es für viele halt nicht real oder halt bestenfalls nur eine Vorstellung. Also ihr habt das tatsächlich schon mal gebaut zum Zeigen, hier guckt mal Leute, das funktioniert und auf eurer Internetseite gibt es auch diverse kleine Filmchen, Animationen, Bilder davon, also da kann man durchaus sehen, wie das so aussieht.
7: Es ist für uns ganz wichtig, wir haben die Akzeptanzforschung jetzt mit dabei, die Kolleginnen und Kollegen untersuchen, wie sozusagen diese soziale Intervention, die es ja ist, von einem normalen Schienenverkehr hin zu diesem außergewöhnlichen Verkehr, nicht ÖPNV, wir nennen es IPNV, individueller Personennahverkehr. Richtig auch, was Sie eingangs sagten, es gibt andere Systeme, Zwei-Wege-Fahrzeuge oder die Solartram Lütjeburg-Malente, die dort untersucht wird, wie man mit einer Infrastruktur anders und neu umgehen kann. Und es geht für den ländlichen Raum sehr oft darum, dass es eben kleine Gefäße sind, die in einer hohen Taktung fahren. Und wir haben durch die Filme und auch durch die Veranstaltung, die wir machen, eine hohe Resonanz, gerade von Bürgermeistern, Landräten, die bei uns fragen und sagen, das ist etwas, das könnten wir uns für unsere Strecke vorstellen, als Ergänzung zu dem. Die sehen dort drinnen in dieser Idee, sehen die eine Zuversichtsmaschine für den ländlichen Raum, dass man etwas dahin bringt, was auch wieder weitere Wertschätzung dem ländlichen Raum und dem Leben im ländlichen Raum entgegenbringt.
6: Wenn ich mir jetzt die Bilder der Prototypen anschaue, fällt auf, dass da noch so ein Arm dran ist und sich das Fahrzeug so an der anderen Schiene festhält. Das ist ja jetzt noch nicht das, wovon wir gesprochen haben. Fahrzeuge können sich begegnen da. Was hat es mit diesem Arm auf sich?
7: Also wir haben ihn erstmal orange gemacht, das sieht auch jeder sieht, das ist ganz wichtig. Das ist die Fangvorrichtung. Das dient... bei Tests manipulieren wir ja die Fahrzeuge, wir führen Fehler herbei und wir wollen vermeiden, dass das Fahrzeug komplett umkippen kann. Das ist keine starre Verbindung, das ist eine Teleskopstange, die ineinander, die erst dann greift, zugreift, wenn das Fahrzeug sich um 10 Grad in die eine oder andere Richtung neigt. Und das krallt sich dann, wie Sie es ja auch eingangs gesagt hatten, an der anderen Schiene fest und verhindert, dass sie umkippt. Aber es ist kein Stützrad. Das ist das, was immer gesagt wird. Und das ist nur, wenn wir jetzt auch Publikum mitfahren lassen, dass wir eine zusätzliche Sicherung haben, weil wir eben ein Versuchsfahrzeug haben und kein zugelassenes Fahrzeug. Also es ist ein Versuchsaufbau und das muss man immer berücksichtigen. Und von daher haben wir diese zusätzliche Sicherheitseinrichtung, die aber kein Stützrad ist, sondern eine Fangvorrichtung.
8: Ja, wenn man ehrlich ist, sieht sie auch nicht so aus, als ob sie dazugehört, sondern ist irgendwie so, ja, da noch irgendwie mit dran gehängt, damit es halt für einen Versuch auf jeden Fall sicher ist.
7: Im Video vom November fahren wir ja ohne die Fangvorrichtung und auch aneinander vorbei, damit alle uns glauben, dass das funktioniert. Und es ist nicht mit KI gemacht, sondern es ist ganz real und hat genau so stattgefunden.
8: Ja, da muss man ja heutzutage ganz schön aufpassen.
7: Richtig.
8: So Videos. Jetzt braucht man natürlich auch eine Infrastruktur, auf der man mit solchen Fahrzeugen fahren kann. Dass die Fahrzeuge funktionieren, habt ihr schon gezeigt. Die Serienreife wird da wahrscheinlich auch irgendwann kommen. Aber jetzt braucht man eine Infrastruktur, auf der man fahren kann. Ihr könnt jetzt auf einem Teil der Extertalbahn Testfahrten machen. Was ist das für eine Strecke? Ist die stillgelegt? Ist das eine Museumsstrecke? So ein Zustand zwischen, wir haben keinen regelmäßigen Verkehr mehr, aber ein Verein fährt noch, weil so richtig stillgelegt, könnte man wahrscheinlich gar nicht fahren.
7: Im Kreis Lippe, hier im Lipperland, da haben wir die Begatalbahn und die Extertalbahn und aktuell testen wir auf dem stillgelegten Abschnitt der Extertalbahn zwischen Bösingfeld und Rinteln. Dort ist also wirklich bahnbetrieblich stillgelegt. Dort fahren 3 Sinen an 5 Tagen in der Woche und an 2 Tagen können wir testen. Und ja, stillgelegte Strecken gibt es und es gibt eben auch Strecken, die noch gewidmet, aber nicht genutzt werden. Hier ist für uns die Fragestellung der Zulassung etwas, mit dem wir uns auch aktuell beschäftigen, weil dass wir kein gewöhnliches Fahrzeug der Bahn sind, in der Bahnwelt sind, das ist, denke ich, klar. Aber was wir erreichen möchten bei allen Schwierigkeiten, und die werden uns auch in den Kommentaren ja immer wieder entgegengehalten, wir wollen, oder unser Ziel ist es, wie auch das Ziel der Leute, die bei uns anfragen, dass wir im System Bahn irgendwann einmal fahren könnten. Das ist ein sehr, sehr weit in die Zukunft reichendes Ziel, aber da wollen wir hin und jetzt versuchen wir Schritt für Schritt dieses System in den Betrieb zu bringen, um dann die entsprechenden ja auch Nachweise liefern zu können, dass es sicher ist und auch wirklich angenommen wird von den Menschen.
8: Also bis wir oft davon reden können, dass es mit der normalen Bahn auf einer Strecke fahren kann, ist wahrscheinlich wirklich noch ein sehr, sehr großer Schritt. Wir sind ja auch in Deutschland, Land der Vorschriften und der Bürokratie und eine Zulassung ist da mit Sicherheit nicht ganz so einfach. Aber wenn man jetzt von einer eigenen Strecke ausgeht, auf der sonst nichts fährt, die nur für dieses Monocap-System da wäre, da könnte das Ganze natürlich schon wesentlich leichter aussehen, weil man da nicht noch andere Züge irgendwie mit einbringen müsste. Dann reden wir gleich von Stellwerk und Co.
7: Vollkommen richtig.
8: Auf einem Gleis, einer Strecke mit den Fahrzeugen ist natürlich schon viel machbar. Wobei wir dann auch wahrscheinlich Herausforderungen haben. Wie sieht es mit Bahnübergängen zum Beispiel aus?
7: Das ist eine ganz spannende Frage, genauso wie die Frage nach den Weichen. Also zu dem, was Sie gerade sagten, ja, eine eigene Strecke, die wirklich getrennt ist vom Bahnnetz, da ist es zulassungsrechtlich sicherlich einfacher. Das ist auch in der Untersuchung. Die Art des Betriebes dieser kleinen Kabinen, die also immer im Kreis fahren, die also, das hat man noch gar nicht gesprochen, wir haben am Ende keine Schleife, sondern auf einer vorhandenen Strecke wird es eine Umsetzvorrichtung immer am Anfang und Ende einer Strecke geben und wahrscheinlich auch mittendrin, wo die Fahrzeuge angehoben und auf die andere Seite gesetzt werden. Wenn im Bild, dass die Strecke sozusagen das Depot ist für die Fahrzeuge, die immer wie bei einer Gondel, wie beim Skilift unterwegs sind, da ist der Bahnübergang, das wäre natürlich schlecht. Wenn die Bahn immer Vorrang hätte, dann käme ich mit meinem Auto nicht mehr auf die andere Seite. Das heißt, auch im Betriebskonzept müssen wir gucken, wie kann ich dieses System im ländlichen Raum realisieren und dann werden Monocaps an Bahnübergängen auch anhalten müssen, damit der Verkehr wieder fließen kann. Also ähnlich wie wir es von Straßenbahnen kennen.
8: Ah gut, Bahnübergänge kann man dann je nachdem auch noch drumherum planen, Brücke drüber für die Straße, wie auch immer, wollte man ja eigentlich eh mal von weg vom Konzept Bahnübergang, aber gerade das mit den Weichen, ja, das Fahrzeug hat einen Spurkranz auf beiden Seiten des Rades, also wenn man sich ein Eisenbahnrad anschaut, das hat zu der einen Seite hin diesen Spurkranz, dass es eben nicht von der Schiene runterfällt. Das Monocap-System, das ja nur eine Schiene nutzt, braucht den logischerweise auf beiden Seiten. Damit kann es aber schon nicht durch eine herkömmliche Weiche fahren.
7: Richtig.
8: Also da müsste man sich dann auch über Gedanken machen, wenn man da jetzt von Abzweigungen reden, wie könnte eine Weiche überhaupt aussehen?
7: Vollkommen richtig, und das ist auch einer der Hauptkommentare und Nachfragen, wenn man sich das einmal anguckt in den sozialen Medien. Das ist uns bewusst von Anfang an, dass das so, so einfach nicht sein wird. Es, bei Brennan kann man sehen, auch in den, der hatte eine eigene Weiche für sein Einschienensystem entwickelt. Wir können mit zur jetzigen Zeit mit einem Doppelspurkranz nicht über eine normale Weiche drüber fahren. Das heißt, es muss betrieblich oder eben durch Manipulation an der Weiche beziehungsweise durch Ausbau und eine neue Weiche hergestellt werden, dass ich darüber fahren kann über diese Strecke. Und das ist ein wichtiger Entwicklungsschritt, den wir haben. Auch da werden wir schrittweise vorgehen von sozusagen betrieblichen Überlegungen, dass man vielleicht auch sagt, an der Strecke, die ja nur noch vom Monocap genutzt wird, wird es keine Weiche geben. Bis hin irgendwann, wie ich ja gerade sagte, dem Wunsch, innerhalb des Systems Bahn zu sein. Aber da müssen wir noch ein bisschen gerade an diesem kniffligen Problem dran arbeiten. Aber da gibt es schon schöne Überlegungen, die jetzt weiterentwickelt werden und hoffentlich auch irgendwann in ein Patent fließen können.
8: Ja, Sie sagten vorhin Paternoster-Prinzip, also die, oder Skilift, das ist ja eigentlich auch dasselbe. Die Fahrzeuge, oder an der Seilbahn sieht man das auch immer wieder. Die Fahrzeuge sind immer in Betrieb. Am Ende geht es um eine Umlenkrolle und da kommen sie dann wieder zurück. Jetzt ist ja hier zum Beispiel denkbar, Sie sagten von der Hebeeinrichtung einfach, dass man die beiden Schienen mit einem schönen Kreis einfach miteinander verbindet an den Endstationen und dann fahren die Fahrzeuge quasi einmal rund.
7: Dann habe ich aber das Problem, dass ich ja einen Platzbedarf habe, den ich in dem normalen System der Strecke, die ich reaktivieren will, nicht habe. Und ich möchte ja keine weiteren Flächen in die Nutzung bringen, was ja wieder die ganzen Genehmigungsverfahren hat. Ich möchte in dem System bleiben, das vorhandene System so gut und so schnell wie möglich weiter nutzen. Und deswegen heben wir die Fahrzeuge an, setzen sie um und können zurückfahren. Das ist vom Platzbedarf her das Ideale, und es ist auch nicht so aufwendig, wie jetzt wirklich eine große Schleife zu bauen, die ja ein Radius von mindestens 25 Metern bräuchte. Das ist also schon nicht unerheblich, was das für einen Platzbedarf nach sich zöge. Also eine vorhandene Strecke technisch so ertüchtigen, dass möglichst schnell die kleinen Kabinen dort fahren können. Ein IPNV möglich ist.
8: Ja, stimmt. Die Wendeschleife bräuchte einen gewissen Platz. Ist nicht überall machbar. An manchen Stellen vielleicht, an anderen eher weniger. Wenn man jetzt mal sich einfach so dieses Szenario in den Kopf ruft, die Nebenstrecke, die dann auf irgendeinen anderen Bahnhof zuführt, und dann kann man da erstmal umsteigen, so als erster Schritt, sage ich jetzt mal, da könnte man sicherlich mit einer Umsetzvorrichtung schon einen schönen Anschluss schaffen. Man kommt von der Nebenstrecke, vom Land zu dem Bahnhof, kann dann umsteigen. Dafür wäre es ja vielleicht schon ein erstes Szenario, wenn man es nutzen könnte.
7: Es ist ein Zubringer zu der normalen Bahn, und es ist so, das sehen wir auch in der Akzeptanzforschung, die uns ja begleitet mit den Kollegen und Kolleginnen, dass die Leute, wenn wir sie in das System gebracht haben, auch wenn der IPNV ja jetzt nicht wie der ÖPNV eine so große Bündelung hat, bringen wir aber die Leute zum Bahnhof. Und wenn ich dann mit einem Monocap-System oder einem vergleichbaren schon an dem Bahnhof angekommen bin, ist die Wahrscheinlichkeit, dass ich ja dann auch mit der Bahn weiterfahre, groß. Das heißt, es ist ein Zubringer, damit wir wirklich diese Transformation der Mobilität hinbekommen. Und ein Kritikpunkt ist auch immer wieder an Schienensystemen, na, das kommt nicht überall hin. Das ist richtig, da wo die Schienen sind, werde ich ein solches System realisieren können. Die letzte Meile oder bestimmte Einzellagen erreiche ich damit nicht, sodass wir sagen, es ist so gut wie mit einem Auto, aber oder so gut wie mit dem eigenen Auto. Ich brauche aber immer auch ein Auto in bestimmten Bereichen des ländlichen Raums. Darauf werde ich nicht verzichten können. Es ist kein Ersatz dafür, sondern eine Ergänzung innerhalb des vorhandenen Modalsplit.
8: Jetzt braucht das System natürlich dann auch Möglichkeiten zum Ein- und Aussteigen. Jetzt hat man auf einer stillgelegten Strecke wahrscheinlich hier und da noch so einen Rest von einem alten Bahnsteig, den man natürlich dafür nutzen könnte. Was habt ihr euch da so gedacht? Sollte man da die ehemaligen Bahnsteige weiter nutzen oder das System noch viel flexibler denken, zwischendurch aussteigen können?
7: Also ja, zwischendurch aussteigen, aber mit eigenem Haltepunkt, weil es ist, das war auch die Frage, kann ich nicht an einem Bahnübergang auch aussteigen? Das ist natürlich, wir haben ungefähr ja, 60 Zentimeter, die ich sozusagen in Stufen überwinden muss. Je nachdem, wie das Ganze ist, auch bis 90 Zentimeter, wenn sozusagen Gleis, Schotterlage ist, das wird nicht funktionieren. Es wird also mehr Haltepunkte geben als die vorhandenen an interessanten Orten, und das kann im ländlichen Raum ein touristisch interessanter Ort sein, also ein Wanderparkplatz, eine Wanderhaltestelle sozusagen. Es kann ein Ort sein, der in der Nähe der Siedlung ist oder auch eben von Siedlungen, die etwas außerhalb vom ehemaligen Bahnhofsgebäude liegen. Das ist etwas weiter weg, wollte ich sagen, sodass ich auch hier natürlich mehr Haltepunkte habe, um das System damit attraktiver zu machen.
8: Also das ist dann schon möglich, hier und da nochmal einen Bahnsteig dazwischen. Der muss ja dann auch bei weitem nicht so lang sein. Ich meine, das Monocap-Fahrzeug hat jetzt nicht so die große Länge.
7: Nein, das Neue wird etwas zwischen 5 und 6 Metern haben. Das hängt jetzt noch ein bisschen vom Design ab. Wir werden Haltestellen haben, die nur ein Fahrzeug, also wenn die wenig frequentiert sind, also wird das Ganze ja eben so lang wie ein Fahrzeug sein. Oder aber wenn häufiger frequentierte Haltestellen, da werden dann zwei Fahrzeuge halten können, dass eben der Vorgang des Ein- und Aussteigens etwas schneller stattfinden kann, wenn ich zwei Fahrzeuge habe, die dort halten. Ja, es soll kleiner sein und auch sehr schmal, schnell zu realisieren.
8: Wenn man sich das jetzt so anschaut, diese Videos auf Ihrer Internetseite, wie so zwei Fahrzeuge hintereinander herfahren, kommunizieren die irgendwie miteinander, sodass das hintere Fahrzeug zum Beispiel mitbekommt, dass das vordere jetzt gleich anhalten möchte und vielleicht auch dann mal rechtzeitig anfängt zu bremsen?
7: Also ganz einfach gesagt, die fahren auf Sicht zueinander. Also die wissen immer voneinander, die sehen das, was vor ihnen stattfindet. Ist ja auch wichtig, wenn eben das Wildschwein, die Kuh oder ein Mensch dort auf dem Gleis steht, warum auch immer, was der da zu tun hat. Das heißt, die können auf Sicht miteinander fahren, sind nicht immer davon abhängig, dass sie komplett und die ganze Zeit mit einer Leitstelle verbunden sind, von wo aus die Fahrzeuge gesteuert sind, sondern sie sind damit im besten Sinne autonom, dass sie wissen, okay, das vordere Fahrzeug hat den und den Abstand, die und die Geschwindigkeit, und da kann ich mich dran anpassen.
8: Gerade wenn wir dann über Geschwindigkeiten reden, wie schnell können denn Ihre Fahrzeuge fahren oder was ist nachher mal gedacht als die Geschwindigkeit, womit die unterwegs sind?
7: Also in den Betriebskonzepten und in den Überlegungen, unabhängig von dem, was technisch leistbar wäre, wird eine Geschwindigkeit von 60 km/h angenommen, was eben auch damit zusammenhängt, wie Streckenlänge und Anzahl der Haltestellen ist. Also es geht ja nicht darum, eine Höchstgeschwindigkeit zu erreichen, sondern die betrieblich richtige Geschwindigkeit. Und da gehen wir davon aus, dass es bei 60 km/h liegen wird.
8: Ja, also 60 km/h, das ist ja für ländliche Regionen auch völlig ausreichend. Jeder teste einfach mal selber mit, es gibt ja diverse Tacho-Apps, wie schnell ein Regionalzug auf solchen Nebenstrecken unterwegs ist. Das ist oft auch nicht schneller als 60. Darf man sich jetzt nicht von verunsichern lassen, dass das so langsam wäre. Das ist schon ganz in Ordnung eigentlich. Wenn man jetzt noch bedenkt, dass diese kleinen Fahrzeuge dann noch irgendwie noch anhalten müssen, ist 60, glaube ich, dann auch schon, wenn man an so Bremssysteme denkt, auch schon ganz ordentlich. Ja, der Antrieb soll elektrisch sein, also muss auch noch irgendwo ein ordentlicher Akku untergebracht sein im Fahrzeug, dass es irgendwie auch vorher aufgeladen werden kann.
7: Genau. Also batterieelektrisch betrieben und von den derzeitigen Überlegungen so, dass ein Fahrzeug immer für eine Betriebsdauer auf der Strecke unterwegs sein kann, also 4 bis 6 Stunden, um dann aus dem Betrieb herausgenommen zu werden und geladen. Es gibt auch weitere Überlegungen mit Wechselakkus, aber das wird sich gleichzeitig zeigen in der tatsächlichen Nutzung, wie das auf einer Strecke aussieht. Und da hoffen wir, dass wir ja einen ersten Testregelbetrieb 2028 realisieren können, wenn es in der Entwicklung so weitergeht, um dann auch valide Aussagen dazu zu treffen, wie es vom Betriebssystem und den technischen Anforderungen am besten ist, mit dem Aufladen umzugehen.
8: Ja, das zeigt sich dann alles, wenn es produktiv geht, wie man das am besten macht. Jetzt seid ihr ja noch in ziemlichen Vorstufen von Testbetrieb. Aber Sie sagten gerade Testbetrieb 2028. Gibt es da schon konkrete Planungen, sodass Interessierte da vielleicht auch mal mitfahren können?
7: Also es geht ja jetzt schon, dass wir verschiedene Tage haben, wo Interessierte mitfahren können. Und wir haben erfreulicherweise eine so gute Resonanz, dass uns deutschlandweit Strecken angeboten werden, auf denen wir den Testregelbetrieb, also vor einem Regelbetrieb, auch durchführen können. Also wir haben die charmante Überlegung, dass wir das an verschiedenen Stellen machen können. Gerne möchten wir das natürlich in Hochschulnähe mit den Kolleginnen und Kollegen von der Hochschule Bielefeld und dem Fraunhofer, also als Technische Hochschule OWL, auf der Begertalbahn realisieren, aber das muss erst noch einmal eruiert werden. Momentan sind wir mit der Extertalbahn sehr zufrieden.
8: Ja, also der Testbetrieb soll dann, ja, denke ich mal, auch da stattfinden.
7: Ja, also wir werden weiter dort testen, so ist es, bauen da auch gerade jetzt, was die Kommunikation angeht, eine Funkstrecke auf, damit wir da weiter testen können. Und dann möchten wir das eben, hat ja auch etwas mit der Logistik zu tun, mit den Kolleginnen und Kollegen im Lipperland realisieren und an anderer Stelle, was ja wichtig ist. Unterschiedliche Sozialräume bringen ja auch unterschiedliche Anforderungen. Sicherlich im Kern ist es gleich, wie ein Fahrzeug ja

0: zurechtkommt. Eine Weiche ist natürlich störend, hatten wir schon drüber gesprochen. Also für einen Testbetrieb ist am besten erstmal ein gerades Gleis ohne irgendwas groß dazwischen, außer ein paar Bahnsteige.
1: Ja, die anderen Sachen auch, weil das ist tatsächlich die Fragen, die ja am häufigsten gestellt werden und wie wir in der Lage sein werden, diese zu lösen. Aber es sind so viele kluge Köpfe mit da dran, so viele Kollegen, die sich von Bahnübergang über Betriebssystem, Wirtschaftlichkeit an den verschiedenen Hochschulen und Instituten Gedanken machen. Also ich glaube, wir werden zu einer sehr guten Lösung kommen.
0: Ja, es ist noch nicht produktiv, aber man kann es sich zumindest schon mal anschauen. Sie sagten vorhin, man könnte auch jetzt schon mitfahren. Haben Sie gelegentlich Fahrtage, bei denen interessierte Leute mitfahren können und sich mal anschauen können?
1: Ja, wir bieten immer wieder Fahrtage an. Wer Interesse hat, möge auf die Internetseite gucken. Momentan sind wir durch die Entwicklung der zweiten Generation an Fahrzeugen sehr stark eingebunden. Ich gehe davon aus, dass wir das erst wieder im Herbst diesmal anbieten können. Im Juli wollen wir eine Aktionswoche starten, mal gucken, wie unsere Kapazitäten sind. Fachbesucher sind jetzt schon herzlich eingeladen, uns auf der InnoTrans in diesem Jahr zu besuchen, um dann einmal hautnah zu sehen, was wir bis dahin geschafft haben.
0: Ja, weiter informieren kann man sich auf eurer Internetseite, verlinke ich mit auf langsamfahrt.de unter dem Eintrag zu dieser Sendung, sodass Interessierte auf jeden Fall die Möglichkeit haben, sich dann bei euch mal das Fahrzeug vielleicht mal anschauen zu können.
1: Sehr gerne, da freuen wir uns also über das Interesse und auch über die Rückmeldung, wie das Ganze verstanden und aufgenommen wird. Denn eine Idee wird erst dann zu einer Innovation, wenn sie akzeptiert worden ist. Sonst bleibt es eine Idee. Und wir wollen eben aus dieser Idee eine Innovation machen. Und es gibt ja immer den Spruch, der Erfolg hat viele Väter und der Misserfolg ist ein Waisenknabe. Ich möchte jetzt sagen, wenn man das positiv betrachtet, kann ich sagen, der Erfolg, den wir jetzt haben, hat viele Väter und Mütter, die dazu beigetragen haben, das wirklich in diesen Entwicklungsstand zu bringen. Und ich möchte an dieser Stelle auch noch einmal ein Dankeschön an den Gesamtprojektleiter, Professor Dr. Thomas Schulte, der jetzt seit 2020 das wirklich mit Beharrlichkeit und mit großem Enthusiasmus nach vorne bringt, sodass wir das, was wir jetzt haben, erreichen konnten. Mit den Kolleginnen und Kollegen zusammen.
0: Ja, das muss man natürlich auch erstmal sagen. Ihr seid weit über das Stadium einer Idee hinaus. Ihr habt Prototypen, mit denen ihr Vorführungen machen könnt. Ja, seit 2020 entwickeln Sie daran. Also Sie sind einmal die Technische Hochschule Ostwestfalen-Lippe, die Hochschule Bielefeld und das Fraunhofer IOSB-INA. Also mehrere zusammen entwickeln das. Es ist nicht eine Hochschule, die entwickelt, das sind mehrere, die sich da gemeinsam zusammengesetzt haben.
1: Richtig, und daraus ist also ein sehr starker Forschungsverbund und das macht das Ganze auch sehr aufregend im positiven Sinne, weil man so viele neue Impulse bekommt mit so vielen unterschiedlichen Fakultäten beziehungsweise auch Fachrichtungen zu tun hat. Ich sagte schon, wir haben die Designer mit dabei auf der einen Seite, die Kabine entwickeln und die gucken, wie Barrierefreiheit und User Experience stattfinden kann, wie wir über Nachhaltigkeit nachdenken, wie wir es schaffen, dass die Leute auch das System, das technisch da ist, direkt verstehen, dass das also in dem Design sich wiederfindet, bis hin zu den, wie gesagt, den Technikern, Fahrwerkentwicklung, was Bremse, Stabilisierung, ganz großer Part, ganz großartige Kollegen, die mit dabei sind. Dann betriebswirtschaftliche Belange, die Akzeptanzforschung, die mit dabei ist und inzwischen auch ein ganzes Portfolio von anderen Projekten, die sich darum beschäftigen, wie man mit vorhandenen Strecken umgehen kann. Am Beispiel des Monocap eben aber auch, wie zum Beispiel bei der Hochschule Bielefeld mit einem Zwei-Wege-Fahrzeug mit anderen Systemen.
0: Jetzt habt ihr auch schon so ein paar Preise für das System Monocap bekommen. Noch nicht produktiv im Einsatz, Prototypen fahren, aber schon Preise bekommen. Das heißt ja auch schon was.
1: Ja, da sind wir auch sehr stolz. Jetzt also zuerst für die Idee den Deutschen Mobilitätspreis 2018 Open Innovation, damals als Country Cap. Und dann hatten wir das große Glück, dass die Technische Hochschule Ostwestfalen-Lippe um die Professoren Schulte und Witte sich bereit erklärt haben, diese Idee aufzunehmen und dann wirklich zu einem Forschungsvorhaben zu machen. Sonst wäre das Ganze einfach eine Idee geblieben. Und jetzt zuletzt letztes Jahr im Oktober den Regio Star Award 2020 26.

0: 2025, ich bin schon ein Jahr weiter. Und wie gesagt, da konnten sich europäisch geförderte Projekte bewerben, 266 waren es. Es gab 5 Preise und wir konnten für Connected Region den Preis einheimsen, haben das also, mussten es verteidigen, mussten es vorstellen. Das war im Übrigen eine ganz tolle Aktion, alle die Kollegen aus ganz Europa kennenlernen zu dürfen. Das war wirklich sehr aufregend. Und da sind wir sehr stolz, was die Kolleginnen und Kollegen da in der Kürze der Zeit geschafft haben. Und dass das da ausgezeichnet wurde als europäische Idee und als eine soziale Idee, die einzahlt auf die Idee der großen Zukunft im ländlichen Raum. Also dass der ländliche Raum ja nicht nur sozusagen so neben dem städtischen so ein Restgebiet ist, sondern eine eigene positive Wertschätzung hat, wo ich das Recht habe zu bleiben, the right to stay, wie die EU sagt, und dass MonoCap ein Teil davon sein könnte, diese Idee Wirklichkeit werden zu lassen oder weiter fortzuführen. Sie besteht ja schon.
1: Wie sieht denn die Finanzierung aus?
0: Wir sind momentan gefördert. Wir haben ja verschiedene Projekte, die aufeinander folgen und eben, ich sagte es, auch andere Projekte, die sich mit der Reaktivierung von Strecken beschäftigen. Also momentan alles gefördert, zusammen mit vielen Partnern, auch aus der Industrie. Aber es ist jetzt geplant tatsächlich, dass wir ausgründen, ein Spin-off, das am Anfang Potenziale untersucht, Möglichkeiten, Strecken unter die Lupe nimmt, um dann irgendwann produktiv wirklich mit dem Erreichen der Serienreife eine Gesellschaft zu haben oder das Ganze in einem, dass ein Hersteller das übernimmt, sodass diese Fahrzeuge dann wirklich gebaut werden. Es geht um die wirtschaftliche Verwertung dieser Idee und nicht um die Kunst, nicht die Kunst um der Kunst willen, sondern wirklich ein Fahrzeug auch in den Betrieb zu bringen.
1: Was muss denn geschehen, damit die MonoCaps irgendwann mal produktiv genutzt werden können? Also ihr plant jetzt als nächstes gerade die zweite Generation Prototypen und einen Testbetrieb. Was ist danach als Idee da oder was muss passieren, dass wir irgendwann mal zur Serienreife hinkommen?
0: Also der Testregelbetrieb ist die Voraussetzung für die Serienreife, weil es dann ein getestetes, im Betrieb getestetes System ist. Und wir müssen die Zulassung jetzt erreichen. Das ist die Voraussetzung, damit wir wirklich ohne eine Zulassung wäre das System ja wieder ein System, das auf einer eigenen Strecke fahren müsste, könnte nicht integriert werden. Also es ist wichtig, dass uns das gelingt und dass wir diese Begeisterung, die wir erleben für das System, dass wir die weitertragen können, dass wir Investoren finden, die dann auch bereit sind, das System aufzunehmen und ja die ersten Testflotten zu bauen, wo wir dann wirklich gucken können, wie das System angenommen wird in Benutzung. Es wird noch Anpassungen geben müssen, wie bei jedem Fahrzeug, gerade wenn es etwas gibt, was es vorher ja so ohne Vorbild, ein Fahrzeug ohne Vorbild, was es so noch nicht gab. Das ist jetzt wichtig und deswegen arbeiten wir mit allem Hochdruck darauf hin, auch Investoren zu finden, die bereit sind, in das System zu investieren, das mit uns in die Serienreife zu bringen, damit wir wirklich einen ersten regulären Betrieb 2032, wenn alles klappt, realisieren können.
1: Jetzt ist es ja rechtlich auch noch relativ aufwendig, dass aus einer stillgelegten Strecke was gemacht werden kann. Man hört das immer wieder mal von den ganzen Vereinen, die für eine Reaktivierung kämpfen, was da alles für große Hürden dabei sind, dass die Politik dann irgendwann mal sagt, ja, wir wollen die Strecke reaktivieren, dass dann das Geld dafür da ist. Dann wird die Strecke eigentlich einmal mehr oder weniger komplett neu gebaut. Wie könnte das beim MonoCap-Modell einfacher sein?
0: Also erstmal ist es ganz wichtig, deswegen ist das schön, dass Sie das erwähnen, die vielen ehrenamtlichen, engagierten Leute, die sich für den Erhalt einer vorhandenen Infrastruktur einsetzen und das wie in Lippe schon über 30 Jahre, die sind ja die Voraussetzung und die Basis, dass wir über solche Systeme überhaupt nachdenken können. Sonst wäre in den 90er Jahren noch viel mehr zurückgebaut worden und damit natürlich der Todesstoß dann für das, was vorhanden ist. Es gibt zwei Wege, die wir überlegen. Erst eine stillgelegte Strecke, aber da haben wir immer dieses Planfeststellungsverfahren wieder, was es dann ja sehr schwierig macht, die Strecke ja wieder in Betrieb zu nehmen oder eine vorhandene Strecke, die nicht mehr genutzt wird, aber noch gewidmet. Das sind jetzt die großen Fragen, wie es uns gelingt, da innerhalb des bestehenden Rechtes eine einen Weg zu finden, das System zu etablieren. Was ich ganz anfangs sagte, dass es dann sozusagen, oder noch anders formuliert, von Seiten des zukünftigen Kunden, des Nutzers, also den Landräten, den Bürgermeistern, und da darf ich mit Stolz sagen, tatsächlich haben wir ja weltweite Anfragen, die möchten am liebsten das, was am schwierigsten zu erreichen ist, nämlich einen zeitlich getrennten Mischbetrieb. Also in Volllastzeiten mit starken Bedarfen fahre ich mit der Bahn, mit der normalen Bahn, und in Schwachlastzeiten in der Nacht, da fahre ich mit dem Monocab. Alle Leute, die sich mit Eisenbahnrecht beschäftigen und Ähnlichem, sagen zu Recht, das ist also eigentlich gar nicht denkbar und gar nicht realisierbar. Aber wir sind so verrückt und sagen, das wird nicht heute und auch nicht morgen und auch nicht 2028 und vielleicht auch noch nicht 2032 sein. Aber wenn das System zeigt, dass es funktioniert und sich etabliert und wir ja auch andere autonome Systeme innerhalb des Systems Bahn finden werden, vielleicht tut sich dann der Weg auf, dass wir auch das hinkriegen. Also die Hoffnung haben wir noch und wir arbeiten darauf hin.
1: Aber immerhin so ehrlich zu sein, als das ist schon eher ein sehr, sehr schwieriger Punkt, das zu realisieren. Da ist das auf der eigenen Strecke nur mit den Fahrzeugen schon das eher wahrscheinlichere Szenario, ja, was wahrscheinlich irgendwann auch mal machbar ist.
0: Richtig, und es ist auch wichtig, dass wir diese Machbarkeit zeigen und dass wir auch zeigen, dass wir sprachen ja am Anfang auch davon, dass wir natürlich nicht so viele Menschen transportieren können, nachvollziehbarerweise, wie mit einem System mit der Vollbahn. Wobei ich jetzt gerade ein Beispiel gehört hatte, da geht es eben um die um Städte, die mit Gondelbetrieb, dann eben eine innerstädtische Gondelanlage, Gondelbahn haben, na, wie sagt man?
1: Seilbahn, ja.
0: Seilbahn, das ist mein lieber Mann. Dass eine Seilbahn haben, dass die tatsächlich sagen, dass die auch am Tag bis zu 7000 Leute transportieren können. Und dann kommen wir natürlich schon in Größenordnung, wenn das also mit einem solchen System möglich ist. Ich bin gespannt, wie es sich mit dem Monocap darstellt, wie die Leute es annehmen und vor allem, wie die Frage sein wird, am Anfang, wenn das System ganz neu ist, wie groß ist das Bedürfnis, alleine mit dem Monocap zu fahren, aus unterschiedlichsten, gerade meist Sicherheitsfragen heraus, oder inwieweit ist die Bereitschaft, wie so Mitfahrzentrale, wie so gemeinschaftlich ein solches System zu nutzen. Das wird ja auch noch ganz stark die Kapazität erklären und zeigen, die das System mit sich bringt. Also Kapazität, die technischen Voraussetzungen haben die Kolleginnen und Kollegen wirklich großartig gezeigt, dass das funktioniert. Die betrieblichen und die Akzeptanz, das werden wir jetzt in den nächsten Schritten sehen.
1: Ja, ausgelegt sind die Fahrzeuge jetzt nicht unbedingt dafür, dass man da alleine drin sitzt. Sie haben schon mehrere Plätze, aber theoretisch ist ja nachher alles auch so eine Preisfrage, wenn man dann daran denkt, wenn es produktiv genutzt wird. Also Ihre Idee ist ja, dass man sich das per App buchen kann. Die fahren ohnehin paternostermäßig immer auf der Strecke hin und her, und dann kann man sich die per App quasi buchen, und könnte ja dann noch eine Preisfrage sein. Möchte ich alleine fahren? Ist ein bisschen teurer. Können noch zwei, drei andere Leute mit drin sitzen? Ist ein bisschen günstiger.
0: Richtig, also die Designer haben ja versucht, so viele Lastfälle wie möglich abbilden zu können. Familie mit kleinen Kindern, Kinderwagen, Menschen im Rollstuhl oder mit einem Elektroscooter, dass ich ein Fahrrad mitnehmen kann, mehrere. Deswegen, wir haben ja ein Doppelkabinenkonzept, dass das realisiert ist. Aber richtig, wie ist es, wie bildet es sich ab, wenn ich alleine fahre? Kostet das dann mehr oder ist es dann für vulnerable Gruppen möglich, das tatsächlich zu machen? Wie ist es überhaupt mit der Finanzierung des Ganzen? Und Mobilität ist im ländlichen Raum, ja, nicht nur im ländlichen Raum, ist ein Teil der Daseinsvorsorge. Es ist etwas, das auf das Gemeinwohl einzahlt, und wir werden also eher auf eine Gemeinwohlrendite gehen, als dass wir tatsächlich im ländlichen Raum das Ganze aus dem Erlös mit Fahrpreisen, Fahrkarten rentierlich machen, vor allem vor dem Hintergrund, wenn ich etwas wie Deutschland-Ticket oder sowas dann auch dort verwenden kann. Aber ich glaube, es ist wichtig, dass wir das Land mobil halten und dass wir hier eine vorhandene Infrastruktur neu und anders und unerwartet nutzen und damit den Modal-Split sozusagen erweitern, ergänzen um etwas. Es wird autonome Systeme auf der Straße geben. Vielleicht können wir auf der Schiene etwas schneller sein als das Ganze, weil wir einen Fachkräftemangel haben, einen eklatanten. 2030 sollen nach Aussagen, ich meine des VDV, 80.000 Busfahrer fehlen. Also das sind solche Größenordnungen, dass man sich gar nicht vorstellen kann, wie wir zukünftig dann den Betrieb, die Mobilität im ländlichen Raum aufrechterhalten wollen. Also es wird autonome Systeme geben und wir wollen einen Teil der Lösung sein, eine Ergänzung zu dem, was da jetzt auch an anderer Stelle klug überlegt wird.
1: Ja, also Testfahrten macht ihr schon, ein Probebetrieb ist ab 2028 geplant und dann hängt es natürlich auch von der Akzeptanz ab. Wenn es noch technische Probleme gibt, da kann man sich natürlich dann noch drum kümmern, die werden bestimmt noch kommen, die kommen bei allen neuen Systemen, aber dafür ist so ein Probe- und Testbetrieb ja nun mal auch da, um zu sehen, woran hängt es denn hier eigentlich noch. Aber wenn es dann Akzeptanz hat und die Politik dann sagt, yo, genau das wäre hier für unsere zwei, drei Dörfchen, die hier an einer ehemaligen Strecke liegen, die Gleise liegen noch und dann hätten wir einen Zubringer in die nächste Stadt oder zu einem anderen Bahnhof oder wo auch immer hin, dann könnte das Ganze auch eine Serienreife bekommen.
0: Richtig.
1: Und wenn nicht hier, vielleicht im Ausland.
0: Ja, die Befürchtung gibt es auch tatsächlich, dass man Sorge hat, dass es wie viele andere guten Überlegungen im Ausland zuerst Widerhall findet und dort realisiert wird. Wie gesagt, wir haben Anfragen aus Japan, da war sogar eine Delegation schon bei uns, die sich das angeschaut hat. Und wir haben Anfragen aus Saudi-Arabien, Brasilien auch gehabt von Strecken. Alaska, das ist natürlich auch eine Frage, wie das Ganze sich dann bei Schnee verhalten wird. Das konnten wir noch nicht beantworten bei großen Schneemengen. Aber ja, wir müssen dieses System testen und wir müssen mit diesem System zeigen, dass wir eine vorhandene Infrastruktur neu und anders nutzen. Das ist wichtig als Symbol. Die Landräte und Bürgermeister, ich kann es immer nur wieder sagen, sehen das als etwas Positives und wir brauchen das, damit wir auch diese Wertschätzung dem ländlichen Raum gegenüberbringen. Das hat ja auch was mit Demokratieerhalt zu tun, wenn ich mich nicht abgehängt fühle. Das Wort sagt es ja eigentlich schon so schön, sondern wir tragen dazu bei, dass das Land mobil bleibt.
1: Ja, also auf jeden Fall eine Idee auch für so dünner besiedelte Gegenden, auf denen ohnehin weniger Leute dann auch mitfahren wollen. Vielleicht dafür ja dann auch so die Idee, die Region nicht ganz so abgehängt zu lassen.
0: Richtig, das steht dahinter und das wird uns wieder gespiegelt, dass das auch ankommt.
1: Ja, aber wie gesagt, noch ist es die Idee, ihr habt habt Testfahrzeuge, Prototypen, ihr wollt einen Testbetrieb machen, noch ist das Ganze in der Phase, dass wir nicht sagen können, das ist so für die nächste Reaktivierung direkt die Idee, aber das ist für die Zukunft eine Idee, die ihr weiterverfolgt und zeigt, dass es machbar ist und vielleicht ja für zukünftige Reaktivierungen oder wie man immer es auch dann nennen mag, eine Art Betriebskonzept.
0: Ganz genau. Ein großes Team arbeitet daran, diese Idee jetzt wirklich auf die Schiene zu bringen und in den Betrieb.
1: Ja, dann bedanke ich mich bei Ihnen. Thorsten Försterling von der Technischen Hochschule Ostwestfalen-Lippe, zuständig für Marketing und Öffentlichkeitsarbeit vom MonoCup-System. Vielen Dank.
0: Ja, ich danke.
1: Ist ja doch ein interessantes Konzept, die MonoCap. Weitere Informationen, ein paar Links und Videos und Bilder gibt's auf langsamfahrt.de unter dem Eintrag zu dieser Sendung. Noch ein Hinweis zum Ende, ihr habt gerade die Radiovariante von Langsamfahrt gehört. Langsamfahrt erscheint eigentlich als Eisenbahn-Podcast auf langsamfahrt.de und in den üblichen Podcast-Portalen. Etwa alle zwei Wochen erscheint eine neue Folge und die geht dann auch gerne mal länger als eine Stunde. Für das Radio muss ich die Interviews zum Teil deutlich zusammenkürzen. Also, wenn ihr euch für die Welt der Eisenbahn interessiert, verweise ich euch gerne an den Podcast. Es gibt auch immer wieder Folgen, die es gar nicht ins Radio schaffen. Den Podcast gibt es auf langsamfahrt.de und überall da, wo es Podcasts gibt. Damit verabschiede ich mich für heute. Mein Name ist Gregor Börner. Bis zum nächsten Mal. Tschüss!

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1: Hier ist der Rundfunkmeister mit Toms Rock'n'Roll Circus am Mikrofon, wie immer Thomas Schaaf. Und wir haben es ja schon gehört, Rock'n'Roll Circus, heute ist der King selber hier, King of Rock'n'Roll, Elvis Presley. Und es ist einfach so, jetzt am 16. August jährt sich sein Todestag zum 41. Mal. Man kann es kaum glauben, dass er fast schon so lange tot ist, wie er letztendlich überhaupt gelebt hat. Grund natürlich für mich hier, für uns, an den größten Entertainer aller Zeiten zu erinnern. Und wie gesagt, das ist der Zweck der heutigen Sendung. Und es geht auch gleich weiter mit Elvis Presley, I've Got a Thing About You, Baby.

Elvis Presley hier beim Rundfunkmeister mit I've Got a Thing About You Baby. Und ich habe es eben schon erwähnt, 41 Jahre ist der King jetzt schon von uns gegangen, vor 41 Jahren. Und er ist immer noch groß im Geschäft, kann man wirklich so sagen, weil vor wenigen Tagen erschien ein neues Album von ihm. Ist ja eigentlich auch eher ungewöhnlich, aber ich sag mal so, die Technik macht es möglich und man hat so, Elvis war ja seines Lebens lang großer Fan von Gospelmusik, das war mit Abstand seine Lieblingsmusik, also viel lieber als Rock'n'Roll oder irgendwas in der Art, hat er Gospellieder gesungen und man hat jetzt halt, in diesem Jahr eine neue Gospel-CD zusammengestellt mit Liedern von ihm, hat aber die Instrumentierung völlig neu gemacht, auch die Begleitchöre sind neu eingesungen worden. Alles Leute, die in früheren Jahren mit Elvis zusammengearbeitet haben, kommen hier nochmal zum Zuge. Und aus meiner Sicht eine sehr schöne, sehr gelungene, sehr modern klingende CD geworden. Und der Höhepunkt dieser CD ist natürlich das Duett, was er hier mit seiner Tochter Lisa Marie zusammen singt. Und da wollen wir auch gleich mal reinhören. Es ist der Titel Where No One Stands Alone. Wurde von Elvis im Mai 1966 in Nashville original aufgenommen. Wie gesagt, hier völlig neu überarbeitet und die Stimme seiner Tochter wurde mit hinzugefügt. Where No One Stands Alone. Elvis mit Tochter.

Ja, hier ist Toms Gospel Circus hier beim Rundfunk Meißner und ja, Elvis als alter Rock'n'Roller kann er natürlich auch die schnellen Spirituals der Schwarzen ja sehr gut singen und das war eben eine Originalaufnahme aus dem Oktober 1960 aus dem Album His Hand and Mine mit The Ashua Fit the Battle. Und wir wollen aber wieder zurückkommen zu dem neuen Album, von dem ich eben schon gesprochen habe, wo man halt alte Sachen ja neu aufgenommen hat, neu bearbeitet hat, in einen ja, modernen Sound gebracht hat. Und es gibt viele Elvis-Fans, die das strikt ablehnen, weil sie sagen, das hat mit unserem alten Elvis nichts mehr zu tun. Ich persönlich finde es gut, es gefällt mir gut und ich finde, es schafft auch die Möglichkeit, neue Hörer für Elvis zu gewinnen. Und den nächsten Song, den ich ausgewählt habe, kennt eigentlich auch jeder, zumindest jeder, der schon mal irgendwie sich mit Fußball beschäftigt hat, denn das ist ein Song, der gerne in Fußballstadien gesungen wird, allen voran natürlich in Liverpool, aber auch die Dortmunder Fans haben sich diesen Song angenommen und Elvis hat ihn bereits im September 1967 in Nashville aufgenommen und die Rede ist von der riesen Gospel, ja, Ballade kann man sagen. Die Rede ist von You Never Walk Alone.

You'll Never Walk Alone, Elvis Presley mit diesem Klassiker. Und die Gospelmusik war für Elvis zeitlebens ein großes Thema. Damit ist er als kleines Kind aufgewachsen. Sein Wunsch war immer, in so einem Gospelquartett mitzusingen. Hat in den frühen Jahren auch mal vorgesungen, aber man hat ihn nicht genommen. Man fand ihn nicht gut genug. Und auch wenn er in Aufnahmestudios ging, bevor man die, sage ich mal, weltlichen Lieder aufgenommen hat, hat man sich erstmal mit Gospelmusik warm gesungen. Und so kam es dann auch, dass er im Laufe seiner Karriere 3 Gospelalben aufgenommen hat. Im Jahr 1960 das Album His Hand in Mine, im Jahr 1966 das großartige Album How Great Thou Art und dann im Jahr 1971 aufgenommen und erschien im Jahr 1972 das Album He Touched Me. Und aus diesem Album wollen wir jetzt einen Song bringen, auch wieder ein Original, wie es damals halt aufgenommen worden ist. Ein Song, der mir persönlich immer sehr gut gefallen hat, den ich immer sehr gerne von Elvis Gospelliedern gehört habe. Und der Titel heißt Reach Out to Jesus, aufgenommen im Juni 1971 in Nashville im Studio B.

Elvis Presley hier beim Rundfunkmeister mit dem Titel Reach Out to Jesus aus dem Jahr 1971. Und wir wollen wieder zu dem neu erschienenen Album kommen. Titel des Albums, sag's nochmal, ist Where No One Stands Alone. Und als ich das Album das erste Mal überhaupt gesehen habe, also das Cover des Albums gesehen habe, war ich schon begeistert, weil es ist ein richtig super starkes Foto von Elvis vorne drauf. Und zwar ein Foto aus dem im Juni 1968 aufgenommenen NBC-TV-Special. Und zwar hatte dieser TV-Special auch eine Gospel-Sequenz. Und aus diesem Auftritt ist auch das Foto und wie gesagt, Elvis sieht absolut super stark aus diesem Foto aus. Alleine das Cover oder für das Cover würde es sich schon lohnen, dieses Album zu kaufen. Und aus dieser Gospel-Session, die ich eben angesprochen habe, aus dem 68er TV-Special, ist auch auf dem neuen Album ein Lied mit drauf, neu überarbeitet worden, auch meiner Meinung nach wirklich gut gelungen. Und der Titel heißt Saved.

How Great Thou Art, Elvis Presley im Juni 1977, also auf seiner letzten Tournee mit seinem ja berühmtesten Gospelstück How Great Thou Art. Da hat er im Jahr 1966 ein Album rausgebracht. Ich hatte es eben schon erwähnt, das so hieß, und das war eigentlich auch der Gospelsong, der am häufigsten von ihm in seinen späteren Konzerten gesungen wurde, und das war immer ein absolutes Highlight in jedem Konzert. Und für dieses How Great Thou Art hat er auch zwei Grammys im Laufe seiner Karriere bekommen. Er hat insgesamt 3 Grammys bekommen und alle 3 waren für Gospelmusik, niemals für Rock'n'Roll-Musik. Ist eigentlich auch ganz interessant. Und den dritten Grammy hat er für folgendes Gospellied bekommen, und zwar im Jahr 1971 nahm er den Song He Touched Me auf, und den hören wir jetzt.

Sie hören den Rundfunk Meißner und wir haben heute Gospelmusik und zwar vom König aller Könige, vom King of Rock'n'Roll, vom Elvis. Und ja, ich denke, machen einfach weiter so, hört sich gut an. Aus dem Jahr 1966, aus dem Album How Great Thou Art, der Titel So High.

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Hier ist der Rundfunkmeissner mit Thomas Schaaf am Mikrofon und die Sendung ist natürlich Tom's Rock'n'Roll Circus. Und wir sind wieder auf Sendung und den Einstieg hat natürlich mein Freund Elvis gemacht. Zuletzt hatten wir uns ja mal mit der Gospelmusik von Elvis beschäftigt. Lag einfach auch daran, dass kurz vor seinem Todestag am 16. August ein neues Gospelalbum erschienen war, in dem man ja neue Instrumente hinzufügte, neue Stimmen hinzufügte, ein Duett mit seiner Tochter Lisa Marie zufügte. Tolle Sache, wie ich meine. Und da habe ich mir gedacht, man kann ja mal so ein bisschen weitermachen in dieser Thematik und kommt jetzt vom Gospel mehr so in Richtung Blues. Und was wir jetzt am Anfang gehört haben, war hauptsächlich der Titel Guitar Man von Jerry Reed, war eben die Originalversion, die wir eben gehört haben. Jerry Reed, Guitar Man, der das Ganze auch geschrieben hat. Und ganz am Anfang der Sendung hatten wir schon Elvis mit Trouble und Guitar Man aus dem legendären 68er TV-Special. Und wir wollen nochmal bei Guitar Man weitermachen, weil Elvis hatte das Lied gehört im Radio und war begeistert von dieser Jerry Reed Version. Ist dann ins Studio gegangen nach Nashville in Studio B, wollte das Lied dann auch aufnehmen, aber man hat gemerkt, dass von seinen Gitarristen keiner so recht in der Lage war, das so zu spielen, wie Jerry Reed auf seinem Song das gespielt hat. Tja, und dann hat man überlegt, wie kann man das Problem lösen, und die Lösung war dann einfach die, dass man diesen Jerry Reed denn nach Nashville ins Studio B einfach eingeladen hat. Legende besagt, er war gerade beim Angeln und so sah er aus, als er ins Studio kam, ziemlich wild. Wild Man, Alabama Wild Man ist ja auch ein Song von ihm. Und er hat dann auch spontan zur Gitarre gegriffen und hat dann gerne dabei geholfen, dieses Lied aufzunehmen, und wir wollen mal in die Aufnahmesession 1967 reinhören in Nashville Studio B. Elvis mit Jerry Reed an der Gitarre bei den Aufnahmen zu Guitar Man.

0: Elvis Presley bei der Aufnahmesession zu dem Jerry Reed-Titel Guitar Man. Und wir wollen noch bei dieser Kombination bleiben, Jerry Reed und Elvis. Denn Elvis nahm noch ein zweites Lied von Jerry Reed auf und der war auch ganz erfolgreich. Der Titel US Mail, wie gesagt, wollen wir jetzt auch erstmal in der Version von Jerry Reed hören. Und dann gehen wir natürlich auch in die Session, in der Elvis es aufgenommen hat, und zwar im Januar 1968. Aber wie gesagt, zunächst erst einmal das Original, The US Mail mit Jerry Reed.
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Ja, waren wir eben noch mit diesen Jerry Reed-Titeln Guitar Man und US Mail noch mehr so in dem Bereich des Country Blues, sind wir jetzt natürlich bei dem reinen Blues angelangt und dieser Blues, den wir eben gehört haben, das war der Blues mit dem Titel Reconsider Baby im Original von Lauren Falzen. Dieses Original haben wir eben auch gerade gehört und dieses Stück war Elvis sehr gut bekannt. Elvis mochte es unwahrscheinlich gerne und im April 1960 hat er das Stück dann auch aufgenommen und zwar auch wiederum in Nashville im Studio B von RCA und man hatte in dieser Session schon Sachen aufgenommen wie It's Now or Never oder Are You Lonesome Tonight und Elvis wusste, dass er gerade mit diesen beiden Titeln, die er aufgenommen hatte, sichere Nummer 1 Hits hatte, war denn also entsprechend entspannt und man hat dann zum Abschluss dieser Session spontan entschieden, diesen Reconsider Baby Blues von Lauren Falzen noch aufzunehmen und man merkt auch die Art und Weise, wie Elvis entspannt war und der Mann am Saxophon, Boots Randolph, tut einiges dafür, dass dieser Titel später ein echtes Highlight auf der Elvis Elbeck LP wurde. Wie gesagt, Elvis Presley im April 1960 mit seiner Version des Blues Reconsider Baby.

Reconsider Baby Elvis Presley im April 1960 und man merkt, dass bei dieser Session also Vollblutmusiker zugange waren, weil man hat nicht lange rumgeeiert, sondern hat diesen Blues in einem Take einfach mal so aufgenommen. Und wie gesagt, am Saxophon natürlich. Man kann es nicht oft genug erwähnen, Boots Randolph, absolut genial. Und dieser Reconsider Baby Blues hat Elvis auch über seine ganze Karriere hinweg begleitet. Und so kam es denn auch, dass er am 10. Juni 1972, also 12 Jahre später, 4 Auftritte im Madison Square Garden in New York hatte. Und bei einem dieser Auftritte, und zwar bei dem Samstagnachmittag-Auftritt am 10. Juni 1972, diesen Reconsider Baby Blues auch in seinem Live-Repertoire hatte. Und wie sie es damals angehört hat, das hören wir uns jetzt an.

10. Juni 1972, Elvis live im Madison Square Garden in New York City. Und diesmal nicht Boots Randolph am Saxophon, sondern James Burton an der Gitarre. Und der wusste auch, wie man Blues spielt. Und wir gehen 2 Jahre weiter in den März 1974 und wir gehen direkt in den Süden der Vereinigten Staaten nach Memphis, Tennessee, in der Stadt, in der Elvis aufgewachsen ist, seitdem er 12, 13 war, gelebt hat. Vorher war natürlich Tupelo, Mississippi, sein Standort. Dort ist er auch geboren. Wie gesagt, ein Typ aus den Südstaaten der USA und der ist natürlich der nicht nur mit Gospelmusik groß geworden, sondern der wusste auch, was Bluesmusik ist und was es auch bedeutet, den Blues zu haben. Denn Elvis ist ja auch in ganz ärmlichen Verhältnissen aufgewachsen und war ja auch nicht weit davon entfernt, ja, den Lebensstandard zu haben oder den niedrigen Lebensstandard zu haben, den die Schwarzen damals auch hatten in den Südstaaten der USA. Und wie gesagt, von daher war er auch, ja, dafür prädestiniert, ordentlichen Blues singen zu können. Und das tat er dann auch, wie gesagt, im März 1974 in Memphis, als er dort live aufgetreten ist und brachte damals den Steamroller Blues.

Memphis, Tennessee im März 1974. Elvis live mit dem Steam Roller Blues. Und wir wollen in Memphis bleiben, gehen aber zurück ins Jahr 1969. Und zwar in den Februar 1969. Da war Elvis zugange in Memphis in den American Sound Studios, um, ja, nachdem er den 68er TV Special so erfolgreich gestaltet hat, einfach wieder richtig gute Lieder aufzunehmen, fernab von dem, was er in Hollywood für die Filme alles so aufgenommen hat. Wie gesagt, war er einfach wieder motiviert, richtig gute Musik zu machen und ist deshalb auch nach Memphis in ein Studio gegangen, wie gesagt, American Sound Studios, aus dem zu der Zeit ganz große Hits kamen. Zum Beispiel hat Neil Diamond seine Songs damals aufgenommen, Sweet Caroline zum Beispiel. Und Elvis hatte denn da für die Session einen Song gefunden, der auch so ein bisschen biografisch war. Der heißt Stranger in My Own Hometown und so ein bisschen war es ja auch. Er war in Memphis aufgewachsen, hatte seine ersten großen Sachen bei Sun in Memphis aufgenommen, hat dann die Stadt so ein bisschen verlassen Richtung Hollywood und ist dann im Jahr 1969 nach Memphis zurückgekehrt, um wieder richtig Musik zu machen. Unter anderem nahm man in der Zeit auch die Titel In the Ghetto und Suspicious Minds auf und auch eben diesen biografischen Titel Stranger in My Own Hometown.

0: Ein weiterer Blues-Klassiker, den wir eben gehört haben, Ma Baby, und zwar in der Version von Little Walter. Und auch dieser Blues war Elvis sehr gut bekannt, und als er im August 1969 wieder nach diesem NBC-TV-Special live öffentlich auftrat in Las Vegas, hatte er auch diesen Titel im Programm, und es war eher ungewöhnlich für Las Vegas, dass da eine echte schwarze Bluesmusik spielte, aber bei Elvis war eigentlich nie irgendwas ungewöhnlich. Er spielte, wonach ihm war. Und das war damals auch dieser Titel, Ma Baby.
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Der Little Walter Blues Klassiker Ma Baby in der Version von Elvis Presley im Jahr 1969 in Las Vegas. Und Zeit für mich, mich zu verabschieden. Bedanke mich bei allen, die immer wieder zuhören und sage bis zum nächsten Mal bei Tom's Rock'n'Roll Circus beim Rundfunk Meißner. Ihr, euer Thomas Schaaf. Und zum Schluss natürlich nochmal Elvis aus der 68er TV-Show mit Tiger Man. 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

0: Herzlich willkommen zu einer neuen Ausgabe der musikalischen Verbrechen.
1: In Hessen sagt man Gude. Ich bin der Matthias.
0: Ja, ich bin der Gregor und wir hören uns heute in der 141. Ausgabe. Und weil die letzte Sendung schon wieder so lange her ist, da müssen wir erstmal selber überlegen, wie war das denn jetzt hier eigentlich nochmal?
2: Herzlich willkommen zu den musikalischen Verbrechen, der musikalischen Unterhaltungssendung.
0: Ich muss Knöpfe drücken, haben sie gesagt.
2: In dieser Sendung spielen wir Musik, die nicht von allen Menschen als schön bewertet wird. Das kann Musik aus den Charts sein, Musik, die uns irgendwo im Internet begegnet ist oder die uns ungefragt eingesendet wurde. Diese Musik klingt dann beispielsweise so.

Sound unerträglich wird, gibt es im Studio einen großen roten Knopf. Und wenn man diesen drückt, stoppt die Musik schlagartig. Den Knopf nennt man ja auch Schlagtaster. Der Knopf wirkt wie ein Notaustaster. Ach, was eine Ruhe. Aber sinkt es bei euch im Kopf nicht auch weiter? Ah, ich habe einen Ohrwurm. Dagegen haben wir unseren Ohrwurmkiller. Der geht so.

0: War da was? Der Ohrwurmkiller ist wie ein Radiergummi und radiert den Ohrwurm aus dem Kopf heraus. Das ist übrigens eine Endlosschleife von Roland Kaiser mit Santa Maria. Wenn die Musik noch nicht schlimm genug ist, schauen wir immer erstmal, ob man da noch etwas machen kann. Beispielsweise können wir die Musik höher oder tiefer pitchen, schneller oder langsamer, mehrere Titel gleichzeitig oder unser mittlerweile an Altersschwäche verstorbener Studiokater Diego wird ein bisschen mitsingen. Die Musik, in der Diego mitsingt, wird auch als Katzenmusik bezeichnet. Übrigens, für diese Aufnahmen wurde das arme Tier nicht gequält. Die Aufnahme entstand in seinen jungen Jahren, als das kleine Katerchen verliebt war und eine Katze aus der Nachbarschaft angehimmelt hat. Eins hätten wir fast vergessen, den Musikpreis am Ende der Sendung. Alle Titel, die in der kommenden Stunde gespielt werden, sind automatisch nominiert für unseren Musikpreis. Unser Musikpreis, die goldene Klobürste, verleihen wir am Ende der Sendung und spielen den Gewinnertitel noch einmal.
1: So, jetzt wissen wir wieder, wie das hier funktioniert. Also Musik spielen.
2: Habt ihr alle verstanden, wenn nicht, dann einfach zurückspulen.
1: Genau. Direkt mit was Schlimmem loslegen.
2: Neu auf jeden Fall.
1: Ja, okay.
2: Ins kalte Wasser.
1: Ich habe eine neue Band entdeckt. Rise Against the Spülmaschine.
2: Reis, also wie der Reis?
1: Reis wie der Reis und Spülmaschine schreibt sie auch Spülmaschine. Ist kein Tippfehler im Manuskript. Ja. Die heißen wirklich so. Und das ist eine Band, die jetzt vielleicht nicht unbedingt damit auffällt, dass die Musik schlimm ist. Aber das ist eine Band, die damit auffällt, dass die Musik extrem lustig ist. Und sowas spielen wir ja auch sehr, sehr gerne in dieser Sendung.
2: Ja.
1: Bereit für was Komisches?
2: Na klar.
1: Gut. Hier ist In the Netto.

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1: In the Netto von Reißergänse Spülmaschine.
2: Oh, herrlich. Ist das großartig. Das ist Kunst. Das ist Kunst.
1: Ja, gut, dass die Mikrofone aus waren. Wir mussten sehr lachen. Ja, was Weihnachtliches? Ah, nee. Nein,
2: ja,
1: nein,
2: ist ja auch
1: nein.
2: Viel zu warm.
1: Wir renovieren lieber. Bei den Temperaturen macht das doch richtig Spaß.

0: Witzig.
1: Großartig. Rise Against the Spülmaschine. Ja, fließ mal das Bad, hieß der Titel. Ja, und jetzt haben wir so uns überlegt, könnten wir jetzt alles hintereinander wegverschießen, unser Pulver? Nee, das heben wir uns auf für die komplette Stunde. Da hören wir jetzt immer mal ein bisschen was rein in das Album von Rise Against the Spülmaschine. Aber wenn wir jetzt schon am Einkaufen sind, wir brauchen Fliesen, wir brauchen zwei Komponentenkleber. Na, wo holen wir das am besten? Im Baumarkt.
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1: Jasmin Tabata bei David Klein und Quintett. Ist das mit Männer im Baumarkt? Das ist im Original von Reinhard May. So, wenn wir jetzt am Baum...
2: Ist auch nicht lang, hast du gesagt, ne?
1: Ja, ja, das geht bald 5 Minuten. Aber so viel Zeit haben wir ja hier nicht. Ja. Ich würde es jetzt nicht ausbaggern, weil es klingt ja doch sehr schön.
2: Baggern.
1: Baggern, ja. Wir sind jetzt in der Baubranche angekommen, thematisch. Und das darf ja auch auf keiner Baustelle fehlen. Eins der wichtigsten Baumaterialien. Und nachhaltig ist es außerdem das gute
3: Holz.
1: Auch lang nicht gespielt hier.
3: Ich und mein Holz.
1: Hier sind die 257er.

0: Die 257er sind ja auch so ein bisschen dafür bekannt, dass sie gerne mal ein bisschen Quatsch machen statt Musik. Aber ich finde, es klingt erstaunlich oft nach Musik, was sie da als Quatsch produzieren. Oder wie siehst du das?
1: Ja, ich habe auch mehrere andere Alben von denen gehört und die sind nicht wirklich jugendfrei. Also das ist eines der wenigen Titel, die mal so quasi richtig zivil ist. Also so ein richtiger Ausnahme, würde ich sagen.
0: Oder wie man auch sagt, das kann man im Radio im Tagesprogramm spielen.
1: So, das schon, ja.
0: Jetzt waren wir beim Holz.
1: Der Rest 80% der nicht.
0: Ja, wir überlegen die ganze Zeit aber schon, wo das Holz eigentlich herkommt. Ich weiß es.
1: Aus Bad Segeberg.
0: Richtig. Wir sind die Wise Guys.

0: Das bekannte Sägewerk in Bad Segeberg, besungen von den Wise Guys. Und mit Abstand die beste Stelle, finde ich, ist diese hier.
1: Schön ist es hier im Sägewerk, da vorne liegt ein Daumen.
2: Yo.
3: Jo.
0: Jo. Ja, das ist ja in Norddeutschland, da sagt man auch gern einfach nur mal Jo.
1: Schön ist es hier im Sägewerk, da vorne liegt ein Daumen.
2: Jo.
0: Jo.
3: Jo. Da habe ich auch so letztens so einen tollen Spruch mal, wo wir gerade bei Sprüchen sind.
0: Ja.
3: Komma. Im Rest der Nation ein Satzzeichen. Im Ruhrpott eine ganze Konversation.
0: Jawohl. Und wenn wir jetzt bei schlechten Witzen sind, wobei du wolltest zu den Wise Guys noch was anmerken.
3: Ja, die Wise Guys, das ist ja, muss man nochmal dazu sagen, weil nicht alle das erkennen, macht ja auch nichts, ist eine A-Cappella-Band. Was bedeutet, die ganzen Instrumente in großen Anführungsstrichen sind quasi mundgemacht. Also quasi jede Person hat verschiedene Instrumente, die imitiert werden. Und unter dem Gesichtspunkt, wenn man das weiß, dann hört man die Titel ganz anders. Wir haben da auch von der Band auch noch eine Empfehlung zu dem Titel
0: Thank You for Trembling, Deutsche Bahn. Ja.
3: Oder wie hieß der Titel nochmal? Das habe ich vergessen, aber auf jeden Fall.
0: Der Titel heißt Deutsche Bahn, den du gerade. Ja, so schnell war er gerade nicht. So, da ist er. Hier, kann man auch noch.

0: Ja, ein etwas satirischer Titel über die Zustände auf dem deutschen Schienennetz. Deutsche Bahn von den Wise Guys.
1: Darf ich mich laut meines Arbeitsvertrags nicht lustig machen, oder?
0: Psst, muss man ja hier nicht erwähnen.
1: Ach, das haben wir immer schon mal.
0: Wir kommen zurück zu Reis ergänzte Spülmaschinen. Hast du Saufen mal probiert?
2: Ja, nö, das mache ich so jeden Abend. 2 Bier bitte.
3: Sollen

0: gesagt.
1: Ja, ja, ja. Gesagt. Matze, noch ein Bier?
2: Ach, das ist schön. Das. Jo, gib her.
1: Jo.
2: Ach, du hast ja einen Korken gehabt, das
1: ja,
2: Bier.
1: Ja, ja, ja. Das ist original abgefüllt
2: mein Bier
1: und
2: schmeckt viel
1: original
2: nicht.
1: Verkorkt. Von
2: Paluber und Söhne.
1: Paluber und Söhne. Nee, na, na, na.
2: Nee.
1: Doch, so heißt der kommende Titel.
2: Nee, nee, na, na.
1: Nee, na, na. Von Reisergänze-Spülmaschinen. Aufpassen, ne?

0: Olé, Reisegänse Spülmaschine.
1: Ich mag alles daran.
0: Es ist großartig. Das ist wirklich.
1: Keiner mehr da.
0: Wir spielen viel
1: das
0: zu gut.
1: Das ist vor allem Ohrwurm.
0: So, jetzt haben wir mal ein Problem. Wir spielen hier Musik, die wir ganz gut finden, aber wir haben vergessen, wie die Sendung heißt. 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

0: Ja, das hier sind nämlich die musikalischen Verbrechen, heute zum 141. Mal. Mir gegenüber der Matthias.
1: Hallo, und mir gegenüber ist dann auch der Gregor.
0: Ja, und jetzt haben wir den Durchschnitt so ein bisschen, also wir haben jetzt so viel Musik gespielt, die dann doch eigentlich wieder gut war. Ich glaube, jetzt müssen wir mal zum Ausgleich.
1: Was Grausames.
0: Ja. Hier ist die Hüttenabendzeit von Hotel Alpenland. Ja, das, die Hand schwebt über dem Buzzer.

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1: Jawohl.
0: Seid freundlich, hab ich gesagt.
1: Jawohl.
0: Seid freundlich, hab ich gesagt nochmal.
1: Jawohl.
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0: Ey, dann sind wir doch aber nackig, wenn wir das Shirt wegschmeißen.
1: Sowas aber.
0: Ja. Ein Titel habe ich noch von Rise Against the Spülmaschine. Machin, ja, schreibt sich so. Ich lasse natürlich das Licht an. Featuring Julia Gammes-Martin.

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Still und dunkel ist das Zeitloch, in das er in seinem Schlummer gefallen ist. 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

0: Rise Against the Spülmaschine. Und wie hat dir die Band gefallen?
1: Ja, also der letzte Titel, den fand ich jetzt ein bisschen langweilig, aber so ein paar andere Titel, die wir am Anfang hatten, die waren schon sehr witzig, sehr geil. Also großartig. Ich mag's, ja.
0: Ist eine lustige Band.
1: Ich will das Album hier in Ruhe durchhören.
0: Ja, wir haben heute ein bisschen zu wenig schlimme Musik gespielt. Ich kann es auch verstehen, dass jetzt da manche ein bisschen enttäuscht sind. Wir versuchen jetzt in den letzten Minuten der Sendung noch mal ein bisschen nachzuholen.
1: Bitte? Diegochen ist auch enttäuscht. Diego,
0: ja, und der Buzzer.
1: Hat noch keinen Einsatz.
0: Haben wir heute schon einmal gebuzzert? Ich kann mich ja jetzt nicht dran erinnern.
1: Wir lassen nach, du.
0: Neuwertiger Buzzer abzugeben. Kaum gebraucht.

0: Was hätten wir nur alles verpasst, wenn wir diese Maschinen nie gehabt hätten?
1: Das macht ja auch sonst keiner im Radio. Wir sind im Prinzip die Einzigen, die sich das trauen.
0: Und die zweitbeste Erfindung nach der Gesangsschlumpfmaschine ist ja der Notausbuzzer.
1: Ja, ganz genau. Den haben auch nur wir.
0: Aber ich habe da immer so einen Eindruck, wenn man den ausbuzzert, dann weiß man nicht, ob es danach nicht vielleicht doch noch schlimmer wird.
1: Die Gefahr ist immer da. Latent.
0: Und irgendwie habe ich gerade so den Eindruck schon bei den ersten Tönen, dass das jetzt genau der Fall ist.
1: Es klingt nach Gang vom Altersheim.
0: Ah, ja, ja.
1: War tatsächlich mal in so einem Altersheim zu Gast, wo das in dem Flur solche Musik die ganze Zeit spielte. Also es war recht grauenhaft.
0: Wir hören nun von der Kapelle Oberalp und den Sax-Dreamers Du bist die Liebst für mich. Schreibt sich wirklich so. Wir können es zur Not, also wenn du sagst, so schlimm muss jetzt auch nicht sein.
1: Ich finde das jetzt schön grausam für die Sendung.
0: Gut,
1: da können wir ruhig mal ein bisschen quälen.
0: Ja, wir müssen ja eigentlich was nachholen, ne? Wir haben ja viel zu viel was Gutes geschrieben.

0: So, ich bin hier am Telefon. Eine Sekunde. Ja, wir machen es nicht mehr. Tut uns leid. Ja, tschüss. So, wir hatten hier gerade einen Anruf aus Genf vom Europäischen Gerichtshof. Die haben gesagt, wir würden gerade gegen die Genfer Konvention gegen Menschenrechte verstoßen mit dem Lied. Also, wir sollen es sofort ausmachen.
1: Gut, dann machen wir es halt sofort aus. Aber hat keiner gesagt, dass wir danach nicht vielleicht... Machen wir das Telefon aus, bevor die noch immer...
0: Ja, das war ja nur für den Titel bezogen.
1: Ja.

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1: Also das ist langweilig.
2: Das ist langweilig. Komm, ich passe das noch schnell weg.
1: Das war jetzt weder gut noch schlecht.
2: Das war das war alles, um den Durchschnitt heute noch mal ein bisschen runterzuziehen. Wir haben es während der Sendung heute, wir haben nicht so ganz performt, wie wir das hier sonst machen. Da mussten wir das jetzt am Ende hier noch so ein bisschen wieder gerade ziehen. Bevor es nachher noch heißt, dass wir hier gute Musik spielen in der Sendung. Also das wollen wir ja dann auch nicht. So, machen wir Feierabend, oder? Wir kommen nun zur Preisverleihung, zur goldenen Klobürste. Ein Titel, der uns ganz besonders im Ohr geblieben ist. Den hören wir immer am Ende
1: der Sendung. Manche Leute können sich schon denken, welcher Interpret es sein könnte.
2: Wir verabschieden uns schon mal. Mein Name ist Gregor Börne.
1: Und ich bin der Matthias Kreuzberger. Macht's gut, bis zur nächsten Sendung.
2: Und gewonnen hat...
1: Reißergänzte Spülmaschinen mit In the Netto.
2: In the Netto. Tschüss.
1: Ciao.
2: Wurf um Charakter.
1: Man trifft sich im Netto.
2: Mit dem Cornetto. Und der Schnee fällt.

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4: Herzlich willkommen zu einer neuen Ausgabe hier von Fresh Music. Das ist eine Stunde lang voll mit Neuheiten für euch.

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0: Fresh Music. Das war's für heute mit den Neuheiten für euch. Vielen Dank fürs Dabeisein. Ich sage immer, bleibt friedlich und gesund. Bis zum nächsten Mal. Ich sage ciao und bye bye.
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0: Thank you very much.
1: Hier ist der Rundfunkmeister mit Toms Rock'n'Roll Circus am Mikrofon, wie immer Thomas Schaaf. Und wir haben es ja schon gehört, Rock'n'Roll Circus, heute ist der King selber hier, King of Rock'n'Roll, Elvis Presley. Und ja, es ist einfach so, jetzt am 16. August jährt sich sein Todestag zum 41. Mal. Man kann es kaum glauben, dass er fast schon so lange tot ist, wie er letztendlich überhaupt gelebt hat. Grund natürlich für mich hier, für uns, an den größten Entertainer aller Zeiten zu erinnern. Und wie gesagt, das ist der Zweck der heutigen Sendung. Und es geht auch gleich weiter mit Elvis Presley, I've Got a Thing About You, Baby.

Elvis Presley hier beim Rundfunkmeister mit I've Got a Thing About You Baby. Und ich habe es eben schon erwähnt, 41 Jahre ist der King jetzt schon von uns gegangen, vor 41 Jahren. Und er ist immer noch groß im Geschäft, kann man wirklich so sagen, weil vor wenigen Tagen erschien ein neues Album von ihm. Ist ja eigentlich auch eher ungewöhnlich, aber ich sag mal so, die Technik macht es möglich und man hat so, Elvis war ja seines Lebens lang großer Fan von Gospelmusik, das war mit Abstand seine Lieblingsmusik, also viel lieber als Rock'n'Roll oder irgendwas in der Art, hat er Gospellieder gesungen und man hat jetzt halt, ja, in diesem Jahr eine neue Gospel-CD zusammengestellt mit Liedern von ihm, hat aber die Instrumentierung völlig neu gemacht, auch die Begleitchöre sind neu eingesungen worden. Alles Leute, die in früheren Jahren mit Elvis zusammengearbeitet haben, kommen hier nochmal zum Zuge. Und aus meiner Sicht eine sehr schöne, sehr gelungene, sehr modern klingende CD geworden. Und der Höhepunkt dieser CD ist natürlich das Duett, was er hier mit seiner Tochter Lisa Marie zusammen singt. Und da wollen wir auch gleich mal reinhören. Es ist der Titel Where No One Stands Alone. Wurde von Elvis im Mai 1966 in Nashville original aufgenommen. Wie gesagt, hier völlig neu überarbeitet und die Stimme seiner Tochter wurde mit hinzugefügt. Where No One Stands Alone, Elvis mit Tochter.

Ja, hier ist Toms Gospel Circus hier beim Rundfunk Meißner und ja, Elvis als alter Rock'n'Roller kann er natürlich auch die schnellen Spirituals der Schwarzen ja sehr gut singen und das war eben eine Originalaufnahme aus dem Oktober 1960 aus dem Album His Hand and Mine mit The Usher Fit the Battle. Und wir wollen aber wieder zurückkommen zu dem neuen Album, von dem ich eben schon gesprochen habe, wo man halt alte Sachen ja neu aufgenommen hat, neu bearbeitet hat, in einen ja, modernen Sound gebracht hat. Und es gibt viele Elvis-Fans, die das strikt ablehnen, weil sie sagen, das hat mit unserem alten Elvis nichts mehr zu tun. Ich persönlich finde es gut, es gefällt mir gut und ich finde, es schafft auch die Möglichkeit, neue Hörer für Elvis zu gewinnen. Und den nächsten Song, den ich ausgewählt habe, kennt eigentlich auch jeder, zumindest jeder, der schon mal irgendwie sich mit Fußball beschäftigt hat, denn das ist ein Song, der gerne in Fußballstadien gesungen wird, allen voran natürlich in Liverpool, aber auch die Dortmunder Fans haben sich diesen Song angenommen und Elvis hat ihn bereits im September 1967 in Nashville aufgenommen und die Rede ist von der riesen Gospel, ja, Ballade kann man sagen. Die Rede ist von You Never Walk Alone.

You'll Never Walk Alone, Elvis Presley mit diesem Klassiker. Und die Gospelmusik war für Elvis zeitlebens ein großes Thema. Damit ist er als kleines Kind aufgewachsen. Sein Wunsch war immer, in so einem Gospelquartett mitzusingen. Hat in den frühen Jahren auch mal vorgesungen, aber man hat ihn nicht genommen. Man fand ihn nicht gut genug. Und auch wenn er in Aufnahmestudios ging, bevor man die, sage ich mal, weltlichen Lieder aufgenommen hat, hat man sich erstmal mit Gospelmusik warm gesungen. Und so kam es dann auch, dass er im Laufe seiner Karriere 3 Gospelalben aufgenommen hat. Im Jahr 1960 das Album His Hand in Mine, im Jahr 1966 das großartige Album How Great Thou Art und dann im Jahr 1971 aufgenommen und erschien im Jahr 1972 das Album He Touched Me. Und aus diesem Album wollen wir jetzt einen Song bringen, auch wieder ein Original, wie es damals halt aufgenommen worden ist. Ein Song, der mir persönlich immer sehr gut gefallen hat, den ich immer sehr gerne von Elvis Gospelliedern gehört habe. Und der Titel heißt Reach Out to Jesus, aufgenommen im Juni 1971 in Nashville im Studio B.

Elvis Presley hier beim Rundfunkmeister mit dem Titel Reach Out to Jesus aus dem Jahr 1971. Und wir wollen wieder zu dem neu erschienenen Album kommen. Titel des Albums, sag's nochmal, ist Where No One Stands Alone. Und als ich das Album das erste Mal überhaupt gesehen habe, also das Cover des Albums gesehen habe, war ich schon begeistert, weil es ist ein richtig super starkes Foto von Elvis vorne drauf. Und zwar ein Foto aus dem im Juni 1968 aufgenommenen NBC TV Special. Und zwar hatte dieser TV Special auch eine Gospel-Sequenz. Und aus diesem Auftritt ist auch das Foto und wie gesagt, Elvis sieht absolut super stark aus diesem Foto aus. Alleine das Cover oder für das Cover würde sich schon lohnen, dieses Album zu kaufen. Und aus dieser Gospel-Session, die ich eben angesprochen habe, aus dem 68er TV-Special, ist auch auf dem neuen Album ein Lied mit drauf, neu überarbeitet worden, auch meiner Meinung nach wirklich gut gelungen. Und der Titel heißt Saved.

How Great Thou Art, Elvis Presley, im Juni 1977, also auf seiner letzten Tournee mit seinem ja berühmtesten Gospelstück How Great Thou Art. Da hat er im Jahr 1966 ein Album rausgebracht. Ich hatte es eben schon erwähnt, das so hieß, und das war eigentlich auch der

Sie hören den Rundfunk Meißner und wir haben heute Gospelmusik und zwar vom König aller Könige, vom King of Rock'n'Roll, vom Elvis. Und ja, ich denke, machen einfach weiter so, hört sich gut an. Aus dem Jahr 1966, aus dem Album How Great Thou Art, der Titel So High.

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Hier ist der Rundfunk Meißner mit Thomas Schaaf am Mikrofon und die Sendung ist natürlich Tom's Rock'n'Roll Circus. Und wir sind wieder auf Sendung und den Einstieg hat natürlich mein Freund Elvis gemacht. Zuletzt hatten wir uns ja mal mit der Gospelmusik von Elvis beschäftigt. Lag einfach auch daran, dass kurz vor seinem Todestag am 16. August ein neues Gospelalbum erschienen war, in dem man ja neue Instrumente hinzufügte, neue Stimmen hinzufügte, ein Duett mit seiner Tochter Lisa Marie zufügte. Tolle Sache, wie ich meine. Und da habe ich mir gedacht, man kann ja mal so ein bisschen weitermachen in dieser Thematik und kommt jetzt vom Gospel mehr so in Richtung Blues. Und was wir jetzt am Anfang gehört haben, war hauptsächlich der Titel Guitar Man von Jerry Reed, war eben die Originalversion, die wir eben gehört haben. Jerry Reed, Guitar Man, der das Ganze auch geschrieben hat. Und ganz am Anfang der Sendung hatten wir schon Elvis mit Trouble und Guitar Man aus dem legendären 68er TV-Special. Und wir wollen nochmal bei Guitar Man weitermachen, weil Elvis hatte das Lied gehört im Radio und war begeistert von dieser Jerry Reed Version. Ist dann ins Studio gegangen nach Nashville in Studio B, wollte das Lied dann auch aufnehmen, aber man hat gemerkt, dass von seinen Gitarristen keiner so recht in der Lage war, das so zu spielen, wie Jerry Reed auf seinem Song das gespielt hat. Tja, und dann hat man überlegt, wie kann man das Problem lösen, und die Lösung war dann einfach die, dass man diesen Jerry Reed denn nach Nashville ins Studio B einfach eingeladen hat. Legende besagt, er war gerade beim Angeln und so sah er aus, als er ins Studio kam, ziemlich wild. Wild Man, Alabama Wild Man, ist ja auch ein Song von ihm. Und er hat dann auch spontan zur Gitarre gegriffen und hat dann gerne dabei geholfen, dieses Lied aufzunehmen, und wir wollen mal in die Aufnahmesession 1967 reinhören in Nashville Studio B. Elvis mit Jerry Reed an der Gitarre bei den Aufnahmen zu Guitar Man.

0: Elvis Presley bei der Aufnahmesession zu dem Jerry Reed-Titel Guitar Man. Und wir wollen noch bei dieser Kombination bleiben, Jerry Reed und Elvis. Denn Elvis nahm noch ein zweites Lied von Jerry Reed auf und der war auch ganz erfolgreich. Der Titel US Mail, wie gesagt, wollen wir jetzt auch erstmal in der Version von Jerry Reed hören. Und dann gehen wir natürlich auch in die Session, in der Elvis es aufgenommen hat, und zwar im Januar 1968. Aber wie gesagt, zunächst erst einmal das Original, The U.S. Mail mit Jerry Reed.
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Ja, waren wir eben noch mit diesen Jerry Reed-Titeln Guitar Man und US Mail noch mehr so in dem Bereich des Country Blues, sind wir jetzt natürlich bei dem reinen Blues angelangt und dieser Blues, den wir eben gehört haben, das war der Blues mit dem Titel Reconsider Baby im Original von Lauren Falzen. Dieses Original haben wir eben auch gerade gehört und dieses Stück war Elvis sehr gut bekannt. Elvis mochte es unwahrscheinlich gerne und im April 1960 hat er das Stück dann auch aufgenommen und zwar auch wiederum in Nashville im Studio B von RCA und man hatte in dieser Session schon Sachen aufgenommen wie It's Now or Never oder Are You Lonesome Tonight und Elvis wusste, dass er gerade mit diesen beiden Titeln, die er aufgenommen hatte, sichere Nummer 1 Hits hatte, war dann also entsprechend entspannt und man hat dann zum Abschluss dieser Session spontan entschieden, diesen Reconsider Baby Blues von Lauren Falzen noch aufzunehmen und man merkt auch die Art und Weise, wie Elvis entspannt war und der Mann am Saxophon, Boots Randolph, tut einiges dafür, dass dieser Titel später ein echtes Highlight auf der Elvis Back LP wurde. Wie gesagt, Elvis Presley im April 1960 mit seiner Version des Blues Reconsider Baby.

0: Reconsider Baby Elvis Presley im April 1960. Und man merkt, dass bei dieser Session also Vollblutmusiker zugange waren, weil man hat nicht lange rumgeeiert, sondern hat diesen Blues in einem Take einfach mal so aufgenommen. Und wie gesagt, am Saxophon natürlich. Man kann es nicht oft genug erwähnen, Boots Randolph, absolut genial. Und dieser Reconsider Baby Blues hat Elvis auch über seine ganze Karriere hinweg begleitet. Und so kam es denn auch, dass er am 10. Juni 1972, also 12 Jahre später, 4 Auftritte im Madison Square Garden in New York hatte. Und bei einem dieser Auftritte, und zwar bei dem Samstagnachmittag-Auftritt am 10. Juni 1972, diesen Reconsider Baby Blues auch in seinem Live-Repertoire hatte. Und wie sie es damals angehört hat, das hören wir uns jetzt an.
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10. Juni 1972, Elvis live im Madison Square Garden in New York City. Und diesmal nicht Boots Randolph am Saxophon, sondern James Burton an der Gitarre. Und der wusste auch, wie man Blues spielt. Und wir gehen 2 Jahre weiter in den März 1974 und wir gehen direkt in den Süden der Vereinigten Staaten nach Memphis, Tennessee, in der Stadt, in der Elvis aufgewachsen ist, seitdem er 12, 13 war, gelebt hat. Vorher war natürlich Tupelo, Mississippi, sein Standort. Dort ist er auch geboren. Wie gesagt, ein Typ aus den Südstaaten der USA und der ist natürlich der nicht nur mit Gospelmusik groß geworden, sondern der wusste auch, was Bluesmusik ist und was es auch bedeutet, den Blues zu haben. Denn Elvis ist ja auch in ganz ärmlichen Verhältnissen aufgewachsen und war ja auch nicht weit davon entfernt, ja, den Lebensstandard zu haben oder den niedrigen Lebensstandard zu haben, den die Schwarzen damals auch hatten in den Südstaaten der USA. Und wie gesagt, von daher war er auch, ja, dafür prädestiniert, ordentlichen Blues singen zu können. Und das tat er dann auch, wie gesagt, im März 1974 in Memphis, als er dort live aufgetreten ist und brachte damals den Steamroller Blues.

Memphis, Tennessee im März 1974. Elvis live mit dem Steam Roller Blues. Und wir wollen in Memphis bleiben, gehen aber zurück ins Jahr 1969. Und zwar in den Februar 1969. Da war Elvis zugange in Memphis in den American Sound Studios, um, ja, nachdem er den 68er TV Special so erfolgreich gestaltet hat, einfach wieder richtig gute Lieder aufzunehmen, fernab von dem, was er in Hollywood für die Filme alles so aufgenommen hat. Wie gesagt, war er einfach wieder motiviert, richtig gute Musik zu machen und ist deshalb auch nach Memphis in ein Studio gegangen, wie gesagt, American Sound Studios, aus dem zu der Zeit ganz große Hits kamen. Zum Beispiel hat Neil Diamond seine Songs damals aufgenommen, Sweet Caroline zum Beispiel. Und Elvis hatte denn da für die Session einen Song gefunden, der auch so ein bisschen biografisch war. Der heißt Stranger in My Own Hometown und so ein bisschen war es ja auch. Er war in Memphis aufgewachsen, hatte seine ersten großen Sachen bei Sun in Memphis aufgenommen, hat dann die Stadt so ein bisschen verlassen Richtung Hollywood und ist dann im Jahr 1969 nach Memphis zurückgekehrt, um wieder richtig Musik zu machen. Unter anderem nahm man in der Zeit auch die Titel In the Ghetto und Suspicious Minds auf und auch eben diesen biografischen Titel Stranger in My Own Hometown.

Ein weiterer Blues-Klassiker, den wir eben gehört haben, Ma Baby, und zwar in der Version von Little Walter. Und auch dieser Blues war Elvis sehr gut bekannt, und als er im August 1969 wieder nach diesem NBC-TV-Special live öffentlich auftrat in Las Vegas, hatte er auch diesen Titel im Programm, und es war eher ungewöhnlich für Las Vegas, dass da eine echte schwarze Bluesmusik spielte, aber bei Elvis war eigentlich nie irgendwas ungewöhnlich. Er spielte, wonach ihm war. Und das war damals auch dieser Titel, Ma Baby.

Der Little Walter Blues Klassiker Ma Baby in der Version von Elvis Presley im Jahr 1969 in Las Vegas. Und Zeit für mich, mich zu verabschieden. Bedanke mich bei allen, die immer wieder zuhören und sage bis zum nächsten Mal bei Toms Rock'n'Roll Circus beim Rundfunk Meißner. Ihr, euer Thomas Schaaf. Und zum Schluss natürlich nochmal Elvis aus der 68er TV-Show mit Tiger Man. Well.

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0: Herzlich willkommen zu einer neuen Ausgabe der musikalischen Verbrechen.
1: In Hessen sagt man Gude. Ich bin der Matthias.
0: Ja, ich bin der Gregor und wir hören uns heute in der 141. Ausgabe und weil die letzte Sendung schon wieder so lange her ist, da müssen wir erstmal selber überlegen, wie war das denn jetzt hier eigentlich nochmal?
2: Herzlich willkommen zu den musikalischen Verbrechen, der musikalischen Unterhaltungssendung.
0: Ich muss Knöpfe drücken, haben sie gesagt.
2: In dieser Sendung spielen wir Musik, die nicht von allen Menschen als schön bewertet wird. Das kann Musik aus den Charts sein, Musik, die uns irgendwo im Internet begegnet ist oder die uns ungefragt eingesendet wurde. Diese Musik klingt dann beispielsweise so.

Wechselmond unerträglich wird, gibt es im Studio einen großen roten Knopf. Und wenn man diesen drückt, stoppt die Musik schlagartig. Den Knopf nennt man ja auch Schlagtaster. Der Knopf wirkt wie ein Notaustaster. Ach, was eine Ruhe. Aber sinkt es bei euch im Kopf nicht auch weiter? Ah, ich habe einen Ohrwurm. Dagegen haben wir unseren Ohrwurmkiller. Der geht so.

War da was? Der Ohrwurmkiller ist wie ein Radiergummi und radiert den Ohrwurm aus dem Kopf heraus. Das ist übrigens eine Endlosschleife von Roland Kaiser mit Santa Maria. Wenn die Musik noch nicht schlimm genug ist, schauen wir immer erstmal, ob man da noch etwas machen kann. Beispielsweise können wir die Musik höher oder tiefer pitchen, schneller oder langsamer. Mehrere